0: März. Der Kanzler hatte vor seinem Abflug nach Evian von einem Fenster für die Diplomatie gesprochen, das sich im Ukraine-Konflikt öffnen könnte. Die Europäer wollen mit an den Verhandlungstisch mit Russlands Machthaber Putin und US-Präsident Trump bei der Stange halten im gemeinsamen Engagement für die Ukraine.
1: Die EU hat die Beitrittsverhandlungen mit der Ukraine begonnen. Vertreter beider Seiten starteten am Abend in Luxemburg offiziell die Gespräche zum ersten Themenblock. Thomas Spickhofen.
2: Den Beginn der Verhandlungen hatte Ungarn über lange Zeit blockiert. Das hat sich erst mit dem Machtwechsel in Budapest im vergangenen Monat geändert. Im ersten Verhandlungsabschnitt mit der Ukraine wird es unter anderem um das Justizsystem und den Schutz von Grundwerten gehen. Um dem kriegsgebeutelten Land eine konkrete Perspektive zu geben, hat Bundeskanzler Merz als Zwischenschritt einen Sonderstatus vorgeschlagen, mit Sitz in der Kommission, im Parlament und am Tisch der Regierungschefs, aber ohne Stimmrecht.
1: Flugreisende in der Europäischen Union sollen auch künftig ab 3 Stunden Verspätung Anspruch auf Entschädigung haben. Darauf haben sich Vertreter des Europaparlaments und der EU-Staaten nach jahrelangen Verhandlungen geeinigt. Voraussetzung bleibt, dass die Fluggesellschaft für die Verspätung verantwortlich ist. Außerdem sollen Ticketpreise künftig transparenter ausgewiesen werden. Bei der Online-Buchung muss der Preis einschließlich Handgepäck klar erkennbar sein. Familien sollen außerdem Sitzplätze für minderjährige Kinder ohne zusätzliche Kosten nebeneinander reservieren können. In der Potsdamer Innenstadt wird heute ein Blindgänger aus dem Zweiten Weltkrieg entschärft. Rund um den Fundort wird deshalb ein Sperrkreis mit einem Radius von 700 Metern eingerichtet. Der Potsdamer Hauptbahnhof bleibt vorübergehend geschlossen. Die S-Bahnen von und nach Berlin starten und enden am S-Bahnhof Babelsberg. Für den Autoverkehr gelten großräumige Umleitungen. Etwa 6.500 Menschen müssen bis 8.30 Uhr ihre Wohnungen verlassen. Spanien ist mit einem Unentschieden in die Fußball-WM gestartet. Der amtierende Europameister kam in Atlanta nicht über ein 0:0 gegen die Außenseiter von den Kapverden hinaus. Belgien und Ägypten trennten sich mit 1:1. Soweit die Nachrichten. 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Das Wetter bis zum frühen Morgen locker bewölkt bis klar bei 10 bis 7 Grad. Tagsüber wird es heute freundlicher und meist trocken, dann bei Temperaturen zwischen 19 und 23 Grad.
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4: Mit Sven Knappe am Mikrofon. Herzlich willkommen. Was haben wir bis zu den 4 Nachrichten im Angebot? Ein Cellokonzert von Henri Vieuxtemps, eine Klaviersonate von Cécile Chaminade, eine Suite im alten Stil von Max Reger, eine Violinsonate von Johann Sebastian Bach und zum Aufwärmen eine einfache Orchesterübung von Jean-Marie Leclerc mit dem Ensemble Musica Alta Ripa.

première Rekreation de Musik d'une Exécution facile, das Opus 6 von Jean-Marie Leclerc dem Älteren, ausgeführt vom Ensemble Musica Alta Ripa, 1984 in Hannover gegründet. Der Schwierigkeitsgrad wird höher mit der Sonate Nummer 2 in A-Moll für Violine Solo von Johann Sebastian Bach. Und diese Herausforderung stellt sich Christian Tetzlaff.

Der 1966 in Hamburg geborene Geiger Christian Tetzlaff meisterte die Sonate Nummer 2 in A-Moll für Violine Solo von Johann Sebastian Bach. Auf Bach folgt Reger im AAD-Nachtkonzert. Der Oberpfälzer hat ja Vater Bach als sein großes Vorbild genannt und nahezu Unspielbares zu Notenpapier gebracht. Noch relativ moderat, regelrecht höfisch, klingt die Suite im alten Stil Opus 93 hier in einer Aufnahme mit den Bamberger Symphonikern unter Horst Stein.

Das war die Suite im alten Stil, Opus 93 von Max Reger. Die Bamberger Symphoniker wurden von Horst Stein geleitet. Hier ist das AAD-Nachtkonzert, präsentiert von BR Classic mit Tastenspielen aus Frankreich. Die 1857 in Paris geborene Cécile Chaminade schrieb folgende Klaviersonate in C-Moll, intoniert von Johann Blanchard.

Der deutsch-französische Pianist Johann Blanchard interpretierte die Klaviersonate in C-Moll, Opus 21 von Cécile Chaminade. Und wir machen einen musikalischen Ausflug nach Belgien mit dem ARD-Nachtkonzert und hören das Cellokonzert in B-Moll von Henri Vieuxtemps, 1820 in Verviers geboren. Der Cellist Alban Gerhard wird vom Royal Flemish Philharmonic Orchestra begleitet.

Der Cellist Alban Gerhard und das Royal Flemish Philharmonic Orchestra unter Josep Cavalier Domenech waren das mit dem Cellokonzert in B-Moll Opus 50 von Henri Vieuxtemps aus Belgien. Das ARD-Nachtkonzert meldet sich nach den FIO-Nachrichten zurück mit Musik von Maurice Ravel, Ferdinand Ries und Johann Christian Bach.

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1: Um 4 Uhr mit Ronald Lessig. Auf dem G7-Gipfel im französischen Evian hat US-Präsident Trump die anderen Staats- und Regierungschefs über Details des Abkommens mit dem Iran informiert. Virtuell sei die Vereinbarung bereits unterschrieben, sagte Trump. Der Iran bestätigte das. Am Freitag solle dies auf Papier erfolgen. Dazu sollen Vizepräsident Vance und Irans Außenminister Araghchi in die Schweiz reisen. Ebenfalls bis Freitag soll nach Trumps Worten auch die Straße von Hormuz komplett geöffnet sein. Beobachter halten das wegen der vielen Seeminen für unrealistisch. Zum Umgang mit dem iranischen Atomprogramm, einer der maßgeblichen Gründe für die USA, das Land anzugreifen, machte Trump offenbar keine Angaben. Die EU hat die Beitrittsverhandlungen mit der Ukraine und der Republik Moldau gestartet. EU-Erweiterungskommissarin Kos sagte in Luxemburg, Kiew und Chisinau hätten geliefert. Aus Brüssel Thomas Spickhofen.
2: Von einem Mega-Montag für die Erweiterung der Europäischen Union spricht die zuständige EU-Kommissarin Marta Kos. Im Mittelpunkt steht dabei der Start der förmlichen Beitrittsgespräche für die Ukraine und Moldau. Mega-Montag aber auch, weil Montenegro zwei große Verhandlungsblöcke abgeschlossen hat. Das Land will nach Möglichkeit schon 2028 der Union beitreten. Für die Ukraine wird es dagegen noch einige Zeit dauern. Sie hatte den Beitritt im Februar 2022 beantragt, kurz nach dem russischen Überfall. Den Beginn der Verhandlungen hatte Ungarn über lange Zeit blockiert. Das hat sich erst mit dem Machtwechsel in Budapest im vergangenen Monat geändert.
1: Beim Absturz eines US-Kampfflugzeugs in Kalifornien sind vermutlich alle 8 Besatzungsmitglieder ums Leben gekommen. Das teilte der Luftwaffenstützpunkt Edwards mit. Aus San Francisco, Nils Stamps.
3: Bilder zeigen eine schwarze Rauchwolke über dem Stützpunkt nördlich von Los Angeles. Der B-52-Bomber sei kurz nach dem Start am Montagvormittag Ortszeit abgestürzt, schreibt die Luftwaffe in einem Social-Media-Post. Rettungskräfte seien sofort vor Ort gewesen. Die Edwards Air Force Base befindet sich in der Mojave-Wüste. In der Vergangenheit hatte das US-Militär von dort aus unter anderem Tarnkappendrohnen und Jets mit 6-facher Schallgeschwindigkeit getestet.
1: Bei der Fußball-WM hat es in den ersten 3 Spielen des 5. WM-Tages keinen Sieger gegeben. Belgien und Ägypten trennten sich 1:1. Die Partie Saudi-Arabien-Uruguay ging ebenfalls 1:1 aus. Zu Beginn des Tages hatte die WM ihre erste große Sensation. Europameister Spanien kam gegen Außenseiter Kap Verde nicht über ein 0:0 hinaus. Das waren die Nachrichten. Das Wetter in Deutschland. Tagsüber heiter bis wolkig, regional auch länger freundlich, vereinzelt noch Schauer oder Gewitter. Bei 16 Grad auf den nordfriesischen Inseln und bis 30 Grad am Oberrhein. Am Mittwoch gebietsweise Schauer bis 32 Grad, am Donnerstag heiter bis 36 Grad. 4:03 Uhr.
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5: Mit Sven Knappe am Mikrofon. Schön, dass Sie mir Gesellschaft leisten. Als François Couperin am 10. November 1668 in Paris geboren wird, ist sein Onkel Louis bereits seit 7 Jahren tot. Louis Couperin war der bis dahin berühmteste Musiker der Familie, die bereits einige Organisten, Komponisten und Cembalisten hervorgebracht hatte. Der bedeutendste aber wird François, der schließlich den Namen Le Grand, der Große, erhält. Maurice Ravel erinnert zu Beginn dieser Stunde an ihn mit dem Stück Le Tombeau de Couperin.

Le Tombeau, das Grabmal des Couperin, eine Orchestersuite von Maurice Ravel in einer Aufnahme mit dem Boston Symphony Orchestra unter Bernhard Haitink. Mit Kammermusik von Ferdinand Ries geht's im ARD-Nachtkonzert weiter, einem Komponisten, der 1784 in eine Bonner Musikerfamilie hineingeboren wurde. Ries' Flötenquartett in G-Dur spielt das Ensemble Oxalis.

Das belgische Kammerensemble Oxalis interpretierte das Flötenquartett in G-Dur von Ferdinand Ries. Einer der komponierenden Bach-Söhne, Johann Christian, besucht uns im ARD-Nachtkonzert, auch Londoner Bach genannt. Dort, an der Themse, prägte er nicht nur mit seinen Opern und Sinfonien die Vorklassik, sondern etablierte auch eine der ersten Konzertreihen. Bachs Sinfonia Concertante in G-Dur bietet The Hanover Band unter Anthony Halstead.

Johann Christian Bach und seine Sinfonia Concertante in G-Dur. Es musizierte The Hanover Band unter Anthony Halstead. Bis zu den 5 Uhr Nachrichten gibt's noch einen Tanz aus der Aladdin-Suite von Carl Nielsen, gespielt vom Münchner Rundfunkorchester.

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1: Um 5 Uhr mit Thorsten Altenhöhner. Guten Morgen. Im französischen Evian setzen die Staats- und Regierungschefs heute ihren dreitägigen Gipfel fort. Im Mittelpunkt der Beratungen stehen die Kriege in der Ukraine und im Iran sowie die globale Wirtschaftslage. Angela Ulrich.
2: Der ukrainische Präsident Zelensky ist in der G7-Runde dabei. Anschließend trifft er sich auch separat mit Friedrich Merz. Der Kanzler hatte vor seinem Abflug nach Evian von einem Fenster für die Diplomatie gesprochen, das sich im Ukraine-Konflikt öffnen könnte. Die Europäer wollen mit an den Verhandlungstisch mit Russlands Machthaber Putin und US-Präsident Trump bei der Stange halten im gemeinsamen Engagement für die Ukraine.
1: Die EU hat die Beitrittsverhandlungen mit der Ukraine und Moldau begonnen. Vertreter beider Seiten starteten am Abend in Luxemburg offiziell die Gespräche zum ersten Themenblock. Thomas Spickhofen.
3: Den Beginn der Verhandlungen hatte Ungarn über lange Zeit blockiert. Das hat sich erst mit dem Machtwechsel in Budapest im vergangenen Monat geändert. Im ersten Verhandlungsabschnitt mit der Ukraine wird es unter anderem um das Justizsystem und den Schutz von Grundwerten gehen. Um dem kriegsgebeutelten Land eine konkrete Perspektive zu geben, hat Bundeskanzler Merz als Zwischenschritt einen Sonderstatus vorgeschlagen, mit Sitz in der Kommission, im Parlament und am Tisch der Regierungschefs, aber ohne Stimmrecht.
1: In Kalifornien ist ein B-52-Bomber des US-Militärs kurz nach dem Start auf einem Luftwaffenstützpunkt abgestürzt. Dabei kamen nach Angaben des Militärs alle 8 Menschen an Bord ums Leben. Nils Damz.
4: An Bord des B-52-Bombers waren neben der Crew auch zivile US-Regierungsbeamte. Das Flugzeug sei zu einem routinemäßigen Testflug abgehoben und direkt nach dem Start abgestürzt und in Flammen aufgegangen. Die US-Luftwaffe betreibt Flugzeuge des Typs B-52 von Boeing seit den 50er Jahren. Ein Grund für den Unfall ist noch nicht bekannt.
1: In der Potsdamer Innenstadt wird heute ein Blindgänger aus dem Zweiten Weltkrieg entschärft. Rund um den Fundort wird deshalb ein Sperrkreis mit einem Radius von 700 Metern eingerichtet. Der Potsdamer Hauptbahnhof bleibt vorübergehend geschlossen. Die S-Bahnen von und nach Berlin starten und enden am S-Bahnhof Babelsberg. Für den Autoverkehr gelten großräumige Umleitungen. Etwa 6.500 Menschen müssen bis 8.30 Uhr ihre Wohnungen verlassen. Spanien ist mit einem Unentschieden in die Fußball-WM gestartet. Der amtierende Europameister kam nicht über ein 0:0 gegen die Außenseiter von den Kapverden hinaus. Außerdem spielten Belgien, Ägypten 1:1 und Saudi-Arabien, Uruguay ebenfalls 1:1. Soweit die Nachrichten. Mehr Informationen auf rbb24.de. Das Wetter, die Temperaturen in Berlin und Brandenburg liegen zurzeit zwischen 8 Grad in Buckow und 12 Grad in Neuruppin. Tagsüber wird es heute freundlicher und meist trocken bei 19 bis 23 Grad.
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5: Einen guten Dienstagmorgen. Am Mikrofon begrüßt Sie noch einmal Sven Knappe. Unsere letzte Runde Nachtkonzert startet im antiken Rom. Die Decemviri war ein Gremium von 10 Männern, das im 5. Jahrhundert vor Christus mit diktatorischer Vollmacht ausgestattet war, um die ersten schriftlichen Gesetze auszuarbeiten. Den Sturz dieser strengen Herren beschreibt Alessandro Scarlatti in seiner Oper La Caduta dei Decemviri, die 1697 in Neapel uraufgeführt wurde. Und die Sinfonia daraus intoniert nun das Concerto dei Cavalieri.

Das war die Sinfonia aus der Oper La Caduta de Decem Viri von Alessandro Scarlatti mit dem Concerto dei Cavalieri unter Marcello di Lisa. Im Dreivierteltakt dreht sich das ARD-Nachtkonzert weiter. Wir hören den Konzertwalzer in F-Dur, Opus 51 von Alexander Glasunow. Die Bamberger Symphoniker werden von Neeme Järvi geleitet.

Die Bamberger Symphoniker spielten unter der Leitung von Neeme Järvi den Konzertwalzer in F-Dur, Opus 51 von Alexander Glasunow. 18. Juli 1802. In der Wiener Hofburg werden die Variationen über La Follia von Corelli uraufgeführt, komponiert von Josef Leopold von Eibler, in Auftrag gegeben von Kaiserin Maria Theresia. Reinhard Göbel steht am Pult der Deutschen Radiophilharmonie Saarbrücken, Kaiserslautern.

Wir hörten die Variationen über La Follia von Corelli, komponiert von Joseph Leopold von Eibler, serviert von der Deutschen Radiophilharmonie Saarbrücken Kaiserslautern unter Reinhard Göbel. Der Vater war eben schon zu Gast, jetzt besucht uns noch sein Sohn Domenico Scarlatti, ein Spezialist für Tastenspiele. Der Pianist Lucas de Barque spielt Scarlattis Klaviersonate in E-Dur.

Der 1990 in Paris geborene Pianist Lucas de Barque interpretierte die Klaviersonate in E-Dur von Domenico Scarlatti. Kirkpatrick Verzeichnis 206. Hier ist das ARD-Nachtkonzert, präsentiert von BR Klassik, mit einer musikalischen Sensation, dem Brandenburgischen Konzert Nummer 8, obwohl Vater Bach ja nur 6 komponiert hat. Das 8. ist eine Rekonstruktion von Bruce Haynes, der sich dafür bei 3 Bach-Kantaten bediente. Eric Milnes leitet die Bande Montréal Baroque.

Wir hörten das neue brandenburgische Konzert Nummer 8 in C-Dur, rekonstruiert von Bruce Haynes nach einzelnen Sätzen der Bach-Kantaten 65, 74 und 99 in einer Aufnahme mit der Bande Montréal Baroque unter der Leitung von Eric Milnes. 17. Oktober 1841 im Wiener Theater in der Josefstadt wird die 5. Sinfonie von Franz Schubert uraufgeführt. Ein sehr leichtfüßiges Werk, inspiriert von den Sinfonien Mozarts. Das Rundfunk-Sinfonieorchester Saarbrücken spielt den 4. Satz.

Allegro vivace, der vierte Satz der Sinfonie Nummer 5 in B-Dur von Franz Schubert. Das Rundfunk-Sinfonieorchester Saarbrücken wurde von Marcello Viotti dirigiert. Und wir sind am Ende mit unserem ARD-Nachtkonzert, präsentiert von BR Klassik. Am Mikrofon war für Sie Sven Knappe. Ich bedanke mich fürs Einschalten und würde Sie gerne wieder begrüßen, morgen um kurz nach Mitternacht.

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1: Bundesaußenminister Wadephul hat klare Bedingungen dafür genannt, dass Deutschland sich daran beteiligt, in der Straße von Hormus Minen zu räumen. Wie Wadephul im ZDF sagte, müssen dafür unter anderem die Kämpfe wirklich beendet sein.
2: Ist wirklich klar, dass von beiden Seiten gewollt ist, dass andere die Minen räumen. Wenn wir das wissen, können wir darüber reden. Dann brauchen wir entsprechende rechtliche Grundlagen, völkerrechtliche Grundlagen. Und dann werden wir den Bundestag damit befassen. Wir sind darauf vorbereitet, aber wir schauen uns das sehr sorgfältig an. Zum jetzigen Zeitpunkt fehlen mir noch die Voraussetzungen dafür, dass ich sagen kann, ein Mandat steht unmittelbar bevor.
1: Bundesaußenminister Johann Wadephul, CDU. Neben Deutschland haben sich Frankreich, Großbritannien und Italien zu Beginn des G7-Gipfels gestern noch einmal zu einer rein defensiven Mission in der Straße von Hormus bereit erklärt. US-Präsident Trump äußerte sich dazu zurückhaltend, der Iran ablehnend. Die Bundesanwaltschaft geht davon aus, dass die radikal-islamische Hamas in Europa einen konkreten Anschlag vorbereitet hat. Bei einem festgenommenen mutmaßlichen Anhänger der Terrororganisation habe man ein entsprechendes vorgefertigtes Bekennervideo sichergestellt. Das hat Generalbundesanwalt Rommel in Karlsruhe gesagt. In dem Video sei ein Anschlag um den zweiten Jahrestag des Überfalls der Hamas auf Israel angekündigt worden, also um den 7. Oktober 2025. Die Bundesanwaltschaft hatte nur wenige Tage zuvor mehrere Verdächtige festnehmen lassen. In der Potsdamer Innenstadt wird heute ein Blindgänger aus dem Zweiten Weltkrieg entschärft. Rund um den Fundort wird deshalb am Morgen ein Sperrkreis mit einem Radius von 700 Metern eingerichtet. Etwa 6.500 Menschen müssen bis 8.30 Uhr ihre Wohnungen verlassen. Der Potsdamer Hauptbahnhof bleibt vorübergehend geschlossen. S-Bahnen von und nach Berlin beginnen und enden am S-Bahnhof Babelsberg. Der Autoverkehr wird weiträumig umgeleitet. Im Sperrkreis liegen auch der Brandenburger Landtag, das Museum Barberini, eine Schule, eine Kita und mehrere Pflegeeinrichtungen. Die Ausbreitung des Eichenprozessionsspinners ist heute Thema eines Krisentreffens der Berliner Bezirke und des Senats. Es soll darüber beraten werden, wie die Bekämpfung des Schädlings koordiniert wird. Thorsten Gabriel, RBB 24, Landespolitik.
3: Alle 12 Bezirke hatten in einem gemeinsamen Brief an 3 Senatsverwaltungen Alarm geschlagen. Weder personell noch finanziell sei man in der Lage, die Raupenplage in den Griff zu kriegen, so Umweltstadträte und Bezirksbürgermeister in dem Schreiben. Umweltstaatssekretär Kraus hatte die Verantwortung im Umweltausschuss vergangene Woche ein Stück weit von sich gewiesen. Die Zuständigkeit bei einer akuten Gesundheitsgefahr liege bei der Gesundheitsverwaltung. Konkrete Maßnahmen müssten die bezirklichen Grünflächenämter ergreifen. Der Eichenprozessionsspinner hat sich an vielen Orten in Berlin stark ausgebreitet. Die Haare der Raupe rufen starke allergische Reaktionen bei Menschen hervor. Sport- und Spielplätze mussten bereits gesperrt werden.
1: Das Europaparlament hat nach jahrelangen Verhandlungen einem Vorschlag der EU-Mitgliedstaaten zugestimmt und die Rechte von Fluggästen gestärkt. Danach müssen Familien im Flugzeug kostenlos Sitzplätze nebeneinander reservieren können. Ticketpreise müssen übersichtlicher dargestellt werden, beispielsweise einschließlich des Preises für das Handgepäck. Außerdem soll die bisherige 3-Stunden-Grenze für Entschädigungen bei Verspätungen in den künftigen Fluggastrechten beibehalten werden. In Kalifornien ist ein B-52-Bomber des US-Militärs kurz nach dem Start auf einem Luftwaffenstützpunkt abgestürzt. Dabei kamen nach Angaben des Militärs alle 8 Menschen an Bord ums Leben. Die Ursache für das Unglück bei dem routinemäßigen Testflug ist noch nicht bekannt. Der Flugbetrieb am Luftwaffenstützpunkt Edwards wurde vorerst eingestellt. B-52-Kampfflugzeuge sind seit den 50er Jahren im Einsatz. Sie können in über 15 Kilometern Höhe fliegen und wurden seit Ende des Kalten Krieges mehrfach modernisiert. Bei der Fußballweltmeisterschaft gibt es die erste Überraschung. Der amtierende Europameister und Mitfavorit Spanien kam am Abend nicht über ein 0:0 gegen die Außenseiter von den Kapverden hinaus. Außerdem spielten Belgien, Ägypten 1:1, Saudi-Arabien, Uruguay ebenfalls 1:1 und Iran, Neuseeland 2:2. Soweit die Nachrichten. 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Das Wetter. Heute etwas Sonne und einige dichte Wolken. Es bleibt trocken bei 19 bis 22 Grad. Aktuell in Berlin-Buch 9 Grad, in Tempelhof 11, in Buckow 7, in Wittstock-Dosse 11 Grad. Morgen mehr Sonne, teils auch wolkiger, aber trocken und es wird langsam wärmer bei 21 bis 25 Grad. Die Zeit 6.05 Uhr.
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4: Ja, seien Sie herzlich willkommen an diesem Dienstag. Uns allen einen guten Morgen.

0: Hören Sie eigentlich gerade Küchenradio oder hören Sie mit Kopfhörern im guten Stereo-Sound? Hinten links im Ohr hatte ich nämlich jetzt die ganze Zeit den Shaker aus der Rhythmusgruppe. Chuck, chuck, chuck, chuck. Da hat sich reingebohrt. Guten Morgen, wir sind wachrhythmisiert mit The Budos Band. Eastbound hieß der Track eben. 6.09 Uhr ist es geworden und wir schauen hier nach Paris. Wegen Sturmschäden musste die Eröffnung verschoben werden. Jetzt aber ist sie anzuschauen. Die Hommage des Street-Art-Künstlers J.R. an die Arbeiten der Verhüllungskünstler Christo und Jean-Claude. Sein Kunstwerk Die Höhle der Pont Neuf. Caroline Düller aus dem ARD-Studio Paris berichtet und nimmt uns direkt mit an die wohl berühmteste Brücke Paris und führt uns das vom Sturm gebeutelte Kunstwerk erstmal vor Augen.
1: Wie eine riesige Felsenhüpfburg. So sieht das Werk von Street-Art-Künstler J.R. ein bisschen aus. Die Konstruktion spannt sich über die älteste Brücke von Paris. Die Pont Neuf, nur einen Katzensprung entfernt von der Kathedrale Notre-Dame, Blick auf den Eiffelturm inklusive. Anfang des Monats wurden Teile des Werks durch Windböen schwer beschädigt. Dabei riss die mit dem Felsmotiv bedruckte Plane, legte Teile der aufblasbaren Konstruktion über der Brücke frei.
2: Dans mes projets, le processus de fabrication de l'œuvre est essentiel. Il fait partie de l'œuvre.
1: Er wolle diese Erfahrung als Teil des künstlerischen Prozesses betrachten, sagte J.R. bei einer kurzfristig anberaumten Pressekonferenz.
2: La déchirure s'est imposée comme une violente irruption du réel.
1: Mit dem Riss hat die Realität sich uns aufgedrängt und das mit Wucht. Das hat uns daran erinnert, dass Kunst nicht im luftleeren Raum entsteht, sondern ihren Sinn erst dann entfaltet, wenn sie zum Widerhall ihrer Umgebung wird. Dieses Werk hat jetzt eine Narbe, die sichtbar ist. Eine Erinnerung an die Reparatur, einen Abdruck der Wirklichkeit. Bis zuletzt war unklar, wann das Werk nach den Reparaturarbeiten für Besucher öffnen würde und ob überhaupt. Nun können Besucherinnen und Besucher auch in das Innere der Installation eintauchen. Eine rund 120 Meter lange Grotte, die als immersives Kunsterlebnis gedacht ist. Versehen mit einem Klangteppich und sogar mit Geruchseffekten, die an eine Höhle erinnern sollen.
2: La caverne est un hommage au Pont Neuf impacté de Christo et Jean-Claude.
1: Die Höhle der Pont Neuf ist eine Hommage an die Arbeit der Künstler Christo und Jean-Claude, die die historische Brücke vor gut 40 Jahren verhüllt hatten. Wladimir Javatschew ist der Neffe der Künstler und betreut deren Projekte bis heute. Tatsächlich wurden viele Projekte von Christo und Jean-Claude auch später eröffnet als geplant. Der Talvorhang zum Beispiel oder auch die Schirme in Japan. In 20, 30 oder 40 Jahren wird sich aber niemand mehr erinnern, ob ein Werk nun am 6. Juni eröffnet wurde oder am 15. Es ist ein Zeugnis von Kunst im öffentlichen Raum, nicht in einem kontrollierten Raum wie etwa einer Galerie oder einem Museum. Es ist mitten im Leben. J.R. und sein Team betonen, dass sie das Projekt ohne öffentliche Zuschüsse finanziert haben, allein durch den Verkauf von Werken des Street-Art-Künstlers und durch private Geldgeber. Besucherinnen und Besucher können das Werk noch bis zum 28. Juni entdecken.
0: Kunst, die auch vom Wetter beeinflusst ist. Aus Paris war das Caroline Düller.

Das ist wirklich eine ganz eigenwillige Mischung, die Oliver Hafke-Amat da anbietet. Und ich will ihn so ein Musikerleben mal aufdröseln und so ein Musiker werden. Oliver Hafke-Amat, der wurde in Berlin geboren. Seine Familie wurzelt aber in den USA, Jordanien und Palästina. Und so hört also Oliver in seiner Kindheit bei den deutschen Großeltern Schlager und Marschmusik. Bei der Mama in Amerika gibt es Reggae, Disco und so. Und ja, der Vater bringt noch arabische Melodien mit, ein schön verrauscht aus dem Radio. Das ist der Musikmix, von dem Oliver Hafke-Amat inspiriert ist und aus dem er eigenes macht. Und jetzt bräuchten wir hier morgen doch wirklich mal eine Stimme, die uns was singt. Und die kommt hier auch. Tal Ardit, die steht auf unserer Playlist. Seines Zeichens eigentlich Jazzgitarrist und Komponist in erster Linie. Aber wie schön, dass er sich jetzt auch Richtung Gesang bewegt. Love Myself heißt sein erstes Album mit eigenen Songs.

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1: Und in diesen zarten Parts finde ich ihn eigentlich am stärksten. Feines Gitarrenspiel, feine Stimme. Tal Aditi war das mit Supernatural Loving Star. Das ist ein Titel seines ersten Albums als Singer-Songwriter und seine Gitarre bleibt da natürlich wichtig. Ist gerade mal 2 Wochen alt, sein neues Album Love Myself heißt es. 6:20 Uhr ist es.
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1: Am 16. Juni 1996, heute vor 30 Jahren also, lag Amtsinhaber Boris Jelzin bei den russischen Präsidentschaftswahlen auf dem Weg zu seiner Wiederwahl nach dem ersten Wahlgang knapp vorn. Ariane Hoffmann berichtet und nimmt uns mit zurück in ein Stück Geschichte Russlands, damals Sowjetunion.
3: Der Zustand der Sowjetunion und ihrer Gesellschaft lässt sich leicht in einen landläufigen Satz fassen. So können wir nicht weitermachen.
4: Er kennt schon Mitte der 1980er Jahre der KPdSU-Generalsekretär Michail Gorbatschow. Seine Lösung: Glasnost und Perestroika, Offenheit und Umgestaltung, Reformen hin zu Demokratie und Marktwirtschaft. Anfangs an seiner Seite Boris Jelzin.
5: Gorbatschow war ein klassischer Fuchs, der hat immer ausweichend geantwortet. Und Jelzin im Gegenteil war ein richtiger Bär. Der hatte keine Angst, der redete offen mit den Worten, die von jedem Bürger verstanden werden konnten.
4: So der Historiker Alexei Merkitsch. Als Putschisten Gorbatschow 1991 absetzen wollen, ist es Jelzin, der Stärke beweist. Er steigt auf einen Panzer und ruft das Volk zum Widerstand auf.
6: Ich rufe auf, alle Bürger für die Demokratie über die reaktionären Kräfte, so schreien wir Hurra.
4: Der Putsch misslingt. Gorbatschow tritt bald zurück. Jelzin ist zu diesem Zeitpunkt der erste demokratisch gewählte Präsident Russlands. Gemeinsam mit der Ukraine und Weißrussland gründet er die Gemeinschaft unabhängiger Staaten. Der Zerfall der Sowjetunion lässt sich nicht mehr aufhalten. Jelzin verspricht dem Volk schnellen Wohlstand und Demokratie. US-Präsident Bill Clinton ist begeistert.
7: Auch die Vereinigten Staaten sollten ihm zur Seite stehen, solange er für demokratische Reformen kämpft, und das tut er.
4: Gleichzeitig bricht ein Raubtierkapitalismus in Russland aus. Oligarchen übernehmen große Teile der Wirtschaft. Das Volk verliert Arbeit und Unterkunft. Viele können sich kaum noch Lebensmittel leisten.
8: Ich habe 2 Hochschulabschlüsse und bin Doktor der Wissenschaft. Aber das, was ich bekomme, reicht nicht zum Leben.
4: Jelzins Popularität sinkt. Um Stärke zu demonstrieren, beginnt er einen Krieg gegen das nach Unabhängigkeit strebende Tschetschenien. Der Präsident flüchtet sich in den Alkohol. Bei öffentlichen Auftritten schwankt er, lallt, redet wirr.
9: Gestern hat sich Bill Clinton erlaubt, Druck auf Russland auszuüben. Offensichtlich hat er vergessen, dass Russland über ein vollständiges Arsenal an Atomwaffen verfügt.
4: 1996 stellt sich Jelzin zur Wiederwahl. Aber es sind die Kommunisten, die ganz oben in der Gunst des Volkes stehen. Doch die schwerreichen Oligarchen profitieren von Jelzins Schwäche, also nutzen sie ihre Medienmacht, um ihn im Amt zu halten.
10: Ich schwöre, die Rechte und Freiheiten der Menschen und Bürger zu achten und zu schützen.
4: Das gelingt dem schwer Alkohol- und Herzkranken in seiner 2. Amtszeit als russischer Präsident nicht mehr, die er in einer Stichwahl gewinnt, der erste Wahlgang am 16. Juni 1996. Im Volk verhasst und im Westen zur Witzfigur verkommen, tritt Boris Jelzin 3 Jahre später zurück. Sein Nachfolger wird
11: Wladimir Wladimirovich Putin.
1: Ariane Hoffmann über die Wiederwahl von Boris Jelzin zum russischen Präsidenten. Sein Nachfolger dann Putin. Menschen und Ereignisse, die die Welt bewegt haben. 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

0: Also diese Musik hat mir gerade so einige Höraufgaben gestellt. Das Signum Saxophonquartett haben wir gehört mit Musik von Alexander Glasunow. Das war eine Variation à la Chopin und ich habe den Chopin einfach nicht gefunden. Chopin braucht für mich irgendwie das Klavier. Trotzdem schön der Saxophonklang. Eine ganz eigene Welt. Ja, dafür haben wir ein Kulturprogramm hier beim RBB. Ist doch schön. Und jetzt ist Paula Schöber ins Studio gekommen mit den aktuellen Meldungen.
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0: Die Berliner Schriftstellerin und Regisseurin Judith Kuckert wird neue Stadtschreiberin von Bergen-Enkheim bei Frankfurt am Main.
2: Ja, diese Bezeichnung Stadtschreiberin ist eigentlich ein Literaturpreis für deutschsprachige Autoren. Damit ist auch noch ein Geldpreis von 20.000 Euro und ein Jahr kostenfreies Wohnen im Stadtschreiberhaus in Bergen-Enkheim verbunden. Auf den Lyriker José F.A. Oliver folgt jetzt Judith Kuckert. Die Kulturgesellschaft Bergen-Enkheim hat sie als vielseitige Künstlerin gewürdigt, die Literatur, Theater und Tanz miteinander verbindet. Zuletzt hat Judith Kuckert die Romane Die Welt zwischen den Nachrichten und Café der Unsichtbaren veröffentlicht. Neben ihren 11 Romanen hat sie auch Theaterstücke und Hörspiele geschrieben und viele Jahre als Regisseurin und Choreografin gearbeitet. Der Bergen-Enkheimer Stadtschreiberpreis gilt als ältester seiner Art in Deutschland und wird Ende August verliehen.
0: Gerade bin ich noch vorbeigefahren. Jetzt lese ich deine Meldung. Das Schloss Bellevue wird jetzt Baustelle. Der Amtssitz des Bundespräsidenten, aber öffnet seine Türen nochmal für die Kunst. Die Ausstellung Freiraum Kunst stößt auf ein riesiges Interesse.
2: Ja, seit dem Wochenende und bis Ende Juni zeigen mehr als 20 Mitglieder der Akademie der Künste ihre Arbeiten in den bereits leergeräumten Räumen von Schloss Bellevue. Danach beginnt ja die umfassende Sanierung des Gebäudes, die bis zu 8 Jahre dauern könnte. Zu sehen sind unter anderem eine Lichtinstallation des Künstlers Björn Mellhüs mit einem nächtlichen SOS-Ruf oder eine Miniaturfigur von Bundespräsident Frank-Walter Steinmeier, geschaffen von Karin Sander. Und auch ein Werk des Berliner Street-Art-Künstlers El Bojo mit dem Titel Die Bundespräsidentin ist zu sehen. Unsere Radio 3-Reporterin Andrea Handels, die konnte eines der begehrten Tickets ergattern und hat sich umgehört.
3: Ich finde die Bilder sehr schön, die es hier gibt und sind halt auch sehr coole Videos hier.
4: Ja, ich finde es erstmal interessant, überhaupt in dieses Gebäude reinzukommen und ich bin erstaunt über die tollen Arbeiten, die hier zu sehen sind. Hätte ich gar nicht so erwartet, dass sie so vielfältig sind und doch auch eine ganze Menge Bezüge haben zur Politik und zur Arbeit des Bundespräsidenten.
2: Ja, stößt offenbar auf großen Anklang beim Publikum, dass man da mal rein kann. Der Eintritt, der ist auch kostenlos. Allerdings braucht man ein reserviertes Zeitfenster-Ticket. Die sind Stand jetzt so gut wie schon ausgebucht. Aber mit etwas Glück kann man vielleicht noch eins ergattern.
0: Und jetzt lassen wir unsere Gedanken mal Richtung Lausitz schweifen. Welche Gedanken kommen dir bei Lausitz?
2: Ja, Lausitz, weites Land, aber halt auch Braunkohlerevier. Ja. Und ganz ehrlich, auch gewisse Wählerschaften.
0: Ostprovinz, Nazi-Hochburg, das sind so Klischees, aber mit denen soll bitte aufgeräumt werden, denn ein Fotografieprojekt hat sich der Region Lausitz gewidmet. Die Ergebnisse sind jetzt in Potsdam zu sehen.
2: Ja, die Lausitz ist eben nicht nur das, was mir oder vielen anderen eben da zur ersten Assoziation einfällt. Und im brandenburgischen Kulturministerium, da startet heute die Ausstellung Zum Greifen nah 99 Zukunftsobjekte aus der Lausitz. Und sie zeigt gegenwärtige Blicke aus einer und auf eine Region im Wandel. 11 AbsolventInnen und StudentInnen der Ostkreuzschule für Fotografie haben sich gefragt, woran die Menschen zwischen Spreewald und Zittau die Zukunft ihres Lebensraums festmachen. Ihre Fotografien zeigen 99 Lausitzerinnen und Lausitzer und deren selbstgewählte Objekte. Und anhand von diesen Objekten erzählen sie über ihre Zukunft. Das sind dann zum Beispiel ein Stück Asphalt von der Start- und Landebahn eines ehemaligen Militärflugplatzes, der Autoaufkleber der Kampagne Die Lausitz krass. Gegend, kenne ich gar nicht, aber lustiger Aufklärer.
0: Krasse Gegend, ja.
2: Oder auch ein Fußball mit Unterschriften des FC Energie Cottbus. Und aus dem Projekt ist nicht nur diese Ausstellung entstanden, sondern auch ein gleichnamiges Buch im CH Links Verlag. Und diese Ausstellung Zum Greifen nahe 99 Zukunftsobjekte aus der Lausitz, die ist von heute an bis Ende August im brandenburgischen Kulturministerium zu sehen, montags bis freitags von 8 bis 17 Uhr bei freiem Eintritt.
0: Der Titel gefällt mir, Zum Greifen nahe. Lust auf Lausitz. Ja. Danke, Paula. Bis nachher in einer Stunde.
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Lord Davenport wundert sich in diesem seinen Song I Do Wonder. Und wundern ist sowas Schönes, das kann ich Ihnen nur ans Herz legen. Ich habe bei einer Freundin mal einen Kalender gesehen.

Redakteur Stefan Andreas Kastorf von seinen Aufgaben entbunden. Der Grund: Kastorf hat offenbar mehrmals Meinungsartikel mithilfe von künstlicher Intelligenz verfasst. Kastorf selbst wird im Tagesspiegel mit der Bitte um Entschuldigung zitiert. Er habe einen Riesenfehler gemacht und damit sowohl der Zeitung als auch sich selbst geschadet. Über den richtigen Umgang mit KI im Journalismus sprechen wir jetzt mit dem Vorsitzenden des Deutschen Journalistenverbandes in Berlin und Brandenburg, Stefan Grimberg, am Telefon jetzt. Guten Morgen. Moment, warum höre ich ihn nicht? Guten Morgen, habe ich Sie jetzt? Immer noch nicht. Ich weiß was, wir müssen hier umschalten. Liebe Hörer, bleiben Sie dran. Nur 3 Klicks sind wir entfernt vom Interview. Das ist nämlich auch noch hier zu machen. Und der Kanal ist belegt. Was mache ich da? Wir machen kurz Musik. Ich kläre hier die Situation und dann hören wir Stefan Grimberg.

0: Und jetzt darf ich mich rausschummeln aus dem schönen Song mit Camille Berthaud. Denn jetzt bin ich mit Steffen Grimberg verabredet und auch wirklich verbunden. Das ist der Beweis, dass hier keine KI im Radio sitzt, sondern echte Menschen. Guten Morgen, Steffen Grimberg.
1: Ja, schönen guten Morgen.
0: Jetzt haben wir uns. So, und Sie sind es auch persönlich. Das ist ganz wunderbar. Wir wollen sprechen über die Causa Castorf, den von seinen Aufgaben entbundenen Chefredakteur, der mit KI Artikel geschrieben hat. Wie finden Sie das, dass er sofort freigestellt wurde?
1: Der Tagesspiegel legt Wert auf die Feststellung, dass er nicht freigestellt wurde, sondern man ihn nur von seinen Aufgaben entbunden habe. Castorf ist ja Editor at Large, sozusagen so eine Art Ehrenposten für einen, Sie hatten es ja gesagt, ehemaliger Chefredakteur, ehemaliger Herausgeber des Blattes. Ich finde das grundsätzlich erstmal richtig, dass man sagt, wir kümmern uns um ein besonderes Ereignis, wo wir wahrscheinlich selber ziemlich von überrascht sind, ob man die Artikel jetzt deswegen hätte depublizieren müssen, also aus dem Internet wieder rausnehmen, weiß ich gar nicht. Denn die Kollegen, die sie noch gelesen haben oder lesen konnten, sich noch daran erinnern oder den Tagesspiegel in Papier noch rumliegen haben, haben gesagt, man sah schon einen gewissen Unterschied zwischen den offensichtlich von Herrn Castorf selbst verfassten Kommentaren und denen, bei denen ihm dann offensichtlich die KI auf die Sprünge geholfen hat.
0: Also wir haben eine schöne Diskussionsgrundlage, wenn wir die Quellen noch lesen können. Wir müssen ja nicht dran vorbeireden, dass KI im Journalismus schon Realität ist, gerade da, wo Datenmengen bearbeitet werden. Prominentes Beispiel ist ja auch Bloomberg News. Die hatten mit Cyborg Finanzberichte ausgewertet, dann in Nachrichten umgewandelt. Aber lassen Sie uns auf die Funktionsweise von KI schauen. Die kann Wortmengen blitzschnell durchforsten, erkennt Muster, Mehrheiten in Verknüpfungen. Aber hat sie ein Wertesystem?
1: Nein, natürlich nicht. Die KI rechnet ja nur. Die KI berechnet Wahrscheinlichkeiten, wie beispielsweise vollständige Sätze weitergehen könnten. Das kann sie schon relativ gut, aber dahinter steht natürlich kein echtes Denken, also nichts, was wir mit dem Namen Intelligenz eigentlich verknüpfen. Und deswegen kann man zunächst mal feststellen, künstliche Intelligenz ist vielleicht auch gar nicht die allerglücklichste Bezeichnung für diese Large Language Models. Also in Redaktionen werden KI-Systeme eingesetzt für ganz banale Tätigkeiten, sag ich mal, zum Beispiel das Transkribieren von Interviews. Früher, wenn Sie für die Zeitung gearbeitet haben, ein langes Interview geführt haben, dann war das immer eine Knochenarbeit, das sozusagen abzutippen. Das übernimmt

0: heute. Die KI kann auch herrlich übersetzen, wenn es um so ziemlich jede Fremdsprache geht. Mittlerweile, sie hilft uns bei Rechtschreibfehlern auf die Sprünge, weil sie natürlich auch den Duden sozusagen auswendig kennt, anders als wir meisten Journalistinnen und Journalisten. Und das sind, finde ich, auch alles Einsatzfelder, wo die KI auch herzlich willkommen ist und keinen Schaden anrichtet, sondern nutzt. Wenn man ihr allerdings Inhalte überlässt, beziehungsweise auch Meinungsführungen, Argumentationen, dann finde ich persönlich, dann sieht das anders aus. Denn wenn wir das machen, dann, ja, dann verkaufen wir ja quasi das, was unser Journalistinnen, Journalistsein angeht, an diese KI. Ich habe mit einem recht bekannten deutschen Chefredakteur über den Fall Kastorf gesprochen. Der hat mir auch gesagt, Mensch, ich verstehe nicht ausgerechnet der Stefan Andreas Kastorf. Das war so ein großes Vorbild für mich auch. Warum macht er sowas? Und so ein bisschen liest sich ja auch seine Entschuldigung im Tagesspiegel so in eigener Sache, dass er selber jetzt ein bisschen perplex ist, was er da eigentlich angestellt hat.
1: Ja, aber wenn Sie gerade von einem Chefredakteur sprechen, meinen Sie jetzt Herrn Döpfner?
0: Nein, da meine ich absolut nicht Herrn Döpfner.
1: Über den Matthias müssen wir Döpfner, auch sprechen, ja.
0: Matthias Döpfner ist ja sozusagen nicht Chefredakteur, sondern man könnte ironisch sagen, noch viel schlimmer, Springer-Vorstandschef. Also in einer Position, wo er natürlich auch über KI-Einsätze in einem noch viel größeren Ausmaß für einen der größten deutschen Medien- und Kommunikationskonzerne befehlen kann.
1: Und da müssen wir darauf hinweisen, er hat ein Experiment gemacht, gerade letztes Wochenende, hat er einen KI-generierten Leitartikel in der Welt veröffentlicht, komplett von KI geschrieben, das gibt er auch zu, und schreibt als Absender dann seinen Namen drunter und sagt, weil ich es absende, ist es doch meiner. War das jetzt ein Schelmenstreich oder ist das Irrsinn?
0: Er ist ja gestern bei Welt TV aufgetreten und hat das so ein bisschen in diese Richtung gerückt. Wie immer bei Matthias Döpfner liegt das vielleicht dazwischen, könnte man jetzt mal ganz salopp sagen. Und es stimmt ja auch nicht ganz, dass das sozusagen nur aus der KI war, denn er hat als Grundlage der KI, sozusagen als Basis, auf der sie arbeiten konnte, einen Artikel aus der Bild-Zeitung gegeben, die eben über diesen Fall Kastorf berichtet hatte und hat dann gesagt, KI, schreib mir mal einen knackigen Kommentar, der das Ganze widerlegt und in Anführungsstrichen gut findet. Beziehungsweise, nein, Entschuldigung, es ging nicht um einen Kastorf, habe ich mich vergaloppiert. Es ging um einen anderen Fall, den wir auch noch erwähnen sollten. Das ist der Fall des thüringischen Ministerpräsidenten Mario Vogt. Der hat nämlich in einem Gastbeitrag für die Frankfurter Allgemeine KI eingesetzt. Und das hat die Frankfurter Allgemeine Zeitung dann rausbekommen. Und weil das gegen deren Spielregeln verstößt. Bei der FAZ gilt also ein ganz knallhartes KI-Verbot, sodass man also auch Texte, die mit KI erstellt wurden oder mit Unterstützung von KI nochmal aufgehübscht wurden, nicht publizieren darf. Die FAZ hat es dann rausgenommen und über diesen Fall hat sich Herr Döpfner dann fulminant lustig gemacht, hat der FAZ vorgeworfen, sie wäre noch im Maschinenstürmer-Zeitalter, also im Zeitalter der industriellen Revolution, als damals Handweber die ersten mechanischen Webstühle zerschlugen, weil sie die neue Konkurrenz fürchteten.
1: Herr Grimberg.
0: Da ist natürlich ein kleines bisschen was dran, was Herr Döpfner in seiner Argumentation aber weglässt. Der Text von Mario Vogt enthielt Zitate, die es so gar nicht gab, die die KI aus ihren Berechnungen sozusagen errechnet hatte, die aber überhaupt nicht mit der Realität übereinstimmten. Also die zitierten Wissenschaftler, die gab es gar nicht, beziehungsweise die hatten sich zumindest nicht so geäußert.
1: Herr Grimberg, wir merken gerade, dass Sie als Mensch so viele Verknüpfungen spontan mit mir im Gespräch herstellen, dass wir noch ewig reden könnten. Nur leider haben wir so ein Zeitkorsett. Aber ich glaube, es ist wahnsinnig deutlich geworden, die Chancen von KI, unbedingt auch die Risiken und wir brauchen ethische Leitlinien. Das ist bei Ihnen auch durchgedrungen. Haben Sie herzlichen Dank für das Gespräch. Ich habe mit dem Vorsitzenden des Deutschen Journalistenverbands in Berlin und Brandenburg gesprochen, Steffen Grimberg, über den richtigen Umgang mit KI im Journalismus. Und ich schätze, wir werden weiterreden. Herzlichen Dank für Ihre Zeit.
0: Absolut gerne. Tschüss.
1: Tschüss.

0: Die äthiopische Sängerin Faven Joseph ist das hier auf Radio 3. Gemeinsam mit der Berliner Band Nuanva. Seven Me On hieß ihr Titel und das ist amharisch und übersetzt bedeutet das Danke. 6.52 Uhr ist es geworden. Das ist höchste Zeit für die Worte für den Tag. In dieser Woche mit Claudia Miet vom Evangelischen Kirchenkreis Neukölln. Und meine Güte, manchmal treffen die so den Nagel auf den Kopf. Ganz egal, ob mit christlichem Background oder ohne den.
1: Du liebst deine Arbeit mehr als mich. Seit einem Jahr hängt dieser Zettel im Flur am Spiegel. Jeden Abend, wenn Tom in die leere Wohnung kommt, sieht er ihn. Und noch immer kann er nicht begreifen, was eigentlich passiert ist. Tom erinnert sich noch genau an seinen ersten Tag in der Firma. Wie stolz er war, dass ausgerechnet er aus den vielen Bewerbern ausgewählt worden war. Natürlich hat er sich in die Arbeit gestürzt. Tom musste doch beweisen, dass er der Richtige dafür ist. Der Chef erkannte seine Talente schnell. Immer öfter durfte er Verantwortung für wichtige Aufgaben übernehmen, die noch am gleichen Tag schnell und zuverlässig erledigt werden mussten. Das war nicht nur eine Ehre für ihn, sondern auch eine Selbstverständlichkeit. Wie sonst hätte er sich so bewähren können, dass ihm die Projektleitung für die neue Produktlinie übertragen wurde? Und als Leitung trägt man Verantwortung. Da kann man nicht einfach mittendrin den Stift fallen lassen. Leicht schüttelt Tom den Kopf, als er daran denkt, wie sie ihn immer wieder gebeten hat, kürzer zu treten. Wie hatte sie sich das vorgestellt? Er macht das doch alles auch für sie. Dass die Projekteröffnung ausgerechnet auf den 60. Geburtstag ihrer Mutter fiel, war wirklich unglücklich. Aber dafür konnte er nichts. Warum hat sie das denn nicht verstanden? Und dann kam dieser Abend. Das Einzige, was auf ihn wartete, war der Zettel. Sie war weg. Ihre Koffer, Lieblingskleider, Bücher und die bunte Kuscheldecke. Geblieben war nur eine beißende Stille. Mit dieser Erfahrung ist Tom nicht allein. Immer wieder zerbrechen Beziehungen daran, dass sich ein Partner vom anderen nicht gesehen fühlt. Die Belastung durch Arbeit, Studium oder die Pflege eines Angehörigen kann die letzte Kraft rauben. Scheinbar bleibt dann nichts mehr übrig für den Partner. Dann ist höchste Zeit, die Notbremse zu ziehen. In der Bibel steht, der Mensch sieht, was vor Augen ist. Gott aber sieht das Herz an. Machen wir es ein wenig wie Gott. Schauen wir nicht nur auf das, was wir sofort sehen, sondern gönnen uns bewusste Momente der Zweisamkeit, egal wie viel zu tun ist. Schauen Sie sich an, hören Sie sich zu. Und genießen Sie, dass Sie sich haben, trotz allem. Das hilft, den Menschen an unserer Seite nicht aus dem Blick zu verlieren, sondern zu zeigen, du bist mir wichtig. Das stärkt, Gott sei Dank.
0: Das waren die Worte für den Tag. Eine Sendung der Evangelischen Kirche. Hier geht's jetzt auf die 7 Uhr Nachrichten und danach geht's um die Frage Wehrpflicht, ja oder nein. Und wir diskutieren das hier. Wir spielen Bürgerrat, angelehnt an ein neues Fernsehformat. Ich bin gespannt.

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2: Bundesaußenminister Wadephul hat klare Bedingungen dafür genannt, dass Deutschland sich daran beteiligt, in der Straße von Hormus Minen zu räumen. Wie Wadephul im ZDF sagte, müssen dafür unter anderem die Kämpfe wirklich beendet sein. Außerdem müssten die Kriegsparteien zustimmen.
3: Ist wirklich klar, dass von beiden Seiten gewollt ist, dass andere die Minen räumen. Wenn wir das wissen, können wir darüber reden. Dann brauchen wir entsprechende rechtliche Grundlagen, völkerrechtliche Grundlagen. Und dann werden wir den Bundestag damit befassen. Wir sind darauf vorbereitet, aber wir schauen uns das sehr sorgfältig an. Zum jetzigen Zeitpunkt fehlen mir noch die Voraussetzungen dafür, dass ich sagen kann, ein Mandat steht unmittelbar bevor.
2: Bundesaußenminister Johann Wadephul, CDU. Neben Deutschland haben sich Frankreich, Großbritannien und Italien zu Beginn des G7-Gipfels gestern noch einmal zu einer rein defensiven Mission in der Straße von Hormus bereit erklärt. US-Präsident Trump äußerte sich dazu zurückhaltend, der Iran ablehnend. Zwischen Cottbus und Berlin gibt es gerade Probleme im Bahnverkehr. Die Strecke zwischen Bestensee und Königs Wusterhausen ist komplett gesperrt. Dort sind seit der Nacht Rettungskräfte im Einsatz. Ersten Angaben zufolge bleibt die Strecke bis heute Mittag gesperrt. Aktuell fahren Ersatzbusse zwischen Bestensee und Königs Wusterhausen. In der Potsdamer Innenstadt wird heute ein Blindgänger aus dem Zweiten Weltkrieg entschärft. Rund um den Fundort wird deshalb am Morgen ein Sperrkreis mit einem Radius von 700 Metern eingerichtet. Etwa 6.500 Menschen müssen bis 8.30 Uhr ihre Wohnungen verlassen haben. Der Potsdamer Hauptbahnhof bleibt vorübergehend geschlossen. S-Bahnen von und nach Berlin beginnen und enden am S-Bahnhof Babelsberg. Der Autoverkehr wird weiträumig umgeleitet. Im Sperrkreis liegen auch der Brandenburger Landtag, das Museum Barberini, eine Schule, eine Kita und mehrere Pflegeeinrichtungen. Bund und Länder wollen sich besser gegen sogenannte hybride Bedrohungen schützen. Bundesinnenminister Dobrindt eröffnet dafür heute in Berlin-Treptow ein neues Abwehrzentrum. Dort sollen Polizei und Nachrichtendienste Erkenntnisse zusammentragen, Lagebilder erstellen und auch abstimmen, wie sie gegen solche Angriffe vorgehen. Hybride Bedrohungen haben nach Angaben der Sicherheitsbehörden in den vergangenen Jahren massiv zugenommen. Dabei kann es sich um falsche Informationen handeln, die gezielt im Internet gestreut werden. Es geht aber auch um Anschläge auf Stromleitungen oder Drohnen über Bundeswehreinrichtungen, mutmaßlich gesteuert von Geheimdiensten aus dem Ausland. Die großen deutschen Netzbetreiber erzielen nach einer aktuellen Analyse sehr hohe Gewinne mit ihren Stromnetzen. Das geht aus Berechnungen des Bundesverbandes Neue Energiewirtschaft hervor, die dem SWR vorliegen. Danach lagen die Renditen der größten Verteilnetzbetreiber im Jahr 2024 im Schnitt bei mehr als 30%. Das ist deutlich mehr als bei erfolgreichen DAX-Konzernen. Aus Mainz, Nick Schrader.
4: Problem sei, dass die Netzbetreiber sehr hohe Netzentgelte von den Stromkunden verlangen, aber gleichzeitig zu wenig in Ausbau und Digitalisierung investieren, kritisiert der Verband BNE. Das behindere die Energiewende. Man brauche gesetzliche Regelungen, damit die Gewinne auch in den Netzausbau fließen. Der E.ON-Konzern, zu dem zahlreiche Netzbetreiber gehören, teilte auf SWR-Anfrage mit, dass ein Blick nur auf die Renditen das Bild verzerre. Zudem wolle man in den kommenden Jahren deutlich mehr Geld in Digitalisierung und Ausbau investieren.
2: In Kalifornien ist ein B-52-Bomber des US-Militärs kurz nach dem Start auf einem Luftwaffenstützpunkt abgestürzt. Dabei kamen nach Angaben des Militärs alle 8 Menschen an Bord ums Leben. Die Ursache für das Unglück bei dem routinemäßigen Testflug ist noch nicht bekannt. Der Flugbetrieb am Luftwaffenstützpunkt Edwards wurde vorerst eingestellt. B-52-Kampfflugzeuge sind seit den 50er Jahren im Einsatz. Sie können in über 15 Kilometern Höhe fliegen und wurden seit dem Ende des Kalten Krieges mehrfach modernisiert. Bei der Fußball-Weltmeisterschaft gibt es die erste Überraschung. Der amtierende Europameister und Mitfavorit Spanien kam am Abend nicht über ein 0:0 gegen die Außenseiter von den Kapverden hinaus. Außerdem spielten Belgien, Ägypten 1:1, Saudi-Arabien, Uruguay ebenfalls 1:1 und Iran, Neuseeland 2:2. Soweit die Nachrichten. 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Das Wetter heute: etwas Sonne und einige dichte Wolken. Es bleibt trocken, 19 bis 22 Grad. Aktuell in Berlin-Eiskeller 8 Grad, in Wannsee 12, in Perleberg 7, in Altdöbern 11 Grad. Morgen mehr Sonne, teils auch wolkig, aber trocken und es wird langsam wärmer. Bei 21 bis 25 Grad. Die Zeit 7.05 Uhr.
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5: Schön, dass Sie auch dabei sind. Und ich möchte Sie mal fragen, diskutieren Sie eigentlich zu Hause, so zwischen Jung und Alt, zu politischen Themen zum Beispiel? Das ist ja oft eine Gratwanderung, wenn es überhaupt geschieht. Dabei ist Reden, Zuhören, sich überhaupt sehen so wichtig. In der Familie, in der Gesellschaft, in unserer Demokratie. Gleich besprechen und proben wir hier ein neues Dialogformat des RBBs.

0: Muss wohl ein Geist gewesen sein. Proxima Parada haben hier gesungen, Master Biene Ghost. 7 Uhr und ja, bald 10 Minuten wird es. Der RBB organisiert ja seit neuestem einen Bürgerrat. Das ist ein demokratisches Dialogformat, bei dem Menschen aus unserer Region über wirklich polarisierende Fragen des Lebens diskutieren. Heute Abend wieder zu erleben um 20.15 Uhr im RBB-Fernsehen Die 12, RBB Bürgerrat, so heißt die Sendung. Moderator Justus Kliss erklärt hier nochmal die Basics.
1: 12 Menschen aus Berlin und Brandenburg treffen da aufeinander, jung, alt, Stadt, Land, von konservativ bis progressiv und pro, kontra, unentschieden. In diesem Fall bei der Frage, brauchen wir eine Wehrpflicht?
0: Ja, die Sendung ist bereits aufgezeichnet, deswegen können wir schon mal verraten, und es verwundert ja auch nicht, die Meinungen zum Thema Wehrpflicht, die gehen weit auseinander.
2: Ich bin für die Wehrpflicht, da wir eigentlich alle was für unser Land tun müssten. Und es ist auch gleichzeitig eine soziale Herausforderung für unsere Jugendlichen.
3: Ich weiß halt schon, wo ich hin will in meinem Leben. Und das betrifft halt so gut wie keinen Bereich in der Bundeswehr.
4: Während der Zeit des Grundwehrdienstes oder während der abgeleistet worden ist, ist es schon so gewesen, dass natürlich viele sich während dieser Zeit auch entschieden haben, länger zu machen.
5: Dass junge Menschen für sich auch nutzen, zu sehen, was bietet die Bundeswehr, welche Möglichkeiten gibt es oder welche Möglichkeiten gibt es gerade nicht.
6: Mir macht die ganze Geschichte Angst. Es wird da von Krieg gesprochen, von kriegstüchtig machen.
7: Wir haben rechte Strömungen, rechte Tendenzen innerhalb der Bundeswehr. Wir haben Mobbing, wir haben Rassismus, wir haben Diskriminierung. Allein der Gedanke, dass ich vielleicht mit Migrationsgeschichte dort gar nicht willkommen bin, hindert mich daran, den Dienst zu leisten.
0: Tja, viele Stimmen, viele Standpunkte nebeneinander. Denn beim RBB heißt es wirklich raus aus der Bubble, rein in die 12. Austausch ist gefragt. Schon zum dritten Mal gibt es jetzt die Sendung Die 12, der RBB Bürgerrat. Und wir wollen das hier jetzt ein bisschen ausprobieren. Wir wollen es zeigen, vielleicht auch üben. Denn die Frage, brauchen wir eine Wehrpflicht, die ist aktuell. Und was aber noch aktueller ist, wir müssen in unserer Gesellschaft miteinander reden. Ich freue mich wirklich sehr, dass ich jetzt mit zweien der 12 aus der Sendung heute Abend hier im Radio 3 Studio verbunden bin. Der eine ist Raimund Kramer, er ist 59, lebt in Zeuthen, ist ehemaliger Soldat der Nationalen Volksarmee und also DDR sozialisiert. Guten Morgen, Raimund Kramer.
8: Ja, schönen guten Morgen, liebe Frau Hörling.
0: Und Sie arbeiten in einem großen Berliner Unternehmen in der Personalarbeit, beraten Führungskräfte. Und an Ihre Seite hole ich jetzt noch Karim Adra. Er ist um einiges jünger, gerade 22 Jahre jung, lebt in Berlin, studiert Sonderpädagogik und Politikwissenschaft auf Lehramt. Guten Morgen, Karim Adra.
9: Guten Morgen.
0: Und Ihre Bachelorarbeit schreiben Sie gerade und sind auch gesellschaftlich und politisch ehrenamtlich tätig. Danke an Sie beide fürs Hiersein. Beide sind Sie meinungsstarke Persönlichkeiten. Das ist schon mal gut und jetzt springen wir direkt rein. Was sagen Sie denn, Raimund Kramer, so als ehemaliger Soldat, brauchen wir eine Wehrpflicht? Ja oder nein? Und Ihre Begründung bitte.
8: Ja, vielleicht mal zur Korrektur. Ich hatte damals meinen Grundwehrdienst nur bei der Nationalen Volksarmee geleistet, also die 18 Monate, die damals jeder leisten musste. Damit sind wir beim Thema Wehrpflicht. Ja, und ich meine, aus drei Gründen wäre es schon erforderlich, die Wehrpflicht wieder einzusetzen. Einmal das sicherheitspolitische Weltgeschehen, die Weltlage hat sich verändert. Leider Gottes, muss man sagen, seit 2022. Dann ist es so, und da denke ich, das wurde auch schon angesprochen, Heben von ganz wichtigem Sozialkapital, sprich also Geben und Nehmen in der Gesellschaft, würde uns wieder, denke ich mal, ein Stückchen enger und zusammenbringen und die Achtung zueinander auch erhöhen. Und dann letztlich kann die Wehrdienstzeit, muss nicht, aber kann die Wehrdienstzeit auch zur Persönlichkeitsbildung von jungen Menschen beitragen, was sehr zu wünschen wäre. Das sind so die drei Hauptgründe.
0: Jetzt spiele ich den Ball mal zu so einem jungen Menschen, Karim Adra, nämlich Sie hören diese Argumente. Wie halten Sie es mit der Idee einer Wehrpflicht?
9: Also ich würde da direkt einmal drauf eingehen. Auf den Punkt des Charakterforms, das halte ich für ziemlich schwachsinnig. Einfach aus dem Aspekt, dass man in wenigen Monaten oder auch in 1 bis 2 Jahren, wie man die Wehrpflicht dann hochsetzen möchte, wie auch immer, dass man da einen Charakter nicht formen kann. Man kann keine Erziehung in der Zeit irgendwie wettmachen und dann eine Person so anpassen, dass sie in die Gesellschaft passt. Dann sehe ich es auch sehr unverhältnismäßig, eine junge Generation oder die Generationen, die dann kommen, wieder dafür zu nutzen, Probleme auszubaden, die ältere Generationen versäumt haben. Wir sehen in der Kultur, in der Jugendarbeit, wir sehen in der Bildung enorme Versäumnisse, Schulen sind marode, wir sehen die Gebäude der Uni, der TU hier in Berlin, die in sich zusammenfallen, und dann gleichzeitig aber zu verlangen, ja, gib doch mal dem Staat etwas zurück, zeig dem System mal, wie stolz du auf dieses Land bist, halte ich für sehr unverhältnismäßig.
0: Möchte ich den Ball zurückspielen an Raimund Kramer. Wie viel Verständnis haben Sie auch für diese Argumente eines jungen Menschen?
8: Da habe ich sehr viel Verständnis dafür. Letztlich liegt es schon an der vorangegangenen Generation. Wie der Karim das sagte, mit den Versäumnissen. Nur darf man im Prinzip nicht alles jetzt in einen Topf werfen. Wenn man sich darüber Gedanken macht, wie unsere Freiheit, unsere Demokratie, unsere Gesellschaftsordnung, die wir, denke ich mal, alle achten und schätzen und die wir ja auch nicht, sag ich, zum Nulltarif bekommen haben, dass die auch im Prinzip Engagement erfordert, da durften wir uns einig sein. Und dann ist es wirklich so, ich gehe davon aus, dass die ältere Generation ihr Engagement gebracht hat, sei es Wehrdienst, sei es Zivildienst. Und das ist jetzt wieder die Zeit, wo die junge Generation gefordert ist und natürlich auch erlebt hat, der Staat, wie soll man das jetzt so sagen, ohne einem auf die Füße zu treten, schnürt kein Rundum-Sorglos-Paket mehr, kann es auch nicht mehr schnüren. Und jetzt sind wir alle gefordert, und von daher denke ich, ist es schon auch aus soziologischen Aspekten schon wichtig zu gucken, wie kriegen wir jetzt vielleicht erstmal über die Stufe Freiwilligkeit, es ist ja jetzt auch vorgeschaltet, dann, wenn es nicht reichen sollte, aber über die Verpflichtung hinaus, da wieder, ich sage mal so, ein Umdenken, dass die Freiheit leider nicht zum Nulltarif zu haben ist.
0: Jetzt wäre eigentlich wieder der jüngere Mensch dran. Wir machen in der Zeit aber auch große Fortschritte. Wir merken jedenfalls alle, so ähnlich wird es heute Abend zugehen in der Debattensendung Die 12. Menschen aus unserer Region diskutieren die Frage, brauchen wir eine Wehrpflicht, ja oder nein? Heute Abend wird es 12 Meinungen geben, jetzt haben wir nur 2. Und nach der Musik reden wir noch weiter, denn dann wollen wir mal hinter die Kulissen des neuen Debattenformats schauen beim RBB. Welche Erfahrungen haben Raimund Kramer und Karim Adra gemacht in der Diskussion? Tja, und bewegt man sich aufeinander zu? Klären wir gleich. Und wie schön, dass wir jetzt hier zwischendurch auch einfach mal eine Beatles-Platte auflegen auf Radio 3. Wir schreiben in diesem Augenblick das Jahr 1969.

0: John Lennon, Paul McCartney, George Harrison und Ringo Starr, alle vier hier am Start. Die Beatles waren das mit Get Back. Und es drängt mich jetzt direkt, den 22-jährigen Karim Adra zu fragen, Teilnehmer heute Abend beim RBB-Bürgerrat. Kennen Sie noch die Beatles?
1: Ja, ich kenne sie noch. Ich bin teilweise damit aufgewachsen, über meine Eltern und Großeltern.
0: Da gibt sich was weiter. Und über Musikgeschmack kann man auch gut ins Gespräch kommen und zusammenkommen. Und jetzt nehmen wir nochmal den Faden auf, denn eben haben wir ja ein bisschen die Debatte zum Thema Wehrpflicht probiert. Weitaus schwieriger. Heute Abend gibt es sie dann auch im RBB-Fernsehen. Sie haben mitgewirkt, Herr Adra. Wie oft diskutieren Sie denn im echten Leben? Und zwar, das ist wichtig, außerhalb Ihrer Bubble. Welche Gelegenheiten gibt es da überhaupt?
1: Das ist eine gute Frage. Grundsätzlich würde ich sagen, sehr wenig. Es ist schon sehr tief in der Bubble alles drin. Einmal durch Uni und dann auch so der Freundinnenkreis. Das Einzige, wo ich eventuell mal die Bubble verlasse, ist wirklich mit meinen Eltern und Großeltern, weil da dann doch Generationen aufeinander clashen. Aber sonst sehr wenig, wenn ich ehrlich bin.
0: Frage ich bei Ihrem heutigen Gefährten, Herrn Raimund Kramer, nach. Wie sieht es bei Ihnen aus? Außerhalb der Bubble gibt es Gespräche?
2: Ja, die gibt es, aber es ist ja schon wie beim Karim. Man bewegt sich natürlich schon immer im Freundes-, Bekannten- und Familienkreis.
0: Sind Sie noch da?
2: Allerdings beruflich bedingt, da hat man dann auch schon mal... Ja, ich bin da.
0: Ja, alles gut. Ja, ich höre, wir haben eine Latenz. Sprechen Sie einfach weiter.
2: Also wie gesagt, außerhalb der Blase auch eher weniger, aber beruflich bedingt ist es auch schon so, dass man sich natürlich mit bestimmten, sag ich mal, Interessengruppen dann im Prinzip ehrenamtlich mit Vereinsmitgliedern schon auch unterhält, die man so nicht immer sieht, aber im Großen und Ganzen ist es auch schon so, wie der Karim sagte, man bewegt sich schon in der Blase. Das muss man schon ehrlichkeitshalber sagen.
0: Und nun will der RBB mit die 12, der RBB-Bürgerrat, ja probieren, diese Blasen zusammenzubringen. Menschen wurden richtig gecastet, denn es ging um Diversität, es ging um Jung und Alt, um Progressiv und Konservativ, um mehr oder weniger Bildung, um mehr oder weniger Einkommen. Sie beide saßen mittendrin als 2 von 12 Teilnehmern. Wie ist es denn gelaufen beim Diskutieren? Ich frage nach beim Jüngeren, beim Karim Adra.
1: Ich fand, es war schon eine sehr respektvolle Diskussion. Also hinten raus haben wir dann auch alle festgestellt, es hätte teilweise ein bisschen respektloser werden können, zugespitzt gesagt. Nee, aber ich fand es schon, es war, man kann sagen, fern von jeglicher Ignoranz, würde ich jetzt mal so behaupten. Es hat sich aber auch sehr, sehr schnell rauskristallisiert, wer dann doch gerne und schnell seine Meinung zu einem Thema kundtut.
0: Wer denn?
1: Also ich muss jetzt ehrlich reimen und sagen, du hast ja direkt angefangen, fand es aber auch gut so, du hast direkt einmal das Eis gebrochen, aber dadurch haben sich halt auch andere sehr schnell in den Hintergrund gestellt und ich hätte da von Einzelnen schon noch gerne so persönliche Geschichten gehört, die man dann erst im Nachhinein erfahren hat, die sie eigentlich mit an den Tisch bringen.
0: Herr Kramer, ist der Raimund, der Ältere auch, sind das so Trennlinien gewesen, die es vielleicht gab, auch zwischen Jung und Alt? Wie haben Sie das wahrgenommen, Herr Kramer?
2: Letztlich Trennlinien würde ich es nicht bezeichnen wollen, aber du hast natürlich Unterschiede gemerkt, auch ganz logisch. Das wäre auch alles andere, wäre ja auch nicht nachvollziehbar gewesen. Auf der einen Seite schon die jüngere Generation mit ihren Auffassungen, mit ihren Ansichten, auch mit ihren Perspektiven, aber auch ganz wichtigen Einblicken, die man vielleicht als, ich sag mal, älterer Mensch, ältere Generation so gar nicht mehr auf dem Schirm hatte. Und ich kann mich an die Aussage vom Karim auch erinnern, der dann genau sagte, man muss natürlich auch die Strukturen der Bundeswehr gegenwärtig sehen, die sich leider Gottes seit 2011, seit Aussetzen der Wehrpflicht nicht verbessert haben und die vielleicht für Leute mit Migrationshintergrund oder für Frauen doch schon ihre Schwierigkeiten offenbaren würden. Und das war so ein Diskussionsbeitrag, der ist mir in Erinnerung geblieben. Den hatte ich so vorher in der Deutlichkeit gar nicht auf dem Schirm. Und dafür bin ich sehr dankbar und kann das, was der Karim sagte, diese wertschätzende Gesprächskultur auch nur unterstreichen. Fand ich auch.
0: Das hat Karim jetzt gehört, Karim Adra. Und ich möchte auch Sie fragen, wie gelungen fanden Sie denn dieses Experiment im Bürgerrat zu diskutieren?
1: Ja, also einmal nochmal auf den Punkt zurückzukommen, natürlich sehr hilfreich, um die eigene Bubble mal zu verlassen. Ich weiß nicht mehr genau, wer den Punkt gemacht hat, aber ich glaube, das warst sogar du, Raimund, dass seit 2011 die Bundeswehr aufgrund der Aussetzung der Wehrpflicht sich strukturell natürlich sehr verändert hat und dementsprechend auch gefährlicher geworden ist für Menschen wie mich oder Frauen oder auch queere Personen. Und das Argument fand ich sinnvoll. Also ich habe es verstanden. Natürlich ist es für mich kein Argument für eine Wehrpflicht. Da konnte ich jetzt nicht für begeistert werden. Aber ich habe es verstanden. Und ich glaube, so in meiner Bubble hätte das Argument niemand gebracht.
0: Was ich jetzt schön finde zu hören, dass Sie beide direkt schon wieder weiter diskutieren wollen. Das ist doch mal ein Erfolg. Wir hören, es ist ein Randtasten geblieben, aber das ist besser als nicht. So kann man es vielleicht zusammenfassen.
1: Ja, würde ich sagen.
0: Genau, ein Jahr im Chor. Es ist eine große Übung. Niemand hat gesagt, dass Demokratie einfach ist. Die Sendung Die 12, RBB Bürgerrat, zum Thema Brauchen wir eine Wehrpflicht? Die gibt es heute Abend um 20.15 Uhr im RBB Fernsehen. Dann auch noch mit 10 weiteren Bürgerinnen und Bürgern. Mit 2 der 12 habe ich hier eben sprechen können und sage herzlich Danke bei Raimund Kramer und Karim Adra. Danke.
1: Sehr gerne.
0: Einen schönen Tag Ihnen.
1: Danke. Tschüss.

0: schöner Klangkosmos ist das hier gewesen. Zwischen Klavier, Gitarre, Bass und Percussion. Eine Jam-Session zwischen Weltmusik und auch ein bisschen jüdischer Tradition. Es geht gleich auf 7.30 Uhr und halb ist bei uns die Zeit, in die Kulturmeldungen zu schauen.
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0: Mitgebracht hat die Meldungen wieder Paula Schöber. Eine traurige, der südafrikanische Jazzmusiker ist gestorben. Oh, den willst du sagen.
2: Abdullah Ibrahim, der ist im Alter von 91 Jahren gestorben. Früher war er unter dem Namen Dollar Brand bekannt. Ibrahim ist nach einer kurzen Krankheit friedlich und umgeben von seinen Angehörigen in Deutschland gestorben. Das hat seine Familie gestern bekannt gegeben. Er soll in Bayern beigesetzt werden, wo er auch zuletzt gelebt hat. Seine Partnerin Marina Umari hat mitgeteilt, er sei friedlich eingeschlafen mit Südafrika und seinem Volk in seinem Herzen. Seine Liebe zu seinem Land hat niemals nachgelassen, ganz gleich, wo auf der Welt er sich befand, hat sie gesagt. Und wir hören einmal rein, wie Dollar Brand klang.
0: Das groovt.
2: Das groovt. Ja, Joe from Kilimanjaro heißt dieser Song. Er ist von 1969 auf dem Album African Piano erschienen. Und Abdullah Ibrahim, der hat als einer der angesehensten Jazzpersönlichkeiten von Südafrika unter anderem bei der Amtseinführung von Nelson Mandela im Jahr 1994 gespielt. Geboren ist er in Kapstadt und er hat internationale Bekanntheit als Pianist, Komponist und Bandleader erlangt und so eine einzigartige Verbindung von Jazz und südafrikanischen Musiktraditionen entwickelt. Südafrikas Präsident Cyril Ramaphosa hat den Musiker gewürdigt und seinen Beitrag zum Kampf gegen die Apartheid gelobt, sowie seinen nachhaltigen Einfluss durch die Musik. Heute trauert unsere Nation um eine internationale Ikone und einen Weltbürger, dessen tiefgründige Werke jenes Südafrika ehrten, das sein politisches Engagement und seine musikalische Brillanz geprägt hat, hat Ramaphosa gesagt.
0: Jetzt schauen wir nach Frankreich. In Paris hätte ja schon längst eine große Kunstinstallation eröffnet werden sollen an der Pont Neuf, der berühmten Brücke. Wegen Unwettern wurde aber das Kunstwerk beschädigt. Doch jetzt konnte die Installation öffnen.
2: Ja, endlich können jetzt Besucher die verhüllte älteste Brücke von Paris betreten. Der Künstler J.A. hat die Brücke im Stil von Christo und Jean-Claude verhüllt und in eine Höhle verwandelt. Sie trägt den Namen La Caverne du Pont Neuf. Gestern Abend ist das Kunstwerk jetzt doch eröffnet worden, nachdem starker Wind es vor 2 Wochen beschädigt hatte und die Risse erst einmal geflickt werden mussten. Eröffnet wurde die Kunstinstallation dann sogar ohne große Vorankündigung.
3: Dans mes projets, le processus de fabrication de l'œuvre est essentiel. Il fait partie de l'œuvre.
2: Er wolle diese Erfahrung als Teil des künstlerischen Prozesses betrachten, hat J.A. auf einer kurzfristig anberaumten Pressekonferenz gesagt. Das Werk habe mit dem sichtbar reparierten Riss jetzt einen Abdruck der Wirklichkeit. Auf Instagram hat J.A. auch mitgeteilt, dass er und sein Team zeitweise nicht mehr daran glaubten, dass sie zurückkommen würde, also die Installation. Das Kunstwerk La Caverne du Pont Neuf ist eine aufblasbare Höhlenlandschaft aus Stoff, 120 Meter lang, 20 Meter breit und bis zu 18 Meter hoch. Das Projekt ist eine Hommage an Christo und Jean-Claude, die mit ihrer legendären Verhüllung der ältesten Brücke von Paris wie auch des Berliner Reichstags 1995 weltweit für Aufsehen gesorgt haben.
0: Und nach Brandenburg schauen wir jetzt noch im Kleist-Museum in Frankfurt. Oder würde man ja vielleicht eine Lesung von dem Kleist-Klassiker Michael Kohlhaas erwarten, aber heute Abend gibt es dort Michaela Kohlhaas. Es wird gegendert.
2: Ja, so heißt nämlich der neue Roman von Heike Geißler, der vor kurzem bei Suhrkamp erschienen ist. Es ist eine Überschreibung von Heinrich von Kleists Klassiker-Thema mit gegenwärtigen zeitgenössischen Rahmenbedingungen und Persönlichkeiten. Darin wird eben diese Michaela Kohlhaas zur Aufsässigen, befeuert von Willkür und Ohnmacht, die sie erlebt hat. Einer vermeintlichen Hexe gleich zieht sie Verwünschungen aussprechend durchs Land und muss feststellen, es ist von Nachteil, eine Frau zu sein und sich zu wehren. Ja, diese Geschichte erzählt Heike Geißler heute Abend um 19 Uhr im Kleist-Museum in Frankfurt-Oder. Die Historikerin Annette Handke moderiert. Der Eintritt liegt bei 10 und ermäßigt 7 Euro.
0: Und zu sagen gendern ist natürlich Quatsch. Wir haben eine komplett neue Protagonistin. Ja. Eine wichtige. Danke, Paula. Das waren die Kulturmeldungen.
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0: Die machen Musik im Vintage Sound. Skin Shape waren das hier mit Nobody Knows. Und jetzt kommt hier noch mehr Vintage Sound. Kennen Sie, ist Ihnen vertraut, natürlich die Ouvertüre zu Mozarts Entführung aus dem Serail. Die Oper wird ja gerade neu inszeniert an der Staatsoper unter den Linden. Anlass, das beliebte Gesprächsformat Das Quartett der Kritiker einzuladen in den Apollosaal. Das Quartett der Kritiker rankt sich um den Preis der deutschen Schallplattenkritik. Jurorinnen und Juroren machen da mit. Die Besetzung ist jedes Mal anders, war diesmal wunderbar und hochkarätig wieder. Unser Musikkritiker Andreas Göbel war da, die Musikjournalistin Eleonore Bühning, die Intendantin der Staatsoper Elisabeth Sobotka und mitdiskutiert und moderiert hat Kai-Lewis Kaiser. Es ging um verschiedene Aufnahmen der Mozart-Oper, angehört und hoffentlich unterhaltsam besprochen vor Publikum. Meine Kollegin Anne Spohr war gestern Abend da beim Quartett der Kritiker. Guten Morgen.
1: Guten Morgen.
0: So, 4 Musikexpertinnen und Experten, beste Ohren, sehr viel Sachverstand und Wortgewalt. Wurde richtig gestritten?
1: Naja, also dadurch, dass eben das Podium so hochkarätig besetzt war, wie du gerade beschrieben hast, das sind ja alles Leute, die Ahnung haben, Profis der gepflegten Musikkritik, und dann wissen die natürlich auch, was Qualität ist und was nicht. Deshalb hatten sie teilweise gar nicht so konträre Meinungen an den Tag bzw. Abend gelegt. Allerdings kam es dann doch mal zu einer Art kleinem Streit zwischen Eleonore Bühning

0: auch. Hat man dann auch viel über das Werk an sich erfahren, über Mozarts Entführung?
1: Ja, absolut. Es gab eine kurze Zusammenfassung. Die Oper ist ja 1782 in Wien uraufgeführt worden und bei diesem Singspiel ist der Titelprogramm, es geht um eine Entführung aus einem Serail, aus einem Harem, und der spanische Edelmann Belmonte versucht, seine Verlobte Constanze aus diesem Harem des osmanischen Bassa Selim zu befreien. Und die Intendantin der Staatsoper, Elisabeth Sobotka, die hat erzählt, wie man sich diesem Werk auch noch annähern kann, nämlich indem man Mozarts Briefe liest.
2: Mozart ist ja gerade von Salzburg nach Wien gegangen und es gibt keine zweite Oper, über die wir so viel wissen, wie er gedacht hat, was er warum, wie gemacht hat, wie Entführung, weil er da jeden zweiten Tag an seinen Vater geschrieben hat. Das ist faszinierend, wenn man sich da ein bisschen einliest, auch welche Details ihm wichtig waren, worüber er schreibt. Also wirklich, auch da kann man da nochmal wirklich mitgehen und mitleben. Also es ist faszinierend.
0: Briefe am Rande. Vor allem ging es aber natürlich um verschiedene Aufnahmen, die angehört wurden. Anne, was war da vielleicht ein Highlight bei dir auch?
1: Also mir hat die Aufnahme mit Fritz Wunderlich sehr gut gefallen. Die hatte Elisabeth Sobotka mitgebracht, ihr Favorit. Und das war eine Aufnahme mit den Wiener Philharmonikern unter Subin Mehta aus dem Jahr 1965. Wir hören mal.

0: Wunderschön. Und auch Andreas Göbel war von dieser Einspielung sehr angetan.
1: Diese im positivsten Sinne Naivität. Es geht sofort ins Herz, man versteht sofort, was diese Figur da bewegt. Da muss gar nicht viel gemacht werden. Das hat der Wunderliche auch nie. Und man merkt aber auch, was Mozart hier macht, in einer artifiziellen Weise. Er geht vom Seria-Stil aus und führt es aber in so eine vorromantische Empfindsamkeit. Also man hört hier über manche Strecken auch schon etwas, was man dann bei Karl Maria von Weber hören wird. Und das wird in dieser Aufnahme auf eine ganz unverstellte, unkomplizierte Weise deutlich. Und das macht die auch für mich zu einer der wirklich Spitzenaufnahmen.
0: Musikgeschichte wird erlebbar durch Zuhören und drüber reden. Hier ging es immer noch um die Aufnahme unter Zubin Mehta aus dem Jahr 1965. Das sind große Namen, aber auch alte Namen. Gab es auch frischere Einspielungen?
2: Es gab eine Aufnahme von René Jacobs aus dem Jahr 2015, aber sonst war es schon eher retrolastig. Das hat Kailos Kaiser zum Schluss auch selbst festgestellt.
3: Und nun, Kinders, möchte ich doch noch mal fragen, wie ist es möglich, dass wir hier die ganze Zeit Olle Kamellen heranschleppen. Old fashioned, haben Sie gesagt. Wir sind hier von vorgestern durch die Bank weg, sobald gesungen wird. Wie ist das bitte schön möglich?
0: Tja, Olle Kamellen, sagt Kailos Kaiser. Was würdest denn du sagen, Anne? War das eine Veranstaltung für Leute von gestern oder für Musikkenner oder für Laien oder für Leute von morgen? Für wen ist das was?
2: Ich würde sagen, auf jeden Fall für Musikliebhaber. Das reicht völlig aus, denn die Diskussionsrunde, das war ja sehr unterhaltsam, dann in der schönen Atmosphäre des Apollo-Saals, geistreich, spannend. Es ist ja immer toll, verschiedene Perspektiven zur selben Musik zu hören und dann hört man selber das nächste Mal vielleicht auch das Stück nochmal ganz anders, weil man das Bewusstsein durch die anderen Perspektiven erweitert hat. Man konnte viel lernen und hat sensationelle Stimmen und Interpretationen gehört. Das hat richtig Spaß gemacht, war sehr unterhaltsam und dem Publikum, dem hat es übrigens auch Spaß gemacht.
4: Ein tolles Format und ich fand es toll, auch die alten Sänger, den Sängernamen von früher zu hören und eine lebhafte Diskussion, nicht immer Übereinstimmung, aber doch viele ähnliche Einschätzungen.
5: Viele Erinnerungen und die Musikbeiträge waren eben sehr schön.
6: Einerseits, also natürlich durchgehend die Kompetenz der Referenten da vorne, aber eben auch die Unterschiedlichkeit der Meinungen, was wieder dafür spricht. Jeder hat seine eigene Wahrnehmung, konnte da eigentlich allen was abgewinnen.
0: Klingt doch richtig gut. Anne Spohr war das über das Quartett der Kritiker gestern Abend im Apollo-Saal der Staatsoper unter den Linden. Und wenn Sie nicht dabei sein konnten, seien Sie nicht traurig. Der RBB hat die Veranstaltung aufgezeichnet und wir bei Radio 3 senden das Quartett der Kritiker am Mittwoch, dem 8. Juli, im Anschluss an die Live-Übertragung aus der Staatsoper auf dem Programm dann, du kannst es sagen, die Entführung aus dem Seil.
2: Mit Bülent Ceylan.
0: Mit Bülent Ceylan.
2: Als Comedian.
0: Als Comedian.
2: Für die Sprecherrolle.
0: Also jede Menge Cliffhanger, seien Sie gespannt. Danke, Anne.
2: Gerne.

0: Hätten Sie das gedacht? Statistisch gesehen wird in Berlin alle 4 Minuten ein Notarzt gerufen. Bei schweren Fällen rückt dann zusätzlich zur Feuerwehr der Rettungshubschrauber aus. Und in Berlin sitzt da oft Dr. Sophia Wilk-Vollmann drin. Sie ist Fachärztin für Anästhesie und Notfallmedizin und arbeitet im Bereich der Luftrettung am Bundeswehrkrankenhaus. Heute Abend ist sie bei Jörg Thaddäus zu Gast in Thaddäus Lang und Breit und will da aber bitte auf keinen Fall nach womöglich schlimmsten Einsätzen gefragt werden. Den Ton wollen wir nicht, wir wollen woanders hin. Wir fragen Frau Rettungsärztin und sie antwortet. Jetzt haben wir hier eine kleine, schöne Chaos-Situation. Ich suche den richtigen Ton und habe ihn jetzt. Und wir hören nochmal, warum Frau Sophia Wilk-Vollmann nicht gefragt werden möchte nach schlimmsten Einsätzen.
1: Natürlich hat man Interesse daran. Ich weiß das. Ich weiß, dass viele eben auch genau diese Frage stellen, weil das was anderes ist, weil das ein Alltag ist, den wir nicht erleben und weil das sicherlich auch so menschlich an den Rändern ist, dass man sich das häufig gar nicht vorstellen kann. Und wir, die im Rettungsdienst arbeiten, die nicht nur die Vorstellung haben, sondern tatsächlich auch das Erlebte, brauchen Strategien, um damit umzugehen.
0: Eine Strategie ist dabei zum Beispiel, das Schöne nicht aus dem Blick zu verlieren.
1: Ich glaube, man muss sich so Mikromomente im Alltag einbauen, ob es in der Notaufnahme ist oder jetzt auch beim Fliegen. Und ich sehe das als ein absolutes Privileg, dass wir über unsere Bundeshauptstadt fliegen dürfen, am Fernsehturm vorbei, über dem Bundestag und Dinge einfach sehen, die ich auf dem Boden mit ganz vielen anderen Sachen verbinde. Jedes Viertel hat für mich so eine kleine Brandmarke. Ich weiß, was da passiert ist. Ich weiß, wer da gestorben ist. Ich weiß, wie die Gerüche waren. Und um das so ein bisschen zu überschreiben, ne, braucht man das. Und das braucht man auch im Team, um da mal sich so ein bisschen wieder zu regenerieren.
0: Tja, man beginnt zu ahnen, wie der Alltag einer Notärztin im Rettungshubschrauber aussieht. Sophia Wilk-Vollmann ist aber nicht nur Ärztin in der Notfallmedizin, sie führt auch, krass, ganz gegensätzlich Schönheitsbehandlungen durch mit Botox und Hyaluron und dient auch als Einsatzsoldatin und Militärärztin in der Bundeswehr. Was für Einsatzgebiete? Und genau darüber hat sie ein Buch geschrieben, Titel Kampfzonen. Eine Militärärztin zwischen Krieg, Körper und Schönheit. So wie Sophia Wilk-Vollmann, die auch schon in Mali und in Afghanistan im Einsatz war.
1: Also Afghanistan war für mich so lange schon präsent gewesen, dass es für mich klar war, ich muss mich damit auseinandersetzen. Ich bin zur Bundeswehr gekommen und wusste, Afghanistan findet statt. Das heißt, die gesamte Ausbildung vorab ist schon dahingehend gelaufen, versteckte Sprengladungen zu entdecken, in der Gruppe zu funktionieren, mit der wir auch rausfahren werden, taktische Medizin zu machen. Das heißt, taktische Medizin funktioniert anders, weil wir unter Beschuss unter Gefechtsbedingungen ausgebildet werden, Patientinnenversorgung zu machen, die auch regelmäßig trainiert haben, sehr körperlich, sehr anstrengend, auch sehr triagierend auch garantiert, nicht so, wie wir es hier in Deutschland machen würden.
0: Da spricht jetzt die Nüchternheit, die eine Rettungsärztin auch haben muss. Im Gespräch mit Jörg Thaddäus hat die Notärztin aber auch einen Blick zurückgeworfen in die Heimat, denn aufgewachsen ist Sophia Wilk-Vollmann im Spreewald.
1: Ich habe schon das Gefühl gehabt, dass das Dorfleben einen anders prägt. Man ist auf eine andere Art von Zusammenhalt angewiesen. Die Dorfdynamiken sind anders. Es gibt andere Rituale, eigene Dorffeste, eigene Traditionen, die man teilweise auch erklären muss. Also mir war damals nicht bewusst, als ich zur Bundeswehr gekommen bin, dass Zampern, was wir im Spreewald ja gut kennen, gar nicht so üblich ist, dass wir viele Traditionen und Bräuche haben aus dem Sorbentum. Man geht von Tür zu Tür, fragt um Eier und Speck für den Eierkuchenball, der meistens eine Woche später stattfindet und trinkt viel.
0: Also Spreewälder, Tradition, Bundeswehr, Schönheit und Rettungsdienst, eine enorme Bandbreite an Themen. Das ganze Gespräch zwischen Dr. Sophia Wilk-Vollmann und Jörg Thaddäus können Sie hören und sehen heute ab 19 Uhr auf Radio 3 und ab 22 Uhr dann im RBB Fernsehen.

Rikes ist das. Durch und durch Musikerin, hat erst klassisches Klavier gehabt. Dann ging es weiter Richtung Songwriting und Jazz. Wurzeln und Flügel. Also hier sind sie mit ihrem Quintett, dem Laurie Henriques Quintett. High Time.

High Time und unsere Time ist jetzt gleich 8:03. Um kurz nach 8 schauen wir dann raus in die Welt. Alle schauen gerade nach Evian zum G7-Gipfel. Ein Abkommen ist unterzeichnet. Vielleicht wird die Straße von Hormus bald befahrbar sein. Nur sollen die Europäer die Straße sichern? Darum geht's in unserer Frage des Tages hier kurz nach 8.

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2: In der Potsdamer Innenstadt soll heute ein Blindgänger aus dem Zweiten Weltkrieg entschärft werden. Deshalb ist mit erheblichen Verkehrseinschränkungen zu rechnen. Magdalena Bienert, RBB 24.
3: Der Hauptbahnhof liegt mitten im Sperrkreis rund um den Fundort der Fliegerbombe in der Leipziger Straße. S-Bahnen in Richtung Berlin starten und enden ab 8.30 Uhr am S-Bahnhof Babelsberg. Regionalzüge fahren noch länger, nämlich bis zum direkten Start der Entschärfung, jedoch ohne Halt am Hauptbahnhof. Für Autofahrer werden weiträumig Umleitungen ausgeschildert. Insgesamt müssen 6.500 Menschen, die im Sperrkreis leben, bis 8.30 Uhr ihre Wohnungen und Einrichtungen verlassen haben. Eine öffentliche Anlaufstelle steht in der Sporthalle im Humboldtring zur Verfügung. Dort gibt es die Möglichkeit, mitgebrachte Speisen oder Babynahrung in Mikrowellen zu erwärmen. Verpflegung oder Getränke werden aber nicht bereitgestellt.
2: Die Ausbreitung des Eichenprozessionsspinners ist heute Thema eines Krisentreffens der Berliner Bezirke und des Senats. Es soll darüber beraten werden, wie die Bekämpfung des Schädlings koordiniert wird. Die Bezirke haben vorher in einem gemeinsamen Brief an den Senat Hilfe angefordert. Sie sehen sich weder personell noch finanziell in der Lage, die Raupenplage in den Griff zu bekommen. Die Haare der Raupe rufen starke allergische Reaktionen hervor. Mehrere Sport- und Spielplätze sind in Berlin schon gesperrt. Bundesaußenminister Wadephul hat Bedingungen dafür genannt, dass Deutschland sich an einem Einsatz zur Sicherung der Schifffahrt in der Straße von Hormus beteiligt. Wie der CDU-Politiker im ZDF sagte, darf es unter anderem keine Kämpfe mehr geben. Wadephul machte außerdem deutlich, dass er wegen der Rechtslage und weil der Bundestag noch zustimmen muss, nicht mit einem schnellen Mandat rechnet. Neben Deutschland haben sich Frankreich, Großbritannien und Italien zu Beginn des G7-Gipfels gestern noch einmal zu einer rein defensiven Mission in der Straße von Hormus bereit erklärt. US-Präsident Trump äußerte sich dazu zurückhaltend, der Iran ablehnend. Der Vorsitzende der Münchner Sicherheitskonferenz Ischinger hat im rbb24-Inforadio gerade die Sorge geäußert, dass die USA mit ihrem Krieg insgesamt sehr viel weniger erreicht hätten als wünschenswert. So gäbe es nicht irgendeinen Schritt in Richtung Beendigung des iranischen Nuklearprogramms. Das Europaparlament stimmt heute über die vollständige Umsetzung des Zollabkommens mit den USA ab. Die EU-Kommission hat sich mit Washington im vergangenen Sommer auf das Dokument geeinigt, um einen drohenden Handelskrieg zu vermeiden. Dabei akzeptierte die Europäische Union unter anderem US-Zölle in Höhe von bis zu 15% auf die meisten Exporte in die Vereinigten Staaten. Gleichzeitig verpflichtete sie sich, EU-Zölle auf amerikanische Industriegüter ganz abzuschaffen. Das Gesetz enthält aber eine Ausstiegsklausel, falls US-Präsident Trump seine Zölle wieder erhöht. Die großen deutschen Netzbetreiber erzielen nach einer aktuellen Analyse sehr hohe Gewinne mit ihren Stromnetzen. Das geht aus Berechnungen des Bundesverbandes Neue Energiewirtschaft hervor, die dem SWR vorliegen. Danach lagen die Renditen der größten Verteilnetzbetreiber im Jahr 2024 im Schnitt bei mehr als 30%. Das ist deutlich mehr als bei erfolgreichen DAX-Konzernen. Aus Mainz, Nick Schader.
4: Problem sei, dass die Netzbetreiber sehr hohe Netzentgelte von den Stromkunden verlangen, aber gleichzeitig zu wenig in Ausbau und Digitalisierung investieren, kritisiert der Verband BNE. Das behindere die Energiewende. Man brauche gesetzliche Regelungen, damit die Gewinne auch in den Netzausbau fließen. Der E.ON-Konzern, zu dem zahlreiche Netzbetreiber gehören, teilte auf SWR-Anfrage mit, dass ein Blick nur auf die Renditen das Bild verzerre. Zudem wolle man in den kommenden Jahren deutlich mehr Geld in Digitalisierung und Ausbau investieren.
2: Bei der Fußball-Weltmeisterschaft gibt es einen Trainerwechsel. Tunesien hat nach der 1:5 Niederlage gegen Schweden Teamchef Lamouchi entlassen. Er soll durch den Franzosen Renard ersetzt werden, der schon andere afrikanische Teams trainiert hat. In der Gruppe G trennten sich heute früh Iran und Neuseeland 2:2. Außerdem spielten Belgien, Ägypten 1:1, Saudi-Arabien, Uruguay ebenfalls 1:1 und schon gestern Abend Spanien gegen die Kapverden 0:0. Soweit die Nachrichten. Weitere Meldungen aus Berlin und Brandenburg auf rbb24.de. Das Wetter. Heute etwas Sonne und einige dichte Wolken. Es bleibt trocken bei 19 bis 22 Grad. Aktuell in Berlin Eiskeller 8 Grad, in Wannsee 12, in Perleberg 7, in Altdöbern 11 Grad. Morgen mehr Sonne, teils auch wolkig, aber trocken und es wird langsam wärmer bei 21 bis 25 Grad. Die Zeit 8.05 Uhr.
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5: Und ich wünsche einen guten Morgen aufs Land, einen guten Morgen in die Stadt. Wir starten rein mit smarter Gesangskunst von Wax Poetic.

0: Sie haben es eben in den Nachrichten natürlich gehört. Im französischen Evian hat gestern der Gipfel der 7 großen westlichen Industrienationen G7 begonnen. Bei dem Treffen wird es jetzt vor allem um das neu ausgehandelte Rahmenabkommen zwischen den USA und Iran gehen. Es ist von beiden Seiten digital unterzeichnet worden. Am Freitag soll es richtig unterschrieben werden. Was steht drin? Mit dem Abkommen soll die für die Weltwirtschaft so wichtige Meerenge wieder passiert werden. Die Straße von Hormuz. Viele hoffen natürlich, dass die Ölpreise fallen werden. Mehrere Länder, darunter Deutschland, haben sich bereit erklärt, mit einer, Zitat, rein defensiven Mission die Schifffahrt durch die Straße von Hormuz zu sichern, etwa durch Minenräumung. US-Präsident Trump hat sich zurückhaltend geäußert, der Iran sogar ablehnend. Wir holen uns jetzt einen aktuellen Kommentar.
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0: Ja, unsere Frage des Tages an den Historiker und Politikwissenschaftler Götz Ali lautet: Sollen die Europäer nach diesem ja zum Teil auch noch schwammigen Abkommen die Straße von Hormuz sichern?
2: Ja, guten Morgen. Was heißt hier schwammiges Abkommen? Wir wissen inzwischen, es ist 1,5 Seiten lang. Es wird so gut wie nichts drinstehen. Es war ein kleines Geburtstagsgeschenk, ein Geburtstagswünschchen, das sich Trump zum 80. gewünscht hat. Was da genau passiert und wie schnell, das weiß keiner. So hat es auch gestern Abend Herr Wadephul, unser Außenminister, kommentiert. Natürlich bin ich dafür, dass die Bundeswehr, falls das die Bundesmarine, muss man sagen, falls das erwünscht wird, falls das im Rahmen der NATO stattfindet, falls der Iran dem zustimmt, falls die parlamentarischen und internationalen rechtlichen Voraussetzungen da sind, dass die Bundeswehr da mitmacht und Minen sucht. Nun hat Trump gesagt, wir werden da ein paar Minen wegräumen. Wir, also die USA gestern, als wir wissen überhaupt nicht, worum es da geht, das ist typisch Trump, warten wir ab. Es ist gut, wir haben ja schon ein Minenjagdboot das heißt Fulda übrigens, im Mittelmeer stationiert und einen entsprechenden Tender, der dieses Schiff und so weiter und andere Schiffe versorgen wird mit Material und so. Die sollen da ruhig üben. Wir müssen uns ja auf härtere Zeiten einstellen, was das Militärische ist, aber vorläufig ist da überhaupt nichts zu entscheiden. Und die letzte Entscheidung wird ja treffen müssen, so ist das bei uns im Moment noch gesetzlich, verfassungsrechtlich geregelt, das Parlament. Also ohne die Zustimmung des Bundestages geht da nichts. Und bisher gibt es für eine solche Entscheidung, einen solchen Antrag, keinerlei Grundlage.
0: Das heißt, es bleibt eine Sache abzuwarten. Und mit schwammig meinte ich natürlich, dass auch noch so viel ausverhandelt wird. Kleine Nachfrage. Ja. Minenräumen ist das eine. Was meint denn noch defensive Militärhandlungen? Sollen wir uns da beteiligen? Es gibt ja keine Grundlage.
2: Ja, man wird wissen, wir wissen ja bis heute nicht, wie sich die Sache dort regelt. Also wie das mit den Anrainerstaaten des Golfs da ist, das sind auf der einen Seite die Emirate, das ist Saudi-Arabien, auf der anderen Seite die Iran. Wie werden die sich einigen? Wie wird sich Israel im Südlibanon verhalten? Das sind ja alles völlig offene Fragen. Und Trump wird jetzt auf dem G7-Gipfel in Evian, der zurzeit zur Stunde gewissermaßen tagt, wird er versuchen, den europäischen NATO-Partnern, die er gar nicht mehr als Partner so richtig betrachtet, möglichst viel überzuhelfen an Verantwortung. Ja? Und ich fände es gut, wenn sie das ablehnen. Wenn die europäischen Staaten sagen, den Krieg, bei dem du begonnen hast, machen wir erst mit, irgendwas mitzuarbeiten, mitzuwirken an einer friedlichen Lösung, sobald die Sache wirklich klar ist und nicht in diesem Stadium auf der Grundlage eines 1,5-seitigen Papiers, was am Freitag unterschrieben und veröffentlicht wird, Und gestern unser Außenminister sagte, er kenne dieses Papier nicht, die Versammelten. Ich weiß es nicht, ob die das in Evian kennen oder erst am Freitag hinterher zugeschickt bekommen. Also das ist so unklar. Mit diesem Mann kann man nicht verhandeln. Und es hat sich gezeigt, ja, es hat sich gezeigt, wenn man zu ihm einfach Nein sagt, ist das eine vernünftige Reaktion?
0: Wir haben eine unklare Situation, aber jetzt eine klare Positionierung von Ihnen. Haben Sie vielen Dank für Ihre Einschätzung.
2: Ich bedanke mich.
1: Das war die Meinung von Götz Ali zur Frage des Tages auf Radio 3.

0: Haben Sie vielleicht, wie ich, so ein bisschen mitgesummt? Kam Ihnen die Melodie eben bekannt vor? Das war der berühmte Walzer Nummer 2 aus der Jazz-Suite von Dmitri Schostakowitsch. Beziehungsweise es war das Thema des bekannten Walzers und dann eben die hübsch verspielten Variationen darüber. Harmonisch-rhythmisches Grundgerüst, gleich drumherum alles verwirrend anders. Das ist der Spaß an Variation und den hatte hier der Pianist Louis Philipson, seines Zeichens übrigens Klassik-Influencer. Sie kennen ihn vielleicht nicht, aber auf Instagram, da kennt ihn eine Riesen-Community. Klassik für alle ist sein Motto und er macht da in so kleinen Snippets ganz schön was los. Ein sehr unterhaltsamer Typ, Louis Philipson. Von der Klassik zum Jazz. Zum 10. Mal wird heute der Jazzpreis Berlin verliehen. Und zwar gemeinsam von Radio 3 vom RBB und der Senatsverwaltung für Kultur und gesellschaftlichen Zusammenhalt. Ein relativ neuer Preis ist das, der aber schon jetzt nicht mehr wegzudenken ist aus der Berliner Musiklandschaft. Das sagt die diesjährige Preisträgerin Julia Hülsmann.
1: Das hilft den Künstlern und Künstlerinnen, weil man eine Sichtbarkeit bekommt und weil auch ein Teil der Berliner Szene, und die ist einfach auch vom Jazz geprägt, finde ich, auf einmal deutlicher sichtbar wird.
0: Die Jury, die begründet die Auszeichnung eben für die Pianistin und Komponistin Julia Hülsmann damit, dass sich ihre Kompositionen auch aus Literatur und anderen Kunstformaten speisen und dennoch immer eine gewisse Leichtigkeit bewahren. Im Gespräch mit Radio 3 am vergangenen Freitag hat uns Julia Hülsmann erzählt, woraus sie Inspiration zieht.
1: Es kann passieren, dass ich in einer ganz speziellen Stimmung bin, also wenn ich mich ans Klavier setze, dass mir irgendwas durch den Kopf geht, was passiert ist, also eine Unterhaltung mit jemandem oder vielleicht auch ein Buch, was ich gelesen habe. Oder manchmal kommt man ja auch nach Hause und ist wütend auf irgendetwas oder irgendjemanden. Dann kann das auch in die Musik einfließen. Aber es ist manchmal auch einfach so eine Fleißarbeit und ganz profan im Kompositionsprozess zu bleiben. Also ich fange mit einem Akkord an, der mir vielleicht zufällig in die Finger gerät. Oder eine Melodie, die ich im Ohr habe, die schreibe ich auf und arbeite die aus. Sowas kann es alles sein.
0: Diese und andere Erfahrungen, die gibt Julia Hülsmann weiter als Professorin an der UdK, hier an der Universität der Künste in Berlin. Musikalisch ist sie selbst ja in verschiedenen Formationen unterwegs, solo, mit Big Band, zum Beispiel mit dem NDR, mit Trio auch, das sie vor knapp 20 Jahren gegründet hat mit dem Bassisten Marc Mühlbauer und dem Schlagzeuger Rainer Winch. Ja, und inzwischen ist ein Saxophonist dazugekommen, Uli Kempendorf. Jetzt haben wir ein Quartett. Ohne diese intensive Zusammenarbeit wäre ihre Musik wirklich nicht das, was sie ist, das hat Hülsmann uns im Interview erzählt.
1: Wenn meine Kollegen dazukommen, dann spielen wir das Stück und dann kann es sich nochmal total verändern. Das kann also auch nochmal passieren, dass Reihenfolgen verändert werden oder das Tempo verändert wird, der Groove verändert wird. Und dann ist es so, dass die Kollegen natürlich ihre eigene Sprache und ihren eigenen Umgang in der Improvisation, aber auch in der Interpretation des Themas zum Beispiel mit reinbringen. Und das ist etwas, was ich total liebe und was es auch braucht dann für mich, weil dann eben es weitergeht.
0: Bei der Preisverleihung heute Abend um 20 Uhr wird Julia Hülsmann zusammen mit ihrem Quartett auftreten im kleinen Sendesaal hier bei uns im RBB. Das Konzert ist leider schon ausverkauft, aber Sie können es live bei uns im Radio mitverfolgen oder auch auf Radio 3 streamen. Dort finden Sie auch das ganze Interview mit der Pianistin in voller Länge. Und ja, einen schönen Julia Hülsmann Jazz-Titel haben wir auch noch für Sie in dieser Stunde. Bleiben Sie also gern dran.

Er nennt sich KOG und diese Abkürzung, die steht für Kweku of Ghana, denn von dort kommt der Kweku Sakei, der ein Afro-Fusion-Kollektiv um sich versammelt hat. Und die machen Musik, ja, aber vor allem lassen sie jede Menge politische Statements ab. Es geht um Migration, um Identität und um postkoloniale Realität.

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1: Und da ist Paula Schöber wieder ins Studio gekommen. Vor kurzem hat ja die sehr lose Kinoadaption des Klassikers Sturmhöhe von Emily Bronte für viel Aufsehen und Kritik gesorgt. Jetzt geht's hier um das literarische Original. Eine seltene Erstausgabe des Romans wird versteigert.
2: Das Auktionshaus Christie's in London hat gestern mitgeteilt, es sei das erste Exemplar des Romans im originalen Leineneinband, das seit 1908 unter den Hammer komme. Von der Erstausgabe sind nur etwa 250 Exemplare gedruckt worden. Die Ausgabe, die jetzt angeboten wird, die hat sich kurz nach der Veröffentlichung im Jahr 1847, seit kurz nach der Veröffentlichung im Jahr 1847 hat diese Ausgabe sich in einer Privatbibliothek befunden. Und für die Auktion am 30. Juni in London wird ein Verkaufspreis zwischen 400.000 und 600.000 Pfund erwartet. Ganz schön viel.
1: Ist ordentlich.
2: Für so ein Buch. Das Buch, das wird gemeinsam mit einem Exemplar von Agnes Grey von Brontes Schwester Anne angeboten. Beide Bücher tragen die männlichen Pseudonyme, unter denen die Schwestern veröffentlicht haben. Alice Bell für Emily und Acton Bell für Anne. Sturmhöhe hat man nach dem Erfolg von Charlotte Brontes Jane Eyre hastig veröffentlicht. Und deswegen ist die Erstausgabe auch berüchtigt für ihre Druckfehler. Darunter die gelegentliche Falschschreibung des Wortes Heights, also Höhen aus dem Originaltitel Wuthering Heights.
1: Hastig und Druckfehler klingt wie mein Zeugnis. Schnell- und Flüchtigkeitsfehler. Weiter geht's. Bevor Schloss Bellevue für Jahre zur Baustelle wird, hat der Amtssitz des Bundespräsidenten jetzt nochmal seine Türen geöffnet für die Kunst. Und die Ausstellung Freiraum Kunst, so heißt sie, die stößt auf riesiges Interesse.
2: Ja, seit dem Wochenende und noch bis Ende Juni zeigen mehr als 20 Mitglieder der Akademie der Künste ihre Arbeiten in den bereits leergeräumten Räumen von Schloss Bellevue. Danach beginnt die umfassende Sanierung des Gebäudes, die bis zu 8 Jahre dauern könnte. Zu sehen sind unter anderem eine Lichtinstallation des Künstlers Björn Melhus mit einem nächtlichen SOS-Ruf oder eine Miniaturfigur von Bundespräsident Frank-Walter Steinmeier, geschaffen von Karin Sander. Und auch ein Werk des Berliner Street-Art-Künstlers El Boccio mit dem Titel Die Bundespräsidentin ist zu sehen. Unsere Radio 3-Reporterin Andrea Handels konnte eines der begehrten Tickets ergattern und hat sich mal umgehört.
3: Ich finde die Bilder sehr schön, die es hier gibt, und sind halt auch sehr coole Videos hier.
4: Ja, ich finde es erstmal interessant, überhaupt in dieses Gebäude reinzukommen, und ich bin erstaunt über die tollen Arbeiten, die hier zu sehen sind. Hätte ich gar nicht so erwartet, dass sie so vielfältig sind und doch auch eine ganze Menge Bezüge haben zur Politik und zur Arbeit des Bundespräsidenten.
2: Begeisterte Besucher also im leeren Schloss Bellevue. Ja, der Eintritt, der ist kostenlos. Man kann aber nur mit einem reservierten Zeitfenster-Ticket rein, und diese Tickets, die sind jetzt quasi schon wie ausgebucht, aber mit etwas Glück, dann kann man vielleicht noch eins ergattern.
1: Und dann hast du noch eine Nachricht quasi mit Blumenstrauß. Das Bujazzo, das Bundesjazzorchester, das ehrt seinen Gründungsvater, den langjährigen künstlerischen Leiter Peter Herbolzheimer, und zwar mit dem Programm Thank You, Peter, diesen Sonntag im Schloss Neuherdenberg.
2: Ja, beziehungsweise auf der Kastanienwiese vor dem Schloss. Es soll ja auch ordentlich warm werden jetzt Ende der Woche. Das Bundesjazzorchester, das ist für die Förderung und Entwicklung des Jazz vielleicht am ehesten das, was das Bundesjugendorchester für die Klassik ist. Denn hier werden angehende Jazzprofis unter professioneller Anleitung zu einer klassischen Big Band zusammengeführt. Bekannte Jazzgrößen wie Till Brönner, Julia Hülsmann, die ja auch heute Abend den Berliner Jazzpreis bekommt, oder Tom Gäbel haben hier ihre Karrieren begonnen. Mit seinem Programm Thank You, Peter ehrt das Bujazzo seinen 2010 verstorbenen Gründungsvater und langjährigen künstlerischen Leiter Peter Herbolzheimer, einen der einflussreichsten Bandleader, Komponisten und Arrangeure Europas.
1: Da will man nämlich doch was hören, bitteschön. Und
2: ja,
1: mitschnipsen.
2: Und den Im Fuß Offbeat mitwippen möchte man.
1: So, machen wir lauter.
2: Ja. So klingt Blues in My Shoes von Peter Herbolzheimer. Der Posaunist, der wäre letztes Jahr 90 geworden, und aus diesem Jubiläumsanlass hat das Bujazzo jetzt ein Programm erarbeitet, das die unverwechselbare Klangsprache dieses legendären Big Band Schwergewichts erneut zum Leben erweckt. Diesen Sonntag spielt das Bujazzo mit Thank You, Peter auf um 19 Uhr draußen vor dem Schloss Neuherdenberg.
1: Und wir hören die ganze Zeit noch Intro und keine Posaune. 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Danke dir, Paula.
2: Gerne.
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20 Jahre am Start, die Indie-Rockband Portugal The Man haben wir hier gehört. Und jetzt gehört unsere volle Aufmerksamkeit nochmal der Frau, die also in diesem Jahr den Jazzpreis Berlin verliehen bekommt. Wir haben vorhin berichtet, sie liebt Klarheit und Zurückhaltung. Die großen Gesten, die lässt sie weg, zugunsten feiner Nuancen. Hier ist mit einem Song von Feist die Pianistin Julia Hülsmann.

0: Und da haben wir nochmal das Thema. Sie sagt mit wenig richtig viel. Die Pianistin Julia Hülsmann, die heute Abend hier bei uns im Haus des Rundfunks den Jazzpreis Berlin erhalten wird. Und gern nochmal der Hinweis, wir übertragen das Konzert hier live im Radio und wir streamen es auf unserer Website.
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0: 8.45 Uhr wird es und wir schauen auf ein neues Buch, das möglicherweise auch bald wieder auf die Bestsellerliste krabbelt. Ich sage wieder, weil es der Autor Ewald Ahrens ja bereits mit seinen Romanen Alte Sorten und mit Der große Sommer auf diese Liste geschafft hat. Und ja,

0: Er weiß einfach auch, wie er sein ja gern so abgelenktes Publikum fesseln kann. Denn im Hauptberuf ist Ewald Ahrens Lehrer. Ich ziehe den Hut. Lehrer für Englisch und Geschichte. Jetzt ist sein neuer Roman erschienen. 5678 heißt er und Jörg Margenau hat ihn gelesen. Guten Morgen.
1: Hallo, guten Morgen.
0: 5678, bitte löse doch mal das Rätsel direkt auf. Was meint diese Zahlenreihe im Titel?
1: Es geht in diesem Buch ums Tanzen. Die Hauptfigur ist ein Stepptänzer, heißt Anton, ist Choreograf an einem Theater und er ist 60 Jahre alt. Also er ist eher am Ende seiner Karriere, kann man sagen. 1, 2, 3, 4, die erste Reihe der Tanzschritte ist also schon eine Weile vorbei. Und das Alter spielt da auch eine ziemlich große Rolle. Er hat eine Tanzschule, gibt eine sehr schöne Szene, auch wie er einer jungen Frau das Tanzen beibringt. Und das Geräusch und das Klackern, also Stepptanz ist ja mit diesen Metallplatten an den Schuhen. Das ist eine ganz rhythmische, dramatische Art des Tanzes. Und er hat eine Tochter, Emma, die ist 30 Jahre alt. Und am Anfang dieses Romans muss er eine doppelte Kränkung verkraften, nämlich dass erstens sein Vertrag nicht verlängert wird, es gibt eine neue Intendantin, die nicht mehr mit ihm arbeiten möchte, und zweitens, dass seine Tochter an seine Stelle rückt. Und das ist für ihn, so sehr er der Tochter natürlich den Erfolg wünscht, doch eine ganz besondere Kränkung, so abgeschoben zu werden aufs Altenteil.
0: Also ist es wirklich ein Roman auch über das Altern oder zumindest das Älterwerden?
1: Das ist bei Ahrens einigermaßen erstaunlich, dass er so ein Buch schreibt, weil mit Alte Sorten und Der große Sommer, das waren ja Coming-of-Age-Romane, da ist er eigentlich der Spezialist für Jugendlichkeit und war auch so, dachte ich immer, er ist ein als Lehrer jemand, der gerade an den jungen Leuten ganz besonders dran ist. Das spielt in diesem Buch eben über die Tanzschule auch nochmal eine kleine Rolle, aber er ist nun selber gerade 60 geworden, letzten Herbst, und insofern schreibt er da auch ein bisschen über sich selbst und diese Phase des Lebens, wo man dann eben auch zurückschaut und Bilanz zieht und sich überlegt, was man geschafft hat und was man eben auch nicht geschafft hat. Und das ist in diesem Buch auch besonders wichtig, was nicht geschehen ist, was versäumt wurde. Und Alter heißt, man hat irgendwie mehr Erfahrungen, aber ist vielleicht nicht mehr so fit wie früher und muss sich eben mit dem so langsamen Verschwinden auseinandersetzen. Das Körperliche spielt eben auch bei Tänzern dann eine ganz besondere Rolle, dass man das auch stärker erlebt, ja, wenn irgendwie die Leistungsfähigkeit abnimmt. Das sind ja auch Sportler.
0: Ja, du hast diesen Moment skizziert, die Nichtverlängerung des Vertrages, einen kränkenden Moment. Was macht denn jetzt Ahrens aus diesem Schmerz? Wie geht sein Anton mit der Kränkung um?
1: Das ist nicht nur das, was er verarbeiten muss, und das zieht sich wirklich durch. Das ist eine Bitterkeit, die ihn da erfüllt, und auch eine Aggression gegenüber der Tochter. Da gibt es ein ganz kompliziertes Verhältnis dann zwischen den beiden. Aber vor allem geht es um eine ganz andere Geschichte, nämlich, dass er sein ganzes Leben damit zu tun hatte, dass seine erste Beziehung, die Mutter seiner Tochter, die Katja, die von der lebt er getrennt, obwohl die beiden eigentlich doch ein ganz gutes Verhältnis haben, aber in seine erste große Liebe, Jo, die hat ihn eines Tages plötzlich verlassen oder nicht einfach nur verlassen, die war weg. Und er wusste nicht, warum ist sie weg und wo ist sie überhaupt und lebt sie überhaupt noch. Und dieses Nichtwissen und auch das Nichtwissen darüber, warum ging diese Beziehung zu Ende, warum ging sie weg und was passierte überhaupt, das begleitet ihn sein ganzes Leben und hat ihn vielleicht auch für alle anderen Beziehungen unfähig gemacht, weil er immer nur daran denkt, was er verpasst hat, was er vielleicht falsch gemacht hat, was sich eben nicht ereignet hat. Interessanterweise ist das ein Genre, so der alternde Mann, der endlich aus dem Schatten seiner nicht gelebten Möglichkeiten heraustritt, das gerade ziemlich Konjunktur hat. Von Hans-Ulrich Treichel gibt es einen sehr schönen Roman, Das Karussell, der genau dieses Thema auch behandelt, jetzt gerade aktuell. Also das scheint irgendwie in der Luft zu liegen. Vielleicht werden unsere Autoren alle älter derzeit und sind deshalb so mit ihren verpassten Möglichkeiten beschäftigt.
0: Zurück zum Roman 5678. Du wächst natürlich unser aller Neugierde mit dieser Liebesgeschichte. Taucht die Verschwundene wieder auf, die Jo?
1: Das ist natürlich ein Spannungsmoment in diesem Buch, was da eigentlich war und ob es vielleicht auch dann tatsächlich zu einer Wiederbegegnung kommt. Aber ich darf vielleicht so viel verraten, weil das der Klappentext auch tut, dass die Tochter Emma Jo im Internet ausfindig macht, und zwar als Grundschullehrerin irgendwo in Irland. Und die beiden, Vater und Tochter, beschließen dann da hinzureisen und die Konfrontation zu suchen. Das verpasst er also irgendwie zu stellen und wieder aufzunehmen. Und das ist dann eigentlich die zweite große Geschichte, die in diesem Roman erzählt wird.
0: Ich habe ja eingangs so eine gewisse Erwartungshaltung formuliert. Wie ist deine Einschätzung? Kurz bitte. Könnte 5, 6, 7, 8 wieder ein Bestseller werden?
1: Ich würde sagen ja, weil Arendt die Fähigkeit hat, einen so emotional zu packen und mitzunehmen. Und es ist ein sehr warmer Roman, also mit Gefühlsintensität. Und er schreibt stilistisch ganz einfach. Das sind ganz kurze, knappe Sätze, klack, klack, klack. Das passt vielleicht auch ganz gut zum Stepptanzen. Das kann jeder lesen, der auch sonst nicht viel liest. Und das sind zwei Grundvoraussetzungen, glaube ich, dass ein Buch zum Bestseller wird. Ich würde sagen, ja. Und es ist, ich habe es auch sehr, sehr gerne gelesen, muss ich sagen.
0: Ja, und gegen gerne lesen ist doch bitte auch nichts zu sagen. Ewald Arendts neuer Roman 5, 6, 7, 8 ist erschienen im Dumont Verlag. 256 Seiten, kosten 25 €. Unser Kritiker war Jörg Margenau. Herzlichen Dank.

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1: Die Schauspielerin Marlene Dietrich.
2: Wer zugibt, dass er Unrecht hat, beweist, dass er gescheiter geworden ist.

eigentlich noch Lucky Luke, den Cowboy, der schneller zieht als sein Schatten. Lucky Luke, der Comicheld, wird in diesem Jahr 80 und unter anderem erscheint eine sehr besondere Hommage aus deutscher Hand. Halten Sie sich fest, die Brüder Grimm sind im Wilden Westen unterwegs und finden in Lucky Luke einen sehr wichtigen Berater und Beschützer. Über diesen neuen Comicband mit dem schönen Titel Die Grimm Brothers reden wir gleich hier auf Radio 3.

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2: In der Potsdamer Innenstadt soll heute ein Blindgänger aus dem Zweiten Weltkrieg entschärft werden. Mitarbeiter des Ordnungsamtes sind seit dem frühen Morgen unterwegs, um zu überprüfen, ob alle Menschen den Sperrkreis verlassen haben. Betroffen ist auch der Bahnverkehr. Magdalena Bienert, RBB 24.
3: Der Hauptbahnhof liegt mitten im Sperrkreis rund um den Fundort der Fliegerbombe in der Leipziger Straße. S-Bahnen in Richtung Berlin starten und enden am S-Bahnhof Babelsberg. Regionalzüge fahren noch länger, nämlich bis zum direkten Start der Entschärfung, jedoch ohne Halt am Hauptbahnhof. Für Autofahrer werden weiträumig Umleitungen ausgeschildert. Insgesamt müssen 6.500 Menschen, die im Sperrkreis leben, ihre Wohnungen und Einrichtungen verlassen haben. Eine öffentliche Anlaufstelle steht in der Sporthalle im Humboldtring zur Verfügung. Dort gibt es die Möglichkeit, mitgebrachte Speisen oder Babynahrung in Mikrowellen zu erwärmen. Verpflegung oder Getränke werden aber nicht bereitgestellt.
2: Bund und Länder wollen sich besser gegen sogenannte hybride Bedrohungen schützen. Bundesinnenminister Dobrindt eröffnet dafür heute in Berlin-Treptow ein neues Abwehrzentrum. Dort sollen Polizei und Nachrichtendienste Erkenntnisse zusammentragen, Lagebilder erstellen und auch abstimmen, wie sie gegen solche Angriffe vorgehen. Hybride Bedrohungen haben nach Angaben der Sicherheitsbehörden in den vergangenen Jahren massiv zugenommen. Dabei kann es sich um falsche Informationen handeln, die gezielt im Internet gestreut werden. Es geht aber auch um Anschläge auf Stromleitungen oder Drohnen über Bundeswehreinrichtungen, die mutmaßlich von Geheimdiensten aus dem Ausland gesteuert werden. Die großen deutschen Netzbetreiber erzielen nach einer aktuellen Analyse sehr hohe Gewinne mit ihren Stromnetzen. Das geht aus Berechnungen des Bundesverbandes Neue Energiewirtschaft hervor, die dem SWR vorliegen. Danach lagen die Renditen der größten Netzbetreiber im Jahr 2024 im Schnitt bei über 30%. Das ist deutlich mehr als bei erfolgreichen DAX-Konzernen. Der Wirtschaftsverband kritisiert, dass die Netzbetreiber sehr hohe Entgelte von den Stromkunden verlangten, aber zu wenig in den Ausbau investierten, das behindere die Energiewende. Der E.ON-Konzern erklärte, ein Blick nur auf die Rendite verzerre das Bild. Außerdem wolle man in den kommenden Jahren deutlich mehr Geld mit den Ausbau investieren. Deutschland wird sich laut Bundesaußenminister Wadefuhl nur unter bestimmten Bedingungen an einem europäischen Einsatz beteiligen, um die Schifffahrt in der Straße von Hormus zu sichern. Wie Wadefuhl im ZDF gesagt hat, gehört dazu unter anderem, dass die Kämpfe beendet sind und der Iran wie die USA wollen, dass andere die Minen räumen. Der Iran hat sich allerdings schon ablehnend geäußert. US-Präsident Trump sagte zu Beginn des G7-Gipfels in Frankreich, er glaube nicht, dass man in der Straße von Hormus viel Hilfe brauchen werde. Am zweiten Tag des Treffens geht es heute als erstes um die Ukraine. Aus Evian, Angela Ulrich.
4: Der ukrainische Präsident Zelensky ist in der G7-Runde dabei. Anschließend trifft er sich auch separat mit Friedrich Merz. Der Kanzler hatte vor seinem Abflug nach Evian von einem Fenster für die Diplomatie gesprochen, das sich im Ukraine-Konflikt öffnen könnte. Die Europäer wollen mit an den Verhandlungstisch mit Russlands Machthaber Putin und US-Präsident Trump bei der Stange halten im gemeinsamen Engagement für die Ukraine.
2: Fast die Hälfte aller Kinder weltweit, mehr als eine Milliarde, ist nach Angaben von UNICEF mehreren Klimagefahren gleichzeitig ausgesetzt. Der größte Teil von ihnen lebt laut dem Kinderhilfswerk in Gebieten, in denen es sowohl Dürre als auch extreme Hitze von über 35 Grad und lange Hitzewellen gibt. In dem Bericht heißt es, dass Kinder stärker unter den Folgen des Klimawandels leiden als Erwachsene. Sie sind anfälliger für Krankheiten und ihre Überlebenschancen bei extremen Wetterereignissen sind niedriger. Kinder nehmen auch mehr Schadstoffe auf, weil sie schneller atmen. Bei der Fußball-Weltmeisterschaft gibt es einen Trainerwechsel. Tunesien hat nach der 1:5 Niederlage gegen Schweden Teamchef Lamouchi entlassen. Er soll durch den Franzosen Renard ersetzt werden, der schon andere afrikanische Teams trainiert hat. In der Gruppe G trennten sich heute früh Iran und Neuseeland 2:2. Außerdem spielten Belgien, Ägypten 1:1, Saudi-Arabien, Uruguay ebenfalls 1:1 und schon gestern Abend Spanien gegen die Kapverden 0:0. Soweit die Nachrichten, weitere Meldungen aus Berlin und Brandenburg auf rbb24.de. Das Wetter. Heute etwas Sonne, einige dichte Wolken, trocken, 19 bis 22 Grad. Aktuell in Berlin-Friedrichshagen 11 Grad, in Tempelhof 12, in Küritz 10, in Guben 12 Grad. Morgen mehr Sonne, teils auch wolkig, aber trocken, 21 bis 25 Grad. Die Zeit 9.05 Uhr.
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5: Herzlich willkommen, schön, dass Sie auch dabei sind. Und wenn Sie mögen, dann könnten Sie gedanklich gleich mitkommen in den Wilden Westen. Wir sind da verabredet mit Lucky Luke und mit den Brüdern Grimm. Sie wissen schon, die Märchensammler. Was die im Wilden Westen wollen, erfahren Sie gleich. Hier erstmal Oma Avital mit New Song.

0: Oma Avital war hier am Kontrabass. New Song hieß diese Komposition. Und nach dem gemäßigten Tempo brauchen wir jetzt die schnellen Reflexe. Denn Lucky Luke, der zieht schließlich schneller als sein Schatten. Der Comicheld wird in diesem Jahr 80 und es erscheint eine sehr besondere Hommage aus deutscher Hand. Die Brüder Grimm sind im Wilden Westen unterwegs und finden in Lucky Luke einen ganz und gar wichtigen Berater und Beschützer. Über diesen neuen Comicband mit dem schönen Titel Die Grimm Brothers kann ich jetzt mit den beiden sprechen, die das übrigens sehr lustige Abenteuer verantworten. Das ist zum einen der Comic-Künstler und Autor Flix, bekannt für seinen satirischen Zugriff auf die Welt. Guten Morgen.
1: Guten Morgen.
0: Und dazu kommt der Comiczeichner Reinhard Kleist. Herzlich willkommen.
2: Schönen guten Morgen.
0: Lucky Luke ist ja definitiv Amerikaner und jetzt bekommt er zum 80. Geburtstag einen Comic mit deutscher Handschrift. Wie kam es denn dazu, frage ich mal bei Flix zuerst.
1: Ach, naja, ich hatte vor einer Weile so die Idee oder habe festgestellt, dass die deutsche Romantik, also sprich die Zeit, in der die Brüder Grimm gelebt haben, stattgefunden hat, während in Amerika schon der Wilde Westen losging. Das habe ich so nicht zusammengebracht und auf einmal dachte ich, aha, ja irgendwie müssen doch die Grimmschen Märchen darüber gekommen sein. Also vielleicht waren die Brüder ja da drüben. Und dann habe ich mir überlegt, wie das wohl hat zustande kommen können.
0: Als ich erstmal nur die Überschrift gelesen habe, die Grimm Brothers, dachte ich so, oh je, was für ein deutscher Exportschlager, die deutschen Hausmärchen. Aber genau mit dem Klischee spielen sie ja, ganz unterhaltsam. War sofort klar, dass es Jakob und Wilhelm Grimm gelingen wird, so ein Culture-Clash unterhaltsam durchzuführen. Ich frage mal jetzt bei Reinhard Kleist, dem Zeichner.
2: Naja, es gibt ja schon auch so viele Bearbeitungen der Grimmschen Sagen, auch so ein Kino. Also von daher, wenn man jetzt Märchen immer nur so mit so einer Zange anfasst, das ist ja so für Kinder, dann kommt man da wirklich nicht weit. Aber wenn man sich dann ein bisschen mehr beschäftigt auch mit den Hintergründen und mit den Figuren der Brüder Grimm, dann gibt es halt echt ganz viele reizvolle Aspekte.
0: Ich fürchte, ich werde mich jetzt fast lieber mehr mit Flix unterhalten, weil ihre Leitung so schlecht ist. Vielleicht das Mikro noch mal ein bisschen überprüfen.
2: Huch.
0: Ja, so ein bisschen Plot eigentlich dürfen wir erzählen. Jakob und Wilhelm Grimm sind auf Lesereise im Wilden Westen, wollen ihre Märchenbücher verkaufen und Lucky Luke greift den beiden Greenhornern dann so unter die Arme. Leider gibt es in den Saloons viele Analphabeten und außerdem braucht es ja in Amerika auch ganz andere Märchen und deswegen scheitern die Grimms erstmal krachend. Flix, erzählen Sie noch ein bisschen weiter, um uns neugierig zu machen, alle reinzuholen.
1: Ich mochte einfach diese Idee, dass wir so zwei deutsche Popstars aus dieser Zeit haben, die sich selber für ganz großartig halten, die eben in eine Situation reinkommen, in der sie scheitern, in der sie nicht gut ankommen mit dem, was sie machen und dann sich überlegen, was können wir tun? Dann fangen sie eben an, das zu machen, was sie am besten können, nämlich Märchen zu sammeln, eben die amerikanischen. Und dann suchen sie sich alte Damen, die ihren Kindern Geschichten erzählt haben und wollen wissen, was das ist. Und dann treffen sie eine ganz besondere alte Dame, nämlich die Mutter der berühmten Daltons.
0: Die man ja kennt aus den Lucky Luke Comics. Und dann treten die auf mit einem neuen Schild im Comic Grimms neue Märchen. Jetzt 100% amerikanisch. Und das ist jetzt gar nicht mehr Hänsel und Gretel und Rumpelstilzchen. Jetzt haben wir ganz andere Helden. Wir probieren es nochmal mit dem Zeichner Reinhard Kleist und der schwachen Leitung. Sie haben gezeichnet, Flix hat geschrieben, getextet. Wie geht denn so eine Zusammenarbeit?
2: Na, das geht insofern ganz gut, dass wir heute im selben Ort wohnen, nämlich in Berlin, und uns dann natürlich auch ein paar Mal treffen konnten. Versteht man mich gut?
0: Naja, es schwankt. Ein bisschen dürfen Sie noch.
2: Es schwankt. Flix hatte mir ja schon mal das Skript gegeben und ich konnte es lesen, fand es sehr, sehr gut. Und dann haben wir uns darauf verständigt, dass wir uns bei den Texten auch so ein bisschen austauschen, Ideen austauschen. Und dann hat er sich hingesetzt und hat erstmal so Zeichnungen, Skizzen gemacht, wo die Dialoge daneben stehen und daran konnte ich mich entlanghangeln.
0: Wir schwenken über zu Flix. Die Grimm-Brüder, die grenzen sich ja im Comic immer sehr von Hans Christian Andersen ab. Sie sagen immer, wir schreiben hier keine eigenen Geschichten, wir lassen uns Geschichten erzählen. Und das sind dann unsere Märchen. Und liegt da jetzt ein doppelter Boden drunter, ein aktuell politischer? Netflix? Na,
1: durchaus, durchaus. Also zum einen fand ich die Vorstellung ganz großartig, dass eben so verschiedene Märchenautoren so ein Beef untereinander haben, wie vielleicht Hip-Hopper heutzutage, weil sie verschiedene Herangehensweisen an dasselbe Thema haben. Gleichzeitig fand ich den aktuellen Bezug, nämlich zu sehen, wie gehen wir mit der Wahrheit um? Was sind Märchen? Also Märchen sind ja nicht nur die Geschichten, die wir in den Büchern lesen, sondern es gibt ja auch diesen Ausdruck, erzähl mal keine Märchen, also erzähl keine Lügen. Und dass auf einmal Geschichten aufkommen, die Verbrecher in einem besseren Licht dastehen lassen sollen, das hat ja durchaus was Aktuelles, was wir eben in Medien, im Internet, in Zeitungen, im Umgang mit, durchaus prominenten Personen des Zeitgeschehens haben, die vielleicht ein bisschen orange daherkommen.
0: Ja, und das ist ja das Schöne, wenn man einen Comic hat, dann liest man nicht nur eine kurze Sprechblase, man schaut ganz genau auf die Zeichnungen. Und dann lese ich also in so einem, in Saloon-Nähe ein Geschäft, ein Schild und lese alles Kauf, J. Bezos. Und da merkt man genau. Dann schon.
1: Na klar, wir haben überall so Kleinigkeiten eingebaut und natürlich Bezüge zur heutigen Zeit. Auch da die Vorstellung, wie ist Jeff Bezos, wie hat alles angefangen, mit so einem kleinen Kontinentalwarenladen irgendwo im Wilden Westen, durchaus vorstellbar, wo eben dann die Daltons einkehren und sich mit den Besitzern austauschen.
0: Flix, wir müssen weiterreden, weil die Leitung von Reinhard Kleist ist echt nicht anhörbar. Sie sprechen jetzt über den Zeichenstil Ihres Kollegen, der ist ja sehr eigenständig, wenn ich da so an die biografische Fantasie über Nick Cave oder so denke. Die Graphic Novel über David Bowie. Wie viel von diesem Strich durfte denn bleiben?
1: Na, möglichst viel. Also ich finde den Strich von Reinhard Kleist ganz besonders und ganz eigenständig. So, man sieht eine Zeichnung und weiß sofort, das ist Reinhard Kleist. Und genau das soll in diesen Hommagebänden ja auch rüberkommen. Es geht nicht darum, eine 1:1-Kopie von den alten Zeichnungen von Morris zu machen, sondern die vielleicht als Vorlage zu nehmen, als geistigen Vater und dann eine ganz eigene Interpretation daraus zu machen. Und das ist Reinhard Kleist mit seinem groben, atmosphärischen, eben auch etwas rauen Stil exakt passend gelungen. So, wie ich mir einen Spaghetti-Western eben vorstelle.
0: Wir sprechen gleich weiter hier auf Radio 3 über den neuen Lucky Luke-Comic Die Grimm Brothers und über die Aktion, die es dazu am Donnerstag gibt, hier in Berlin im Museum für Kommunikation. Nach einer kurzen Runde Lagerfeuermusik. One, two, one, two.

0: Sie hören Radio 3 und ich bin immer noch verbunden mit dem Comic-Künstler Flix. Wir reden noch eine kleine Runde über Lucky Luke und die Grimm Brothers. Flix, Sie sind ja gerade mit Reinhard Kleist, der den Comic gezeichnet hat. Sie haben getextet. Sie sind auf Lesereise und uns aus Frankfurt am Main zugeschaltet, aber übermorgen sind Sie dann in Berlin und werden im Museum für Kommunikation zu erleben sein. Da ist ein Abend für Comic- und Märchenfans versprochen und den wollen wir bitte nochmal aufdröseln. Drei Dinge soll es geben: Lesungen, Live-Zeichnen und Ausstellungsvorschau. Fangen wir mal mit der Ausstellungsvorschau an. 80 Jahre Lucky Luke, ein Generationenbegleiter, oder?
1: Oh ja, oh ja. Ich meine, ich habe als Kind schon Lucky Luke gelesen und meine Eltern auch. Also ich glaube, das ist was für die ganze Familie, was wir da im Museum für Kommunikation machen werden. Die Ausstellung wird im Herbst dort beginnen. Am 1. Oktober wird sie eröffnet und wir haben da was ganz Besonderes, denn zum allerersten Mal werden in Deutschland Originalzeichnungen von Morris, also von dem zeichnerischen und geistigen Vater von Lucky Luke, gezeigt werden können. Über 80 originale Spielzeuge, die er gebaut hat, Skizzen und Dinge, die in dieses Lucky Luke-Universum reingehören, können wir zeigen. Und ich verspreche, das wird eine einmalige Sache.
0: Das heißt, jetzt gibt es eine kleine Vorschau, also einen neugierig machen auf diese Ausstellung. Die zweite Attraktion wird sein Live-Zeichnen. Was habe ich mir jetzt vorzustellen? Reinhard Kleist zeichnet live oder lerne ich live zeichnen, wie ich auch einen Lucky Luke hinkriege?
1: Sie können gerne Papier und Stifte mitbringen und parallel dazu üben und die Striche quasi nachmachen. Aber was wir erleben werden, ist ein Künstler live bei der Arbeit. Wir sehen Reinhard Kleist mit seinen Stiften und Papierzaubern. Dazu gibt es eine passende Kamera, eine Spezialkamera, die das Bild während des Entstehens auf eine große Leinwand projiziert, sodass der Zuschauer das Gefühl hat, auf dem Stift drauf zu sitzen und so super nah dabei zu sein, wie ein Kunstwerk entsteht.
0: Jetzt sagen Sie eben den Namen Ihres geschätzten Kollegen Reinhard Kleist. Sie haben die Grimm Brothers zusammen geschaffen. Wie schwer ist denn Ihnen das gefallen? Sie sind ja auch Zeichner.
1: Ja, da haben Sie wohl recht. Ich zeichne auch ganz gerne ab und an. Aber in dem Fall, also war ich erst sehr froh, weil ich sehr viel andere Projekte und Ideen noch hatte. Und dann dachte ich, ach, es wäre doch toll, wenn jemand anderes dieses Lucky Luke Geschichte umsetzen würde. Und dann traf ich Reinhard und er hatte Bock. Und ich dachte, Reinhard ist super. Er ist einer der besten Zeichner, die wir in Deutschland haben. Und ich war so gespannt zu sehen, was er aus dem Thema machen würde. Als ich dann aber irgendwann gesehen habe, wie schön die Zeichnungen werden, war ich schon ein bisschen wehmütig, nicht selber in diese Welt aus Saloonhäusern, aus Prärieweite und untergehenden Sonnen, auch wenn Pferde dabei sind, die ja durchaus nicht einfach zu zeichnen sind, aber dass ich da nicht habe eintauchen können. Also das ist schon eine schöne Sache und mal gucken, vielleicht gibt sich irgendwann nochmal die Gelegenheit.
0: Also jetzt heben wir Ihren Kollegen Reinhard Kleist, dem man also beim Zeichnen wirklich zuschauen kann, auf dem Stift sitzen, haben Sie gesagt. Dann gibt es noch Lesung. Ist ja klar, denkt man, eine Lesung. Wobei, wie liest man einen Comic vor? Da geht es ja vor allem um Bildbetrachtung. Und wir haben ja vorhin schon die Details erwähnt. Jeff Bezos auf dem Schild oder Bechstein auf dem Flügel und all diese Geschichten.
1: Ja, ja, das wird man alles auch sehr gut sehen können, denn wir haben den Comic in seine Einzelteile zerlegt, also genauer gesagt in seine Einzelbilder. Und die werden wir während der Lesung, also während ich den Text, naja, spreche, spiele, mit den verschiedenen, in die verschiedenen Rollen schlüpfe und auch die Geräusche von Pferd, Hund und Kuh nachmache, werden wir die Bilder auf einer großen Leinwand sehen, sodass alle Details noch mal deutlicher in den Vordergrund treten. Und wir machen das jetzt schon seit ein paar Tagen hier auf der Deutschen Märchenstraße, Lesung, und sind immer wieder begeistert, wie die Leute drauf reagieren, wie die mitgehen, wie die Spaß haben, die bei den Pointen genauso dabei sind wie bei den Pistolenschüssen. Und dass eben auch da in den Bildern Details entdeckt werden können, die sie so vorher nicht gesehen haben. Genau so soll das sein.
0: Toll, wenn ein Publikum so mitgeht, der Comic interaktiv. Ansonsten kann ich ihn eben selber lesen. Was meinen Sie, wenn Morris, also der Erfinder von Lucky Luke, heute einen Blick auf die Grimm Brothers werfen könnte? Was würden Sie hoffen, dass er dazu sagt?
1: Ich würde mir ein freundlich mildes Nicken wünschen.
0: Ja, das ist auch mal ein bescheidener Wunsch. Zum 80. Geburtstag von Lucky Luke ist eine Hommage von Flix und Reinhard Kleist erschienen mit deutschem Einschlag und viel Humor. Die Grimm Brothers erschienen im Verlag Egmont für Menschen ab 8 Jahren. Und am Donnerstag gibt es die Lesung und Live-Zeichnen und Ausstellungsvorschau auf 80 Jahre Lucky Luke. Der Kult-Cowboy feiert Geburtstag. Im Museum für Kommunikation wird das alles stattfinden. Der Eintritt kostet 8 Euro. Ab 18.30 Uhr ist Einlass. 19 Uhr geht's los und um Anmeldung wird gebeten. Den Link, den finden Sie auf der Seite vom Museum und auch auf unserer Website radio3.de. Bei den Comic-Künstlern Reinhard Kleist und Flix sag ich hier danke für das Gespräch.
1: Vielen, vielen Dank und dann bis Donnerstag.

0: Das ist total spannend. Kay Slice singt hier und erst kommt man mit der Musik vielleicht gar nicht so mit. Jetzt haben Paula Schöber und ich auf Instagram geguckt, da hat er nämlich ein Video rausgehauen und da sieht man ein Video zu diesem Song und die ganze Community.
1: Ja, und seit ich das Video gesehen habe, so bounce ich auch mit.
0: Genau, die ganze Community nickt mit dem Kopf, Frauen in Rasterlocken auf dem Markt und alle gehen in diesen Swing. Und so ist Musik dann auch mal gut, wenn man noch ein bisschen mehr dazu sieht. Aber jetzt, Paula, bist du nicht für Musikbetrachtung da, sondern mit den Kulturmeldungen.
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1: Da geht es aber auch um Musik direkt.
0: Genau, denn letzte Woche ist Superstar Taylor Swift als jüngste Frau in die Hall of Fame aufgenommen worden. Songwriterin, jetzt stellt sie in ihrer Karriere einen weiteren Meilenstein auf. Zum 15. Mal schafft sie es auch an die Chartspitze, und zwar der Billboard Hot 100.
1: Der US-Popstar hat es mit dem Song I Knew It, I Knew You aus dem Soundtrack zum Animationsfilm Toy Story 5 an die Chartspitze geschafft. Ja, damit belegt die Sängerin zum 15. Mal in ihrer Karriere den ersten Platz dieser Charts, wie das Branchenblatt Billboard mitteilte. Damit steht Swift jetzt in der Rangfolge der Künstler mit den meisten Nummer-1-Hits bei den Billboard Hot 100 an der dritten Stelle hinter den Beatles mit 20 und Mariah Carey mit 19 Spitzenplatzierungen. Muss man auch erstmal schaffen. Das Lied I Knew It, I Knew You, was wir hier gerade gehört haben, das hat Swift eigens für den Film von Disney und Pixar geschrieben. Toy Story 5 läuft in Deutschland im Juli im Kino an. Der erste Film um die Abenteuer von Spielzeugfiguren. Der hat 1995 als erster vollständig computeranimierter Spielfilm Filmgeschichte geschrieben.
0: So, und wir bleiben hier im Kulturprogramm vom RBB bei den Pop-Sternchen. Aber jetzt wird es trotzdem ernster. Es geht um die Hotelerbin und Schauspielerin Paris Hilton. Aber ja, sie setzt sich seit 5 Jahren ja für Reformen im Umgang mit Einrichtungen für schwer erziehbare Jugendliche ein. Jetzt kehrt sie an eine Schule in Utah zurück, gegen die sie selbst Misshandlungsvorwürfe erhebt.
1: Es handelt sich dabei um die Provo Canyon School in Utah. In dieser umstrittenen Internatseinrichtung ist Paris Hilton nach eigenen Angaben als Teenager misshandelt worden. Sie ist jetzt zur Unterstützung von 2 Familien aufgetreten, die gestern Klage eingereicht hatten. Diese Familien werfen der Provo Canyon School Misshandlung ihrer Kinder vor. Und das ist eben dieselbe Einrichtung, in der Paris Hilton Ende der 1990er untergebracht war. Die Hotelerbin und Medienpersönlichkeit hat berichtet, dass Mitarbeitende sie geschlagen hätten, sie beim Duschen beobachtet, ihr unbekannte Medikamente verabreicht und sie nackt in Isolationshaft gehalten hätten. Also ganz schön schlimme Vorwürfe. Hilton ist gestern mit erhobenem Mittelfinger auf den Campus in Springville zugelaufen und hat davor gewarnt, dass Eltern wie ihre eigenen durch Werbung in die Irre geführt werden könnten, die solche Einrichtungen als sicher darstelle. Die Schule befindet sich inzwischen in neuer Hand. Die Leitung hat erklärt, man könne sich nicht zu Vorgängen äußern, die vor dem Eigentümerwechsel liegen. Hilton hat die Behörden in Utah aufgefordert, diese Schule zu schließen. Sie hat bereits vor dem US-Kongress und in verschiedenen Landesparlamenten über ihre Erfahrungen ausgesagt und so dabei geholfen, Gesetze zum Schutz von Minderjährigen in Utah und 15 weiteren US-Bundesstaaten auf den Weg zu bringen.
0: Themawechsel, obwohl man erstmal schlucken muss. Du hast noch einen Tipp mitgebracht. Im Tempelhof, im Museum gibt es eine neue Ausstellung über die koloniale Vergangenheit des Franke-Parks.
1: Ja, es geht hier also auch irgendwie ums Thema Aufarbeitung. Die Ausstellung heißt Elfenbein in Tempelhof, Spuren kolonialer Ausbeutung im Franke-Park. Und sie ist ab sofort zu sehen. Sie erzählt die Geschichte des Unternehmers Theodor Franke, der im 19. Jahrhundert mit Elfenbein gehandelt hat und auf dem Gelände des heutigen Franke-Parks eine Elfenbeinbleiche betrieben hat. Damals wurden nämlich Elfenbeinprodukte gerade modisch und fast jeder konnte sich zum Beispiel ein Klavier in die Wohnung stellen, das ja damals Tasten aus Elfenbein hatte. Auf dem Gelände des Franke-Parks hat man dann importiertes Elfenbein aus kolonialen Handelsnetzwerken gebleicht, um es weiter zu verarbeiten. Heute wissen wir aber, Elfenbein ist nicht mehr einfach so verfügbar, wie es damals schien, denn die Elefantenbestände, die sind schnell zurückgegangen.
3: Und das ging dann auch so weit, dass Anfang des 20. Jahrhunderts ein Wettbewerb ausgerufen wurde, in dem dazu aufgerufen wurde, einen neuen Stoff zu finden, der künstlich ist, also den man nutzen konnte, um diese Naturrohstoffe zu ersetzen. Und das hat dann relativ schnell zu den ersten Kunststoffen und dann später auch zum Plastik geführt.
1: Das hat uns Reporter Oliver Nofke erzählt. Er hat zum Franke-Park recherchiert. Die Ausstellung Elfenbein in Tempelhof, die zeigt jetzt, wie eng Berliner Stadtgeschichte mit kolonialer Ausbeutung verbunden ist. Geöffnet hat sie heute von 13 bis 18 Uhr im Tempelhof-Museum in Berlin-Mariendorf. Der Eintritt ist frei.
0: Und ich sage danke bei Paula für die Kulturmeldung.
1: Gerne.
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Also, wenn Sie sich bislang jemals gefragt haben sollten, wie die Sirenen des Jupiters klingen, so wie eben der Titel von den Olympians, der hieß so Sirens of Jupiter. Titel in der Musik sind ja oft was sehr Feines, übrigens genauso wie in der Kunst. Wir haben jetzt jedenfalls eine Band, an deren Namen kommt so schnell keiner ran. Sie hören jetzt gleich, Achtung, Fruchtiger Beigeschmack. Und die gerade veröffentlichte Single, die heißt auch ganz und gar großartig. Jeder, der schon mal auf einer Bühne stand und einen Soundcheck hatte, der kennt den folgenden Ausspruch: Ich höre mich nicht. Ja, und auch die Radiokollegen hier, die kennen den natürlich, wenn die Kopfhörer wieder falsch eingestöpselt und so. Ja. Bei Fruchtiger Beigeschmack gibt es aber noch eine ganz andere Auslegung des Satzes. Bitteschön, zuhören unbedingt empfohlen. Ich höre mich nicht.

0: Über den Text kann man wirklich noch eine Weile sinnieren. Ich höre mich nicht, ich höre meine wilden Gedanken nicht. Meine Güte, fruchtiger Beigeschmack waren das mit ihrem Song Ich höre mich nicht. Könnte sein, da spielen wir jetzt öfter mal einen Titel. Frage an unsere Musikredaktion. Wir senden hier ja handverlesen.
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0: So, und jetzt geballte Gedankenkraft. Wir suchen bitte mal zusammen ein Meisterwerk, und zwar wie im Kreuzworträtsel. Der Suchauftrag lautet Berühmtes Schloss in Potsdam. Wollen Sie sofort Sanssouci eintragen? Gute Idee, nur wir haben noch viel mehr Kästchen frei. So, was haben Sie jetzt? Der gesuchte Schlossname hat nicht 8, sondern 13 Buchstaben, und wir besuchen jetzt das Schloss Charlottenburg. Im Beitrag von Imke Griebsch, sie hat Samuel Witwer getroffen von der Stiftung Preußische Schlösser und Gärten Berlin-Brandenburg, und er darf jetzt schwärmen von einem Sommerhaus der Extraklasse.
2: Ich bin total von Charlottenhof begeistert, weil es gibt nicht einen Rundgang, wo man nicht was Neues entdeckt und plötzlich Zusammenhänge erkennt. Es ist ein kleines Haus, aber die Ideen dahinter sind groß. Das ist ein Universum. Schloss Charlottenhof, ein ganz kleines, wunderbares Juwel. Das liegt im Parc Sanssouci, und zwar am südlichen Rand. Man kommt von Schloss Sanssouci in ungefähr 10 Minuten, Viertelstunde Spazierweg durch den schönen Garten dahin. Schloss Charlottenhof war das Sommerhaus des preußischen Kronprinzen Friedrich Wilhelm, des späteren Königs Friedrich Wilhelms IV., der 1840 auf den Thron kam. Er hat als junger Mann 1823 geheiratet, und sein Vater hat ihm 2 Jahre später zu Weihnachten als Weihnachtsgeschenk ein Gutshaus mit Umgebung geschenkt, das genau an dieser Stelle an den Parc Sanssouci angrenzte. Als Kronprinz hatte er zwar ein gutes Auskommen, aber so wahnsinnig viel Geld hatte er nicht. Er hatte aber, auf Vermittlung auch durch seinen Vater, ein ganz tolles Künstlerteam an der Hand. Das war zum einen der Gartenkünstler Peter Josef Lené und zum anderen der sehr bekannte Architekt Karl Friedrich Schinkel. Schinkel hat es jetzt beherrscht, aus diesem relativ schlichten märkischen Gutshaus wirklich ein Juwel des Klassizismus zu machen. Denn wir sind ja in den 1820er Jahren, und das ist eine Zeit, wo man sich sehr stark an der Antike orientierte, und ganz besonders der Kronprinz. Er liebte auch Italien und hat es auch bereist sogar, und hatte natürlich die feste Vorstellung, dass das, was hier entstehen sollte, nicht nach Preußen aussieht, sondern nach alter Kultur und nach dem Süden, nach Italien aussieht. Schinkel ist da wirklich ein unglaubliches Kammerstück gelungen, in dem nämlich in Schloss Charlottenhof bis heute dieses barocke, relativ banale, märkische Gutshaus drinsteckt. Bis unter das Dach ist das immer noch das Gutshaus. Von außen sieht man es überhaupt nicht. Was hat Schinkel gemacht? Er hat unter anderem das Dach viel flacher gemacht. Das war vorher so ein großes Mansarddach. Und dadurch wirken die Fassaden plötzlich monumental. Dann hat er einfach einen Querriegel durchgeschoben, sozusagen, also Anbauten gemacht mit einem antiken Giebel.

0: Giebelfeld, so dass das Ganze, und auf der Gartenseite sind dann Säulen noch dabei, eine richtige Loggia, eine Portikus-Loggia, so dass der Eindruck einer antiken Villa eigentlich entsteht. Da gibt es noch andere Elemente, zum Beispiel die Eingangstür sind zwei riesige Schiebetüren, wie man sich das im alten Rom vorstellte. Und solche Kniffs hat eben Schinkel angewendet, um mit bescheidenem Budget dort was ganz anderes im Charakter zu schaffen. Charlottenhof ist entsprechend klein auch, es sind 8 Zimmer, es hat aber einen schönen Saal. Der Speisesaal oder der zentrale Saal überhaupt ist ganz in Weiß gehalten und hat rote Akzente, also ist ganz warmtonig. Er hat 3 große Flügeltüren, die sich direkt auf die Gartenterrasse öffnen, also wie wir das heute auch so sehr schätzen. Deswegen mögen viele Leute auch dieses Schloss, weil es so absolut wohnlich und zeitgemäß wirkt. Da konnte man auch speisen, es gab Abendunterhaltungen. Geht man aber durch die Tür vom Speisesaal ins Treppenhaus, das ist ganz in Marmor gehalten und wird durch blaues Licht, durch blaue Fensterscheiben beleuchtet, ist es plötzlich ganz kühl in der Atmosphäre. Die größte Attraktion des Schlosses oder das, was vielen Leuten in Erinnerung bleibt, ist sicher das Zeltzimmer. Das ist ein Raum mit 2 Betten, die auch ein Baldachin haben und der ganze Raum ist so gestaltet wie ein blau-weiß gestreiftes Zelt, das dann noch so eine braune Schmuckbordüre hat. Josephine Bonaparte hatte als Frau Napoleons ein solches blau-weißes Zeltzimmer und ihre beiden Kinder haben das übernommen. Ihr Sohn hat nach Bayern geheiratet. Auch er hatte dort eben ein solches Zimmer und er hat die Halbschwester der preußischen Königin, die nämlich auch aus Bayern kam, geheiratet. Und dadurch wurde dieses, es ist auch blau-weiß, Zeltzimmer so zu einer Art bayerischem Familienerkennungszimmer. Und alle Mitglieder hatten ein solches blau-weißes Zeltzimmer dann eingerichtet. Bei Schloss Charlottenhof ist bis zu den Möbeln alles von Schinkel entworfen, als Chefdesigner sozusagen, und es ist alles erhalten. Also es ist wirklich eine, man sagt das so, eine Inkunabel der Baukunst, die auch ganz, ganz viele Leute durch die Jahrhunderte hindurch Architekten immer wieder angeregt hat.
1: Also neugierig machen kann er gut, der Samuel Witwer mit seiner auch prima Innenbeschreibung des Schlosses mit blau-weißem Familienerkennungszimmer und mit Schinkel als Chefdesigner. Wer spontan einen Ausflug plant ins Schloss Charlottenhof, Achtung, die Besichtigung ist nur mit einer gebuchten Führung möglich. Geöffnet ist Dienstag bis Sonntag, jeweils 10 bis 17.30 Uhr, Eintritt 8, ermäßigt 6 €.

0: mag ich wirklich sehr gern, diese Kombi von Nils Kugelmann mit Shuten Erdenbata. The Road Ahead hieß der Song. Der Weg voraus. Unser Weg hier im Radio voraus. Es geht auf 10, dann ist Imke Griebsch hier für Sie im Studio. Auch jetzt schon da. Guten Morgen, Imke.
1: Guten Morgen, Ulrike.
0: Klassik bis 2 steht bevor und ihr werdet sprechen über eine deutsche Erstaufführung im Konzerthaus.
1: Genau, die findet am Freitag statt. Und da wird ein Cellokonzert aufgeführt von Bryce Dessner. Das erste Mal in Deutschland und ich habe die Solistin zu Gast, die Cellistin, das ist Anastasia Kobekina, eine sehr vielseitige und talentierte und erfolgreiche junge Cellistin. Und sie hat schon mit Bryce Dessner zusammengearbeitet. Er hat sie nämlich gebeten, für sie etwas einzuspielen auf seinem Album Solos und da haben sie sich kennengelernt. Und die Chemie stimmte offenbar so gut, dass sie dann bei ihm ein Auftragswerk bestellt hat.
0: Jetzt hast du gesagt, Bryce Dessner, es wird eine Erstaufführung sein, aber du kennst seinen Stil schon ein bisschen. Kannst du uns eine Skizze machen von Musik?
1: Ja, vielleicht mal was zu Bryce Dessner. Einige Berliner werden ihn sicherlich auch kennen. Er ist nämlich gerade Composer in Residence beim Konzerthaus Berlin. Und er ist bekannt für so ein, hat eine Indie-Rock-Band gegründet, The Nation. Und auch die Band The Clock, da spielt er Gitarre und komponiert dafür. Sehr ambitionierte, intelligente Projekte. Ja, und er ist so vielseitig. Er schreibt auch Filmmusiken, auch für Fernsehproduktionen. Und Rhythmus ist bei ihm sehr wichtig, weil du nach dem Stil fragtest. Aber es gibt auch sehr gesangliche Passagen. Und die Cellistin Anastasia Kobekina, die das Cellokonzert das erste Mal jetzt in Deutschland spielen wird, hat gesagt, sie fühlt sich, sie ist, also im Vorgespräch haben wir das ja schon besprochen, sie hat gesagt, das Konzert ist so auf sie zugeschnitten, sie fühlt sich da richtig zu Hause drin.
0: Wie viel Rhythmus dann ins Cello kommt, das werdet ihr besprechen in Klassik bis 2 mit Imke Griebsch. Bleiben Sie dran. Ich bin Ulrike Jährling, sag für die Frühsendung und fürs Team hier tschüss, haben Sie einen schönen Tag und ich verabschiede mich mit Musik. Wow, ja. Ja, das war ganz groß damals, Ende der 90er, als Portishead den Trip-Hop hochholten. Und wir waren so jung und wir hatten so tiefe Gedanken. Und dazu noch ein Streichorchester. Wow, und wir haben so viel geraucht zu dieser Musik.

0: Ein Zar auf einer Werft, Peter der Große, inkognito. Den Schiffsbau will er erlernen. Plötzlich taucht noch ein Russe namens Peter auf. Große Verwirrung, welcher Peter ist der Zar? Albert Lortzings, Zar und Zimmermann. Im 19. Jahrhundert war diese komische Oper ein Publikumserfolg. Die Deutsche Oper Berlin holt das Werk jetzt mit neuem Blick auf die Bühne. Inszeniert von Martin G. Berger. Am Pult Antonello Manacorda. Es singt der Chor der Deutschen Oper Berlin. Solisten Nadia Mtschantaw, Arthur Garbas, Philipp Capella und andere. Zar und Zimmermann von Albert Lortzing. Premiere am Samstag um 18 Uhr in der Deutschen Oper Berlin. 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
2: Beim Treffen der G7-Staaten wird es heute um mögliche Verhandlungen zwischen der Ukraine und Russland gehen. An dem Gespräch wird auch der ukrainische Präsident teilnehmen. Selenskyj trifft sich anschließend zu einem Einzelgespräch mit Bundeskanzler Merz. Aus Evian, Angela Ulrich.
3: Der Kanzler hatte vor seinem Abflug nach Evian von einem Fenster für die Diplomatie gesprochen, das sich im Ukraine-Konflikt öffnen könnte. Die Europäer wollen mit an den Verhandlungstisch mit Russlands Machthaber Putin und US-Präsident Trump bei der Stange halten im gemeinsamen Engagement für die Ukraine. Dann am Mittag steht die Lage in Nahost auf der Tagesordnung. Ägypten, Katar und die Vereinigten Arabischen Emirate werden dabei sein. Es gibt auch weiter viele Fragen zum Abkommen zwischen den USA und dem Iran. Donald Trump hatte davon gesprochen, dass die Straße von Hormuz schon ab Freitag frei sein könnte. Angebotene Marineunterstützung aus Frankreich und Großbritannien sei dafür gar nicht nötig, so Trump.
2: In Potsdam wird heute ein Blindgänger aus dem Zweiten Weltkrieg entschärft. Rund um den Fundort in der Innenstadt ist ein Sperrkreis mit einem Radius von 700 Metern eingerichtet. Rund 6.500 Menschen sollten das Gebiet verlassen. Arne Sprung, RBB 24.
4: Außerdem betroffen der Hauptbahnhof, die Staatskanzlei, der Landtag, mehrere Ministerien, das Sport- und Freizeitbad Blue, mehrere Museen, Hotels, Pflegeheime, eine Schule und eine Kita. Die Entschärfung hat auch erhebliche Auswirkungen auf den Verkehr. Wer mit dem Auto unterwegs ist, sollte die Potsdamer Innenstadt am besten ganz vermeiden.
2: Bund und Länder wollen sich besser gegen sogenannte hybride Bedrohungen schützen. Bundesinnenminister Dobrindt eröffnet dafür heute in Berlin-Treptow ein neues Abwehrzentrum. Dort sollen Polizei und Nachrichtendienste Erkenntnisse zusammentragen, Lagebilder erstellen und auch abstimmen, wie sie gegen solche Angriffe vorgehen. Hybride Bedrohungen haben nach Angaben der Sicherheitsbehörden in den vergangenen Jahren massiv zugenommen. Dabei kann es sich um falsche Informationen handeln, die gezielt im Internet gestreut werden. Es geht aber auch um Anschläge auf Stromleitungen oder Drohnen über Bundeswehreinrichtungen, die mutmaßlich von Geheimdiensten aus dem Ausland gesteuert werden. Die EU will KI-Anwendungen verbieten, mit denen intime Bilder von Menschen gefälscht werden können. Das EU-Parlament stimmt heute darüber ab. Hintergrund sind unter anderem Vorfälle um den KI-Chatbot Grok der Plattform X. Nutzer hatten die Software verwendet, um sexualisierte Bilder von Frauen und Kindern zu erstellen. Aus Brüssel, Andreas Meyer-Feist.
5: 2 Jahre lang wurde am neuen KI-Konzept gefeilt. Nun soll es schnell gehen. Digitale Werkzeuge, mit denen intime Bilder ohne Erlaubnis der betreffenden Personen erstellt und verbreitet werden können, sollen sofort verboten werden. Das Verbot umfasst auch Videos und Tonspuren sowie künstlich generierte Missbrauchsdarstellungen von Kindern. Die Polizei soll dadurch mehr Möglichkeiten bekommen, einzugreifen. In anderen Bereichen bekommen die Unternehmen mehr Zeit, um sich umzustellen auf die neue Technik. Zum Beispiel, wenn es um KI in Autos geht oder bei bildgebenden Verfahren zur Krebserkennung in der Medizin.
2: Nach dem Brand mehrerer Transporter auf dem Gelände der Telekom in Berlin-Lichtenberg ist ein Bekennerschreiben aufgetaucht. Das Berliner Landeskriminalamt stuft das Schreiben als authentisch ein, das hat ein Sprecher der Polizei RBB 24 bestätigt. Das Schreiben wurde gestern auf dem linksextremen Portal Indymedia veröffentlicht. In dem Text heißt es, die Telekom plane die Entwicklung eines Drohnenabwehrsystems in Kooperation mit dem Rüstungskonzern Rheinmetall. In der Nacht zu Montag brannten auf dem Firmengelände an der Landsberger Allee 6 Transporter. Das Feuer wurde aber schnell gelöscht. Die Ausbreitung des Eichenprozessionsspinners ist heute Thema eines Krisentreffens der Berliner Bezirke und des Senats. Es soll darüber beraten werden, wie die Bekämpfung des Schädlings koordiniert wird. Die Bezirke hatten in einem gemeinsamen Brief an den Senat Hilfe angefordert. Sie sehen sich weder personell noch finanziell in der Lage, die Raupenplage in den Griff zu bekommen. Außerdem fordern sie, dass die Maßnahmen zentral koordiniert werden. Der Eichenprozessionsspinner hat sich in Berlin vielerorts stark ausgebreitet. Die Haare der Raupe rufen starke allergische Reaktionen hervor. Mehrere Sport- und Spielplätze sind bereits gesperrt. Soweit die Nachrichten. Weitere Meldungen aus Berlin und Brandenburg auf rbb24.de. Das Wetter. Heute etwas Sonne und einige dichte Wolken. Es bleibt trocken bei 19 bis 22 Grad. Aktuell in Berlin-Adlershof 14 Grad, in Steglitz 15, in Angermünde 12, in Cottbus 16 Grad. Morgen mehr Sonne, teils auch wolkig, aber trocken. Es wird langsam wärmer bei 21 bis 25 Grad. Die Zeit 10.05 Uhr.
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6: Ich heiße Sie herzlich willkommen und wünsche Ihnen einen entspannten Vormittag.

Aus der Larisien Suite von Georges Bizet haben wir das vierte Stück Carillon gehört mit dem London Symphony Orchestra unter der Leitung von Neville Mariner. Diese und alle anderen Aufnahmen, die Sie heute in Klassik bis 2 hören, hat unsere Musikredakteurin Lilly Paddax sorgfältig ausgewählt und zusammengestellt. Dass eine junge Solistin sich in der Generalprobe mit einem namhaften Dirigenten und einem renommierten Orchester, dass diese junge Geigerin sich entscheidet, das Konzert aus künstlerischen Gründen abzusagen, das kommt bestimmt nicht so oft vor. Um so einen seltenen Fall wird es heute in unserem musikalischen Kalenderblatt gegen 10:40 Uhr gehen.

Das spanische Ensemble Al Aire Español existiert seit knapp 40 Jahren. Zunächst hatten sich die Musiker auf Barockmusik spanischer Komponisten spezialisiert. Dann haben sie auch mit Bach, Haydn und Mozart mit ins Repertoire genommen und auch Musik von Georg Friedrich Händel. Ja, und das hat Al Aire eben gespielt, Musik von Händel, einen Satz aus seinem Concerto Grosso Opus 11. Opus 6 Nummer 11 haben wir eben gehört. Die Pianistin Anna Maria Markovina nimmt gern das große Ganze in den Blick. Wenn sie sich mit der Musik eines Komponisten beschäftigt, dann interessiert sie auch sein Leben, seine Beziehung zu anderen Musikern und die Zeit, in der die Werke entstanden sind. Und bei solchen Recherchen ist schon die ein oder andere Gesamteinspielung von Klavierwerken entstanden. Jetzt ist das erste Album der aktuell geplanten Gesamteinspielung von Anna Maria Markovina veröffentlicht. Ja, sie will alle Klavierwerke von Fanny Hensel aufnehmen. Ihre Musik sei echt, unverfälscht und intravenös, sagt Anna Maria Markovina. Hier spielt sie die früheste Klaviersonate von Fanny Hensel, die vollständig erhalten ist, komponiert mit 18 Jahren, gewidmet ihrem jüngeren Bruder und besten Freund Felix Mendelssohn Bartholdy. Wir hören den ersten Satz aus der C-Moll-Sonate von Fanny Hensel.

Die Klaviersonate in C-Moll von Fanny Hensel ist auf dem aktuellen Album der Pianistin Anna Maria Markovina drauf. Wir haben daraus den ersten Satz gehört. Ja, und dieses Album ist der Beginn der geplanten Gesamteinspielung aller Klavierwerke von Fanny Hensel. Anton Bruckner, der ist bekannt für seine monumentalen, kathedralartigen, wuchtigen Sinfonien, die das Konzertpublikum zeitweise auch richtig überrollen. Aber Bruckner konnte auch anders. Sonst hätte der Dirigent Christian Thielemann diese Quadrille von Bruckner nicht auf das Programm eines Wiener Neujahrskonzertes gesetzt.

0: eine Aufnahme vom Neujahrskonzert in Wien. Und da stand, man staune, Musik von Anton Bruckner auf dem Programm, nämlich diese Quadrille in der Version für Orchester von Wolfgang Dörne. Christian Thielemann hat die Wiener Philharmoniker dirigiert.
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0: Und dazu begrüße ich Paula Schöber im Studio. Hallo Paula.
2: Hallo Imke.
0: Wofür sollte man künstliche Intelligenz nutzen und wofür besser nicht? Die Debatte darüber beschäftigt gerade mal wieder die Medienbranche. Der Deutsche Presserat spricht sich jetzt gegen eine generelle Kennzeichnungspflicht für Texte aus, die mit KI verfasst wurden.
2: Sprecher Moritz Döbler verweist auf die bestehenden Regeln des Pressekodex. Es ist sehr schwer zu definieren, ab wann ein Text ganz oder überwiegend KI generiert ist. Als Presserat haben wir nicht darüber zu befinden, welche Technologie eingesetzt wird, sagte Döbler heute der katholischen Nachrichtenagentur. Dass KI inzwischen auch im Journalismus weit verbreitet ist, das steht jedenfalls außer Frage.
3: In Redaktionen werden KI-Systeme eingesetzt für ganz banale Tätigkeiten, sag ich mal. Zum Beispiel das Transkribieren von Interviews. Früher, wenn Sie für die Zeitung gearbeitet haben, ein langes Interview geführt haben, dann war das immer eine Knochenarbeit, das sozusagen abzutippen. Das übernimmt heute die KI. Die KI kann auch herrlich übersetzen, wenn es um so ziemlich jede Fremdsprache geht. Mittlerweile, sie hilft uns bei Rechtschreibfehlern.
2: Das war jetzt nicht DJV-Sprecher Moritz Döber, Entschuldigung, nicht Presseratssprecher Moritz Döbler, sondern der Vorsitzende des DJV Berlin und Brandenburg, also des Deutschen Journalistenverbands, Steffen Grimberg. Er war heute Morgen hier zu Gast, um über die Causa Castorf zu sprechen. Und das Gespräch, das gibt es auf radio3.de zu hören. Der Presserat, der müsse Technik unabhängig sicherstellen, dass die ethischen Maßstäbe eingehalten werden, sagt Moritz Döbler vom Presserat. Oh, er ist gleichzeitig Chefredakteur der Rheinischen Post. Hier sind die bestehenden Artikel des Pressekodex klar genug, findet er. Bei Bildern, Illustrationen und Videos dagegen bestehe eine Kennzeichnungspflicht, weil KI-generierte Aufnahmen, Zitat, leicht als echte Fotos oder dokumentarische Videos aus dem wahren Leben missverstanden werden. So hat Döbler so gesagt.
0: In Paris sollte eine große Kunstinstallation an der Pont Neuf eröffnet werden, schon vor längerer Zeit. Aber Unwetter haben einen Strich durch die Rechnung gemacht und das Kunstwerk beschädigt. Aber jetzt endlich konnte diese Installation eröffnet werden.
2: Ja, endlich können Besucher jetzt die verhüllte, älteste Brücke von Paris betreten. Der Künstler J.R. hat die Brücke im Stil von Christo und Jean-Claude verhüllt und in eine Höhle verwandelt. Sie trägt deswegen auch den Namen La Caverne du Pont Neuf. Gestern Abend ist das Kunstwerk jetzt eben doch noch eröffnet worden, nachdem starker Wind es vor 2 Wochen beschädigt hatte und die Risse erst einmal geflickt werden mussten. Eröffnet wurde die Kunstinstallation dann aber ohne große Vorankündigung.
4: Dans mes projets, le processus de fabrication de l'œuvre est essentiel. Il fait partie de l'œuvre.
2: Er wolle diese Erfahrung als Teil des künstlerischen Prozesses betrachten, hat J.R. auf einer kurzfristig anberaumten Pressekonferenz gesagt. Das Werk habe mit dem sichtbar reparierten Riss jetzt einen Abdruck der Wirklichkeit. Das Kunstwerk La Caverne du Pont Neuf ist eine aufblasbare Höhlenlandschaft aus Stoff. Die ist 120 Meter lang, 20 Meter breit und bis zu 18 Meter hoch.
0: Abdruck der Wirklichkeit, das könnte man jetzt auch für deinen Tipp anwenden, diesen schönen Ausdruck, dass die Lausitz nämlich viel mehr ist als Braunkohlerevier, Ostprovinz und Nazi-Hochburg. Also einen anderen Abdruck der Wirklichkeit der Lausitz, das zeigt ein Fotografieprojekt und dessen Ergebnisse kann man sich ab heute in Potsdam anschauen.
2: Nämlich im brandenburgischen Kulturministerium, da startet heute die Ausstellung Zum Greifen nahe 99 Zukunftsobjekte aus der Lausitz. Und sie zeigt gegenwärtige Blicke aus einer und auf eine Region im Wandel. 11 Absolventinnen und Studentinnen der Ostkreuzschule für Fotografie haben sich gefragt, woran die Menschen zwischen Spreewald und Zittau die Zukunft ihres Lebensraums festmachen. Ihre Fotografien zeigen 99 Lausitzerinnen und Lausitzer und deren selbstgewählte Objekte. Und anhand von diesen Objekten erzählen sie über ihre Zukunft. Das sind dann zum Beispiel ein Stück Asphalt von der Start- und Landebahn eines ehemaligen Militärflugplatzes, der Autoaufkleber der Kampagne Die Lausitz, krasse Gegend oder ein Fußball mit Unterschriften des FC Energie Cottbus. Aus dem Projekt ist nicht nur die Ausstellung entstanden, sondern auch ein gleichnamiges Buch im CH Links Verlag. Und ja, wer sich jetzt aber die Ausstellung erstmal anschauen möchte, Zum Greifen nahe 99 Zukunftsobjekte aus der Lausitz, der kann das von heute an tun bis Ende August im brandenburgischen Kulturministerium, montags bis freitags von 8 bis 17 Uhr und das Ganze bei freiem Eintritt.
0: Und das brandenburgische Kulturministerium befindet sich in Potsdam. Vielen Dank an Paula Schöber.
2: Gerne.
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0: Und ich kann unter Sergiu Celibidache das Sibelius-Violinkonzert und sagt danach den abendlichen Auftritt ab.
1: Also ich fand, es funktionierte schon in den ersten eineinhalb Takten. Das tut es im ersten Satz nicht.
0: Der Eindruck täuscht bei der Generalprobe. Der damalige Philharmonikerchef Sergiu Celibidache, erklärtermaßen kein Freund von Solokonzerten, hatte sich im Vorfeld des Konzertes hinreißen lassen, zu einer Ausnahme mit der 21-jährigen Anne-Sophie Mutter als Solistin. Und die, ganz Profi, lässt im ersten Satz des Sibelius-Konzertes nichts ahnen von irgendwelcher Disharmonie. Doch als Celibidache für das anschließende Adagio ein besonders langsames, wie er meint, nordisches Tempo fordert, kommt es mit der jungen Solistin zum Eklat.
1: Ich konnte keinen Spannungsbogen aufbauen unter dieser wirklich unverrückbaren Zerpflückung des Werkes, die für mich auch so gar keinen musikalischen Sinn zu machen schien. Und Maestro Celibidache versuchte auch gar nicht, mich zu überzeugen, sondern ich fühlte mich schon wirklich unterm Joch.
0: Abends vor dem Konzert der Philharmoniker im Münchner Herkulessaal kleben Plakate an den Eingangstüren, auf denen zu lesen steht, dass Anne-Sophie Mutter ihren Auftritt aus künstlerischen Gründen abgesagt habe. Ein Konzert, für das es 3 Monate im Voraus keine Karte mehr gab. Der Unmut des Publikums ist groß. Erst recht, weil Celibidache pikanterweise als Ersatz für das Sibelius-Konzert auch noch Haydns Militärsymphonie aufs Programm setzt.
2: Wenn nun anstelle des Sibelius-Konzertes der erste Teil des Konzertabends wenigstens annähernd einen Ersatz geboten hätte, wäre die Enttäuschung geringer gewesen.
0: Schreibt der Kritiker Albrecht Röseler später über das abgeänderte Programm. Anne-Sophie Mutter kehrt erst nach der langen Ära Celibidaches als Solistin zu den Philharmonikern zurück. Ihre Absage in der damaligen Generalprobe ist bis heute die einzige geblieben, zu der sie sich jemals einem renommierten Dirigenten gegenüber gezwungen sah. Bereut hat sie diesen Schritt als junge Geigerin allerdings nicht, denn
1: als ich meine Zweifel aussprach und mich zurückzog, das war der Augenblick, in dem ich so etwas wie Respekt in Celibidaches Augen aufflackern sah.
3: Mit 21 Jahren in der Generalprobe das Konzert abzusagen, das zeugt schon von großem Selbstvertrauen. Anne-Sophie Mutter hat's gewagt, wie wir in dem musikalischen Kalenderblatt von Ulrich Möller-Arnsberg gehört haben.

André Schoch, den kennen Sie vielleicht noch als Trompeter bei den Berliner Philharmonikern. Bis 2024 war er dort Mitglied. Hier haben wir ihn in einer Aufnahme mit dem Stuttgarter Kammerorchester gehört. Sie haben das Trompetenkonzert in D-Dur von Leopold Mozart gespielt. Susanne von Gutzeit hat auch vom Konzertmeisterpult aus geleitet. Und das hier ist Musik von Percy Grainger.

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2: Beim Treffen der G7-Staaten wird es heute um mögliche Verhandlungen zwischen der Ukraine und Russland gehen. An dem Gespräch wird auch der ukrainische Präsident teilnehmen. Selenskyj trifft sich anschließend zu einem Einzelgespräch mit Bundeskanzler Merz. Aus Evian, Angela Ulrich.
3: Der Kanzler hatte vor seinem Abflug nach Evian von einem Fenster für die Diplomatie gesprochen, das sich im Ukraine-Konflikt öffnen könnte. Die Europäer wollen mit an den Verhandlungstisch mit Russlands Machthaber Putin und US-Präsident Trump bei der Stange halten im gemeinsamen Engagement für die Ukraine. Dann am Mittag steht die Lage in Nahost auf der Tagesordnung. Ägypten, Katar und die Vereinigten Arabischen Emirate werden dabei sein. Es gibt auch weiter viele Fragen zum Abkommen zwischen den USA und dem Iran. Donald Trump hatte davon gesprochen, dass die Straße von Hormuz schon ab Freitag frei sein könnte. Angebotene Marineunterstützung aus Frankreich und Großbritannien sei dafür gar nicht nötig, so Trump.
2: In Berlin gibt es ein neues Abwehrzentrum. Polizei und Nachrichtendienste sollen sich dort um sogenannte hybride Bedrohungen kümmern. Das sind meist verdeckte Angriffe von staatlichen oder nichtstaatlichen Akteuren, die ein Land schwächen oder destabilisieren wollen. Dazu gehört zum Beispiel die Verbreitung von Fake News im Internet. Es geht aber auch um Anschläge auf Stromleitungen oder Drohnen über Bundeswehreinrichtungen, mutmaßlich gesteuert von Geheimdiensten aus dem Ausland. Innenminister Dobrindt sagte bei der Einweihung in Treptow, hybride Bedrohungen gehörten mittlerweile zum Alltag. Man investiere deshalb in die Vorsorge. In Potsdam wird heute ein Blindgänger aus dem Zweiten Weltkrieg entschärft. Der Zustand der Bombe sei relativ schlecht, sagte Sprengmeister Schwitzke am Vormittag dem RBB. Deshalb könne man auch noch nicht genau sagen, wie lang die Entschärfung dauern wird. Die Bombe müsse aber auf jeden Fall vor Ort entschärft werden.
4: Es gibt keinen Plan B, weil dort, wo die Bombe liegt, können wir sie nicht sprengen. Die befindet sich 1,50 Meter über dem Kellergewölbe des Eiskellers der ehemaligen Brauerei Potsdam. Und von daher, wenn wir dort sprengen würden, wäre es eine Katastrophe.
2: Sprengmeister Mike Schwitzke. Rund um den Fundort ist ein Sperrkreis eingerichtet worden. Insgesamt 6.500 Menschen mussten das betroffene Gebiet verlassen. Auch der Hauptbahnhof sowie zahlreiche öffentliche Einrichtungen sind von der Sperrung betroffen und komplett gesperrt. Für Autofahrer und den öffentlichen Nahverkehr sind weitreichende Umleitungen eingerichtet. Das Europaparlament stimmt heute über die vollständige Umsetzung des Zollabkommens mit den USA ab. Die EU-Kommission hat sich mit Washington im vergangenen Sommer auf das Dokument geeinigt, um einen drohenden Handelskrieg zu vermeiden. Dabei akzeptierte die Europäische Union unter anderem US-Zölle in Höhe von bis zu 15% auf die meisten Exporte in die Vereinigten Staaten. Gleichzeitig verpflichtete sie sich, EU-Zölle auf amerikanische Industriegüter abzuschaffen. Das Gesetz enthält aber eine Ausstiegsklausel, falls US-Präsident Trump seine Zölle wieder erhöht. Nach dem Brand mehrerer Transporter auf dem Gelände der Telekom in Berlin-Lichtenberg ist ein Bekennerschreiben aufgetaucht. Das Berliner Landeskriminalamt stuft das Schreiben als authentisch ein. Das hat ein Sprecher der Polizei RBB24 bestätigt. Das Schreiben wurde gestern auf dem linksextremen Portal Indymedia veröffentlicht. In dem Text heißt es, die Telekom plane die Entwicklung eines Drohnenabwehrsystems in Kooperation mit dem Rüstungskonzern Rheinmetall. In der Nacht zu Montag brannten auf dem Firmengelände in der Landsberger Allee 6 Transporter. Das Feuer wurde aber schnell gelöscht. Die Ausbreitung des Eichenprozessionsspinners ist heute Thema eines Krisentreffens der Berliner Bezirke und des Senats. Es soll darüber beraten werden, wie die Bekämpfung des Schädlings koordiniert wird. Die Bezirke hatten in einem gemeinsamen Brief an den Senat Hilfe angefordert. Sie sehen sich weder personell noch finanziell in der Lage, die Raupenplage in den Griff zu bekommen. Außerdem fordern sie, dass die Maßnahmen zentral koordiniert werden. Der Eichenprozessionsspinner hat sich in Berlin vielerorts stark ausgebreitet. Die Haare der Raupe rufen starke allergische Reaktionen hervor. Mehrere Sport- und Spielplätze sind bereits gesperrt. Soweit die Nachrichten. Weitere Meldungen aus Berlin und Brandenburg auf rbb24.de. Das Wetter. Heute etwas Sonne und einige dichte Wolken. Es bleibt trocken bei 19 bis 22 Grad. Aktuell in Berlin-Pankow 15, in Eiskeller 16 Grad, in Guteborn 19 und in Templin 14 Grad. Morgen mehr Sonne, teils auch wolkig, aber trocken und es wird langsam wärmer bei 21 bis 25 Grad. Die Zeit 11.05 Uhr.
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5: Willkommen zurück. Schön, dass Sie zuhören.

Antonio Rossetti hat diese sinfonische Musik geschrieben. Als Anton Rösler wurde er Mitte des 18. Jahrhunderts in Nordböhmen geboren. Tja, ein italienischer Name machte damals in der Musikszene etwas her, denn Italien war schließlich das Land der Musik. Und so wurde aus Anton Rösler Antonio Rossetti. Aus seiner Sinfonie in F-Dur hat das Ensemble Compagnia di Punto den ersten Satz gespielt. Eine Radio 3-Aufnahme steht jetzt auf dem Programm und die hat unsere Musikredakteurin Lilly Padax aus dem großen Archivbestand herausgesucht. Und das ist eine Aufnahme mit den Berliner Philharmonikern und mit Murray Pariah. Pariah hatte 1977 sein Debüt bei dem Orchester gegeben als Solist in Mozarts C-Moll-Klavierkonzert. Das war der Anfang einer langjährigen, künstlerisch sehr fruchtbaren Zusammenarbeit. 2011, 2012 war Pariah dann Artist in Residence der Berliner Philharmoniker und in der nachfolgenden Spielzeit hat er sich dem Orchester auch erstmals als Dirigent präsentiert. Bei diesem Konzert war unser Aufnahmeteam dabei und da konnte man Murray Pariah in Mozarts Klavierkonzert Nummer 27 in B-Dur als Pianisten erleben, der vom Klavier aus das Orchester leitete. In der zweiten Konzerthälfte dann stand er vor dem Orchester und da gab es eine Rarität, das Grand Duo von Franz Schubert für Klavier zu vier Händen in der Orchesterfassung von Joseph Joachim. Und dieses Grand Duo hören wir jetzt in dieser Fassung in unserer Radio 3-Aufnahme mit Murray Pariah am Dirigentenpult und den Berliner Philharmonikern.

0: Diese Radio-3-Aufnahme ist in der Philharmonie Berlin entstanden. Da hatten sich die Berliner Philharmoniker den Pianisten und Dirigenten Murray Pariah eingeladen, hier bei Franz Schuberts Sonate für Klavier zu vier Händen in C-Dur in der Orchesterfassung von Joseph Joachim Stand, Murray Pariah am Dirigentenpult.
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2: Die US-amerikanische Autorin Fran Lebowitz.
3: Romantische Liebe ist eine geistige Krankheit, aber eine schöne. Sie ist eine Droge. Sie lässt die Realität verschwimmen und nur darum geht's. Es wäre unmöglich, sich in die Wahrheit zu verlieben.

0: Reine Streichermusik hatten wir heute schon von Mendelssohn und das war ein Bläserquintett, was hier gespielt hat, ganz ohne Streicher. Und zwar haben sie den ersten Satz I Feel Pretty und Tonight aus der West Side Story von Leonard Bernstein gespielt. Und zwar hat das Pacific Quintett gespielt.
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0: Herzlich willkommen, Sophie Wannenmacher.
2: Hallo.
0: Vor kurzem hat die sehr lose Kinoadaption des Klassikers Sturmhöhe von Emily Brontë für viel Aufsehen und Kritik gesorgt. Jetzt geht es in deiner Meldung um das literarische Original. Eine seltene Erstausgabe des Romans wird jetzt nämlich versteigert.
2: Das Auktionshaus Christie's in London hat gestern mitgeteilt, dass eines der ersten Exemplare von Sturmhöhe unter den Hammer kommen soll. Es ist das erste seit 1908, das versteigert wird und noch dazu eines der wenigen dieser ersten 250 Exemplare, das noch im originalen Leineneinband erhalten ist. Die Erstausgabe ist außerdem berüchtigt für ihre Druckfehler, zum Beispiel die falsche Schreibung des Wortes Heights aus dem Originaltitel Wuthering Heights. Die Ausgabe, die jetzt versteigert wird, befindet sich seit dem Jahr 1847 in einer Privatbibliothek und soll heute zwischen 400.000 und 600.000 Pfund wert sein. Das Buch wird gemeinsam mit einem Exemplar des Romans Agnes Grey von Emily Brontës Schwester Annie angeboten. Beide Bücher tragen die männlichen Pseudonyme, unter denen die Schwestern auch veröffentlicht haben, Alice Bell für Emily und Acton Bell für Annie.
0: Von der Literatur zur Musik. Früher war der südafrikanische Jazzmusiker Abdullah Ibrahim unter dem Namen Dollar Brand bekannt. Schöner Kunstname. Ja, und jetzt ist er im Alter von 91 Jahren gestorben.
2: Abdullah Ibrahim ist nach einer kurzen Krankheit umgeben von seinen Angehörigen in Deutschland verstorben. Das hat seine Familie gestern bekannt gegeben. Er soll in Bayern beigesetzt werden, wo er zuletzt auch gelebt hat. Als Dollar Brand hat er damals 1994 unter anderem bei der Amtseinführung von Nelson Mandela gespielt. Hier hören wir ihn jetzt einmal mit Joe from Kilimanjaro aus 1969.

0: Als einer der angesehensten Jazz-Pianisten Südafrikas hat Abdullah Ibrahim, geboren in Kapstadt, internationale Bekanntheit gewonnen, auch als Komponist und Bandleader. Jetzt ist er im Alter von 91 Jahren gestorben.
1: Ich werde ihn auch vermissen, denn ich habe ihn auch noch live erleben können. Wir bleiben beim Jazz. Das Bujazzo, das Bundesjazzorchester, ehrt seinen Gründungsvater und langjährigen künstlerischen Leiter. Und das war Peter Herbolzheimer. Sie haben ein Programm zusammengestellt zu Ehren von Herbolzheimer. Das heißt Thank You, Peter. Und zwar diesen Sonntag im Schloss Neuhardenberg ist es zu hören.
0: Genau noch gesagt, auf der Kastanienwiese davor soll das Konzert stattfinden. Es soll ja auch schön warm werden noch zum Ende der Woche hin. Das Bundesjazzorchester führt angehende Jazzprofis unter professioneller Anleitung zu einer klassischen Big Band zusammen und veranstalteten dieser jetzt am Wochenende eben das Konzert Thank You, Peter. Peter Herbolzheimer hatte das Orchester gegründet, viele Jahre geleitet und ist dann 2010 verstorben. Er gilt als einer der einflussreichsten Bandleader, Komponisten und Arrangeure Europas. Wir hören mal kurz rein.

0: So klingt Blues in My Shoes von Peter Herbolzheimer. Letztes Jahr wäre er 90 geworden und zu diesem Anlass hat das Bujazzo jetzt gemeinsam mit Dozenten, die unter oder mit Herbolzheimer gespielt haben, das Programm erarbeitet, das die unverwechselbare Klangsprache von Peter Herbolzheimer wieder zum Leben erwecken soll. Diesen Sonntag spielt das Bujazzo Thank You Peter um 19 Uhr draußen vor dem Schloss Neuhardenberg. Karten gibt's für 29 bis 38 Euro.
1: Blues in my shoes. Danke, Sophie Wannmacher.
0: Gerne.
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Die Sinfonie Nummer 44 in E-Moll von Joseph Haydn trägt den Beinamen Trauersinfonie. Möglicherweise hat sie diesen Beinamen bekommen, weil sie 4 Monate nach Haydns Tod bei einer Gedenkfeier für Joseph Haydn im September 1809 gespielt wurde, und zwar hier in Berlin. Wir haben den Finalsatz daraus gehört mit Concerto Kopenhagen, geleitet von Lars Ulrik Mortensen. Durch Musikerfreundschaften sind schon eine ganze Menge Solokonzerte entstanden. Auch das Gitarrenkonzert des Brasilianers Heitor Villa-Lobos. Das hat er für den spanischen Gitarristen Andrés Segovia geschrieben, mit dem ihm eine enge Freundschaft verband. Ja, und das ist ein Konzert für Gitarre und kleines Orchester. Und mit dieser kleinen Besetzung konnte Heitor Villa-Lobos zum einen eine sanfte, romantische, manchmal auch etwas wehmütige Atmosphäre vergangener Zeiten heraufbeschwören. Und zum anderen sollte das Orchester natürlich nicht die Solo-Gitarre übertönen. Wir hören hier den 2. Satz aus diesem Konzert in einer Aufnahme, die in Rio de Janeiro entstanden ist. Eine Aufnahme mit dem Gitarristen Toribio Santos und dem brasilianischen Kammerorchester, geleitet von Bernardo Bessler.

Mit diesem Vlajolet-Gitarrenakkord endet der zweite Satz aus dem Gitarrenkonzert von Ettore Villa-Lobos. Wir haben eine Aufnahme mit dem Gitarristen Turibio Santos und dem brasilianischen Kammerorchester, geleitet von Bernardo Bessler, gehört. Unser Album der Woche, das ist das Solo-Debütalbum des Geigers Miklen Lai Pang. Es heißt Deep River und darauf sind Stücke zu hören, die ihm ganz besonders am Herzen liegen. Gerade einfache, mit

0: tiefe Entfindung gespielte Melodien können mit ihrer schlichten Schönheit das Herz ja rühren. Und diese Schönheit, sagt Midlin Lai-Pang, liegt in den Noten, liegt zwischen den Noten, in den einfachen Dingen. Das mache seiner Meinung nach wahre Kunst aus, die Einfachheit einer Melodie.
1: You can find beauty within the notes, between the notes, in the simplicity of things. And that's where I think a true artist lies, is within like the simplicity of the melody.

Liebesleid, so heißt dieses Stückchen von Fritz Kreisler. Und verwechselt man die letzten beiden Vokale, dann wird daraus Liebeslied. Und so hieß das Stück davor aus dem Zyklus Myrten von Robert Schumann. Gespielt von dem Geiger Miklen Leipang und dem Pianisten Nigel Jendel. Und das ist Musik von unserem Album der Woche. 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
2: In Berlin-Treptow gibt es jetzt ein Abwehrzentrum gegen hybride Gefahren. Innenminister Dobrindt hat es am Vormittag eingeweiht. Aus unserem Hauptstadtstudio Jakob Mayer.
3: Bundesinnenminister Alexander Dobrindt spricht von einem echten Meilenstein in der Sicherheitsarchitektur. Das neue Zentrum soll helfen, Sabotageakte oder Desinformationskampagnen aufzudecken und abzuwehren. Dazu tauschen Fachleute aus verschiedenen Sicherheitsbehörden Informationen aus, erstellen Lagebilder und Analysen und planen gemeinsam Gegenmaßnahmen. Unter anderem wirken Expertinnen und Experten von Verfassungsschutz, BKA, Bundespolizei, BND und aus den Bundesländern in dem Abwehrzentrum mit. Sie sollen Attacken von Staaten wie Russland früh erkennen und rechtzeitig geeignete Gegenmaßnahmen einleiten.
2: Der Krieg in der Ukraine und das Rahmenabkommen zwischen den USA und Iran, das sind die beiden zentralen Themen heute beim G7-Gipfel. Mit dabei unter anderem der Präsident der Ukraine, Selenskyj, und Vertreter Ägyptens, Katars und der Vereinigten Arabischen Emirate. Aus Evian, Georg Schwarte.
4: Zum Auftakt des Gipfels hatten alle Teilnehmer das Rahmenabkommen der USA mit dem Iran gelobt. Während US-Präsident Trump aber behauptete, der Schiffsverkehr in der Straße von Hormuz werde künftig weiter mautfrei und bereits ab Freitag ungehindert möglich sein, äußerten sich andere G7-Vertreter skeptisch. Eine weitere Frage heute auch der Umgang mit den Iran-Sanktionen. EU-Kommissionspräsidentin von der Leyen hatte zum Gipfelauftakt gesagt, die EU-Sanktionen würden erst dann aufgehoben, wenn der Iran sein Verhalten in Fragen der Menschenrechte und der atomaren Bewaffnung des Landes erkennbar ändere.
2: In Potsdam wird heute ein Blindgänger aus dem Zweiten Weltkrieg entschärft. Der Zustand der Bombe sei relativ schlecht, sagte Sprengmeister Schwitzke am Vormittag dem RBB. Sie müsse auf jeden Fall vor Ort entschärft werden. Eine kontrollierte Sprengung sei dort, wo sie liegt, nicht möglich. Rund um den Fundort ist ein Sperrkreis eingerichtet worden. Insgesamt 6.500 Menschen mussten das betroffene Gebiet verlassen. Auch der Hauptbahnhof sowie zahlreiche öffentliche Einrichtungen sind von der Sperrung betroffen und komplett gesperrt. Für Autofahrer und den öffentlichen Nahverkehr sind weitreichende Umleitungen eingerichtet. Die Bevölkerungszahl in Deutschland ist im vergangenen Jahr erstmals seit 2020 wieder gesunken. Ende 2025 lebten laut Statistischem Bundesamt 83,5 Millionen Menschen in Deutschland und damit 110.000 Personen weniger als im Jahr davor. Gründe waren die gesunkene Zuwanderung und die im Vergleich zur Sterberate niedrigere Zahl von Geburten. Die Stadtstaaten Berlin, Hamburg und Bremen konnten als einzige Bundesländer Zuwächse verzeichnen. In Brandenburg ging die Einwohnerzahl dagegen leicht zurück. Das Europaparlament stimmt heute über die vollständige Umsetzung des Zollabkommens mit den USA ab. Die EU-Kommission hat sich mit Washington im vergangenen Sommer auf das Dokument geeinigt, um einen drohenden Handelskrieg zu vermeiden. Dabei akzeptierte die Europäische Union unter anderem US-Zölle in Höhe von bis zu 15% auf die meisten Exporte in die Vereinigten Staaten. Gleichzeitig verpflichtete sie sich, EU-Zölle auf amerikanische Industriegüter abzuschaffen. Nach dem Brand mehrerer Transporter auf dem Gelände der Telekom in Berlin-Lichtenberg ist ein Bekennerschreiben aufgetaucht. Das Berliner Landeskriminalamt stuft das Schreiben als authentisch ein. Das hat ein Sprecher der Polizei RBB24 bestätigt. Das Schreiben wurde gestern auf dem linksextremen Portal Indymedia veröffentlicht. In dem Text heißt es, die Telekom plane die Entwicklung eines Drohnenabwehrsystems in Kooperation mit dem Rüstungskonzern Rheinmetall. In der Nacht zu Montag brannten auf dem Firmengelände in der Landsberger Allee 6 Transporter. Nach dem Diebstahl von etlichen Rindern in Brandenburg bittet die Polizei um Hinweise aus der Bevölkerung. Allein in den vergangenen 2 Monaten seien 200 Rinder verschwunden, heißt es vom Landeskriminalamt in Potsdam. Betroffen waren landwirtschaftliche Betriebe in den Kreisen Potsdam-Mittelmark, Elbe-Elster, Oberspreewald-Lausitz und Spree-Neiße. In einem Fall sei ein blauer Viehtransporter in einem der Tatorte gesehen worden. Die Polizei sucht nach weiteren Zeugen, die das Fahrzeug bemerkt haben. Auch Aufnahmen von Dashcams oder Überwachungsvideos könnten helfen, hieß es. Soweit die Nachrichten. Weitere Meldungen aus Berlin und Brandenburg auf rbb24.de. Das Wetter. Heute etwas Sonne und einige dichte Wolken. Es bleibt trocken bei 19 bis 22 Grad. Aktuell in Berlin-Friedrichshagen 18 und in Tempelhof 16 Grad, in Angermünde 14 Grad und in Altdöbern 19. Morgen mehr Sonne, teils auch wolkig, aber trocken und es wird langsam wärmer bei 21 bis 25 Grad. Die Zeit 12.05 Uhr.
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5: Herzlich willkommen. In ein paar Minuten bin ich mit der Cellistin Anastasia Kubekina verabredet. Am Freitag wird sie mit dem Konzerthausorchester Berlin und dem Dirigenten Ivan Fischer zum ersten Mal ein Werk in Deutschland aufführen, das speziell für sie geschrieben wurde. Darüber und über anderes mehr werde ich gleich mit Anastasia Kubekina sprechen. Vorher hören wir sie Cello spielen, einen Fandango von Luigi Boccherini in einer Bearbeitung für Cello und Kastagnetten von Giovanni Solima.

0: Giovanni Solima hat sich den Fandango aus dem Quintett für Gitarre und Streichquartett vorgenommen und ihn für Cello und Kastagnetten bearbeitet. Tristan Pereira hat die Kastagnetten gespielt und Anastasia Kobekina das Cello. Und ich freue mich sehr, dass ich jetzt mit Anastasia Kobekina am Telefon sprechen kann. Schön, dass Sie Zeit haben und willkommen bei Radio 3.
1: Vielen Dank für die Einladung. Hallo.
0: Sie sind eine sehr vielseitige Musikerin. Sie spielen Musik aller Epochen, vom Barock bis zur zeitgenössischen Komposition. Und die spielen Sie sowohl auf einem barocken Instrument als auch auf einem modernen Cello. Auf welchem Cello haben Sie diesen Fandango, den wir eben gehört haben, gespielt?
1: Ach, ich glaube, es war eine schöne Mischung, weil es ist natürlich Barockmusik, die von einem modernen Cellist-Komponist bearbeitet ist. Und da ist so wilde Klänge, habe ich das auf modernem Cello gespielt. Also auf, nicht auf Damensaiten, sondern auf Stahlsaiten.
0: Woher rührt eigentlich diese Vielseitigkeit, diese Offenheit für verschiedene Musikepochen und für verschiedene Genres?
1: Ich weiß nicht. Am liebsten würde ich alle Instrumente spielen können, weil es einfach, ja, Musik ist so vielseitig. Da gibt es so viele Schichten, Paletten, Klangfarben, die ich entdecken möchte. Und ja, da ich eine aus der Cello-Familie versuche, ich alle Instrumente ein bisschen zu beherrschen und spiele auch fünfseitiges Cello, die Piccolo-Cello heißt, oder zum Beispiel ein bisschen Viola da Gamba, ist auch gehört zu der Familie. Ein bisschen komplizierter als Cello, weil da ist dann andere Bogenhaltung und anstatt vier Saiten sieben. Also ja, wie gesagt, am liebsten alle Instrumente spielen, aber mit denen, die ich spielen kann, versuche ich so viel auszudrücken, was ich spüre und was ich in die Musik finde.
0: Am Freitag spielen Sie ein Cellokonzert von Bryce Dessner, dem derzeitigen Composer in Residence am Konzerthaus Berlin. Er hat es eigens für Sie geschrieben. Der US-Amerikaner Bryce Dessner ist als Gitarrist und Komponist der Indie-Rock-Band The National und der Band Clocks bekannt geworden. Er hat schon viele Alben veröffentlicht und er arbeitet auch immer wieder mit verschiedensten Künstlerinnen und Künstlern zusammen, zum Beispiel auch mit dem Kronos-Quartett, mit den Pianistinnen Katja und Marielle Labeck. Und Bryce Dessner schreibt auch Musik für Film- und Fernsehproduktionen. Und er hat auch Sie, Anastasia Kobekina, eingeladen, zwei Stücke für sein Sony-Album Solos einzuspielen. Und nun führen Sie am Freitag sein Cellokonzert Trembling Earth auf. Das wird eine deutsche Erstaufführung sein. Wie ist es dazu gekommen, dass Bryce Dessner dieses Stück eigens für Sie komponiert hat?
1: Ja, es war schon ein großes Geschenk. Als wir uns getroffen haben für diese Aufnahme, zum ersten Begegnung hier im Studio für Solostücke für Violoncello, es war so eine natürliche Art und Weise, wie wir zusammengearbeitet haben. Ja. Und wir haben wirklich sofort diese gemeinsame musikalische Sprache gefunden oder diese Verbindung. Und da habe ich ihn gefragt, ob er sich vorstellen konnte, ein Cellokonzert zu schreiben, weil er schon ein Violinkonzert hat und ein Klavierkonzert und Doppelklavierkonzert hat. Und fehlte nur ein Cellokonzert. Und da hat er gesagt, ja, mache ich. Und so ist dazu gekommen, dass es diese wunderbare, wirklich ein ergreifende Werk entstanden ist. Es ist ein sehr aktuelles Stück, den man im Konzert wirklich erlebt mit allen Sinnen. Und das ist ein wirklich ergreifender Werk, muss ich sagen, weil es ist mit seinen Tönen Geschichten zu erzählen, mit seiner Musik. Es ist so vielseitig. Es gibt wunderschöne Kantilene-Momente. Es gibt Momente, die sehr bildhaft, so fast kinohaft sind. Und natürlich seine Unterschrift, seine Signature ist Rhythmus, ja, der auch dann, wenn von einem ganzen Orchester gespielt ist, es ist wie eine Welle, die von der Bühne ins Publikum kommt. Und ich liebe dieses Konzert zu spielen, weil es ist, hat auch diese ein bisschen Rock'n'Roll oder Punk-Rock-Momente, wo man Cello wirklich alles aus dem Cello rausholt und ja, es macht einfach riesen Spaß, das zu spielen, zu teilen mit Menschen, weil es ist, ich spüre, wie diese Musik resoniert mit Menschen.
0: Das Stück heißt ja Trembling Earth, also bebende Erde. Ist das ein bisschen programmatisch komponiert oder steht Bebende Erde als Metapher für etwas ganz anderes?
1: Also er hat sich inspirieren lassen von Natur und natürlich von wie wir Menschen verändern der Natur. Und ja, dieser Begriff bebende Erde kann man natürlich für unsere heutige Zeit sehr gut nutzen. Ja, es ist in alle Hinsichten. Aber es geht um die Natur, die von Mensch verändert wird und doch die Stärke hat und weiter uns die Menschheit trägt.
0: Waren Sie eigentlich bei der Entstehung des Stückes eingebunden?
1: Ich würde sagen, ein bisschen, ja. Er hat mir zum Beispiel ab und zu geschickt so ein paar Motive, ja, und hat gefragt, ob ich darüber improvisieren würde und ihm eine kleine Aufnahme schicken würde. Aber ja, ich weiß nicht, wer hat es geschafft, ohne dass wir uns wirklich oft getroffen haben oder ausgetauscht haben. Ich spüre wirklich, wie dieses Stück ist für mich geschrieben ist. So ist er vielleicht deswegen, weil er so gut mich kannte und meine Art von Spielen. Es ist wie ein Zug, der perfekt sitzt.
0: Die deutsche Erstaufführung von Trembling Earth, von diesem Cellokonzert, was perfekt wie ein Anzug sitzt bei Ihnen, das kann man am Freitag im Konzerthaus in Berlin hören und am Sonntagnachmittag noch einmal am gleichen Ort. Wir hören jetzt hier auf Radio 3 den Song For Einola von Bryce Dessner, auf dem Cello gespielt von Ihnen, von Anastasia Kobekina. Ein Song von dem Dessner-Album Solos. Ist das die Tonsprache, die man auch in seinem Cellokonzert hier und da finden kann?
1: Ja, absolut. Ja.

0: Bryce Dessner hat diesen Song vor Ainula geschrieben und wir haben ihn eben mit der Cellistin Anastasia Kubekina gehört. Und mit ihr bin ich am Telefon verbunden. Anastasia Kubekina, Sie sind in einer sehr musikalischen Familie aufgewachsen. Beide Eltern sind Pianisten, Ihre Mutter unterrichtet an einer Musikschule und Ihr Vater ist Komponist. Sie sind also mit neuer Musik aufgewachsen. Wie prägt das bis heute Ihre Herangehensweise an die neue Musik und an Kompositionsaufträge?
1: Ach, ich bin so neugierig immer, den Klangwelten von unterschiedlichen Komponisten, Komponistinnen zu entdecken. Und ich schätze sehr diese Zusammenarbeit mit der Schöpfer neuer Musik. Ich finde, das ist unglaublich wichtig, sonst hätten wir nie die Musik, der Geschichte der Musik in den letzten 300 Jahren. Ja, es ist allein der große Cellist Mstislav Rostropowitsch hat, ich glaube, 80 Konzerte hatte bestellt, also beide Komponisten. Und es ist immer sehr, sehr spannend, also dieser Moment, wenn man den Werk bekommt, diese Noten, die noch nicht geklungen haben, sondern nur in der Vorstellungswelt von der Komponist oder Komponistin ist, erstanden sind. Und jetzt darf ich das zur Resonanz bringen. Das ist schon sehr, sehr, sehr aufregend, ja.
0: Sie können schon auf viele Erfolge zurückblicken. Sie haben den Leonard Bernstein Award und den Opus Classic als Nachwuchskünstlerin des Jahres bekommen. Sie haben vor 3 Jahren einen Exklusivvertrag bei Sony Classical unterschrieben, dort auch schon die Bach-Cello-Suiten herausgebracht. Der WDR hat eine 4-teilige Fernsehdokumentation über Sie gedreht. Was macht dieser Erfolg mit Ihnen?
1: Ich glaube, ich blicke selten zurück, weil nach vorne gibt es immer viel zu schaffen. Und natürlich, man konfrontiert sich selbst mit Aufgaben oder Schwierigkeiten, mit Selbstzweifeln. Ja, dieser Alltag ist ja wie bei allen Menschen. Und ich glaube, es ist egal, was in Vergangenheit schon war oder welche Erfolge schon gab, der neue Tag ist immer von null oder wie eine neue Seite. Ja. Und ich bin einfach dankbar, dass ich so viele Möglichkeiten habe, so tolle Projekte zu machen, wie zum Beispiel dieses neue Konzert von Bryce Dessner in Berlin aufzuführen.
0: Sie spielen Musik vom 18. Jahrhundert bis heute, zeitgenössische Komponisten schreiben neue Werke für Sie. Gehen Sie an alte Musik grundsätzlich ganz anders ran als zum Beispiel an zeitgenössische Musik, wie dieses Cellokonzert von Bryce Dessner, das er für Sie geschrieben hat?
1: Also ich finde wirklich Ähnlichkeiten zwischen der zeitgenössischer Musik und zum Beispiel Barockmusik. Also wir haben von beiden Epochen also keine Aufnahmen, keine Tonvorbilder, ja, und deswegen ist man ganz frei und einfach in einem intensiven Dialog mit den Noten, mit der Struktur, mit dieser Klangsprache, die man lernt. Und deswegen liebe ich so sehr, zeitgenössische Musik und Barockmusik zu spielen, weil für mich da ist einfach unglaubliche, freie Feld von Fantasie, von Ausdrucksstärke. Weil vielleicht bei romantischen Konzerten, weil die schon so viel angespielt wurden von tollen Meistern, wie bei Geigen zum Beispiel, Oistrach, ja, bei Cellisten ist Fournier, Pätigorski, Rostropowitsch, alle diese Aufnahmen. Bevor man schon Dvořák-Konzert spielt, weiß man schon, wie es eigentlich sein soll oder klingen soll. Und bei Barockmusik und moderne Musik, man weiß es eben nicht. Und deswegen die Spannung ist einfach da.
0: Sie stammen aus Russland, aus der Stadt Jekaterinburg. Sie leben aber inzwischen in Berlin. Sie sind auch sehr viel unterwegs in Deutschland und Europa. Dieses Jahr stehen auch noch Konzerte in Südkorea, Australien und Neuseeland in Ihrem Terminkalender. Wo fühlen Sie sich zu Hause?
1: Ich glaube, ich fühle mich zu Hause mit Menschen, die ich liebe. Ja, mit meinen engsten Freunden und Familie. Ja, das ist mein Zuhause, die Menschen.
0: Anastasia Kubekina, ich bedanke mich ganz herzlich für das Gespräch, für Ihre Zeit und wünsche Ihnen schöne Konzerte, erst einmal in Berlin und dann auch alle schönen Konzerte, die noch kommen. Vielen Dank.
1: Vielen, vielen Dank.
0: Am Freitag wird Anastasia Kubekina die deutsche Erstaufführung des Cellokonzertes Trembling Earth von Bryce Dessner im Konzerthaus Berlin spielen. Nach der Pause spielt das Konzerthausorchester Berlin unter der Leitung von Ivan Fischer die Sinfonie Nummer 7 von Anton Bruckner. Und das gleiche Programm gibt es dann noch einmal am Sonntag im Konzerthaus Berlin. Dann beginnt das Konzert schon 16 Uhr. Für beide Konzerte gibt es noch Tickets. Und hier hören wir die Cellistin Anastasia Kubekina noch einmal mit einem Satz aus einem Cellokonzert von Antonio Vivaldi.

Musik von Antonio Vivaldi haben wir hier gehört aus einem Cellokonzert in G-Moll. Hat die Cellistin Anastasia Kobekina, die eben hier auf Radio 3 zu Gast war, zusammen mit dem Kammerorchester Basel unter der Leitung von der Konzertmeisterin Julia Schröder den dritten Satz gespielt. Und das hier ist ein Chopin-Walzer, gespielt auf der Harfe von Magdalena Hoffmann.

0: Walzer von Frédéric Chopin und er hat ja fast ausschließlich fürs Klavier geschrieben, aber wir haben hier ein Arrangement für Harfe gehört von und mit Magdalena Hoffmann.
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0: Mit Sophie Wannenmacher. Die Bayreuther Festspiele, die gehen diesen Sommer in ihre 150. Ausgabe. Zum Auftakt der Jubiläumssaison sollte es eigentlich ein Konzert geben, das an die dunklen Seiten der Geschichte des Grünen Hügels erinnern soll. Das wurde jetzt aber abgesagt.
2: Das berichtet die Süddeutsche Zeitung. Eigentlich wollten sich die Bayreuther Festspiele in diesem Jahr der antisemitischen Vergangenheit ihres Gründers Richard Wagner stellen. Zum 150. Geburtstag hätte es da ein Gedenkkonzert mit Christian Thielemann und eine Rede des jüdischen Publizisten Michel Friedmann geben sollen. Beides sollte zum Auftakt der Festspiele am 26. Juli geplant gewesen sein. Nun soll es einen Ersatztermin im August geben. Die Absage der Veranstaltung wird diesmal nicht mit finanziellen Engpässen begründet, sondern mit Sicherheitsbedenken. Michel Friedmann zweifelt das aber gegenüber der SZ an. Die Bayreuther Festspiele haben dieses Jahr stark mit finanziellen Lücken zu kämpfen. Deshalb sind auch schon die geplante Festmeile und einige Produktionen gestrichen worden.
0: Jetzt geht es um einen besonderen Fund aus der Wissenschaft. Zuerst hat man geglaubt, es sei nur eine kleine Notiz in einem alten Buch. Dann aber hat sich diese kleine Notiz als eine Widmung original von Albert Einstein herausgestellt. In Dortmund hatte man dieses Buch gefunden. Was genau steckt denn da drin, Sophie?
2: Einstein schreibt da: Dem lieben Otto Nathan, dem Freund und Heiligen, dies Buch über Irrfahrten seiner Kollegen. Die Widmung stammt aus dem Jahr 1952 und richtet sich an Einsteins Freund und späteren Nachlassverwalter Otto Nathan. Gefunden wurde sie ursprünglich in einem Buch aus einer Sammlung von mehr als 4000 Bänden, die der Amerikanist Walter Grünzweig der Universitätsbibliothek Dortmund überlassen hatte. Er hatte es in New York schon 1993 gekauft in einem Antiquariat für damals gerade mal $35. Dass sich darin dann eine originale Einstein-Widmung befindet, das war ihm natürlich nicht aufgefallen. Er hat dann aber die Widmung der Uni Dortmund überlassen. Und die hat jetzt auch überprüft und mit einigen anderen Einstein-Autografien verglichen und hält die Handschrift für echt.
0: Tatsache, sowas findet sich jetzt noch. Erstaunlich. Erst Anfang des Monats ist die iranische Comic-Künstlerin Marjan Satrapi im Alter von 56 Jahren gestorben. Heute gibt es in mehreren Berliner Kinos die Gelegenheit, ihr bekanntestes Werk Persepolis auf der Leinwand zu erleben.
2: Gezeigt wird der vielfach ausgezeichnete Animationsfilm Persepolis, den Marjan Satrapi 2007 nach ihrer eigenen Graphic Novel realisiert hat. Darin erzählt sie autobiografisch von ihrer Kindheit im Iran, der islamischen Revolution, dem Leben im Exil und dem Wunsch nach Freiheit. Wie es dazu kam, hat sie hier erzählt.
3: Ein Freund von mir wollte Produzent werden und kam mit der Idee, Persepolis zu adaptieren. Ich hielt davon überhaupt nichts. Der Autor als Filmemacher, das funktioniert nicht, da war ich sicher. So habe ich alles dran gesetzt, das Projekt zu verhindern. Okay, habe ich gesagt, aber nur in Schwarz-Weiß. Produzieren müssen wir in Paris und ich will Catherine Deneuve. Und alles wurde mir zugesagt. Da musste ich es machen.
4: And then everything was okay and then like it was like shit, now I have to do it.
2: Ja, der Film ist dann tatsächlich sogar in Cannes ausgezeichnet worden und war auch für einen Oscar nominiert. Bis heute gilt er als einer der wichtigsten künstlerischen Beiträge zum Verständnis der iranischen Gesellschaft. Heute läuft Persepolis unter anderem um 14.45 Uhr im Kant-Kino, um 15 Uhr im Delphi Lux, um 17.50 Uhr im Rollberg-Kino und um 17.30 Uhr im Babylon in Berlin-Mitte.
0: Vielen Dank, Sophie Wannmacher.
2: Gerne.
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Das Presto aus dem Divertimento in D-Dur von Wolfgang Amadeus Mozart haben wir gehört. Petra Müllians hat das Freiburger Barockorchester geleitet. Das Freiburger Barockorchester können Sie am Samstag bei einem Konzert der Musikfestspiele Potsdam Sanssouci erleben. Nachtschatten und Lichtblicke, so heißt dieses Konzert. Und dadurch streifen die Freiburger zusammen mit der Flötistin Dorothee Oberlinger und dem Bassbariton Sreten Manojlovic nächtliche Schattenreiche und schließlich finden sie den Weg ins Licht. Mit Musik von Jean Ferry Rebel bis John Cage. Das Konzert findet am Samstag in der Schinkelhalle in Potsdam statt. 20 Uhr geht's los und es gibt noch einige Tickets. Wenn Sie in der Schinkelhalle in Potsdam nicht dabei sein können, dann schalten Sie doch einfach Radio 3 ein. Wir übertragen dieses Konzert der Musikfestspiele Potsdam Sanssouci am Samstag ab 20 Uhr live aus der Schinkelhalle in Potsdam, hier im Programm von Radio 3. Evangelina Mascardi zählt zu den führenden Lautenistinnen. Sie stammt aus Argentinien, unterrichtet in Italien und ist nicht nur solistisch, sondern auch als Continuo-Spielerin europaweit unterwegs. Jetzt hat sie zusammen mit dem Ensemble Estrovagante ein neues Album veröffentlicht, Beyond Vivaldi. Darauf spielt sie Lautenwerke aus dem 18. Jahrhundert. Natürlich ist auf dem Album auch ein Lautenkonzert von Vivaldi dabei, aber eben auch Stücke von anderen Komponisten. Das Album heißt ja auch Beyond Vivaldi, also jenseits von Vivaldi. Und in diese Sparte gehört Johann Ludwig Krebs, ein Lieblingsschüler von Johann Sebastian Bach. Aus seinem Lautenkonzert in F-Dur hören wir den ersten Satz mit Evangelina Mascardi und dem Ensemble Estrovagante.

Musik vom neuen Album der Lautenistin Evangelina Mascardi haben wir gehört. Den ersten Satz aus dem Lautenkonzert in F-Dur von Johann Ludwig Krebs. Und das Album heißt Beyond Vivaldi. Und da sind auch das Ensemble Estrovagante und der Dirigent Riccardo Doni mit dabei. Am kommenden Wochenende ist es wieder soweit. Das Deutsche Symphonieorchester Berlin veranstaltet schon zum 12. Mal seinen alljährlichen Symphonic Mob. In Berlin-Mitte spielt im Center am Potsdamer Platz Berlins größtes Spontanorchester und bietet jedem passionierten Laienmusiker die Gelegenheit, gemeinsam zu musizieren. Damit so viele wie möglich dabei sein können, wurde wie gehabt ja schon einiges im Vorfeld organisiert. Es wurden vereinfachte Stimmen hergestellt. Auch die Originalnoten konnte man sich vom Computer herunterladen. Und es gab gemeinsame Proben mit den Musikerinnen des Orchesters. So konnte man sich auf diesen großen Tag vorbereiten. Die Leitung beim diesjährigen Symphonic Mob übernimmt Kazuki Yamada, der designierte Chefdirigent. Er gibt den Takt an, wenn das Deutsche Symphonieorchester Berlin, der Rundfunkchor Berlin, der auch mit dabei ist, und die vielen Musikenthusiastinnen zusammen Musik von Brahms, Mozart, Melboni, Haydn und Bizet spielen. Der Symphonic Mob 2026 findet am Samstag, dem 20. Juni statt, also schon diese Woche im Center am Potsdamer Platz in Berlin-Mitte. Nicht nur Mitspieler, sondern auch Zuhörer sind herzlich willkommen. Und in dieser Aufnahme hier hören wir lauter Profis, nämlich die Musiker des Deutschen Symphonieorchesters Berlin, mit dem langsamen Satz aus der Pathetik von Peter Tschaikowski.

Den zweiten Satz aus der Pathetik von Peter Tschaikowski haben wir hier gehört in einer Radio 3 Aufnahme aus der Philharmonie Berlin. Da stand Leonard Sletkin am Dirigentenpult des Deutschen Sinfonieorchesters Berlin. Und das hier ist Musik von Claudio Monteverdi, arrangiert für Blockflöte und Barockensemble.

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2: Die Weltkriegsbombe in Potsdam ist entschärft. Nach Informationen von RBB-Reportern vor Ort wurde der Zünder der Bombe gesprengt. Etwa eine Viertelstunde später konnte auch der Sperrkreis wieder freigegeben werden. Für die Entschärfung der 250 Kilogramm schweren Bombe war die Gegend rund um den Fundort an der Leipziger Straße geräumt worden. Insgesamt 6.500 Menschen mussten das Gebiet verlassen. Auch der Hauptbahnhof und zahlreiche öffentliche Einrichtungen waren von der Sperrung getroffen. In Berlin ist am Vormittag ein neues Abwehrzentrum gegen sogenannte hybride Bedrohungen eröffnet worden. Das sind meist verdeckte Angriffe von staatlichen oder nichtstaatlichen Akteuren. Dazu gehört zum Beispiel die Verbreitung von Fake News im Internet. Es geht aber auch um Anschläge auf Stromleitungen oder Drohnen über Bundeswehreinrichtungen. Innenminister Dobrindt sagte bei der Einweihung in Treptow, hybride Bedrohungen gehörten mittlerweile zum Alltag.
3: Unser Land befindet sich hier im Fadenkreuz fremder Mächte. Sie attackieren uns mit Spionage, Sabotage, Cyberangriffen, Desinformationskampagnen. Und nahezu täglich wird unsere Freiheit, wird die Demokratie, wird unser Wohlstand attackiert. Es geht natürlich darum, unser Land zu destabilisieren.
2: Bundesinnenminister Alexander Dobrindt, CSU. Die G7-Staaten wollen die stockenden Ukraine-Verhandlungen wieder in Gang bringen. Wie das gelingen kann, darüber beraten sie heute im französischen Evian. An dem Treffen nimmt auch der Präsident der Ukraine teil. Selenskyj hat nach eigenen Angaben kurz vor dem Treffen mit US-Präsident Trump telefoniert. Er habe ein Gespräch mit Russlands Präsident Putin in den USA vorgeschlagen, so Selenskyj. Es ist nicht das erste Mal, dass Selenskyj ein persönliches Treffen mit Putin vorschlägt. Der russische Präsident allerdings will Selenskyj nur in Moskau treffen. Am Nachmittag soll es dann in Evian um die Lage im Nahen Osten gehen. Ägypten, Katar und die Vereinigten Arabischen Emirate werden bei den Gesprächen mit dabei sein. Ein Thema ist das Rahmenabkommen zwischen den USA und dem Iran. Dazu hat sich jetzt erstmals auch Premierminister Netanyahu aus Israel geäußert. Aus Tel Aviv, Bettina Meyer.
4: Israels Premier machte klar, die israelische Armee werde in den besetzten Gebieten im Libanon, in Gaza und in Syrien bleiben. Wir werden so lange in diesen Sicherheitszonen bleiben, wie es nötig ist, um unser Land zu schützen, fügte Netanyahu hinzu. Dürfte heißen, auf unbestimmte Zeit oder zumindest bis zu den Wahlen, die in Israel spätestens im Oktober anstehen. Zum iranischen Atomprogramm sagte Netanyahu, mit oder ohne Abkommen, der Iran wird keine Atomwaffen haben. Das passiert nicht, solange ich Premierminister bin.
2: Das Europaparlament hat die vollständige Umsetzung des Zollabkommens mit den USA beschlossen. Damit werden europäische Zölle auf US-Industriewaren zeitweise abgeschafft. Im Gegenzug versprach US-Präsident Trump, auf die meisten EU-Produkte maximal einen Zoll von 15% zu erheben. Die EU-Kommission hatte sich mit Washington im vergangenen Sommer auf das Dokument geeinigt, um einen drohenden Handelskrieg zu vermeiden. Jetzt muss noch der Rat der EU-Länder zustimmen. Der Senat hat einen Wärmeplan für Berlin beschlossen. Auf sogenannten Wärmekarten kann man online nachschauen, welche Gebäude etwa an die Fernwärme angeschlossen werden können. Ziel der Wärmeplanung ist es, Berlin bis 2045 klimaneutral zu machen. Umweltstaatssekretär Kraus sagte, niemandem werde vorgeschrieben, welche Heizung eingebaut werden müsse. Der Wärmeplan diene vielmehr als Orientierungs- und Planungsgrundlage für Hauseigentümer und Energieversorger. Kommunen mit mehr als 100.000 Einwohnern sind bundesweit verpflichtet, bis Ende des Monats eine Wärmeplanung vorzulegen. Der südafrikanische Jazzmusiker Abdullah Ibrahim ist im Alter von 91 Jahren gestorben. Das hat seine Familie mitgeteilt. Ibrahim, der früher unter dem Namen Dollar Brand bekannt war, soll in Bayern beigesetzt werden, wo er zuletzt lebte. Geboren in Kapstadt erlangte Ibrahim internationale Bekanntheit als Pianist, Komponist und Bandleader. In seiner Karriere entwickelte er eine einzigartige Verbindung von Jazz und südafrikanischen Musiktraditionen. 1994 spielte Ibrahim bei der Amtseinführung von Südafrikas Präsident Nelson Mandela. Soweit die Nachrichten. 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Das Wetter. Am Nachmittag neben dichten Wolken örtlich Sonne, im Norden Brandenburgs locker bewölkt. Aktuell in Berlin-Marzahn 17 Grad und in Steglitz 19, in Ruhland 20 Grad und in Grünow bei Prenzlau 14 Grad. Morgen mehr Sonne, teils auch wolkig, aber trocken und es wird langsam wärmer bei 21 bis 25 Grad. Die Zeit 13.05 Uhr.
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4: Herzlich willkommen zur vierten und letzten Stunde der Sendung.

Diese Mazurka stammt aus den Soirées Musicales für Klavier von Clara Schumann. Wir haben eine Aufnahme mit dem Pianisten Martin Helmchen gehört. An die 200 Werke hat das Zemlinsky Quartet, ein Streichquartett aus Prag, im Repertoire. Und das sind nicht nur Streichquartette, manchmal erweitert das Zemlinsky Quartett seine Besetzung. Zum Beispiel, um das Hornquintett in S-Dur von Wolfgang Amadeus Mozart spielen zu können. Dafür haben sich die vier Streicher den Hornisten Felix Klieser eingeladen. In dieser Besetzung hören wir alle drei Sätze des einzigen Hornquintetts von Wolfgang Amadeus Mozart.

0: Das Zemlinsky Quartet hat zusammen mit dem Hornisten Felix Klieser das Hornquintett in S-Dur von Wolfgang Amadeus Mozart gespielt. Auf ihrem aktuellen Album haben die Berliner Barocksolisten Vivaldis vier Jahreszeiten aufgenommen, schon zum zweiten Mal in der Geschichte des Ensembles. Dieses Mal mit dem Geiger Daishin Kashimoto. Er ist erster Konzertmeister der Berliner Philharmoniker und er hat uns erzählt, was ihn an diesem berühmten Konzertzyklus von Antonio Vivaldi so begeistert.
1: Das ist einfach ein Stück, was so einfach zu verstehen ist, weil der Vivaldi diese Geschichte von den einzelnen Jahreszeiten unglaublich präzise mit der Musik, mit den Tönen wieder sozusagen auferstehen lassen hat. Und es ist so einfach zu verstehen, was da genau passiert. Und ja, es macht einfach Spaß, diese Musik. Es ist ein bisschen so, wie ich das immer vorstelle, Rock'n'Roll vor 300 Jahren müsste genauso geklungen haben. Und genauso finde ich das nämlich.

0: Die Berliner Barocksolisten haben zusammen mit dem Geiger Daishin Kashimoto die berühmten vier Jahreszeiten von Antonio Vivaldi aufgenommen. Aus dem Herbst haben wir hier den ersten Satz gehört. Und das Album war mal unser Album der Woche vor kurzem. Deswegen finden Sie auf radio3.de auch noch alle weiteren Informationen dazu.
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0: Und in der geht es heute weiter mit dem Kriminalroman Mord im Orient Express von Agatha Christie. Heute hören Sie die vorletzte unserer 18-teiligen Lesung. Hercule Poirot kommt der Klärung des rätselhaften Mordes Schritt für Schritt näher. Das Mordopfer Cassetti hatte vor vielen Jahren seinerseits die kleine Daisy Armstrong ermordet. Obwohl er verurteilt wurde, kam er damals wieder frei. Poirot hat ans Licht gebracht, dass fast alle Mitreisenden des Schlafwagens Istanbul-Calais mit der amerikanischen Familie Armstrong in Verbindung stehen. Mary Debenham war bei den Armstrongs Haushälterin. Gräfin Andreini ist die Schwester von Mrs. Armstrong. Antonio Foscarelli, der italienische Autovertreter, war früher bei den Armstrongs als Fahrer angestellt. Und Greta Olson war das Kindermädchen der kleinen Daisy. Und selbst die russische Prinzessin Natalia Dragomirov war dem Hause Armstrong eng verbunden. Dr. Konstantin und Monsieur Bouc können das alles kaum glauben. Nur Hercule Poirot wundert sich nicht. Es liest Thomas Fritsch.
2: Da naht unser amerikanischer Spürhund, Mr. Hardman. Kommt er, um seine Beichte abzulegen? Poirot hatte keine Zeit mehr zu antworten. Der Amerikaner stand bereits an ihrem Tisch. Er ließ seine flinken Augen zwischen den dreien hin und her wandern und sagte, während er sich auf einem Stuhl bequem machte, gedehnt, »In diesem Zug geht's ja zu wie in einem Narrenhaus.« Poirot blinzelte ihm zu. »Sind Sie ganz sicher, Mr. Hardman, dass Sie nicht als Gärtner im Armstrongschen Haushalt beschäftigt waren?« »Armstrongs hatten keinen Garten«, belehrte ihn der Amerikaner. »Dann als Butler?« »Liegt mir nicht, der Beruf. Nein, es haben nie die geringsten Beziehungen zwischen mir und den Armstrongs bestanden. Aber beinahe fange ich an zu glauben, dass ich als einziger Reisender im Zug das behaupten kann. Wollen Sie wetten, dass es stimmt?« »Wetten? Nein. Immerhin ist es mal eine kleine, erfreuliche Abwechslung. Haben Sie sich inzwischen irgendeine Meinung über das Verbrechen gebildet?« »Nein, Sir, ich gebe mich geschlagen. Unmöglich können alle darin verwickelt sein. Doch wer ist der Schuldige? Wie haben Sie es übrigens zu Wege gebracht, einen so tiefen Einblick zu bekommen?« Ich verlegte mich aufs Raten. »Alle Achtung, dann sind Sie ein ganz verdammter Pfiffikus.« Hardman regelte sich auf dem Stuhl und sah Poirot bewundernd an. »Und wenn man Sie so sieht, sollte man das gar nicht glauben. Hut ab vor Ihnen, Verehrtester, Hut ab!« »Sehr liebenswürdig, Mr. Hardman. Vorläufig verdiene ich das Lob noch nicht. Noch ist die Sache nicht restlos geklärt. Oder können wir vielleicht mit Recht sagen, wir wüssten, wer Ratchet tötete?« »Also ich bestimmt nicht«, antwortete Hardman. »Ich sage überhaupt nichts dazu. Ich bin nur voller Bewunderung. Was ist mit den beiden anderen, mit denen Sie sich noch nicht beschäftigt haben, der älteren Amerikanerin und der Kammerzofe? Ich vermute, wir können voraussetzen, dass Sie im Zug die einzigen Unschuldigen sind.« »Es sei denn«, sagte Poirot lächelnd, »wir finden für Sie noch ein Plätzchen in unserer Sammlung als, nun ja, als Haushälterin oder Köchin bei den Armstrongs.« »Also mich überrascht auf dieser Welt nichts mehr«, sagte Hardman resigniert. »Dieser Fall ist irre, einfach irre.« »Ah, mon cher, das hieße den Zufall, denn doch ein bisschen arg strapazieren«, warf Bouc ein. »Sie können nicht alle mit drin stecken.« Poirot sah ihn an. »Sie verstehen nicht«, sagte er. »Sagen Sie mir, wissen Sie, wer Ratchet getötet hat?« »Wissen Sie es denn?« konterte Monsieur Bouc. »Oh, um ehrlich zu sein, ich weiß es schon seit einiger Zeit. Es ist so klar, dass ich über Ihre Blindheit nur staunen kann.« Er drehte sich zu Hardman um. »Und Sie?« »Bin genauso blind. Wer von Ihnen war der Täter?« Poirot betrachtete eine Minute seine blitzblanken Schuhe. Dann hob er den Blick. »Darf ich Sie bitten, alle Passagiere des Schlafwagens hierher zu holen? Es gibt zwei mögliche Lösungen, und beide möchte ich im Beisein aller darlegen.« Langsam füllte sich der Wagen, und die Passagiere nahmen ihre Plätze ein wie bei den Mahlzeiten. Auf allen Gesichtern lag derselbe Ausdruck. Erwartung mit Furcht gemischt. Greta Olsen weinte noch immer und Mrs. Hubbard tröstete sie. »Na, na, meine Liebe, Sie müssen sich ein bisschen zusammenreißen. Es wird schon alles gut werden. Wenn es unter uns einen Mörder gibt, wissen wir doch, dass Sie es nicht sind. Nehmen Sie schön hier Platz, dann setze ich mich zu Ihnen und machen Sie sich keine Sorgen.« Sie verstummte, als Poirot aufstand. »Erlauben Sie, dass ich da bleibe, Monsieur?« fragte Pierre Michel. »Gewiss, Pierre.« Poirot räusperte sich. »Monsieur et Mesdames, ich werde Englisch sprechen, weil ich annehme, dass Sie alle diese Sprache leidlich beherrschen. Wir sind hier zusammengekommen, um den Mord an Samuel Edward Ratchet, alias Cassetti, zu untersuchen. Es gibt in diesem Fall zwei mögliche Lösungen, und ich will Ihnen beide darlegen. Anschließend sollen Monsieur Bouc und Dr. Konstantin beurteilen, welche die richtige ist. Sie alle kennen die Tatsachen des Falles. Ratchet wurde heute Morgen erstochen aufgefunden. 37 Minuten nach Mitternacht hatte er noch durch die Tür mit dem Kondukteur gesprochen. Eine stark beschädigte Taschenuhr, die in der Brusttasche seines Schlafanzuges gefunden wurde, war um 12:45 stehen geblieben. Dr. Konstantin, der die Leiche untersuchte, vertritt die Ansicht, der Tod sei zwischen Mitternacht und 2 Uhr morgens eingetreten. Eine halbe Stunde nach Mitternacht saß der Zug im Schnee fest und steckt, wie Sie wissen, noch immer drin. Mithin kann seither niemand ausgestiegen sein. Er wäre sofort im Schnee versunken. Die Aussage von Mr. Hardman, Detektiv einer bekannten New Yorker Agentur, erhält eindeutig, dass niemand an seinem Abteil, Nummer 16, am äußersten Ende des Wagens gelegen, vorüber konnte, ohne von ihm gesehen zu werden. Daher sind wir zu der Schlussfolgerung gelangt, dass wir den Mörder unter den Insassen eines besonderen Wagens zu suchen haben. Des Schlafwagens Istanbul-Calais. Das, Monsieur et Mesdames, war unsere Theorie. Comment? Stieß Monsieur Bouc verblüfft davor. Und nun die andere, die sehr einfach ist. Ratchet hatte einen Feind, den er fürchtete, und von dem er Mr. Hardman eine sehr genaue Beschreibung gab. Er fügte hinzu, dass mit einem Mordversuch, wenn überhaupt, erst in der 2. Nacht nach der Abreise von Istanbul zu rechnen sei. Ich möchte Ihnen nicht verhehlen, Ladies and Gentlemen, dass Ratchet viel mehr wusste, als er Mr. Hardman anvertraute. Der Feind, den er erwartete, bestieg den Zug in Belgrad, möglicherweise auch in Winchovci, durch die Tür, die Oberst Arbuthnot und Mr. McQueen offen gelassen hatten. Sie waren kurz ausgestiegen, um sich die Beine zu vertreten. Als Schlafwagenschaffner verkleidet und mit einem Hauptschlüssel ausgerüstet, der es ihm ermöglichte, trotz der verschlossenen Tür in Ratchets Abteil einzudringen, erstach der Unbekannte den Schlafenden, der sich nicht wehrte, weil er ein Schlafmittel eingenommen hatte. Der Mann erstach ihn und verließ das Abteil durch die Verbindungstür zu Mrs. Hubbards Abteil. »Ganz recht«, bestätigte Mrs. Hubbard. Im Vorübergehen steckte er die Mordwaffe in Mrs. Hubbards Schwammbeutel und verlor, ohne es zu merken, einen Knopf seiner Uniform. Dann schlüpfte er hinaus in den Korridor, stopfte die hastig abgestreifte Uniform in einem Abteil in einen Koffer. Und ein paar Minuten später verließ er, kurz vor der Abfahrt, den Zug, in Straßenkleidung, die er unter der Uniform getragen hatte. »Aber die Uhr«, warf Hardman ein. »Auch dafür habe ich die Erklärung. Ratchet hatte versäumt, in Zaribrod seine Uhr eine Stunde zurückzustellen, wie er hätte tun müssen. Seine Uhr zeigte noch die osteuropäische Zeit an, die von der mitteleuropäischen um eine Stunde abweicht. Es war ein 12:15, als Ratchet erstochen wurde. Nicht ein 12:45. »Mon cher, diese Erklärung ist absurd«, rief Monsieur Bouc. »Denken Sie doch an die Stimme, die um 23:01 aus Ratchets Abteil sprach. Entweder war es Ratchets Stimme oder die seines Mörders.« »Nicht unbedingt. Es kann auch eine dritte Person gewesen sein. Jemand, der Ratchet besuchen wollte, ihn tot vorfand und deshalb nach dem Kondukteur läutete. Dann aber bekam er das Fracksausen, wie Sie es auszudrücken pflegen. Wie, wenn man ihn verdächtigte. Und so tat er, als spreche Ratchet, und schickte den Kondukteur wieder fort.« »C'est possible«, gab Monsieur Bouc widerwillig zu. Hercule Poirot sah Mrs. Hubbard an. »Ja, Madame, bitte, was wollten Sie sagen?« »Ich weiß nicht mehr. Aber glauben Sie, ich hätte ebenfalls vergessen, meine Uhr zurückzustellen?« »Nein. Sie hörten den Mann durchgehen, aber unbewusst.« Später quälte sie dann ein Albdruck, ein Traum von einem Mann, der sich in ihr Abteil geschlichen hatte, sodass sie mit einem Ruck aufwachten und dem Schaffner klingelten. Freilich, das könnte so sein. Prinzessin Dragomirow sah Poirot sehr direkt an. Und wie erklären Sie die Aussage meiner Kammerzofe? Sehr einfach, Madame. Fräulein Schmidt erkannte das Taschentuch, das ich ihr zeigte, als ihr Eigentum und unternahm den etwas unbeholfenen Versuch, sie zu schützen. Gewiss, sie begegnete dem Mann, aber früher, während der Zug im Bahnhof in Chowchi hielt. Sie behauptete jedoch, sie habe ihn später gesehen, weil sie die verworrene Idee hatte, ihnen ein wasserdichtes Alibi zu verschaffen. Die Russin senkte den Kopf. »Sie haben an alles gedacht, Monsieur«, murmelte sie. »Ich bewundere Sie.« Dann blieb es still. Plötzlich zuckten alle heftig zusammen, weil Dr. Konstantin mit der Faust auf den Tisch schlug. »Nein, nein und noch einmal nein«, sagte er. »Das ist eine ganz windige, fadenscheinige Erklärung. Sie ist mangelhaft, hat ein Dutzend schwache Punkte. So wurde das Verbrechen nicht begangen. Das weiß Monsieur Poirot selbst am besten.« Der kleine Detektiv musterte ihn neugierig. »Sie wollen mich also zwingen, Ihnen auch noch meine zweite Lösung zu verraten, mon cher. Aber weisen Sie diese hier nicht allzu schnell von der Hand. Sie wird Ihnen später vielleicht doch als die passendere erscheinen.« Zu der anderen Lösung gelangte ich auf folgende Weise. Nachdem ich sämtliche Aussagen gesammelt hatte, lehnte ich mich mit geschlossenen Augen zurück und begann zu denken. Dabei geholfen hat mir eine Bemerkung von Monsieur Bouc, die sich auf die bunt zusammengewürfelte, alle Klassen und Nationalitäten umfassende Reisegesellschaft bezog. Und als ich mich dieser Bemerkung wieder entsann, versuchte ich mir vorzustellen, ob sich ein derart buntes Gemisch wohl auch unter anderen Bedingungen zusammenfasst.

Rolle in dem Armstrong-Drama zu. Und ich kam zu einem sehr interessanten und befriedigenden Ergebnis. Dann ging ich im Geiste die einzelnen Personen und ihr Verhalten beim Verhör durch. Mit Mr. McQueen begann ich. Mein erstes Gespräch mit ihm stellte mich vollauf zufrieden. Während der zweiten Unterredung jedoch machte er eine Bemerkung, über die ich stutzte. Ich hatte ihm erzählt, dass ich ein Papier gefunden hatte, auf dem der Name Armstrong erwähnt wurde. Und er sagte, aber das war doch... Dann machte er eine Pause und fuhr fort. War doch eine sträfliche Nachlässigkeit von dem Alten. Ich konnte mich des Gefühls nicht erwehren, dass er ursprünglich etwas ganz anderes hatte sagen wollen. Angenommen, er wollte sagen, aber der Brief wurde doch verbrannt. Das hätte bedeutet, dass McQueen von dem Brief wusste und auch wusste, dass er vernichtet worden war. Mit anderen Worten, er war entweder der Mörder oder ein Komplize des Mörders. Sehr gut. Dann der Kammerdiener. Er sagte, sein Herr habe die Gewohnheit gehabt, auf einer nächtlichen Eisenbahnfahrt stets ein Schlafmittel zu nehmen. Das mochte im Allgemeinen stimmen. Aber hatte Ratchet in der vergangenen Nacht wirklich ein Schlafmittel genommen? Der Browning unter seinem Kopfkissen strafte jene Aussage Lügen. Ratchet hatte im Gegenteil munter bleiben wollen. Was für ein Betäubungsmittel er auch geschluckt hatte, es war ihm ohne sein Wissen verabreicht worden. Von wem? Offenbar von McQueen oder dem Diener. Nun kommen wir zu der Aussage von Mr. Hardman. Ich glaubte alles, was er mir über seine Person und seinen Beruf erzählte. Doch als er mir erklärte, was er zu Ratchets Schutz unternommen hatte, grenzte sein Bericht ans Lächerliche. Um Ratchet wirklich wirkungsvoll zu schützen, hätte er sich in dessen Abteil selbst an einem Platz aufhalten müssen, von dem aus er die Abteiltür beobachten konnte. Vermutlich wissen Sie schon alle, dass ich zufällig ein paar Sätze einer Unterhaltung zwischen Miss Debenham und Oberst Arbuthnot aufgefangen hatte. Mary nannte der Oberst die junge Dame. Auf so vertrautem Fuß stand er mit ihr. Doch angeblich hatte er sie erst wenige Tage vorher kennengelernt. Ich kenne aber genug Engländer von Oberst Arbuthnots Schlag. Selbst wenn er sich auf den ersten Blick in Miss Debenham verliebt hätte, wäre er langsam und zurückhaltend vorgegangen und hätte sich nicht unbekümmert über alle gesellschaftlichen Schranken hinweggesetzt. Eine zweite, sehr geringfügige Kleinigkeit bewies mir außerdem, dass Miss Debenham, obwohl sie es leugnete, in den Vereinigten Staaten gewesen sein musste. Sie gebrauchte nämlich im Laufe unseres Gesprächs ein paar typisch amerikanische Redewendungen, die nur jemand in seinen Sprachschatz aufgenommen haben kann, der selbst in Amerika gelebt hat. Nun zu einer anderen Zeugin. Mrs. Hubbard hatte uns erzählt, dass sie vom Bett aus nicht sehen konnte, ob die Verbindungstür abgeriegelt sei oder nicht. Deshalb habe sie Miss Olsen gebeten, nachzuschauen. Nun, diese Aussage hätte gestimmt, wenn Mrs. Hubbards Abteil 2, 4, 12 oder irgendeine andere gerade Zahl innegehabt hätte, wo sich der Riegel unterhalb der Türklinke befindet. In den Abteilen mit ungeraden Zahlen, also auch in Ihrem Abteil Nummer 3, ist der Riegel aber ein gutes Stück oberhalb der Klinke angebracht, sodass der Schwammbeutel ihn gar nicht verdeckt haben kann. Ich war daher gezwungen anzunehmen, dass die Sache mit dem Riegel eine reine Erfindung von Mrs. Hubbard war. Und jetzt erlauben Sie mir, ein paar Worte über Zeit und Stunde zu sagen. Ich stolperte, wenn ich den Ausdruck gebrauchen darf, sofort über den Umstand, dass die beschädigte Uhr im Schlafanzug steckte. Eine Schlafanzugtasche ist wirklich ein sehr unbequemer und unwahrscheinlicher Aufbewahrungsort für eine Uhr, zumal sich am Kopfende des Bettes ein Uhrhaken befindet. Daher habe ich nie bezweifelt, dass die Uhr absichtlich zur Irreführung in die Tasche gesteckt worden war. Das Verbrechen wurde also keineswegs um 12:15 verübt. Früher also, oder um genau zu sein, um 23 Minuten vor 1? Mein Freund Buck führte zur Unterstützung dieser Theorie den lauten Schrei an, der mich aus dem Schlaf riss. Doch wenn Ratchet in schwerer Betäubung dalag, konnte er nicht aufgeschrien haben. Wäre er fähig zu schreien, so war er auch fähig, sich irgendwie zur Wehr zu setzen. Ich erinnere mich, wie McQueen nicht einmal, sondern zweimal und das zweite Mal fast übereifrig betont hatte, dass Ratchet nicht Französisch sprach und gewann allmählich die Überzeugung, dass der ganze Rummel um 23 Minuten vor 1 eine eigens für mich inszenierte Komödie

0: Komödie war. Der Trick mit der Uhr, nun in jedem dritten oder vierten Detektivroman wird damit gearbeitet. Man vermutete nicht zu Unrecht, dass ich den Schwindel durchschauen und mich selbstgefällig in meiner Schlauheit sonnend fernerhin vermuten würde, die Stimme, die ich 23 Minuten vor eins gehört hatte, könne, da Ratchet nicht Französisch sprach, nicht die seine gewesen sein. Daraus sollte ich natürlich schließen, Ratchet sei um diese Zeit nicht mehr am Leben gewesen. Ich bin aber überzeugt, dass er um diese Stunde noch in tiefer Betäubung schlief. Immerhin ist der Trick gelungen. Ich habe meine Tür geöffnet, hinausgeschaut und wirklich den französischen Satz vernommen. Wenn ich aber, wider Erwarten, so unglaublich dämlich sein sollte, dass ich die Bedeutung dieses Satzes nicht begriff, nun, dann musste man mich eben mit der Nase darauf stoßen. Dann konnte immer noch McQueen kommen und zu mir sagen, »Entschuldigen Sie, Monsieur Poirot, der Sprecher kann nicht Mr. Ratchet gewesen sein, er konnte kein Französisch.« Und nun zur Tatzeit. Wann wurde das Verbrechen wirklich begangen? Und wer hat Ratchet getötet? Meiner Meinung nach wurde Ratchet kurz vor zwei getötet, knapp vor Ablauf der von Dr. Konstantin als möglich angegebenen Zeitspanne. Was aber die Frage nach dem Täter selbst betrifft. Hercule Poirot machte eine Pause und musterte sein Publikum. Über mangelnde Aufmerksamkeit konnte er nicht klagen.
1: Das war die 17. und vorletzte Folge unserer Lesung Mord im Orient Express von Agatha Christie mit dem Schauspieler Thomas Fritsch in einer Produktion des Bayerischen Rundfunks. 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

Alfons und Alois Kontarski, das sind Brüder, die haben hier den slawischen Tanz für Klavier zu vier Händen aus Opus 72 gespielt, und zwar den ersten Tanz in H-Dur von Antonín Dvořák. Zu hören ist der auf einer Sammlung, einer CD-Box, herausgegeben von der Deutschen Grammophon, ja, mit den gesamten Aufnahmen der Brüder Kontarski. Eine Box mit 18 CDs, vorgestellt hat sie bei uns Kai-Lös Kaiser. Ich bin Imke Griebsch, verabschiede mich und sage tschüss, bis morgen.

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2: Die Weltkriegsbombe in Potsdam ist entschärft. Nach Informationen von RBB-Reportern vor Ort wurde der Zünder der Bombe gesprengt. Etwa eine Viertelstunde später konnte auch der Sperrkreis wieder freigegeben werden. Für die Entschärfung der 250 Kilogramm schweren Bombe war die Gegend rund um den Fundort an der Leipziger Straße geräumt worden. Insgesamt 6.500 Menschen mussten das Gebiet verlassen. Auch der Hauptbahnhof und zahlreiche öffentliche Einrichtungen waren von der Sperrung betroffen. Die G7-Staaten haben sich nach Angaben aus Diplomatenkreisen bei ihrem Gipfel in Frankreich auf neue Sanktionen gegen Russland verständigt. Die Staats- und Regierungschefs der 7 Industrienationen hätten entschieden, den Druck auf Russland zu erhöhen, insbesondere durch Sanktionen auf Öl und Gas. Die G7-Staaten wollen demnach die Ukraine auch weiter bei ihrer Luftabwehr unterstützen. An dem Treffen im französischen Evian nahm auch der ukrainische Präsident Selenskyj teil. US-Präsident Trump forderte Russland am Rande der Beratungen auf, ein Abkommen mit der Ukraine zu schließen. In Berlin ist am Vormittag ein neues Abwehrzentrum gegen sogenannte hybride Bedrohungen eröffnet worden. Das sind meist verdeckte Angriffe von staatlichen oder nichtstaatlichen Akteuren. Dazu gehört zum Beispiel die Verbreitung von Fake News im Internet. Es geht aber auch um Anschläge auf Stromleitungen oder Drohnen über Bundeswehreinrichtungen. Innenminister Dobrindt sagte bei der Einweihung in Treptow, hybride Bedrohungen gehörten mittlerweile zum Alltag.
3: Unser Land befindet sich hier im Fadenkreuz fremder Mächte. Sie attackieren uns mit Spionage, Sabotage, Cyberangriffen, Desinformationskampagnen. Und nahezu täglich wird unsere Freiheit, wird die Demokratie, wird unser Wohlstand attackiert. Es geht natürlich darum, unser Land zu destabilisieren.
2: Bundesinnenminister Alexander Dobrindt, CSU. Das Europaparlament hat die vollständige Umsetzung des Zollabkommens mit den USA beschlossen. Die EU-Kommission hatte sich mit Washington im vergangenen Sommer auf das Dokument geeinigt, um einen drohenden Handelskrieg zu vermeiden. Aus Straßburg, Sabrina Fritz.
4: Mit der Abstimmung hat nun die Europäische Union ihren Teil des Zolldeals erfüllt. Die meisten Waren aus den USA können jetzt zollfrei nach Europa verkauft werden. In die andere Richtung gilt, auf europäischen Autos, Maschinen und Pharmaprodukten, die in die USA verkauft werden, lastet ein Zoll von 15%. Damit sollen europäische Firmen nun endlich Planungssicherheit haben. Aber aus Übersee kommen immer wieder Überraschungen. So leiden Stahl- und Aluminiumexporte immer noch unter einem deutlich höheren Zoll.
2: Der Berliner Senat fordert, dass das Waffenrecht in Deutschland verschärft wird. Dazu startet er eine Initiative im Bundesrat. Ziel ist es, das Hantieren mit illegalen halbautomatischen Pistolen nicht mehr als Vergehen einzustufen, sondern als Verbrechen. Die Polizei bekäme dann mehr Befugnisse bei der Strafverfolgung. Zum Beispiel könnte sie Telefone überwachen, um Waffenverstecke aufzuspüren. Der Senat argumentiert, die gestiegene Schusswaffenkriminalität bedrohe die öffentliche Sicherheit und beeinträchtige das Sicherheitsempfinden der Bevölkerung massiv. Der S. Fischer Verlag zieht nach Berlin. Das Traditionsunternehmen verlagert im Sommer 2027 seinen Hauptsitz von Frankfurt nach Berlin. Damit komme einer der renommiertesten deutschen Buchverlage an den Ort seines Ursprungs zurück, hieß es. In Berlin sollen künftig Geschäftsführung, Marketing, Vertrieb und die Presse- und Veranstaltungsabteilungen sitzen. Frankfurt bleibe aber ein wichtiger Standort, hieß es vom Verlag. S. Fischer gehört zu den größten Publikumsverlagen in Deutschland mit rund 400 Neuerscheinungen im Jahr. In Müllrose im Landkreis Oder-Spree ist ein toter Säugling gefunden worden. Wie die Polizei heute mitteilte, wurde das Baby bereits gestern Nachmittag in einer Wohnung in der Innenstadt entdeckt. Zeugen hätten den Ermittlern einen Hinweis gegeben, heißt es. Zwei 34- und 39-Jährige wurden festgenommen. Bei ihnen soll es sich um die Eltern des Kindes handeln. Woran das Baby gestorben ist, soll in einer Obduktion geklärt werden. Soweit die Nachrichten. 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Das Wetter: Am Nachmittag neben dichten Wolken örtlich Sonne, im Norden Brandenburgs locker bewölkt. Aktuell in Berlin-Buch 18 Grad und in Steglitz 21, in Dahme-Mark 21 und in Angermünde 16 Grad. Morgen mehr Sonne, teils auch wolkig, aber trocken und es wird langsam wärmer bei 21 bis 25 Grad. Die Zeit 14.05 Uhr.
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5: Und ich sage, schönen guten Tag.

Ein Stück mit dem pittoresken Titel Westöstlicher Redaktionswalzer, komponiert von Fanny Mendelssohn, von dem allerdings der Titel vielleicht auch schon das Beste ist. Hier gespielt von Anna Maria Markovina innerhalb des ersten Volumes sämtlicher Klavierwerke von Fanny Mendelssohn und erschienen bei Hensler Klassik. Und damit hereinspaziert zur Sendung Meine Musik, dienstags wie immer mit Kaius Kaiser. Wir alle werden heute, um einen Gedanken von vor einigen Wochen weiter zu spinnen, mit Informationen zugeschmissen. Wir sind von der Masse her überinformiert, von der Sache her, in der Substanz, führt der Nieselregen von Informationen, dem wir ausgesetzt sind, manchmal ist es auch eher ein Hagelschlag, zu einem Informationszufluss und dazu, dass wir von vielem etwas, aber von allem auch zu wenig wissen. Man kann doch nicht alles wissen. Folglich ist man in fast allen Bereichen, zu denen man sich durchaus äußern könnte, zugleich auch unterinformiert. Ich zum Beispiel neige aus diesem Grund dazu, jede Stellungnahme zu einem aktuellen oder auch zeitlosen Thema meistenteils mit der Feststellung einzuleiten, eigentlich weiß ich nicht genug darüber, aber. Dieses Aber bedeutet, dass ich mir trotz des Bewusstseins nicht genug zu wissen, dennoch ein Urteil in fast allen Bereichen zutraue bzw. anmaße. Ich sehe das als ein Ergebnis des Vorgangs, der Überinformation. Ich bin zwar nicht wirklich informiert, glaube aber dennoch, eine Berechtigung erworben zu haben, meine Meinung zu sagen. Auch zu diesem Thema wäre noch viel zu sagen, sogar Tiefgreifendes. Zum Beispiel, dass die Bereitschaft, sich zu Themen zu äußern, auch wenn man nichts oder nicht genug von ihnen versteht, geradezu ein notwendiges Essential der Demokratie ist, in der wir leben. Denn in demokratischen Verfassungen wird demokratisch abgestimmt und muss demokratisch abgestimmt werden, unbesehen des eigenen Kenntnisstandes, auch falsche Urteile zählen. Erschwerend kommt noch hinzu, dass die Grenze zwischen sinnvollen und überflüssigen Informationen heute immer mehr verwischt wird. Der Gipfel dieses Verwischungsprozesses ist in meinen Augen in den allfälligen Game- und Quiz-Shows zu sehen, in denen Wissen abgefragt wird, das eigentlich sinnlos ist. Ich zumindest halte es nicht für sinnvoll, wissen zu sollen, was eine Beamtenstippe ist oder ein Tote-Oma-Kuchen. Ich könnte das nämlich nachschauen, wenn es wirklich mal nötig werden sollte. Kurzum, in dieser Sendung wird möglichst wenig informiert zum Lobe der Information.

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Aus dem Film Brennendes Geheimnis mit Willy Forst, 1932 begleitet von den Five Songs und dem Odeon Künstlerorchester unter Otto Dobrindt. Ein tatsächlich sehr schönes Album hat nach angeblich Jahrzehnten der Beschäftigung mit dem Thema der Streichquartette von Juan Crisóstomo de Arriaga, das spanische Quartetto Quiroga, herausgebracht. An Einspielungen der drei Quartette des sehr früh verstorbenen Arriaga, genannt der spanische Mozart, herrscht eigentlich auch gar kein Mangel, vor allem angesichts der sehr schönen Gesamtaufnahme des renommierten, gleichfalls spanischen Quartetto Casals. Ohne lahm zu werden, nimmt jedoch das Quartetto Quiroga in allen Sätzen noch mehr Zeit für sich in Anspruch. Für diese Sätze vergrößert die Werke also auf leichte Weise. Der größte Unterschied ist aber, dieses Mal wird auf Darmsaiten musiziert. Und da muss man nur sagen, da hat sich doch erstaunlich viel verbessert. Vielleicht handelt es sich auch gar nicht mehr um natürliche Darmsaiten, sondern um synthetisch hergestellte, sozusagen vegane Darmsaiten. Ich weiß es nicht. Jedenfalls sticht der Klang dieser historisierenden Bespannung nicht mehr so jaulend oder nervenzehrend in die Ohren, wie das früher mal war. Kurzum, die Aufnahme ist erstaunlich. Kürzlich war sie hier auch Album der Woche auf Radio 3. Völlig zu Recht. Wir hören das Menuetto aus dem Streichquartett Nummer 2 von Juan Crisóstomo de Arriaga mit dem Quartetto Quiroga.

Minuetto Scherzo aus dem Streichquartett Nummer 2, A-Dur von Juan Crisóstomo de Arriaga, hier mit dem Quartetto Quiroga. Zum Tod des sogenannten Stimmpapstes Jürgen Kesting, letzte Woche hier vermeldet, könnte ich hier eine ganze Serie von großen Sängerinnen und Sängern anfügen, die ich nur durch diesen Autor überhaupt kennengelernt habe. Denn Kesting war ja nicht nur der Biograf der Callas von Luciano Pavarotti und Artikelschreiber diverser Gesangsjubilare bei der FAZ. Nein, durch sein in zwei Auflagen quasi neu geschriebenes Grundlagenwerk »Die großen Sänger« forstete er im deutschsprachigen Raum erstmals mit aller Gründlichkeit und Detailliertheit den ganzen Wald großer Sänger seit Schellack-Tagen auf, die doch oftmals bis heute irgendwie fortwirken. Letzte Woche hatte ich hier schon in Gestalt von Conchita Supervia ein schönes Beispiel vorgestellt. Eine Sängerin, die ich persönlich ohne den betreffenden Eintrag bei Kesting wohl nie wahrgenommen oder verstanden hätte. Und dabei reicht von Conchita Supervia eine direkte Linie bis zu Cecilia Bartoli. Ähnlich erging es mir persönlich mit der großen Rosa Poncel, dem Vorbild der Callas. Den Norma-Komplex etwa hatte Maria Callas von Poncel übernommen oder ihr abgelernt. Poncel war es auch, auf die der reguläre Callas-Dirigent Tullio Serafin stolzer war als auf die Callas selber. Poncels dunkler Sopran glich flüssigem Gold, Altgold, um genau zu sein, und war damit für Verdi besonders gut geeignet. Ihre Karriere endete vorzeitig, weil sie sich an Carmen die Finger verbrannt hatte. Sie sind neugierig geworden, hoffentlich. Hier kommt in unserer kleinen Kesting-Gedenk-Sommerserie Rosa Poncel im Jahr 1928 zum Staunen.

Was soll man da sagen? Rosa Poncel, Sopran als Leonora, 1928 in Verdis La Forza del Destino mit der Arie Pace Pace Mio Dio. Wie immer auf Lücke produziert der in dieser Sendung als Haushofkapellmeister ausgerufene und auch schon mehrfach zu Gast gewesene Reinhard Göbel. Dabei muss man es ihm lassen, dass er nicht nur originelle Werke und Fassungen ausgräbt, die kein Mensch kennt, sondern dass er auch immer wieder Orchester und Ensembles zu Leistungen animiert, mit denen man kaum gerechnet hätte, ich jedenfalls nicht. So beim Münchner Rundfunkorchester, einer sei es unentbehrlichen, aber vom Image her auch etwas diffusen Institution in Bayern, in der Orchesterfassung der Gran Partita von Mozart, angefertigt von Franz Gleisner, präsentiert sich dieses Orchester unter der Leitung von Göbel als absolut satisfaktionsfähige Mozart-Kompetenz. Kombo und bestätigt mir, was ich schon lange gedacht habe, dass das Heil von Mozart-Interpretationen heute nicht unbedingt von den Stars und Star-Ensembles ausgeht, sondern vom Mittelfeld. Franz Gleisner, ein Zeitgenosse Mozarts, war Hofmusiker in München und zugleich noch Vorköchel, der Verfasser eines ersten Werkverzeichnisses in Bezug auf Mozart. Bei der Gran Partita hat Gleisner selbstbewusst kürzend eingegriffen. Auch ein interessanter Vorgang. Zwei kleine Trios fehlen. Aus dem Bläserwerk wird ein echtes Orchesterstück.

Auf Radio 3 hören Sie die Sendung Meine Musik, dienstags mit Kaius Kaiser. Adagio und Menuetto Allegretto, Trio aus einer Sinfonia Concertante in B-Dur. Die Orchesterfassung der Grand Partita, Kirchenverzeichnis 361 von Mozart, arrangiert von Franz Gleisner mit dem Münchner Rundfunkorchester unter Reinhard Göbel. Ich sah kürzlich die Oper Stifelio von Giuseppe Verdi am Theater in der Wien. In Wien, schwerer Fall, selbst Wassily Barchatow, ein profilierter, wenn auch nicht unbedingt zu überschätzender Regisseur, konnte aus der Pietistenschmonzette nicht viel herausholen. Verdi selber, nachdem er 1850 in Triest Schwierigkeiten mit der Zensur bekommen hatte, ließ das Werk sogar sperren und konnte auch durch die Umarbeitung zu Aroldo nicht viel retten. Worum geht's? Ein evangelischer Pfarrer hat sich als Flüchtling bei seinem Schwiegervater versteckt und wird dort in nichts als eine ziemlich ordinäre Ehebruchsgeschichte verwickelt. Seine Frau hat eine Affäre mit einem anderen. Naja gut, dass es sich um eine Ehebruchsgeschichte handelt, würde man ja auch Fontanes Ephibrist nicht unbedingt zum Vorwurf machen können. In Ehebruchsgeschichten kommt nun mal ein Ehebruch vor. Jedoch ist Verdi außer hoffnungsfroh meandernden Arien in dieser Oper wirklich nicht viel eingefallen. Schier unvorstellbar, dass dem Komponisten nur ein Jahr später sein Rigoletto gelingen sollte, als Auftakt der sogenannten Trilogia Popolare, worin sich einige der ingeniösesten Melodieneinfälle verbergen, die er überhaupt vorzuweisen hat, darunter im Trovatore und in La Traviata. Freilich, vielleicht lag es auch doch an der Aufführung des Stifelio in Wien. Ich hatte das Werk vorher schon mal in Mannheim gesehen, wo ich es sehr schön fand. In Wien dagegen brüllten alle Beteiligten, einschließlich Luciano Ganci als Stifelio, um die Wette. Mal schauen, ob es Placido Domingo besser konnte, live im Jahr 1995.

Yes, Szene und Arie des Stefelio aus dem ersten Akt der gleichnamigen Oper von Giuseppe Verdi. Placido Domingo, hinter ihm weit abgeschlagen Veronica Villarroel und Carlos Alvarez, live 1995 mit dem Orchestra Sinfonica de Madrid unter Arturo Tamayo. Heute können wir wieder einen Boxenstopp einlegen, denn auf 11 CDs ist das Gesamtwerk des Dirigenten Otto Gerdes bei der Deutschen Grammophon erschienen. Gerdes war eigentlich gar kein Dirigent, sondern Produzent und wurde fristlos entlassen, wie wir hier

dem Opernintermezzi, Orchesterlieder von Hugo Wolf und andere Raritäten. Auch einige orchestrale Frühwerke von Richard Wagner sind dabei. Darunter die folgende Sinfonie in C-Dur. 11 CDs voller tollster Lückenbüßer bei der Deutschen Grammophon. Den dritten Satz aus der Wagner-Symphonie spielen hier die Bamberger Symphoniker mit Otto Gerdes am Pult.

Allegro assai, dritter Satz aus der Sinfonie in C-Dur von Richard Wagner, die Bamberger Symphoniker unter Otto Gerdes. Im Alter von immerhin 83 Jahren starb nach langer Krankheit die Mezzosopranistin Ute Walter in Berlin. Sie war eine der nicht zahlreichen Sängerinnen der DDR, welchen nach der Wende mehr oder weniger bruchlos auch eine Karriere im Westen gelang, während für die wohl meisten von ihnen diese politische Zäsur auch einen Einbruch ihrer Karriere bedeutet hat. Freilich, Ute Walter hatte schon im Dezember 1985 die DDR verlassen und wurde nun eines der prominentesten Gesichter der Ära von Götz Friedrich an der Deutschen Oper Berlin mit über 600 Vorstellungen, die sie hier sang. Zuvor hatte sie noch 1985 als Octavian im Rosenkavalier die Semperoper miteröffnet. Ganz so prominent immerhin sollte es nicht für sie weitergehen, so dürfte denn auch Ute Walter zu den vielen Künstlern zählen, die sich im Alter einigermaßen vergessen wähnten, was indes nicht zutrifft. Ihre zahlreichen Auftritte, besonders als Brangäne, als Waltraute, Herodias, nicht zuletzt als Maddalena im Rigoletto, außerdem in Aribert Reimanns Schloss, sind für Leute, die das noch miterlebt haben, sicherlich unvergessen. Einen prägnanten Auftritt hatte Ute Walter noch einmal vor genau 10 Jahren, und zwar in der Hauptrolle von Ronald Harwoods Quartett im Renaissance-Theater. Das Stück handelt von 4 alternden Sängern in einem Künstleraltenheim, die noch einmal aufdrehen und auftreten, und zwar mit dem Quartett aus Verdis Rigoletto. Von den Protagonisten damals lebt nun nur noch René Collo, denn auch Karen Armstrong und Victor von Harlem sind nicht mehr. Freilich, die Karriere dieser Sängerin hätte sie sich vielleicht größer vorgestellt, wie es so geht. So singt Ute Walter etwa die Waltraute, eine ihrer großen Rollen, innerhalb von Bernard Haitings Ringgesamtaufnahme, eben nicht in der Götterdämmerung, sondern nur in der Walküre als eine unter vielen, nämlich im Verein mit Margareta Hintermeier, Margarete Lilowa, Ruth Falcon, Ursula Kunz, Sylvia Herrmann und Caroline Watkinson. Das aber soll sie hier zeigen.

0: Ein Zar auf einer Werft, Peter der Große, inkognito. 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
2: Die G7-Staaten haben sich nach Angaben aus Diplomatenkreisen bei ihrem Gipfel in Frankreich auf neue Sanktionen gegen Russland verständigt. Die Staats- und Regierungschefs der 7 Industrienationen hätten entschieden, den Druck auf Russland zu erhöhen, insbesondere durch Sanktionen auf Öl und Gas. Die G7-Staaten wollen demnach die Ukraine auch weiter bei ihrer Luftabwehr unterstützen. An dem Treffen im französischen Evian nahm auch der ukrainische Präsident Zelensky teil. US-Präsident Trump forderte Russland am Rande der Beratungen auf, ein Abkommen mit der Ukraine zu schließen. Die Weltkriegsbombe in Potsdam ist entschärft. Nach Informationen von RBB-Reportern vor Ort wurde der Zünder der Bombe gesprengt. Etwa eine Viertelstunde später konnte auch der Sperrkreis wieder freigegeben werden. Für die Entschärfung der 250 Kilogramm schweren Bombe war die Gegend rund um den Fundort an der Leipziger Straße geräumt worden. Insgesamt 6.500 Menschen mussten das Gebiet verlassen. Auch der Hauptbahnhof und zahlreiche öffentliche Einrichtungen waren von der Sperrung betroffen. Bundesinnenminister Dobrindt hat in Berlin ein neues Zentrum für die Abwehr hybrider Gefahren eröffnet. Die Sicherheitsbehörden wollen so Attacken von Staaten oder fremden Geheimdiensten schneller erkennen. Aus dem Hauptstadtstudio Oliver Neuroth.
3: Es geht um den Kampf gegen Cyberattacken, Anschläge auf Stromleitungen oder Aussperraktionen mit Drohnen, mutmaßlich gesteuert von Geheimdiensten aus dem Ausland. Bundesinnenminister Dobrindt nennt hybride Bedrohungen den Schattenkrieg des 21. Jahrhunderts. Er spricht von perfiden Angriffen. Die Gefahr wächst nach Dobrindts Worten täglich. Deutschland befinde sich im Fadenkreuz fremder Mächte. Die Antwort muss aus Sicht des Ministers so aussehen: Die Sicherheitsbehörden vernetzen sich besser, um Informationen und Lagebilder schneller austauschen zu können. Dobrindt stellt klar, das neue Zentrum für die Abwehr hybrider Gefahren sei keine neue Behörde, mehr eine Plattform, um bestehende Kräfte zu bündeln. Bessere Koordinierung anstatt Kompetenzgerangel, so drückt es Dobrindt aus.
2: Der Berliner Senat fordert, dass das Waffenrecht in Deutschland verschärft wird. Dazu startet er eine Initiative im Bundesrat. Sabine Müller, RBB 24 Landespolitik.
4: Ziel ist es, das Hantieren mit illegalen halbautomatischen Pistolen nicht mehr als Vergehen einzustufen, sondern als Verbrechen, so wie es schon für vollautomatische Waffen gilt. Die Polizei bekäme dann mehr Befugnisse bei der Strafverfolgung. Zum Beispiel könnte sie Telefone überwachen, um Waffenverstecke aufzuspüren. In der Begründung des Senats für die Bundesratsinitiative heißt es, die gestiegene Schusswaffenkriminalität in Berlin und bundesweit bedrohe die öffentliche Sicherheit und habe das Sicherheitsempfinden der Bevölkerung massiv beeinträchtigt.
2: Der Senat hat außerdem einen Wärmeplan für Berlin beschlossen. Er zeigt, wo in der Stadt welche Energiequellen heute und künftig für die Wärmeversorgung zur Verfügung stehen. Pauline Pieper.
5: Die Ergebnisse der Wärmeplanung sind unverbindlich, betonte Umweltstaatssekretär Andreas Kraus. Niemandem werde vorgeschrieben, welche Heizung eingebaut werden müsse. Der Wärmeplan diene vielmehr als Orientierungs- und Planungsgrundlage für Hauseigentümer und Energieversorger. Auf sogenannten Wärmekarten können Interessierte online nachsehen, welche Gebäude etwa an die Fernwärme angeschlossen werden können. Ziel der Wärmeplanung ist es, Berlin bis 2045 klimaneutral zu machen. Derzeit entstehen 40% der CO2-Emissionen in der Hauptstadt allein durchs Heizen. Kommunen mit mehr als 100.000 Einwohnern sind bundesweit verpflichtet, bis Ende des Monats eine Wärmeplanung vorzulegen.
2: Der S. Fischer Verlag zieht von Frankfurt am Main nach Berlin. In einer Mitteilung heißt es, man kehre damit an den Ort des Ursprungs zurück und richte sich zugleich strategisch für die Zukunft aus. In Berlin sollen künftig Geschäftsführung, Marketing, Vertrieb und die Presse- und Veranstaltungsabteilungen sitzen. Aus Frankfurt am Main Jan Tussing.
6: Samuel Fischer habe den Verlag vor rund 140 Jahren in Berlin gegründet. Die Rückkehr in die Hauptstadt sei deshalb Anknüpfungspunkt und Aufbruch zugleich. Dadurch würden Entscheidungswege verkürzt, die Zusammenarbeit zwischen Programm und Vermarktung intensiviert und die Präsenz des Verlags im kulturell und gesellschaftlich attraktiven Umfeld Berlins gestärkt. In Frankfurt verblieben die kaufmännischen Bereiche sowie ein Teil des Lektorats. Die S. Fischer Verlage gehören zur Verlagsgruppe Georg von Holzbrink.
2: Soweit die Nachrichten. 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Das Wetter. Am Nachmittag neben dichten Wolken örtlich Sonne, im Norden Brandenburgs locker bewölkt. Aktuell in Berlin-Dahlem 20 Grad und am Insulaner 22, in Guben 22 und in Grünow bei Prenzlau 16 Grad. Morgen mehr Sonne, teils auch wolkig, aber trocken und es wird langsam wärmer bei 21 bis 25 Grad. Die Zeit, es ist 15.05 Uhr.
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7: Schönen guten Nachmittag.

Bagatelle Italienne von César Cui, hier mit Richard Pickard Ford am Klavier. Die Produktion von Intermezzo von Richard Strauss, inszeniert von Tobias Kratzer, war an der Deutschen Oper Berlin vor einiger Zeit ein großer Erfolg, auch in meinen Augen. In der Aufführung wurde laut gelacht, vor allem in der Notarszene, scheint mir, um ehrlich zu sein und rundheraus zu sagen, ein großes Verdienst, wenn gelacht wird bei einer Komödie. Das Gelächter ist in der jetzt erschienenen Gesamtaufnahme unter Donald Runicles, einem Mitschnitt, sogar zu hören, nämlich im Folgenden: Maria Bengtsson ist die Christine, Markus Brück der Notar.

0: Ich will mich scheiden lassen.
1: Also doch.
0: Also doch. Wieso?
1: Ach, entschuldigen Sie. Meine Frau sagte mir.
0: Ihre Frau? Was weiß denn die?
1: Nun, er wohnt doch bei uns.
0: Wer? Mein Mann?
1: Nein, nein, der Baron.
0: Reden Sie doch keine Unsinn, von dem will ich mich doch nicht scheiden lassen.
1: Natürlich nicht, aber vielleicht wegen ihm.
0: Sie träumen wohl, wegen meines Mannes.
1: Ja, ach so, wegen Ihres Mannes? Ja, da müssen Sie schon zu einem anderen Notar gehen. Ich verehre Ihren Gemahl viel zu sehr.
0: Ach, ihr Männer, seid alle ein Gesell, die das zusammenhält.
1: Da muss ich aber sehr bitten.
0: Ich muss bitten, dass Sie mich ruhig anhören. Ich stehe ordentlich vor Ihnen.
1: Gewiss, aber gerade deshalb kann ich verlangen, dass Sie mich nicht beschimpfen.
0: Wenn man euch die Wahrheit sagt, so ist das keine Beschimpfung.
1: Gut, also fangen wir von vorne an. Sie wünschen also, von Ihrem Gatten geschieden zu werden.
0: Sie hören doch.
1: Haben Sie einen

0: Das ist doch keineswegs bewiesen.
1: Wie?
0: Ja, sind Sie denn sicher, dass der Brief auch wirklich Ihrem Gatten gilt?
1: Natürlich, hier die genaue Adresse.
0: Eine Verwechslung ist ausgeschlossen.
1: Ausgeschlossen? Ich glaub's auch. Denn ich habe ihn nie getraut. Ich kenne doch die Männer. Wollen Sie mich nun scheiden? Oder nicht?
0: Nein, verzeihen Sie, bevor ich Ihren Mann gesprochen. Noch nicht.

Sehr gut textverständlich, sehr witzig infolgedessen, gut ausnuanciert Maria Bengtsson als Christine, Markus Brück als ihr Scheidungsanwalt in Spee in der neu erschienenen Gesamtaufnahme des Intermezzo von Richard Strauss. Ein guter Ausschnitt aus einer szenisch damals gelungenen Produktion, die aber leider nicht in allen Stücken hält, was dieser kleine Ausschnitt hier verspricht. Und das hängt nicht zuletzt mit den Schwierigkeiten einer Palando-Oper zusammen, in der man sich eben nicht an großzügigen Melodien, Arien oder Duetten entlanghangeln kann, sondern die sehr viel kleinteiliger, komplizierter, unübersichtlicher ist und viel Arbeit mit einem Wort für die Beteiligten. Bei diesem Live-Mitschnitt, obwohl aus 4 Aufführungen aufwendig zusammengeklaubt, merkt man das stark, streckenweise Kraut und Rüben. Das, darauf würden Sie nicht kommen, wenn Sie das eben gehört haben, stimmt aber trotzdem. Natürlich kommt man irgendwie so durch, vielfach singen die Protagonisten viel zu laut, um durchzukommen in dem großen Haus. Noch ein Beispiel dafür gefällig, dass ich dann kurz mit früheren Leistungen auf dem Gebiet dieser unbekannten Oper vergleichen will. Wir nehmen den Anfang in derselben Aufnahme unter Donald Ronicles.

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2: Ja, da kommen wir jetzt auch schon näher. Anfang des Intermezzo von Richard Strauss, live 2024 in der Deutschen Oper Berlin unter Leitung von Donald Runicles mit Maria Bengtsson als Ehefrau, mit Philipp Jekal als Ehemann, Robert Storch und mit Anna Schöck als Dienstmädchen Anna. Hier geht es schon, wie ich meine, interpretatorisch ein bisschen über Stock und Stein, also ein bisschen drunter und drüber. Vor allem Philipp Jekal dreht zu pauschal auf in dem geräumigen Haus. Vergleichen wir es mal kurz, wenn auch ein bisschen ungerecht, zunächst mit der Studioaufnahme von 1980. Wolfgang Sawallisch, ein echter Straussianer, hatte mit dem Sinfonieorchester des Bayerischen Rundfunks ein Orchester zur Verfügung, das damals, glaube ich, noch nicht ganz so gut war, wie es das heute ist. Auch Dietrich Fischer-Dieskau als Kapellmeister Storch dreht ziemlich auf, kriegt aber damals dabei wesentlich mehr Text und auch Pointen rüber. Lucia Popp wiederum fand in der Christine ausgerechnet eine ihrer besten Rollen überhaupt. Alles in allem, von Mühe und Sorgen merkt man hier eigentlich nichts.

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0: 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Und wahrscheinlich vergnügter als wir.
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1: Machen wir uns nichts vor. Inhaltlich bewegt sie die Diskussion der Eheleute in Richard Strauss Intermezzo ungefähr auf dem Niveau des Schlagers von Johanna von Kotschian. Das bisschen Haushalt macht sich von alleine. Was aber Lucia Popp und Dietrich Fischer-Dieskau hier rausholen, ist doch erstaunlich. Ungerecht ist der Vergleich mit der Sawallisch-Aufnahme, die wir da gerade hörten, natürlich deswegen, weil im Studio ganz anders gearbeitet und getrickst werden kann als live. Obwohl man auch in der Live-Aufnahme aus der Deutschen Oper, die wir davor gehört hatten, aus 4 Aufführungen kompiliert hatte, was man da hört. Also greifen wir noch einmal zu einer älteren Gesamtaufnahme. Es gibt nicht viele. Die wichtigste stammt von 1963. Josef Keilbert dirigierte das Orchester der Wiener Staatsoper, allerdings im kleineren Theater an der Wien. Der Vergleich ist interessant, weil auch Hermann Prey als Ehemann und Hanni Steffek als seine Frau Christine absolut zu Hause zu sein scheinen in dieser Partitur. Gar kein Vergleich, die haben es aber auch nicht oft gesungen. Die Nuancierung ist großartig, die Textverständlichkeit ziemlich gut. Vor allem fällt bei Hanni Steffek ein Unschuldston ins Gewicht, den wir bisher noch gar nicht gehört hatten.

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2: Ja, hier bei Hanni Steffek und Hermann Prey 1963 im Intermezzo wird wirklich ein Konversationsstück draus im etwas kommoderen Theater in der Wien. Kein kleines Haus, aber doch akustisch viel komfortabler als die Deutsche Oper Berlin. Jedenfalls, wie mir scheint, widerspricht der Mitschnitt, dieser alte Mitschnitt, der Annahme, dass man sich live sozusagen kaum in dem Werk zurechtfinden könnte. Wir erleben hier eine sagenhafte Eloquenz, so wie sie sich auch in einem Parallelen Fall, nämlich bei der schweigsamen Frau von Richard Strauss, ähnlich feststellen lässt. Kürzlich wurde ja die Aufführung dieser Oper an der Berliner Staatsoper noch einmal wieder aufgenommen, also von der schweigsamen Frau, vor blamabel schlecht besuchtem Haus, nebenbei gesagt. Den Kritiker der Berliner Zeitung inspirierte das zu der trefflichen Überschrift: Stell dir vor, Christian Thielemann dirigiert und niemand geht hin. Thielemann stand nämlich am Pult und hielt auch alle 5 großzügig angesetzten Vorstellungen wacker aus. Die Aufführung, kein Zweifel, war super geprobt an der Staatsoper und vermutlich auch, nein, sicherlich auch souveräner dirigiert als im Fall von Runicles beim Intermezzo. Und auch da können wir der Annahme, live gerate man einfach ins Hintertreffen bei so einem komplizierten und vertrackten Palando-Stück nochmal widersprechen. Den Thielemann-Mitschnitt hatten wir gesendet hier auf Radio 3. Nehmen wir stattdessen die alte Karl-Böhm-Aufnahme, welche für Thielemann in Berlin ein gewisses Vorbild darstellte. Vorweg stellen wir aber auch hier eine Studioaufnahme, die dann nicht mal rankommt und die uns eben deswegen zeigt, dass zumindest früher, aber vielleicht auch heute noch besser live damit umgegangen wurde, als selbst unter Studiobedingungen, was einigermaßen bewunderungswürdig und frappant ist. Zunächst also im Studio, Pinkas Steinberg am Pult des Münchner Rundfunkorchesters 1993. Guter Job mit Kurt Moll als Sir Morosus, stand ihm für die Hauptrolle ein wahrlich großer Sänger zur Verfügung, mit Eike Wilhelm Schulte als Barbier gleichfalls.

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0: Auf Radio 3 sind Sie immer noch bei der Sendung Meine Musik mit Kallius Kaiser am Dienstag. Richard Strauss im Härtetest. Zwei große, wirklich ganz fantastische Sänger, aber auch absolut flüssig und fehlerlos abgeliefert. Hier im ersten Akt der unbeliebten Schweigsamen Frau von Richard Strauss, Kurt Moll als Sir Morosus und Eike Wilm Schulte als Barbier Pinkers Steinberg 1993 am Pult des Münchner Rundfunkorchesters. Sehr gut textverständlich, sehr plastisch. Nun schauen wir, wie es live damals zuging, und zwar schon im Jahr 1959. Damals hatte Karl Böhm für dieselben Rollen Hans Hotter und den wiederum jüngeren Hermann Prey in derselben Rolle zur Verfügung. Wir gehen etwas früher rein.
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Ja, schon bemerkenswert, was Hans Hotter und der junge Hermann Prey hier im alten Festspielhaus der Salzburger Festspiele an Flexibilität und Dramatik aufbieten und an den Tag legen. Live 1959 mit den Wiener Philharmonikern unter Karl Böhm. Textverständlichkeit ist nicht ganz so gut, wie wir es da vorher gehört haben, aber trotzdem, auf die Weise, wie das lebt, ist schon bemerkenswert. Bemerkenswert auch, dass diverse andere große Sänger damals sich um so diffizile Aufgaben wie hier nicht herumgedrückt haben. Hilde Güden und Fritz Wunderlich in dieser selben Produktion, in späteren Aufnahmen, wiederum unter Wolfgang Sawallisch, folgten Kurt Böhme, Riri Grist, Martha Mödel und Barry McDaniel. Mein Gott, auf welchem prominenten Niveau hat man das damals aufführen können? Mit, wie wir hier sehen, ganz erstaunlichen Ergebnissen. Ist damals mehr geprobt worden als im Intermezzo hier in Berlin? Waren die Sänger einfach näher an der Quelle? Ich weiß es nicht. Jedenfalls erstaunlich. Wir machen den Sack hier zu mit dem ganz kurzen Potpourri aus der Schweigsamen Frau. Diesmal live 1971 unter Sawallisch mit dem Bayerischen Staatsorchester.

Wolfgang Sawallisch und das Bayerische Staatsorchester live 1971 mit dem Potpourri. Das ist die Ouvertüre zur Schweigsamen Frau von Richard Strauss. Munter dreht sich derzeit das Dirigentenkarussell, was hier noch auf den letzten Metern vermerkt werden mag, wobei vakante Stellen an irgendwelche Anwärter gehen. Daniel Harding geht nach Los Angeles für Gustavo Dudamel. Tugan Sofkiew löst Jonathan Nott beim Orchestre de la Suisse Romande ab. Ersteres eine wenig vielversprechende, letzteres eine gute Lösung. Bei uns wird das mit interesselosem Wohlgefallen registriert. Tugan Sofkiew dirigiert, ein paar Takte Stravinsky, was er gut macht, wie immer, hier beim Feuervogel 2011 am Pult des Orchestre National du Capitole de Toulouse.

Anfang des Feuervogels von Igor Strawinsky mit Tugansoke vom Pult des Orchestre National du Capitole de Toulouse. Seit dem Konzert von Dionne Warwick im Admiralspalast vor ungefähr 3 Wochen habe ich wieder Ohrwurmbefall. Dass es eine gute Sache ist, möchte ich eigentlich nicht unbedingt behaupten, sondern konterkarieren mit der Feststellung, dass diese amerikanische große Sängerin, die gerade auf Abschiedstournee war, auch großartige Titel wiederum von Burt Bacharach eingesungen hat, die nicht so bekannt sind und nicht so dauerhaft in den Gehörgängen stecken bleiben. Zum Beispiel Hasbrook Heights, 1972. Der Titel bezieht sich auf einen Ort in New Jersey, ungefähr 16 Meilen entfernt von East Orange, wo Dionne Warwick heute lebt und wo sie 1940 geboren wurde. Danach, nur um zu sagen, was gemeint wird, ist Always Something There to Remind You. Das war dann der Ohrwurm des Tages. Mein Name ist Kailas Kaiser. Ihnen noch einen schönen Nachmittag und Abend. Bis zur nächsten Woche.

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2: Die G7-Staaten wollen Russland zu neuen Verhandlungen über ein Ende des Ukraine-Krieges drängen. Nach Angaben der deutschen Delegation waren sich die Staats- und Regierungschefs bei den Beratungen im französischen Evian einig, auch US-Präsident Trump. Demnach soll die Unterstützung für die Ukraine weiter ausgebaut und der Druck auf Russland verstärkt werden, insbesondere durch Sanktionen auf Öl und Gas. Trump erklärte, die USA würden die ausgesetzten Strafmaßnahmen bald wieder in Kraft setzen. Die Vereinigten Staaten hatten die Sanktionen zuletzt vorübergehend gelockert, um den Rohölmarkt während des Irankriegs zu stabilisieren. In Berlin-Treptow gibt es jetzt ein Abwehrzentrum gegen hybride Gefahren. Innenminister Dobrindt hat es am Vormittag eingeweiht. Aus dem Hauptstadtstudio Jakob Mayer.
3: Bundesinnenminister Alexander Dobrindt spricht von einem echten Meilenstein in der Sicherheitsarchitektur. Das neue Zentrum soll helfen, Sabotageakte oder Desinformationskampagnen aufzudecken und abzuwehren. Dazu tauschen Fachleute aus verschiedenen Sicherheitsbehörden Informationen aus, erstellen Lagebilder und Analysen und planen gemeinsam Gegenmaßnahmen. Unter anderem wirken Expertinnen und Experten von Verfassungsschutz, BKA, Bundespolizei, BND und aus den Bundesländern in dem Abwehrzentrum mit. Sie sollen Attacken von Staaten wie Russland früh erkennen und rechtzeitig geeignete Gegenmaßnahmen einleiten.
2: Die Weltkriegsbombe in Potsdam ist entschärft. Nach Informationen von RBB-Reportern vor Ort wurde der Zünder der Bombe gesprengt. Etwa eine Viertelstunde später konnte auch der Sperrkreis wieder freigegeben werden. Für die Entschärfung der 250 Kilogramm schweren Bombe war die Gegend rund um den Fundort an der Leipziger Straße geräumt worden. Insgesamt 6.500 Menschen mussten das Gebiet verlassen. Auch der Hauptbahnhof und zahlreiche öffentliche Einrichtungen waren von der Sperrung betroffen. Das Europaparlament hat über die Bezeichnung von vegetarischen Produkten entschieden. Es ging darum, welche Namen auf den Verpackungen stehen dürfen. Aus Straßburg Sabrina Fritz.
4: Veggie-Wurst, Veggie-Burger oder Tofuschnitzel dürfen weiterhin so bezeichnet werden, auch wenn in der Wurst kein echtes Fleisch steckt. Diesen Vorschlag hat das EU-Parlament in Straßburg heute durchgewinkt. Was wir nicht mehr lesen werden, ist Tofu-Huhn, Veggie-Schwein oder Sojasteak. Also Produkte, bei denen man direkt an ein Stück vom Tier denken muss. Die Debatte um die Bezeichnung von Fleischersatzprodukten hatte eine französische Abgeordnete ausgelöst. Sie meinte, der Verbraucher sei verwirrt. Wenn er Sojaschnitzel lese, könnte er meinen, er kaufe ein Stück Fleisch.
2: Europas Badegewässer haben weiterhin eine gute Wasserqualität. Das geht aus einem Bericht der Europäischen Umweltagentur hervor. Demnach erfüllen 96% der untersuchten Meere, Flüsse und Seen die Mindeststandards. 85% haben eine ausgezeichnete Wasserqualität. In Deutschland sogar über 90%. Für den Bericht wurden Gewässer in mehr als 22.000 Badeorten in der EU untersucht. Besonders gut baden lässt es sich demnach in Zypern und Griechenland. Weniger gut in Polen, Estland und Albanien. Der S. Fischer Verlag zieht von Frankfurt am Main nach Berlin. In einer Mitteilung heißt es, man kehre damit an den Ort des Ursprungs zurück und richte sich zugleich strategisch für die Zukunft aus. In Berlin sollen künftig Geschäftsführung, Marketing, Vertrieb und die Presse- und Veranstaltungsabteilungen sitzen. Aus Frankfurt am Main Jan Tussing.
5: Samuel Fischer habe den Verlag vor rund 140 Jahren in Berlin gegründet. Die Rückkehr in die Hauptstadt sei deshalb Anknüpfungspunkt und Aufbruch zugleich. Dadurch würden Entscheidungswege verkürzt, die Zusammenarbeit zwischen Programm und Vermarktung intensiviert und die Präsenz des Verlags im kulturell und gesellschaftlich attraktiven Umfeld Berlins gestärkt. In Frankfurt verblieben die kaufmännischen Bereiche sowie ein Teil des Lektorats. Die S. Fischer Verlage gehören zur Verlagsgruppe Georg von Holzbrink.
2: In Müllrose im Landkreis Oder-Spree ist ein toter Säugling gefunden worden. Wie die Polizei heute mitteilte, wurde das Baby bereits gestern Nachmittag in einer Wohnung in der Innenstadt entdeckt. Zwei 34- und 39-Jährige wurden festgenommen. Bei ihnen soll es sich um die Eltern des Kindes handeln. Woran das Baby gestorben ist, soll in einer Obduktion geklärt werden. Soweit die Nachrichten. 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Das Wetter? Am Nachmittag neben dichten Wolken örtlich Sonne, im Norden Brandenburgs locker bewölkt. Aktuell in Berlin-Adlershof 22 Grad und am Wannsee 21, in Stechlin 18 und in Strausberg 22 Grad. In der Nacht abziehende Wolken und dahinter zeigen sich oft die Sterne. Die Tiefstwerte reichen von 13 bis 7 Grad. Die Zeit 16.05 Uhr.
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6: Hallo und herzlich willkommen an diesem sonnigen Dienstagnachmittag. Für Ausgehfreudige in Berlin ist es ein absoluter Hotspot, das RAW-Gelände gleich an der Warschauer Brücke in Friedrichshain. Ja, eines der letzten alternativen Großgelände mit viel Raum für Kunst, Soziales, Experimentelles, Musik. Jetzt könnte sich ein Aus für einige oder sogar alle Projekte dort abzeichnen. Dazu gleich mehr hier bei uns.

0: Rhiannon Giddens, Too Little, Too Late, Too Bad. 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Das RAW-Gelände in Berlin-Friedrichshain ist eins der letzten großen alternative Areale in Berlin mit etlichen sozialen und kulturellen Einrichtungen. Es ist ein angesagtes Ausgehviertel für viele Berlinerinnen und Berliner und natürlich auch für Touristen. Vor 10 Jahren hat die Kurt-Immobiliengruppe das Gelände erworben. Und ja, der Plan war irgendwie, es soll ein Miteinander von Neubauten und Kultur werden. Das war jedenfalls so mal das Ziel des Bezirks, des Landes und eben auch des Investors. Jetzt sind die Gespräche zwischen allen Beteiligten offenbar gescheitert. Helena Dehler berichtet.
1: Hier ist der Eingang zum Cassiopeia Sommergarten und zum Club. Wenn ich jetzt nämlich den Schlüssel habe, kommen wir auch rein.
2: Noch hat er den Schlüssel für seinen Club in der Hand. Florian Falkenhagen, Geschäftsführer des Cassiopeias. Einer von vielen Clubs auf dem RAW-Gelände. Falkenhagen führt vom Garten, in dem auch getanzt wird, über die Metalltreppe hoch in das Herzstück des Clubs.
1: Dann kommen wir hier in den Eingangsbereich. Hier ist quasi die Garderobe, einmal die Bar, Kicker, Toiletten. Und unten geht es dann zu den Live-Floors, wo wir 2 Bühnen haben.
2: Falkenhagen sagt, er habe in einer Mail erfahren, dass für das Cassiopeia Ende Juni Schluss sein soll. Der Club hat wie viele andere keinen Vertrag, ist auf dem Gelände nur geduldet. Für Falkenhagen ist es unverständlich, wie das alles so schnell eskalieren konnte. Die Gespräche seien eigentlich immer sehr positiv gewesen.
1: Natürlich waren ja alle in diesem Setup, wir kriegen das hin und es wird einen Weg geben. Und wenn wir wirklich an diesen Punkt kommen, wo es nicht mehr weitergeht, dann müssen wir über faire Zeiten sprechen, wie man hier aufhören kann. Und jetzt kann man darüber debattieren, ob 2 Wochen genug sind oder nicht. Für mich und für das ganze Team ist es das nicht.
2: Seit Jahren streiten Bezirk, Senat und Eigentümerin um die Zukunft des RAW-Geländes. Die Kurt-Gruppe will dort unter anderem ein 100 Meter hohes Bürogebäude bauen und sogenannte gewerbliche Wohnungen, also zum Beispiel möbliertes Wohnen auf Zeit. Bezirk und Senat hingegen fordern, die Kultureinrichtungen sollen noch mindestens 30 Jahre dort bleiben dürfen. Eine Einigung gibt es bis heute nicht. Letzte Woche dann der Knall. Die Eigentümerin erklärt die Verhandlungen für gescheitert. Das geht aus einer Pressemitteilung hervor, die dem RBB vorliegt. Die Schuld weist die Kurt-Gruppe klar dem Land Berlin und dem Bezirk zu. Diese seien nicht mehr zu den verabredeten Kompromissen bereit gewesen. Bezirksstadtrat Florian Schmidt aus Friedrichshain-Kreuzberg will es trotzdem noch mal versuchen.
3: Sondern wir wollen wieder ins Gespräch kommen. Das ist die Aufforderung, die wir öffentlich machen, aber natürlich auch direkt. Und wir haben schon noch einen letzten Funken Hoffnung, dass das noch gelingen kann. Aber viele sagen auch, das war's jetzt. Was dann passiert, wenn das wirklich das Ende ist von diesem Plan, den wir alle so lange verfolgt haben, das kann ich Ihnen heute hier nicht sagen.
2: Sollte man sich aber nicht einigen können, wäre das Cassiopeia wohl der erste von vielen Clubs und anderen kulturellen Einrichtungen, die das RAW-Gelände verlassen müssen. Das befürchtet zumindest Clubbetreiber Florian Falkenhagen.
1: Ich glaube, für eine Gesellschaft ist es immer schwierig, wenn solche Kulturorte gehen. Und hier gehen ja nicht nur Clubs, hier würde eine Skatehalle gehen, schlimmste Fall ein Kinderzirkus, ein Kletterkegel, sämtliche Ateliers, Musikschulen, die hier stattfinden.
2: Einen Funken Hoffnung gibt es für den Club aber, denn ein formelles Schreiben mit dem Kündigungstermin für Ende Juni steht noch aus und man überlege sich jetzt bereits, wie man rechtlich dagegen vorgehen könne.
0: Helena Dehler über die Situation rund ums RAW-Gelände. Wir sprechen hier gleich mit einem der Gesprächspartner, den wir auch gerade schon gehört haben, mit Florian Schmidt von dem Grünen Baustadtrat von Friedrichshain-Kreuzberg, auch darüber, was dieser Funken Hoffnung ist, den er da erwähnt hat, gleich nach dieser Musik.

0: Musik von und mit Meredith Monk. Sie hat in diesem Jahr den großen Kunstpreis der Stadt Berlin von der Akademie der Künste verliehen bekommen. Wir sprechen ja in dieser Stunde über die Zukunft des RAW-Geländes respektive der kulturellen und sozialen Einrichtungen auf diesem weltbekannten Ausgehviertel in Friedrichshain. Ein Gelände, das die Kurt Immobiliengruppe vor 10 Jahren erworben hat und der Plan, ein 100 Meter hohes Bürogebäude, Wohnen auf Zeit kombiniert mit den Clubs, Biergärten, Skaterhallen, Musik- und Zirkusschulen, die das RAW-Gelände in Friedrichshain ja so besonders und einmalig machen. 30 Jahre lang Nutzung für die jetzigen Nutzer inklusive. Dafür hätte es ein Lärmschutzkonzept vom Bezirk gegeben. So sah der Kompromiss aus, über den jetzt viele Jahre auch verhandelt wurde. Aber jetzt scheint diese Verhandlung ein Aus gefunden zu haben. Warum und wie es jetzt weitergehen kann, darüber spreche ich jetzt mit Florian Schmidt von den Grünen. Er ist Baustadtrat von Friedrichshain-Kreuzberg und an den Verhandlungen beteiligt. Hallo, Herr Schmidt.
1: Hallo.
0: Also einerseits heißt es, die Kurt-Gruppe hätte die Verhandlung abgebrochen, nachdem keine Einigung erzielt werden konnte. Andererseits, der Bezirk hätte das Treffen 24 Stunden vorher abgesagt. Was ist richtig?
1: Also, es ist folgendermaßen. Man muss die Geschichte von hinten aufrollen. Wir sind seit im Grunde dem Jahre 17, seitdem ich auch hier regiere, im Gespräch, in Arbeit, wirklich intensive Arbeit über dieses Konzept. Und da gibt es unglaublich viele Ergebnisse, die uns viel sehr weit gebracht haben. Eigentlich stehen wir kurz vor einer Lösung. Mhm. Und es war eben auch so, dass im Laufe der Zeit dann, das wissen Sie, nach Corona, die ganze Nachfrage nach Büroimmobilien runtergegangen ist. Und dann hat eben auch der Eigentümer gesagt, er möchte gerne auf Wohnen umschwenken in einem Teil des Areals. Der Bauturbo, der von der Bundesregierung kam, dann Ende letzten Jahres, hat das dann nochmal anders ermöglicht, dass man sagen kann, okay, da können wir sogar frühzeitig Wohnen reinbringen. Das ist von dem ganzen Schall, Sie haben es angesprochen, Lärmkonflikte nicht ganz einfach, kann man aber lösen. Und das war dann die neue Forderung von den Eigentümern am Anfang dieses Jahres. Und wir haben gesagt, okay, obwohl es kompliziert ist, in so einem Areal Wohnen noch mit reinzunehmen, wenn das die Bedingung ist des Eigentümers, dann lassen wir uns darauf ein, dann gehen wir diesen Weg und haben dann mit Hilfe wirklich einer hervorragenden Kanzlei einen Rahmenvertrag entwickelt, der einen Weg ebnet, wie man wirklich binnen 2 bis 3 Jahren dieses Bebauungsplanverfahren jetzt abschließen kann. Und diesen Rahmenvertrag haben wir vor einem Monat den Eigentümern zugesandt und da war erstmal sofort ein Nein und danach ein Schweigen und jetzt eben am letzten Donnerstag die Aussage, wir machen nicht mehr mit, ohne dass nochmal mit uns gesprochen wurde und wir und viele andere, der Senat, die Nutzer, die BVV, also das Bezirksparlament, verstehen es einfach nicht, weil unser Vertrag ist wirklich solide und angemessen. Er berücksichtigt alle Interessen und wir wissen einfach nicht genau, was ist da los und brauchen deshalb Gespräche. Und ich hoffe, dass in den nächsten 1 bis 2 Wochen diese Gespräche stattfinden.
0: Wenn Sie sagen, Sie wissen nicht genau, was da los ist, dann fragt man sich, gibt es da nicht konkrete Ansprechpartner, mit denen man über die letzten zehn Jahre immer wieder im Kontakt war, sodass es schnell geklärt werden kann, was da los ist? Oder läuft das immer über Anwaltskanzleien?
1: Nein, ich habe ja nur gesagt, dass wir eben ein Konzept mit Hilfe einer Anwaltskanzlei entwickelt haben. Und dann war dieses Konzept wurde zugesandt, sogar mit einem Begleitschreiben, einem Erläuterungsschreiben und mit der Bitte um einen Termin. Also natürlich wissen wir, mit wem wir da reden müssen, aber man will nicht reden. Und jetzt hoffe ich, wie gesagt, dass doch endlich jetzt die Gespräche stattfinden. Wir brauchen jetzt ein Krisengespräch, wir müssen sondieren, gibt es noch einen Weg nach vorne oder nicht.
0: Die Kurt-Gruppe hat ja, wenn man so will, im Sinne der Kultur auf dem Gelände schon saniert, das House of Music. Das gibt den Eindruck, dass das Unternehmen durchaus daran interessiert ist, die Kultur dort zu belassen. Ist sie aber daran gebunden?
1: Naja, es ist natürlich ein Bebauungsplanverfahren, was neues Baurecht schafft, also richtig viel Baurecht, richtig viel Gewinn auch für den Eigentümer. Und das ist ein Prozess, der beruht auf Freiwilligkeit und im Gegenzug oder gleichzeitig, weil eben dieses neue Quartier dann auch einigen Verdrängungsdruck auslösen würde, haben wir gesagt, dann brauchen wir eine Sicherung von diesem soziokulturellen L. Das ist ungefähr ein Drittel des Areals für 30 Jahre. Da sind wir eigentlich einig mit dem Eigentümer grundsätzlich. Es geht wirklich um Details. Es geht um Details und da hat man sich anscheinend jetzt verkeilt. Und ich glaube, wenn man will, kann man es lösen. Muss es nur wollen.
0: Und jetzt mal die Worst-Case-Szenario, wie man so schön sagt. Es gibt keine Einigung. Könnte die Kurt-Gruppe einfach sagen, okay, sie kündigt jetzt allen Mietern auf dem Gelände und baut eben erstmal nicht, wenn es keinen Bebauungsplan gibt, dem zugestimmt werden kann?
1: Also seit Anfang des Jahres hat keiner dieser Mieter auf dem RAWL überhaupt einen Vertrag, einen gültigen. Das heißt, die Daumenschrauben wurden schon richtig angezogen. Und jetzt wird das Ganze eskaliert. Seit ungefähr 3 Wochen laufen dort Einzelgespräche zwischen Eigentümern und den Mietern. Und manchen wird gesagt, ihr könnt noch bis zum Jahresende bleiben. Anderen wird gesagt, ihr müsst Ende des Monats gehen. Anderen wird gesagt, ihr müsst eine horrende Miete zahlen. Das ist klassischerweise ein Druck machen, ein Daumenschrauben anlegen, um eine bessere Verhandlungsposition zu haben. Aber es wurden jetzt aus Sicht des Bezirksamtes, Senats und der Bezirksparlament auch wirklich rote Linien überschritten. Das heißt, der Bezirk ist auch nicht in der Lage, wenn es so weitergeht, noch überhaupt weiter zu verhandeln. Wir müssen jetzt sozusagen ein Krisengespräch machen und zu schauen, ist es wirklich vorbei oder gibt es einen Weg nach vorne.
0: Wenn man solche Geschichten hört, das ist ja nicht das erste Mal, dass sowas in Berlin passiert. Ich meine, das Gelände ist an einen privaten Investor verkauft worden. Es ist jetzt nicht so eine große Überraschung, dass die da auch Geld verdienen wollen. Im besten Fall einigt man sich.
1: Ich habe ja schon gesagt, dieser Bebauungsplan ist eine, ich will nicht sagen Gelddruckmaschine, aber es ist so, dass dort unglaubliche Baumassen dann auch zu vermarkten wären. Also das ist ja gar nicht so, dass wir sagen, es soll dort kein Geld verdienen. Im Gegenteil. Ja, also es ist ein Angebot auf dem Tisch, das kann ich Ihnen ja erklären. Da geht es darum, dass es eine Baugenehmigung gibt für einen Teil des Quartiers, relativ schnell. Ja, und im Anschluss daran wird das Bebauungsplanverfahren fortgeführt und es gibt dann auch die Sicherung der 30 Jahre. Ist ein bisschen kompliziert alles. In Details, sage ich mal, liegen, glaube ich, die Tücken hier. Aber lösbar wäre es.
0: Lösbar wäre es. Am Ende, ich will es nur verstehen, hat aber der Eigentümer den längeren Hebel?
1: Er hat den längeren Hebel, indem er natürlich zivilrechtliche Mietverträge auslaufen lassen kann oder nicht wieder aufleben lassen kann. Das ist, wir befinden uns ja hier im Gewerbemietrecht. Ne? Bei wenn es jetzt alles Bewohner wären, dann wären wir im Wohnmietrecht, da wäre es ein bisschen anders. Insofern ja, an der Stelle ist er am längeren Hebel, aber gleichzeitig muss man auch sagen, er kann dann eben auch mit dem Areal nicht so viel anfangen.
0: Das heißt, Sie haben ja vorhin in dem Beitrag von meiner Kollegin Frau Dehler, haben Sie von einem Funken Hoffnung gesprochen. Dieser Funken Hoffnung ist jetzt, dass man nochmal ins Gespräch kommt miteinander.
1: Ja, also ich glaube, man sollte in der demokratischen Gesellschaft immer noch mal versuchen, das Gespräch zu suchen. Und ich bin auch guter Dinge, dass es Gespräche geben wird.
0: Es würde auf jeden Fall wahrscheinlich einige der Bewohner dort, der Mieter, ich meine der Vereine und Anwohner auf dem Gelände, ein bisschen Beruhigung geben. Florian Schmidt, vielen Dank für dieses Gespräch. Und wir haben natürlich auch die Kurt Immobiliengruppe angefragt für ein Gespräch, allerdings bisher keine Antwort erhalten. Wir bleiben an der Sache dran. Ihnen vielen Dank, Herr Schmidt.
1: Danke auch. Tschüss.
0: Tschüss. Ja, vielen Dank, ja.

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1: Und wie wir gerade erfahren haben, wir haben ja gerade über das RAW-Gelände gesprochen und den Eigentümer, die Kurt-Gruppe, die sich bis jetzt noch nicht gemeldet hatte. Jetzt hat sie sich gemeldet und zeigt sich zumindest für ein Gespräch hier mit uns auf Radio 3 bereit. Wir bleiben dran und vielleicht kriegen wir das in dieser nächsten halben Stunde auch noch hin. Hier jetzt erstmal Benjamin Clementine, I Won't Complain.

0: Benjamin Clementine, I Won't Complain. Ein wirklich bemerkenswerter Künstler, der lange Zeit in Paris obdachlos war und sein Geld als Straßenmusiker verdient hat und dann entdeckt wurde. Aus London ist er nach Paris gegangen und hat eine wirklich bemerkenswerte Karriere hingelegt. Das sind so Geschichten, die hören sich an wie PR-Geschichten, sind aber manchmal auch echt. 16.30 Uhr.
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0: Mit Sophie Bannmacher. Hallo Sophie.
2: Hallo.
0: In der Verlagsbranche gibt es eine große Veränderung. Der S. Fischer Verlag verlässt Frankfurt am Main und kommt nach Berlin.
2: Ja, der Umzug ist für den Sommer 2027 geplant und ab dann sollen die Bereiche Marketing, Vertrieb, Presse und Veranstaltungen von Berlin aus arbeiten. Grund für den Umzug sind laut dem Verlag Herausforderungen bei der Digitalisierung und ein besseres Netzwerk in Berlin. Frankfurt bleibt aber als Standort trotzdem erhalten. Hier sollen unter anderem das Lektorat und die kaufmännischen Abteilungen bleiben. Der S. Fischer Verlag will damit auch dahin zurückkehren, wo er Ende des 19. Jahrhunderts gegründet worden war. Für Frankfurt ist es nicht der erste Verlag, der abwandert. 2010 hatte auch schon der Surkamp Verlag seinen Sitz nach Berlin verlegt.
0: Die Gedächtniskirche am Breitscheidplatz, die ist in den letzten Jahren immer und immer irgendwie eingerüstet. Es muss einfach immer saniert werden, ist immer was zu tun an so einem alten, geschichtsträchtigen Gebäude. Und jetzt steht fest, dass sie die geplante Sanierung auch gut fortsetzen kann, denn Kulturstaatsminister Wolfram Weimer hat der Stiftung einen Förderbescheid des Bundes über 9 Millionen Euro überreicht.
2: Ja, mit dem Geld sollen in den kommenden Jahren wichtige Arbeiten an der denkmalgeschützten evangelischen Kirche finanziert werden. Geplant sind unter anderem Reparaturen an der Betonfassade und auch an den berühmten blauen Dickglasfenstern. Die Sanierung soll nach Angaben der Stiftung mindestens bis zum Frühjahr 2029 dauern. Da bleiben also die Baugerüste noch ein paar Jahre erhalten. Bei einem Besuch der Gedächtniskirche hat heute auch Wolfram Weimer die Bedeutung von Sakralbauten für die deutsche Kulturlandschaft betont. Kirchen seien laut ihm nicht nur architektonisch wertvoll, sondern würden auch Identität stiften und historische wie ethische Orientierung vermitteln.
0: Da hat er recht. Erst Anfang des Monats ist ja die iranische Comic-Künstlerin Marianne Satrapi im Alter von nur 56 Jahren gestorben. Und heute gibt es in mehreren Berliner Kinos die Gelegenheit, ihr bekanntestes Werk, nämlich den Film Persepolis, auf großer Leinwand zu erleben. Und ich kann schon mal sagen, es ist wirklich ein tolles Erlebnis. Es war mein erster, wenn man so will, Graphic-Novel-Film. Und ich habe total vergessen, dass das gezeichnete Figuren waren. Man erlebt diese Figuren sofort als Menschen.
2: Ja, und so wie du mochten anscheinend auch ganz viele Leute diesen Film. Der ist vielfach ausgezeichnet und schon 2007 entstanden, damals auch in Cannes ausgezeichnet und für einen Oscar nominiert. Es ist ein Film, der nach einer Graphic Novel von Marjane Satrapi entstanden ist. Darin erzählt sie autobiografisch von ihrer Kindheit im Iran, der Islamischen Revolution, dem Leben im Exil und dem Wunsch nach Freiheit. Wie es zu dem Film kam, hat sie hier erzählt.
3: Ein Freund von mir wollte Produzent werden und kam mit der Idee, Persepolis zu adaptieren. Ich hielt davon überhaupt nichts. Der Autor als Filmemacher, das funktioniert nicht, da war ich sicher. So habe ich alles dran gesetzt, das Projekt zu verhindern. Okay, habe ich gesagt, aber nur in Schwarz-Weiß. Produzieren müssen wir in Paris und ich will Catherine Deneuve. Und alles wurde mir zugesagt. Da musste ich es machen.
4: And then everything was okay and then like it was like shit, now I have to do it.
2: Ja, bis heute gilt Persepolis als einer der wichtigsten künstlerischen Beiträge zum Verständnis der iranischen Gesellschaft. Heute läuft Persepolis noch um 17.15 Uhr im Rollberg-Kino in Berlin-Neukölln oder um 17.30 Uhr im Babylon in Berlin-Mitte.
0: Vielen Dank, Sophie.
2: Gerne.
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0: Und jetzt eine ordentliche Portion türkischer Psychedelic Rock Folk aus Amsterdam. Mit Altin Gün. Das heißt so viel wie goldener Tag. Und golden ist er jetzt gerade noch.

0: Musik zum Hüftenschwingen mit Altin Gün hier auf Radio 3. Und wir hatten ja Anfang der Stunde schon gesprochen über das RAW-Gelände und die Problematik, dass da anscheinend die Verhandlungen zu einem Stillstand gekommen sind. Beide Seiten sagen, die andere Seite wäre daran schuld. Wir haben schon mit dem Baustadtrat von Friedrichshain-Kreuzberg gesprochen, Florian Schmidt. Und ich freue mich, dass wir jetzt hier Lauritz Kurt begrüßen können von der Kurt-Immobiliengruppe. Der gehört das RAW-Gelände seit 10 Jahren. Herzlich willkommen, Herr Kurt.
1: Vielen Dank, dass Sie mir zuhören. Guten Tag.
0: Ja, dann sind wir gespannt darauf, was Sie sagen. Also es hieß jetzt irgendwie, die eine Seite hätte die Verhandlungen abgebrochen, dann die andere. Warum sind die Verhandlungen jetzt erstmal offenbar zu einem Stillstand gekommen?
1: Die Verhandlungen sind, ich würde sagen, zu einem natürlichen Ende gekommen bei den von der Verwaltung oder vom Land Berlin gestellten Anforderungen. Wir hatten einen eigentlich relativ fruchtbaren Termin nach vielen Jahren des Hin und Hers. Also dieses Bebauungsplanverfahren dauert ja nunmehr schon über 10 Jahre. Im März diesen Jahres haben dann Grundlagen abgestimmt, wie man doch gemeinsam ans Ziel kommen könnte, und haben dann wenige Wochen später, es war damals auch so vereinbart, dass wir einen Vertragsentwurf basierend auf diesen Absprachen machen, den an das Amt übermittelt. Ein lange vereinbarter Termin wurde dann wieder, so kannten wir es leider schon häufig, nicht mal 24 Stunden vorher abgesagt. Und wir haben einen gänzlich neuen Vertragsentwurf vom Land Berlin bekommen, der allerdings sehr einseitig war und auch die am 27.03. vereinbarten Punkte, die doch Licht am Ende des Tunnels gezeigt haben, wieder verworfen hat. Und wir haben dann klar darauf hingewiesen, am 27.03. wurde damals auch eine Timeline besprochen, in der wir gemeinsam zu einem Ziel kommen wollten, um eben noch eine Aussicht für dieses Verfahren zu schaffen. Und aufgrund der fehlenden Aussicht oder der mangelnden Aussicht und dem Nicht-Erreichen dieser Ziele in der damals gemeinsam vereinbarten Zeit, musste man sagen, das Ganze ist ausweglos. Und so sind wir zu diesem Punkt gekommen, in einer Kurzzusammenfassung.
0: Ausweglos hört sich natürlich nicht gut an, aber was sind denn die Knackpunkte? Also die Zahlen, die da herumschwirren, es geht um 30 Jahre Nutzung für die Projekte, die auf dem Gelände sich befinden, die kulturellen Projekte, oder 3 Jahre Nutzung. Wo ist für Ihr Unternehmen der Knackpunkt, wo Sie sagen, da gehen wir nicht mit?
1: Das ist, also wenn man da nur so kurz drauf schauen kann, und anders ist es ja für Sie jetzt auch nicht möglich, vermischen sich die Zahlen da. Also Ziel war ja immer, dass der Erhalt dieses soziokulturellen Els für 30 Jahre für 0 Euro. Wir subventionieren diesen Bereich ja auch, seit wir Eigentümerin sind, also seit nunmehr über 10 Jahren, in Zusammenhang mit dem Bebauungsplan. Und das wäre auch alles aufgegangen. Jetzt ist es so, dass dieser Bebauungsplan eben keinen guten Verlauf nahm, weil die Verwaltung, das Bezirksamt Friedrichshain-Kreuzberg, da einfach nicht vorangekommen ist. Und dann haben wir irgendwann gesagt, gut, wir können jetzt hier nicht jedes Jahr weiter subventionieren. Also die Skatehalle mit beispielsweise 2500 Quadratmetern zahlt eine Miete von 79 Cent den Quadratmeter. Und die anderen Nutzungen sind ähnlich oder weitestgehend ähnlich subventioniert. Und dann haben wir gesagt, eine Lösung könnte sein, dass wir schon einen Teil des Baurechts bekommen. Und dafür gibt es eben einen Teil der mietfreien Zeit, eben nicht die 30 Jahre, sondern eine kürzere Zeit, die dann wiederum ermöglicht, diesen Bebauungsplan in der Zeit abzuschließen, dieses Verfahren. Ja, und das ist dann nicht zustande gekommen. Der Vertragsentwurf, der dann von der Verwaltung an uns geschickt wurde, sah eigentlich nur Verpflichtungen unsererseits vor und wies aber in keiner Weise darauf hin, in welchem zeitlichen Abschnitt jetzt und mit welchen Ergebnissen das Bebauungsplanverfahren fertig gemacht werden sollte. Und das bringt dann den natürlichen Bruch da rein.
0: Okay, das sind jetzt natürlich alles auch so Details. Aber am Ende steht ja die Frage im Raum, was möchte Ihr Unternehmen mit diesem Gelände veranstalten? Also haben Sie Interesse daran, dass dort soziokulturelle Nutzung weiter stattfinden kann? Es ist ja wirklich ein besonderes Gelände. Und natürlich ist auch klar, dass Sie mit so einem Kauf am Ende auch Geld verdienen wollen.
1: Selbstverständlich haben wir vor, dass die soziokulturellen Nutzungen da weiter stattfinden sollen. Wir sind schließlich und schlussendlich auch diejenigen, die schon die letzten 10 Jahre am Leben gehalten haben. Die Subventionen kamen nicht, anders als versprochen, aus der öffentlichen Hand oder von der Verwaltung, sondern die kamen rein aus privater Seite. Und wir haben immer Modelle vorgeschlagen, bei denen die Soziokultur

0: wird die rechtlichen Rahmenbedingungen und den Bebauungsplan die Säule des Bezirksamts weggebrochen ist. Die Ankündigungen und Versprechen sind dort nicht eingehalten worden, fortlaufend, und das hat jetzt zum Ende geführt.
1: Zum Ende ganz kurz noch eine Sache. Viele der Menschen, die dort auf dem Gelände was betreiben, soziokulturelle Einrichtungen, sagen, sie haben gar keine Verträge. Sie haben also auch wenig Rechtssicherheit. Das ist auch eine unangenehme Situation. Und wenn man jetzt hört, dass die Verhandlungen vor dem Ausstehen, dann fühlen die sich natürlich zu Recht auch bedroht.
0: Das ist völlig klar. Und wir haben auch immer gesagt, wir könnten ja auch zu einer Marktmiete langfristige Verträge anbieten. Das Thema ist ja nur, dass diese Flächen...
1: Marktmiete ist natürlich ein Begriff, der darauf schließen lässt, dass es eine sehr viel höhere Miete ist, als solche Einrichtungen jemals bezahlen könnten.
0: Das ist höchstwahrscheinlich richtig. Deshalb werden diese Einrichtungen ja überwiegend auch von entweder öffentlicher Hand oder anderen Trägern finanziert. Und hier erfolgt die Finanzierung oder die Subvention eben über die Geländeeigentümerin. Und wir haben probiert, Modelle zusammen mit dem Bezirksamt zu entwickeln, wie diese Quersubvention stattfinden kann. Und es ist auch so, das wurde jetzt in vielen der Berichten oder auch in der Pressemitteilung des Bezirksamts falsch dargestellt. Also es wurde jetzt innerhalb der letzten Wochen wurden auch einige der Verträge der Kulturtreibenden dort verlängert. Ja, und es gab auch Verträge bis Ende letzten Jahres. Nur aufgrund der mangelnden Aussicht dieses Bebauungsplanverfahrens muss man sich irgendwann die Frage stellen, wo das Ganze hinführen kann. Und deshalb müssen die Weichen dann eventuell mal anders gestellt werden. Und das ist der Prozess, in dem wir uns gerade befinden.
1: Genau, wenn Sie sagen, Herr Kurz, sorry, dass die Weichen anders gestellt werden müssten, dann heißt es aber, die Gespräche sind nicht in einem ausgelandet, sondern es besteht noch die Möglichkeit, dass Sie, der Bezirk und das Land und die soziokulturellen Einrichtungen da zu einem, doch zu einer Lösung kommen können? Oder was ist Ihre Aussicht?
0: Die Aussage haben Sie jetzt etwas weiter ausgelegt, als ich die gemeint hätte. Ja, also die Gespräche mit Teilen aus der Nutzerschaft finden statt und haben stattgefunden. Es gibt dort auch Verträge. Ich glaube, auf die Ankündigungen und die Wege des Bezirksamtes würden wir uns aus den Erfahrungen der letzten 10 Jahre weniger verlassen. Und es ist also auch in der Pressemitteilung falsch dargestellt. Wir haben jetzt eine der Nutzungen, weil sie einfach weder die Miete so bezahlt hat, wie man das machen würde, oder das Nutzungsentgelt, noch die bestehende Genehmigung einhält, aufgefordert, die Räume doch in einem gegebenen Zeitpunkt an uns zurückzugeben. Und die restlichen Nutzungen bestehen ja fort.
1: Herr Kurt, leider können wir das Problem wahrscheinlich jetzt in dieser Sendung nicht ganz lösen. Ich danke aber, dass Sie sich Zeit genommen haben, Ihre Seite darzustellen. Ich kann nur sagen, ich würde mich freuen, wenn die relevanten Gesprächspartner doch noch mal an einen Tisch finden würden. Ich weiß nicht, ob Sie das jetzt vielleicht doch zusagen könnten.
0: Ich glaube, die Aussage kann ich nicht treffen und die liegt auch nicht in meiner Hand. Es wäre ja auch nicht das erste Gespräch, was stattfinden müsste. Irgendwann hat man das letzte Gespräch, glaube ich, gehabt.
1: Herr Kurt, ich danke Ihnen für dieses Gespräch hier zumindest.
0: Ich danke Ihnen. Einen schönen Tag noch.
1: Ja, einen schönen Tag. Und wir werden natürlich weiterhin am Ball bleiben, wie sich die Situation auf dem RAW-Gelände weiterentwickelt. Im Moment sieht es so aus, als gäbe es erstmal eine kleine Einbahnstraße, eine Sackgasse. Aber wer weiß.

0: Bruno Mars, God Was Showing Off. Er kommt mit seiner The Romantic Tour für gleich 3 Konzerte nach Berlin, nämlich Ende Juni am 26., 28. und 29. ins Olympiastadion. Und jetzt kommen wir zu einem ganz besonderen Theaterprojekt, nämlich die Papillons. Ein ganz besonderes Ensemble. Zum größten Teil gehören nämlich Menschen mit Demenz dazu. Ihre Bühne befindet sich im Pflegewohnheim am Kreuzberg. Übermorgen findet dort die Premiere ihres neuen Stücks Heimkehr statt. Radio 3 Reporterin Ortrud Schütz hat die Proben besucht.
1: 6 demenzkranke AkteurInnen sitzen im Halbkreis, die Rücken dem Publikum zugewandt. 4 Kinder im Grundschulalter schließen einen halbrunden, transparenten Vorhang um das Ensemble, der durch mehrere Overhead-Projektoren von innen beleuchtet wird. Die Namen von 14 Kindern erscheinen. Alles Geschwister eines Protagonisten. Und schon sind wir in der Welt der Demenzkranken. Die Erinnerung, die bleibt. Das Altgedächtnis aus der Kindheit. Was ist das, was damals Schutz gegeben hat? Fragen die Kinder die Alten.
2: Hattest du auch manchmal Angst, als du klein warst?
3: Oh ja, wenn meine Eltern stritten, das passierte ganz, ganz oft. Ich fühlte mich dann total unwohl. Es war wie ein Hammerschlag für die Seele.
2: Hat dir niemand geholfen?
3: Nein, ich selbst. Ich bin aus dem Haus geflüchtet. Ich bin hinaus durch die Gassen gerannt und habe mich in meiner grünen Wiese hingelegt und in den Himmel geschaut.
1: Wie geht Theater mit einem von Demenz geprägten Ensemble, das sich keine Texte merken kann? Die Kinder können ihre Texte auswendig. Die demenzkranken Akteurinnen antworten aus ihrer eigenen Lebensrolle. Es ist nichts Fremdes, was sie spielen. Dabei geht die Produktion transparent mit dem Vergessen um. Mehrere der 11 Ehrenamtlichen des Projekts, die die 7 professionellen KünstlerInnen von Bühnenbild bis Lichttechnik ergänzen, hocken bei den AkteurInnen, zum Teil als 1:1-Betreuung, flüstern ein oder helfen den Faden zu finden auf den Zetteln, mit denen die AkteurInnen ausgestattet sind. Immer wieder ergänzen Gedichte der berühmten Lyrikerin und Malerin Aldona Gustas, einem verstorbenen Ensemblemitglied, die Performance.
4: Wo Drosseln singen, wo Märchen in Flüssen münden, dunkelt von Erinnerungen eingezäunt mein Elternhaus.
1: Die Ehrenamtlichen, die gemeinsam mit den Kindern auf den Overhead-Projektoren Kirchenfensteratmosphären mit bunten Transparentpapiermosaiken entstehen lassen. Die Kinder, die Scherenschnitte und riesige Maskenköpfe am Vorhang vorbeitragen, Seifenblasen fangen, Fußballtricks vorführen und mit den alten AkteurInnen tanzen und singen. Es entsteht das Bild von einer geschäftigen Gemeinschaft, die sich gegenseitig hilft, aktiv und kreativ zu sein und alte Geschichten aufleben zu lassen. Genau das Anliegen der künstlerischen Leiterin der Papillons, Christine Vogt.
5: Ein sehr schönes Sprichwort ist ein japanisches. Und das geht so, wenn ein alter Mensch stirbt, brennt eine Bibliothek. Und mein Job ist es, diese Bücher zu retten.
1: Diesmal geht es um die Heimkehr, um die Geschichten aus der Kindheit, das Zurückkehren in das ursprünglichste Zuhause und dessen Sicherheit. Aber der Titel beinhaltet auch noch eine zweite Bedeutungsebene. Ein Thema, dem Christine Vogt bei ihrem Casting-Rundgang durch das Pflegeheim im Zimmer einer Bewohnerin begegnet ist.
5: Die hatte auf ihrem Bett eine Ausstellung von Foulard und Tüchern total sorgsam geordnet. Und auf diesen geordneten Tüchern war jeweils ein Duftstoff, also eine Duftkerze oder Nelken in einer Orange drin und so weiter. Da habe ich sie gefragt, ja, was ist das? Da sagt sie, damit ich mich nicht so im Krankenhaus fühle. Ich mache das jeden Tag und baue sie immer wieder neu ab. Und das ist so die zweite, sozusagen der zweite Teil des Titels, ne? Heimkehr, auch dem Heim mal den Rücken zukehren und etwas anderes ausprobieren.
1: Dem Heim den Rücken kehren und etwas anderes ausprobieren. Das funktioniert bei diesem Projekt sehr gut, wie die beiden Akteurinnen Beate Rammershofen und Anneliese Heuer bestätigen.
6: Es zieht einen an, nicht? Also das merkt man hier auch. Wollen alle dabei sein. Auch die Kinder, die kleinen Jungs sogar.
7: Die können die knuddeln, noch und nöcher. Die sind so süß und spielen gut. Auch wie sie so rumtun und machen und tun. Das macht Spaß, das ist schön.
8: Und wie ist es für die Kinder, mit alten Menschen auf der Bühne zu stehen? Der gemeinsame kreative Prozess baut Hemmschwellen ab, erzählen Sekani und Maris.
9: Ich finde es jetzt schon nicht mehr so ganz komisch, aber obwohl manche alten Leute für mich auch noch ein bisschen gruselig manchmal aussehen. Also nicht während des Theaters, also da kenne ich ja alle schon sehr gut, aber außerhalb vom Theater, also im Pflegewohnheim, finde ich das gruselig manchmal.
10: Jetzt habe ich mich so langsam dran gewöhnt, dass ich manchmal mit alten Leuten bin.
0: Tja, und wenn Sie sich das Stück ansehen wollen, Heimkehr feiert übermorgen am Donnerstag Premiere im F2-Theater im Pflegewohnheim am Kreuzberg in der Fidicinstraße 2. Die Premiere ist schon ausverkauft, aber wir haben ein paar Karten für Sie reserviert. Radio 3 Karten, die gibt es jetzt, wenn Sie hier anrufen in Berlin. 030 30 20 00 40 030 30 20 00 40. Die Tickets kosten sonst für die nächsten Aufführungen 16 und ermäßigt 13 Euro und am Donnerstag geht es um 18 Uhr los. Ich wünsche Ihnen jetzt viel Glück bei den Verlosungen 030 30 20 49. Ein besonderes Theaterprojekt des Ensembles Papillon. Heimkehr heißt das Stück, das am Donnerstag Premiere hat.

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2: Die G7-Staaten wollen Russland zu neuen Verhandlungen über ein Ende des Ukraine-Krieges drängen. Nach Angaben der deutschen Delegation waren sich die Staats- und Regierungschefs bei den Beratungen im französischen Evian einig. Auch US-Präsident Trump. Demnach soll die Unterstützung für die Ukraine weiter ausgebaut und der Druck auf Russland verstärkt werden. Insbesondere durch Sanktionen auf Öl und Gas. Trump erklärte, die USA würden die ausgesetzten Strafmaßnahmen bald wieder in Kraft setzen. Die Vereinigten Staaten hatten die Sanktionen zuletzt vorübergehend gelockert, um den Rohölmarkt während des Iran-Kriegs zu stabilisieren. In Berlin-Treptow gibt es jetzt ein Abwehrzentrum gegen hybride Gefahren. Innenminister Dobrindt hat es am Vormittag eingeweiht. Aus unserem Hauptstadtstudio Jakob Mayer.
3: Bundesinnenminister Alexander Dobrindt spricht von einem echten Meilenstein in der Sicherheitsarchitektur. Das neue Zentrum soll helfen, Sabotageakte oder Desinformationskampagnen aufzudecken und abzuwehren. Dazu tauschen Fachleute aus verschiedenen Sicherheitsbehörden Informationen aus, erstellen Lagebilder und Analysen und planen gemeinsam Gegenmaßnahmen. Unter anderem wirken Expertinnen und Experten von Verfassungsschutz, BKA, Bundespolizei, BND und aus den Bundesländern in dem Abwehrzentrum mit. Sie sollen Attacken von Staaten wie Russland früh erkennen und rechtzeitig geeignete Gegenmaßnahmen einleiten.
2: Das Europaparlament hat das umstrittene Zollabkommen mit den USA gebilligt. Die Abgeordneten stimmten mit breiter Mehrheit dafür, Zölle auf US-Industriegüter zeitweise abzuschaffen. Bestimmten US-Agrarprodukten soll ein besserer Zugang zu europäischen Märkten gewährt werden. Im Gegenzug haben die USA zugesagt, auf die meisten EU-Produkte wie Autos, Maschinen und Pharmaprodukte maximal einen Zoll von 15% zu erheben. Nach dem Europaparlament muss jetzt noch der Rat der EU-Länder zustimmen. Für das Abkommen hat US-Präsident Trump eine Frist bis zum 4. Juli gesetzt, sonst drohen höhere Zölle. Das Europaparlament hat heute außerdem über die Bezeichnung von vegetarischen Produkten entschieden. Es ging darum, welche Namen auf den Verpackungen stehen dürfen. Aus Straßburg Sabrina Fritz.
4: Veggie-Wurst, Veggie-Burger oder Tofu-Schnitzel dürfen weiterhin so bezeichnet werden, auch wenn in der Wurst kein echtes Fleisch steckt. Diesen Vorschlag hat das EU-Parlament in Straßburg heute durchgewinkt. Was wir nicht mehr lesen werden, ist Tofu-Huhn, Veggie-Schwein oder Sojasteak. Also Produkte, bei denen man direkt an ein Stück vom Tier denken muss. Die Debatte um die Bezeichnung von Fleischersatzprodukten hatte eine französische Abgeordnete ausgelöst. Sie meinte, der Verbraucher sei verwirrt, wenn er Sojaschnitzel lese, könnte er meinen, er kaufe ein Stück Fleisch.
2: Der Berliner Senat fordert, dass das Waffenrecht in Deutschland verschärft wird. Dazu startet er eine Initiative im Bundesrat. Ziel ist es, das Hantieren mit illegalen halbautomatischen Pistolen nicht mehr als Vergehen einzustufen, sondern als Verbrechen. Die Polizei bekäme dann mehr Befugnisse bei der Strafverfolgung. Zum Beispiel könnte sie Telefone überwachen, um Waffenverstecke aufzuspüren. In Potsdam ist die Weltkriegsbombe entschärft. Nach Informationen von RBB-Reportern vor Ort wurde der Zünder der Bombe gesprengt. Johann Frederik Paul, RBB 24.
5: Es war eine amerikanische 250-Kilo-Bombe, die heute entschärft wurde und die Potsdamer Innenstadt am Vormittag in einen Ausnahmezustand versetzte. Zum Sperrkreis rund um den Fundort in der Leipziger Straße gehörte der Verkehrsknotenpunkt Leipziger Dreieck, der Potsdamer Hauptbahnhof sowie der Landtag, Kitas und Schulen. Knapp eine Stunde brauchte das Team um Mike Schwitzke vom Kampfmittelbeseitigungsdienst. Dabei habe die Reinigung der Bombe besonders viel Zeit in Anspruch genommen, so Schwitzke. Danach konnte der Zünder ausgebaut werden und vor Ort gesprengt werden. Gegen 12.30 Uhr wurde der Sperrkreis dann offiziell wieder freigegeben.
2: Der S. Fischer Verlag zieht nach Berlin. Das Traditionsunternehmen verlagert im Sommer 2027 seinen Hauptsitz von Frankfurt nach Berlin. Damit komme einer der renommiertesten deutschen Buchverlage an den Ort seines Ursprungs zurück, hieß es. In Berlin sollen künftig Geschäftsführung, Marketing, Vertrieb und die Presse- und Veranstaltungsabteilungen sitzen. Frankfurt bleibe aber ein wichtiger Standort, hieß es vom Verlag. S. Fischer gehört zu den größten Publikumsverlagen in Deutschland mit rund 400 Neuerscheinungen im Jahr. Soweit die Nachrichten. 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Das Wetter. Am Nachmittag neben dichten Wolken örtlich Schauer, im Norden Brandenburgs locker bewölkt. Aktuell haben wir in Berlin-Adlershof 22, am Wannsee 21 Grad, Angermünde 20, Klettwitz 19 Grad. In der Nacht abziehende Wolken, Tiefstwerte dann 13 bis 7 Grad. Die Zeit 17.05 Uhr.
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6: Hallo, herzlich willkommen. Und dieses herzliche Willkommen unterstreiche ich jetzt noch mit einer tollen Stimme aus Australien, Sarah McKenzie. In the name of love.

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1: Das mangelnde Licht, dieser Roman der georgischen Schriftstellerin und preisgekrönten Theaterregisseurin Nino Haratischvili, 2022 erschienen, erzählt von vier Freundinnen im TBC der 1990er Jahre, erzählt von Bürgerkrieg, Zerfall und Freundschaft. Das Buch wurde in zahlreiche Sprachen übersetzt, unter anderem ins Georgische. Das Interesse an diesem Roman und dadurch auch an Georgien ist enorm. Das ist eine spannende Entwicklung, an der die Autorin natürlich ihren Anteil trägt. Und ich freue mich jetzt mit ihr und der Übersetzerin Maya Pantikidze über den Roman und seine Wirkung auch in Georgien zu sprechen. Herzlich willkommen.
2: Dankeschön.
3: Guten Tag.
1: Ja, guten Tag, genau. Frau Haratischvili, Sie sind in Georgien und in Deutschland aufgewachsen. Sie haben in Georgien als Teenager eine deutsch-georgische Theatergruppe gegründet und Sie schreiben über Georgien auf Deutsch. Woher kommt Ihre Leidenschaft fürs Deutsche? Für die deutsche Sprache, sagen wir es mal so, genauer.
2: Ja, das war ein Zufall, das dann zum Schicksal wurde. Ich war einfach, hatte das Glück, auf eine deutsch-orientierte Schule geschickt zu werden. Und das war aber tatsächlich wirklich Zufall. Meine Familie hatte nicht viel mit Deutschland oder deutscher Sprache am Hut. Und da kam ich sozusagen schon von klein auf mit dieser Kultur und der Sprache in Verbindung. Und dann hat sich das einfach immer weiter vertieft. Und irgendwann gehörte das sehr stark irgendwie zu meinem Leben dazu.
1: Sie schreiben auf Deutsch. Denken Sie auch auf Deutsch? Ich frage das, weil Sie in einem Interview mal gesagt haben, Ihr Schreiben sei, obwohl auf Deutsch, auch georgisch gefärbt.
2: Ist, glaube ich, unterschiedlich, je nach Kontext. Das ist so wie mit Träumen. Das wird man auch oft gefragt, in welcher Sprache man träume. Und ich weiß es ehrlich gesagt erstens nicht, weil ich in dem Moment darauf gar nicht achte. Und zweitens, ich glaube, je nachdem, wo das Setting ist, würde ich jetzt behaupten. Und wenn ich irgendwie in einem deutschen Kontext über etwas nachdenke, dann tue ich es durchaus auch auf Deutsch. Und dann gibt es aber auch Situationen, wo ich, glaube ich, umswitche zu Georgisch, ja.
1: Insofern schließt sich meine Frage an, wie wichtig war es für Sie, dass Ihre Bücher und auch eben dieser Roman auch auf Georgisch erscheinen?
2: Ja, super wichtig. In dem Fall ist es natürlich besonders und dazu kann Maya, sie beschreibt das immer sehr wunderbar. Es ist ja in dem Fall nochmal eine andere Geschichte als jetzt, wenn mein Buch zum Beispiel ins Englische, Französische oder Italienische übersetzt wird, weil das ist eine Form von, es ist ein Buch, das ich auf Deutsch schreibe, über Georgien. Über eine bestimmte Zeit in Georgien. Also es ist irgendwie so ein Rücktransfer. Also im Grunde ist das ein bisschen wie so ein Nachhausebringen dieses Buches, was ja so einen sehr speziellen Status hat und nochmal ein bisschen was anderes ist als eine bloße Übersetzung.
1: Ja, genau. Da kommen wir zu Ihnen, Frau Pantikidze. Sie sind ja die Übersetzerin. Sie übersetzen dieses Buch ins Georgische. Wie ist das für Sie, mit einer georgisch-deutschen Autorin zu arbeiten, die ja die Sprache auch spricht, die Sie übersetzen?
3: Natürlich ist es ganz anders, wenn die Autorin die gleiche Muttersprache hat, über die gleiche Heimat schreibt und wenn man als Übersetzerin das Gefühl hat, man muss aus einem deutschen Buch, aus einem deutsch geschriebenen Buch über Georgien ein georgisches Buch machen. Sonst übersetze ich ja Autoren, die entweder aus Deutschland oder Österreich oder aus der Schweiz kommen, aus einem anderen Kulturraum. Und in diesem Fall ist es ganz anders, besonders in diesem Buch, wo Nino eben eine Zeit beschreibt aus der Geschichte Georgiens, die ich selbst erlebt habe. Und nicht nur ich, sondern alle Leser praktisch haben entweder diese Zeit selbst durchgemacht oder ihre Eltern oder Großeltern. Das ist eine sehr wichtige Etappe in der Geschichte des freien und unabhängigen Georgiens. Ja. Und besonders eben dieses Thema anzugehen, war sehr mutig von Nino, glaube ich. Und das hat sie besonders genial gemacht. Und natürlich war das Interesse sehr groß in Georgien und deshalb auch meine Verantwortung.
1: Da würde mich jetzt aber auch noch interessieren, Frau Haratischvili, haben Sie denn dann, Sie lesen dann das Buch in Ihrer Muttersprache, was von jemand anders übersetzt wurde, also auch nochmal mit einer ganz emotionalen Bindung zum Thema auch geschrieben wurde. Was war das für ein Gefühl für Sie?
2: Also es ist nicht so, dass ich jetzt von Anfang bis Ende das so nehme und mein eigenes Buch lese. Mache ich jetzt im Deutschen ja dann auch nicht. Aber natürlich lese ich quer oder es war mir sehr wichtig, ich glaube, ich hatte dann nach 5 Seiten, die sie mir mal geschickt hatte, gelesen und dann habe ich eigentlich losgelassen und hatte nicht mehr dieses Gefühl, ich muss da irgendwas querlesen oder prüfen, weil das einfach stimmte. Und es ist meine Sprache, ich finde mich wieder und es ist einfach, es ist fließend und natürlich. Aber es hat trotzdem natürlich immer nochmal eine besondere, emotionalere Färbung, weil es die Muttersprache ist.
1: Ja, also in mehrfacher Hinsicht eine ganz besondere Zusammenarbeit auch an einem besonderen Buch. Frau Panjikidze, in Ihrer Wahrnehmung als Germanistin, wie wird die Autorin Nino Haratischvili in Georgien wahrgenommen? Als Botschafterin oder Fremde, die in einer anderen Sprache Erfolg mit georgischen Themen hat?
3: Ich glaube, sie wird in Georgien als Georgierin wahrgenommen. Und manchmal ist es sogar so, dass man gar nicht weiß, also als einfacher Leser oder viele Leser gar nicht wissen, dass ihre Bücher übersetzt sind. Und manche denken sogar, dass sie zuerst vielleicht ein Buch auf Deutsch schreibt und das dann selbst übersetzt. Also man schaut ja nicht so genau hin, ob das jetzt eine Übersetzung ist oder so. Man liest einen georgischen Namen auf dem Cover und dann glaubt man, ein georgisches Buch zu lesen. Und eben das war meine Aufgabe, dass die Leser das Gefühl haben, dass sie ein georgisches Buch lesen.
1: Ja, faszinierend. Frau Haratischvili, ich würde Sie gerne noch was fragen. Ihnen wurde 2016 vom Goethe-Institut und dem Deutschen Volkshochschulverband der Givi Markwella-Schwili Kulturpreis für deutsch-georgische Beziehung verliehen. Im Nachgang zu Ihrem Bestseller Das achte Leben für Brilka. Damals hieß es in der Begründung der Jury, dass es Ihnen gelungen ist, Georgien auf die innere Landkarte der deutschen Leserschaft zu setzen. Das ist ja jetzt schon eine Weile her. Mich würde interessieren, wie Sie das in Ihrem persönlichen Umfeld vielleicht auch erlebt haben oder erleben. Gab es da auch die Wahrnehmung, dass für Menschen, mit denen Sie hier zu tun hatten, Georgien ein weißer Fleck war und das jetzt nicht mehr so ist?
2: Absolut. Also wenn ich jetzt überlege, ich bin ja seit 2003 hier, also in Deutschland, und da, diese ersten Jahre, das war absolut eine Terra Incognita. Man wusste, es ist irgendwo im Osten, bestenfalls irgendein graues Territorium à la Russland mit viel Wodka und Schnee. Und das war, glaube ich, immer, was man sich so drunter vorgestellt hat. Und das Höchste war dann noch Schewardnadze oder Stalin. Das hat sich sehr verändert. Und das hat sich verändert auch dank, und davon bin ich wirklich stark überzeugt, mithilfe der Kultur, der Filme, der Musik, der vielen Künstler. Mittlerweile begegnet mir, es fängt ja schon damit an, dass man in Berlin mittlerweile fast an jeder Ecke ein georgisches Restaurant hat, das großer Beliebtheit erfreut. Also ich habe das Gefühl, dass die georgische Kultur irgendwie sehr stark ins Bewusstsein oder auch in Blick der Neugier gerückt ist, zumindest was Deutschland betrifft.
1: Ja, und da haben Sie ja auch Teil daran. Ich habe jetzt noch eine Frage an Sie beide. Der Roman Das mangelnde Licht spielt in Georgien, aber ist jetzt ja wirklich in viele Sprachen schon übersetzt worden, hat also so eine Art, kann man sagen, globale Resonanz. Sind das Themen, die da verhandelt werden, die am Ende uns alle verbinden? Also ich weiß, das spielt in Georgien, aber wenn ein Buch eben in so vielen verschiedenen Kulturen gelesen wird, dann entsteht ja der Gedanke, dass das sehr viel verbindende Elemente haben muss.
2: Ich hoffe und denke als Leserin in erster Linie, dass gute Literatur sowieso keine Nationalitäten haben sollte. Also es geht ja schon sehr stark darum, dass ein Buch mich, egal aus welchem Kulturkreis, abholen können muss und dass es um universal menschliche Dinge geht. Und obwohl dieses spezielle Buch, da habe ich mir schon zwischendurch Gedanken gemacht, wie fern das überhaupt zugänglich wäre, weil das eine sehr, sehr spezielle Zeit behandelt. Und gleichzeitig aber natürlich, es geht um Freundschaft. Es ist für mich in erster Linie auch ein Buch über Frauenfreundschaft. Es geht um Familien, es geht um Zusammengehörigkeit, es geht um Liebe und so weiter. Und da bin ich mir immer sicher, dass man natürlich diese Brücken bauen kann, weil es universelle Themen sind. Aber es war schon irgendwie tricky, oder ich habe mir sehr viele Gedanken darüber gemacht, wie kann ich diese politisch sehr komplizierte Zeit beschreiben, ohne dass man zu erklärend wird und trotzdem irgendwie zugänglich bleiben. Das war tatsächlich eine Herausforderung bei dem Buch.
1: Ja, wie geht es Ihnen damit, Frau Panjikidze?
3: Es ist eine spannende Geschichte. Also man hört nie auf, interessiert zu sein, neugierig zu sein, auf die Fortsetzung zu warten. Also es geht jedem Leser so, also die ich kenne in Georgien und auch in Deutschland, wenn sie das Buch anfangen, dann wissen sie 3 Tage lang nichts mehr von ihren Familien, von ihren Kindern, vom Essen, vom Trinken, vom Schlafen. Sie wollen das Buch durchlesen. Und natürlich der historische Hintergrund ist ein Thema, was dann vielleicht den Leser anregt. Aber das ist alles im Hintergrund beschrieben mit einigen Eckpunkten, Eckdaten von dieser Geschichte, dass man sofort weiß, worum es geht. Und die spannende Geschichte macht's aus.
1: Ich denke, jetzt haben ganz viele Hörerinnen und Hörer Lust, sich unbedingt das Buch zu besorgen, wenn sie es noch nicht hatte. Morgen Abend sind Sie ja beide Gäste beim Gespräch Goethes Divan im literarischen Kolloquium. Dort treffen Sie beide auch die französische Übersetzerin Barbara Fontaine. Ganz kurz, hatten Sie mit ihr auch schon Begegnung vorher oder ist das jetzt ein erstes Zusammentreffen?
2: Ja, ich auf jeden Fall. Genau.
3: Ich nicht.
1: Okay, ein Kennenlernen. Also ich wünsche Ihnen beiden morgen Abend einen wirklich feinen Abend im literarischen Kolloquium Berlin am Sandwerder, schön gelegen am Wannsee bei hoffentlich gutem Wetter. Meine Kollegin, die Radio 3 Literaturredakteurin Anne-Dore Krohn, moderiert den Abend. Um 19.30 Uhr geht es los. Tickets kosten 9, ermäßigt 5 Euro. Und ich bedanke mich für das Gespräch, Nino Haratischvili und Maja Pandjikidze. Das Buch Das mangelnde Licht ist bei Ullstein erschienen, über 800 Seiten stark und wie wir gerade noch mal erfahren haben, absolut lesenswert. Schönen Dank für das Gespräch.
3: Vielen Dank. Danke.
1: Ja, und dieses Gespräch mit den beiden haben wir vor der Sendung so aufgezeichnet. Sie sind noch gerade unterwegs in Hamburg, morgen also am literarischen Kolloquium in Berlin. Und das hier ist, wie man sofort erkennen kann, wenn man den Song kennt, Stevie Wonder und Superstition. Er hat diesen Song ursprünglich gar nicht für sich geschrieben, sondern für den Gitarristen Jeff Beck, aber ist doch bei ihm gelandet.

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1: Die Schauspielerin Marlene Dietrich.
2: Wer zugibt, dass er Unrecht hat, beweist, dass er gescheiter geworden ist.
3: Musik aus Großbritannien. Belrouge heißt die Band. 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
1: 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Hallo.
2: Hallo.
1: Der Einsatz von künstlicher Intelligenz spielt gerade im Bereich der Information oder auch Desinformation eine große Rolle. Ob es im Journalismus also dafür strengere Regeln geben soll, das hat den Presserat beschäftigt und ist jetzt zu einem Ergebnis gekommen.
2: Und zwar hat sich der Presserat gegen eine generelle Kennzeichnungspflicht für Texte ausgesprochen, die mit künstlicher Intelligenz verfasst worden sind. Entscheidend sei nicht die verwendete Technologie, sondern dass grundsätzlich journalistische Standards eingehalten würden. Dass KI inzwischen im Journalismus weit verbreitet ist, steht komplett außer Frage, hat Steffen Grimberg, Vorsitzender des Deutschen Journalistenverbandes Berlin-Brandenburg, hier auf Radio 3 gesagt.
3: In Redaktionen werden KI-Systeme eingesetzt für ganz banale Tätigkeiten, sag ich mal, zum Beispiel das Transkribieren von Interviews. Früher, wenn Sie für die Zeitung gearbeitet haben, ein langes Interview geführt haben, dann war das immer eine Knochenarbeit, das sozusagen abzutippen. Das übernimmt heute die KI. Die KI kann auch herrlich übersetzen, wenn es um so ziemlich jede Fremdsprache geht. Mittlerweile, sie hilft uns bei Rechtschreibfehlern.
2: Genau, also bei Texten soll es keine generelle Kennzeichnungspflicht geben. Anders sieht das aber bei Bildern und Videos aus, wenn es nach dem Presserat geht. KI-generierte Inhalte dieser Art müssten nämlich weiterhin gekennzeichnet werden, weil sie leicht mit echten Fotos oder dokumentarischem Material verwechselt werden könnten. Die Debatte ist jetzt nochmal ein Stück brisanter geworden, weil der frühere Tagesspiegel-Chefredakteur Steffen Andreas Karsdorf offenbar mehrere seiner Kommentare mit KI erstellt haben soll. Die Texte wurden inzwischen aus dem Online-Angebot entfernt und werden überprüft. Karsdorf selbst spricht von einem Riesenfehler.
1: Ja, und das ganze Gespräch mit Steffen Grimberg zur KI und der Causa Karsdorf gibt es bei uns online auf Radio 3. Und das ist jetzt mal echt eine interessante Meldung. Mehr als 80 Jahre galt eine Zeichnung aus den Dresdner Kunstsammlungen als verschollen und jetzt ist sie wieder aufgetaucht in den USA.
2: Ja, das Werk Stehender männlicher Rückenakt des Symbolisten Otto Greiner hat ursprünglich zum Kupferstichkabinett der staatlichen Kunstsammlung in Dresden gehört. Es war 1894 für die Sammlung erworben worden und ging dann in den Wirren des Zweiten Weltkriegs verloren. Auf die Spur des Bildes sind die Dresdner Forschenden im vergangenen Jahr gekommen, als eine Privatperson einen Hinweis gegeben hatte. Anschließend konnten die Forschenden dann auch tatsächlich nachweisen, dass die Zeichnung aus dem Kupferstichkabinett stammt und über den Kunstmarkt irgendwie nach Los Angeles gekommen ist. Bevor das Werk dann im Herbst offiziell nach Dresden zurückkehrt, ist es noch im Getty Center in Los Angeles in der Ausstellung Lost, Found, Returned zu sehen.
1: Ja, und ich würde mich auch anbieten, das nach Deutschland zu holen, nach Dresden zu holen.
2: Dann im Herbst.
1: Genau. Es gibt ja so Abkürzungen, die lassen ein Rätsel. Diese Abkürzung eher nicht, das BUJAZZO, das Bundesjazzorchester. Eine tolle Abkürzung, finde ich. Es ehrt seinen Gründungsvater und langjährigen künstlerischen Leiter Peter Herbolzheimer mit einem Programm. Thank you, Peter, wird das heißen. Und das Ganze findet an diesem Sonntag statt, draußen bei echt guten Temperaturen, wird ziemlich warm, vor dem Schloss Neuhardenberg.
2: Ja, letztes Jahr wäre Peter Herbolzheimer 90 geworden. Und aus diesem Anlass hat das BUJAZZO jetzt gemeinsam mit Dozenten, die unter oder mit ihm gespielt haben, das Programm erarbeitet, das die unverwechselbare Klangsprache von Peter Herbolzheimer wieder zum Leben erwecken soll. Peter Herbolzheimer hatte das Orchester gegründet und viele Jahre lang auch geleitet, ist dann aber 2010 verstorben. Er gilt als einer der einflussreichsten Bandleader, Komponisten und Arrangeure Europas. Wir hören mal kurz rein.

0: Ja, da juckt's direkt in den Füßen. Blues in my Shoes heißt das Stück von Peter Herbolzheimer. Ja, am Sonntag ist es dann wahrscheinlich auch zu hören beim Konzert Thank You Peter. Um 19 Uhr geht's los draußen vor dem Schloss Neu-Hardenberg. Karten gibt's noch für 29 bis 38 Euro.
1: Ja, vielen Dank, Sophie, für diesen schönen Tipp.
0: Gerne.
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Und das jetzt hier ist indonesische Musik aus Amsterdam mit Nusantara Beat. Und hier wird jetzt aber wirklich von Schlangen gesungen. Ula, Ula.

0: Nusantara Beat war das, die Zeit 17.40 Uhr, Sie hören Radio 3. Das Deutsche Theater hat derzeit den roten Teppich ausgerollt für diejenigen, die die Theaterstücke schreiben, die Autorinnen und die Autoren. Bei den AutorInnen-Tagen gastieren 11 ganz frisch geschriebene Theaterstücke der Saison aus Deutschland und der Schweiz noch bis Samstag auf den Bühnen des Deutschen Theaters. Wir befinden uns also auf der Zielgeraden und ich spreche jetzt mit der neuen Festivalleiterin Lilli Busch über die Stärken, vielleicht aber auch über die Schwächen des diesjährigen Programms und über die bevorstehende lange Nacht, der absolute Höhepunkt. Hallo, herzlich willkommen, Frau Busch.
1: Hallo.
0: Also das sind Ihre ersten AutorInnen-Tage, Frau Busch. Inwiefern zeigt diese Festivalausgabe schon Ihre Handschrift und wie geht's Ihnen mit dieser Premiere?
1: Also mir geht's erstmal sehr gut. Wir sind am Festivaltag 10. Wir hatten schon 9 Gastspiele, die alle sehr erfolgreich über die Bühne gegangen sind. Wir haben volles Haus. Es ist total schöne Stimmung, auch auf dem Vorplatz. Und insofern bin ich erstmal total zufrieden, aber auch noch nicht am Ziel. Und genau, die ATT sind ja ein ziemlich erfolgreiches Festival, was unter der Leitung von Bert Isele auch schon eine total wichtige Plattform für die Sichtbarkeit und den Austausch von Autorinnen ist. Insofern probiere ich da jetzt gar nicht meine Handschrift aufzudrücken, sondern folge dem Pfad des Festivals. Aber na klar, mit einer neuen Leitung ergibt sich dann trotzdem manchmal auch noch ein anderer Blick. Aber genau, bin sehr glücklich damit, wie es bisher läuft.
0: Ja, wenn Sie sagen, es ist nicht, Sie wollen dem Ganzen keine eigene Handschrift aufdrücken, aber einen anderen Blick. Was ist das denn für ein anderer Blick vielleicht? Und können Sie ganz kurz erklären, was das für ein Mordsgeräusch hinter Ihnen ist?
1: Ich höre gar kein Geräusch.
0: Es hört sich an, als wäre da, ein lauter Kühlschrank oder irgendwas. Aber gut.
1: Vielleicht ist es das Ladekabel. Ich nehme mal das Ladekabel von meinem Computer raus. Das ist das Einzige, was irgendwie, genau, ich höre gar kein Geräusch. Tut mir sehr leid.
0: Alles gut.
1: Genau, also grundsätzlich ist es ja so, dass wir erstmal gar nicht mit einem total klaren thematischen Ziel oder sowas an die Kuration rangehen, sondern wir leiten ja sozusagen ab aus der Saison des Theaterjahres, aus den Uraufführungen der Saison, was ist los in der Theaterszene, in der Autorinnen-Szene, was ist Autorinnen wichtig, was für Formen entstehen, was ergibt sich und probieren einerseits natürlich die besten Texte zu finden, gleichzeitig aber auch ein Panorama dessen abzubilden und zur Debatte zu stellen, was aktuell unter dem neuen Begriff, unter dem Begriff neue Dramatik sich ereignet. Und insofern ergibt sich das Programm einfach auch aus dem, was Autorinnen produzieren. Und da probieren wir eine spannende Mischung zu zeigen. Und ich würde auch sagen, das gelingt diesmal eigentlich ganz gut. Es ist jeden Abend was ganz anderes los, thematisch, formal. Die Gastspiele kommen aus den verschiedensten Winkeln der deutschsprachigen Theaterlandschaft. Und die Mischung macht's, würde ich mal sagen.
0: Ja, gab es schon persönlich für Sie auch oder überhaupt bisher so Höhepunkte?
1: Auf jeden Fall. Also ganz besonders begeistert hat mich unter anderem die kleinen Meerjungfrauen von Kim de Lorison in der Inszenierung von Alia Luke. Das hatten wir letztes Wochenende zu Gast. Das ist wirklich ein total feiner, schöner, unterhaltsamer Text, der so die Normen und Macht von Sprache in Frage stellt und der eine neue Sprache erfindet, um Anpassungsdruck zu thematisieren, um Liebe zu thematisieren und ja, der sozusagen kritisch ist und dabei gleichzeitig aber auch ganz unterhaltsam und ganz liebevoll mit sehr, sehr tollem Schauspiel. Und Kim de Lorison war auch früher schon zu Gast bei den ATT und ist auch spannend, wenn man dann so die Entwicklung von einer Autorenperson verfolgen kann und so sieht, wie das weitergeht. Das war auf jeden Fall ein Highlight.
0: Ein Highlight, genau.
1: Und, genau, ich kann noch weitere nennen.
0: Eins geht noch.
1: Genau, also jetzt gerade gestern hatten wir die Berlin-Premiere vom Zauberer von Öz von Akin Emanuel Çıpal. Das ist ein Stück, was sich mit der Biografie von Mesut Özil vordergründig beschäftigt, aber eigentlich geht es um sehr viel mehr als um einen Menschen, der eine sehr aufregende, auch widersprüchliche Vita hat. Es geht darin so um die Verwicklungen von Sport, Politik und Medien auch. Und im Grunde ist es ein Stück, was so eine neue Deutschlandgeschichte erzählt und darin einen total klugen Blick auch auf Integrationsdebatten, auf mediale Diskurse und so weiter wirft und bei dem auch ein BürgerInnenchor auf der Bühne steht und so die Bremer Stadtgesellschaft abgebildet wird. Und das war eine super Stimmung im Haus und ein sehr, sehr kluger Text, für den Akin Çıpal auch den Hermann-Sudermann-Preis gestern verliehen bekommen hat.
0: Jetzt haben Sie gerade schon Sport so ein bisschen erwähnt. Ich weiß, dass die WM nicht in Konkurrenz wirklich ist zu irgendwelchen anderen Sachen. Aber sie findet ja statt.

0: beschreiben, worum es da geht und was da passiert? Was muss man sich darunter vorstellen, wenn man da vielleicht noch nie war?
1: Ja, also wir haben einerseits immer diese Gastspielserie bei den ATT, über die wir gerade gesprochen haben, und gleichzeitig machen wir aber auch selbst Autorinnenförderung. Wir haben jedes Jahr in den sogenannten Autorinnenateliers drei vielversprechende Autorinnen, die sich beworben haben mit einem Projekt und die dann ein Jahr lang eine Förderung erhalten und hier im Haus mitten im Theateralltag und unter Zugriff auf alle Abteilungen, die können sich mit ganz vielen Menschen austauschen, Proben einberufen und so weiter, Proben besuchen auch, dann an ihren Projekten schreiben und am Ende des Jahres so als Abschlusspräsentation gibt es dann 45-minütige szenische Einrichtungen hintereinander weg in der langen Nacht, wo man nochmal so richtig sieht, was für Texte entstanden sind. Und das war ein sehr, sehr schönes Jahr mit Simone Saftig, mit Gesa Geuer und Markus-Peter Tesch, die alle relativ humorvolle Stücke geschrieben haben, aber zu ganz anderen Themen. Also es geht da um einen Serienbösewicht aus einer bekannten Vorabendserie. Es geht in einem anderen Stück um einen humorvollen Umgang mit dem Tod und mit dem Sterben. Und bei wieder einem anderen geht es um die launige Gemeinschaft von verschiedenen Lebewesen in einem Wald. Und diese Stücke finden auf drei verschiedenen Bühnen statt. Dieses Jahr auch auf der Hofbühne, die bei uns hinterm Haus steht. Das ist total schön, Open Air. Und ja, es ist immer so das große Finale, wo man drei neue Texte erlebt, die so in zwei Wochen geprobt wurden von unserem Ensemble und von drei uns vertrauten Regisseurinnen, Carsten Dahlem, Theresa Thomasberger und Wilke Wehrmann. Und wo das ganze Ensemble involviert ist und da kommt nochmal alles zusammen und wir feiern die neue Dramatik. Und genau, es ist schon lange ausverkauft, aber vielleicht ergattert man noch eine Restkarte an der Abendkasse.
0: Ah, da machen Sie jetzt bestimmt einigen Hoffnung. Und es ist ja vielleicht auch ganz schön, es wird ja ein sommerliches Wochenende, ein hochsommerliches Wochenende, vielleicht einfach mal vorbeizuschauen. Es gibt ja auch diesen Vorplatz, von dem Sie schon gesprochen haben. Also man kann ein bisschen Festivalatmosphäre einsaugen. Nehmen Sie irgendwas aus diesem Jahr schon mit fürs nächste Mal?
1: Ja, also ich bin eigentlich ganz überzeugt davon, dass es sich lohnt, in alle Winkel der deutschsprachigen Theaterlandschaft zu schauen. Also ich gebe mir Mühe, nicht nur den Blick auf die großen Theaterstädte zu haben, die natürlich auch sehr viel tolle neue Dramatik produzieren, sondern auch teilweise ein bisschen abseitiger zu gucken, weil auch an kleineren Orten, in kleineren Städten oder in der freien Szene wirklich sehr, sehr tolle Kunst produziert wird, teilweise unter komplexen, komplizierten Umständen auch. Und ich finde die Mischung jetzt aus wirklich Theaterautoren, die man auch schon kennt, die gestanden sind und dann gleichzeitig aber auch vielleicht nischigere Dinge zu entdecken, die man dann hiermit auch zu einer Sichtbarkeit verhilft und nochmal so den Begriff erweitert, was eigentlich Text bedeutet. Davon bin ich überzeugt und da freue ich mich in die Richtung, auch nächstes Jahr weiter zu suchen. Und alles andere liegt gar nicht sozusagen an mir. Jetzt muss man erstmal gucken, was die Theater wieder für neue Dramatik produzieren und so das Jahr beobachten. Jetzt beginnt ja wieder diese Sichtungszeit. Mhm. Und für dieses kann ich sagen, es ist lebendig, es wird viel geschrieben. Erfreulicherweise, trotz Klammerkassen, ist die neue Dramatik auf jeden Fall aufregend, finde ich. Und ja, es ist lohnenswert, dass wir dieses Festival machen, was ja eine wichtige Plattform ist für die Schreibenden und auch für die begeistertes, theaterbegeistertes Berliner Publikum hoffentlich ein Genuss.
0: Genau, und leider, wie gesagt, die lange Nacht am Samstag ist schon ausverkauft. Aber Frau Busch, können Sie uns noch ganz kurz was sagen zu dem Stück Gelbes Gold? Weil da haben Sie jetzt noch Karten freigeschaufelt für unsere Zuhörer. Genau, Gelbes Gold vom Stadttheater Gießen am Mittwoch. Können Sie es kurz umreißen, was es da geht?
1: Ja, das ist ein Stück von Fabienne Dürr. Das dreht sich um den Mikrokosmos einer Pommesbude, in denen sich verschiedene Menschen treffen und Lebensentwürfe debattieren. Dahinter liegt so die Frage nach Klasse und nach Herkunft, nach Hoffnung und Aufbruch. Und das ist ein Stück, was durch den Nachspielpreis des Heidelberger Stückemarkts bei uns im Programm vertreten ist. Eine Kooperation, die wir mit dem Festival haben, wo es darum geht, Uraufführungen auch noch in weiteren Folgeinszenierungen, also nachgespielt, Sichtbarkeit zu verschaffen. Ja. Und es ist ein sehr tolles Stück, auf das ich mich freue. Wir haben noch eine letzte Premiere tatsächlich auch aus Graz. Total Refusal und Theater im Bahnhof zeigen die Live-Gaming-Show Let's Play I'm Old and Tired und loten da digitale Dramaturgien und Theater, die Kreuzungen von den beiden aus. Also da kommt noch mal einerseits ein relativ klassischer Text und dann eben, wie schon beschrieben, ein eher experimentelleres Textformat. Und auf diese Kombination freue ich mich sehr. Das sind die letzten beiden Premieren der diesjährigen Ausgabe vor der langen Nacht.
0: Frau Busch, ich danke Ihnen sehr für das Gespräch und wünsche Ihnen noch ein schönes Festival. Und vielen Dank, dass Sie uns Karten zur Verfügung stellen. Alles Gute.
1: Ja, gerne. Ebenso, danke.
0: Ciao. Tschüss.

Und die Karten können Sie mit etwas Glück bekommen und natürlich einem Anruf bei uns 030 30 20 00 40. Gelbes Gold, eine Produktion vom Stadttheater Gießen bei den AutorInnen-Tagen am Deutschen Theater. Mittwoch, das Ganze um 20 Uhr. Rufen Sie an 030 30 20 00 40.

Das ist wirklich sehr spezielle Musik. Sie stammt von dem visionären südafrikanischen Jazzpianisten, Komponisten, Musikethnologen und Heiler Ndudutso Makatsini. Und die Musik hat vielleicht tatsächlich eine heilende Wirkung. Wer weiß, wird ihr ja zugeschrieben. Kurz vor sechs ist es jetzt.

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2: Um 18 Uhr. Guten Abend. Die G7-Staaten haben bei ihrem Gipfel in Frankreich über die Lage im Nahen Osten und in der Ukraine gesprochen. US-Präsident Trump hat dabei die Kernpunkte des Rahmenabkommens mit dem Iran vorgestellt. Zentrale Detailfragen sind weiter ungeklärt. Aus Evian, Samuel Jakisch.
3: Wie kann eine Waffenruhe zwischen Iran und USA durchgesetzt werden? Und unter welchen Bedingungen kann der internationale Schiffsverkehr entlang der Straße von Hormus wieder anlaufen? Große Einigkeit bestand über die Lage in der Ukraine. Die russische Armee sei militärisch nicht mehr in der Lage, den Krieg zu gewinnen. Nun müsse der Druck auf die russische Regierung weiter erhöht werden, heißt es aus Gesprächskreisen in Evian. Trump stellte am Genfer See in Aussicht, die gelockerten Sanktionen auf russisches Öl wieder in Kraft zu setzen.
2: In Berlin gibt es ein neues Abwehrzentrum. Polizei und Nachrichtendienste sollen sich dort um sogenannte hybride Bedrohungen kümmern. Das sind meist verdeckte Angriffe, die ein Land schwächen sollen. Dazu gehören die Verbreitung von Fake News im Internet, aber auch Anschläge auf Stromleitungen oder Drohnen über Bundeswehreinrichtungen. Innenminister Dobrindt sagte bei der Einweihung in Treptow, hybride Bedrohungen gehörten mittlerweile zum Alltag. Vegetarische Produkte dürfen weiter Veggie-Burger oder Tofu-Wurst heißen. Das hat das Europaparlament entschieden. Namen wie Geflügel und Steak sollen dagegen von den Veggie-Verpackungen verschwinden und nur noch für tierische Produkte verwendet werden. Seit vergangenem Jahr haben EU-Abgeordnete ein Verbot bestimmter Begriffe gefordert. Sie wollten damit Verbraucher und Landwirte schützen. Nach dem Fund eines toten Babys in Müllrose im Landkreis Oder-Spree ist die Todesursache weiter unklar. Die Obduktion hat laut Staatsanwaltschaft keine konkrete Todesursache ergeben. Dorette Kirmse, RBB 24.
4: Es habe auch keine todesursächliche Fremdeinwirkung auf den Säugling gegeben. Zudem bleibe unklar, wann das Baby gestorben ist. Die Ermittlungen dauern weiter an. Das tote Baby wurde gestern im Hausflur eines Mehrfamilienhauses in Müllrose gefunden. Der Junge soll den Angaben zufolge Anfang Februar dieses Jahres in der Wohnung der Mutter in Müllrose lebend zur Welt gekommen sein. Die zunächst vorläufig festgenommenen 34 und 39 Jahre alten Eltern wurden heute wieder entlassen.
2: Der Senat hat einen Wärmeplan für Berlin beschlossen. Auf sogenannten Wärmekarten kann man online nachschauen, welche Gebäude etwa an die Fernwärme angeschlossen werden können. Ziel ist es damit, Berlin bis 2045 klimaneutral zu machen. Soweit die Nachrichten. 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Das Wetter. Heute Abend neben dichten Wolken Sonnenschein, im Norden Brandenburgs locker bewölkt. Aktuell in Berlin-Adlershof 22, in Klettwitz 19 Grad. In der Nacht ziehen die Wolken ab, Tiefstwerte dann 13 bis 7 Grad. Die Zeit, es ist jetzt 18.03 Uhr.
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5: Hallo und herzlich willkommen. Die kanadische Singer-Songwriterin Didi O nimmt uns jetzt mit und blickt schon mal auf den Mond.

Ein wahrhaft kanadischer Einstieg in diese Stunde. Didi O stammt aus Kanada, aus British Columbia. Und auch die nächste Stimme hier, Jack Soul, stammt aus Kanada, aus Toronto. Und Jack Soul glaubt immer noch an die Liebe. Still believe in love.

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1: Und da spreche ich heute mit dem Korallenriffforscher Georg Heiß über eben genau Korallenriffe. Die sind bedroht, das weiß man unter anderem auch deshalb, weil sie Warnsignale senden. Wie sie das tun und wie und warum sie geschützt werden müssen, das kann er uns jetzt erklären. Herzlich willkommen, Herr Heiß.
2: Ja, grüße Sie. Danke für die Einladung.
1: Sehr gerne. Wir wollen ja von Ihnen was lernen. Also selbst besonders widerstandsfähige Korallenarten stoßen inzwischen an ihre Grenzen. Wie dramatisch ist denn die Lage der Korallenriffe weltweit?
2: Ja, leider muss man sagen, dass die Lage sehr dramatisch ist. Wir haben in den letzten 3 Jahrzehnten mehr als die Hälfte aller Korallenriffe verloren. Über 80% der weltweiten Riffe sind mehr oder minder regelmäßig von Korallenbleiche betroffen. Und die wird durch steigende Meerestemperaturen verursacht. Das ist einer der größten Bedrohungen im Moment.
1: Die Frage ist ja, was bedeutet das, wenn Sie sagen, die Hälfte aller Korallenriffe ist schon gestorben? Welche Auswirkungen hat sowas? Welche Aufgaben haben die?
2: Korallenriffe sind zum einen ein unglaublich vielfältiger Lebensraum. Sie haben die größte Biodiversität in den Ozeanen. 25% aller Arten, die man kennt in den Ozeanen, finden sich in Korallenriffen. Also es sind nicht nur Korallen, sondern alle anderen assoziierten Tier- und Pflanzenarten, Muscheln, Schnecken, Fische und so weiter, die die Korallenriffe bewohnen. Sie haben von daher eine extrem hohe Funktionalität. Für den Menschen, uns interessiert das in erster Linie nur als Futterquelle, also für die Fischerei sind sie sehr wichtig, als Kinderstube, auch für Arten, die in der Hochsee gefischt werden. Die viele dieser Arten, die legen ihre Eier in Korallenriffen und erst die erwachsenen Fische oder die Heranwachsenden wandern aus den Korallenriffen in das offene Meer. Eine andere Funktion, die sehr direkt zu verstehen ist, ist eben Küstenschutz, also Schutz vor Wellen oder Stürmen der Küsten vor Erosion. Und wenn die Korallenriffe verschwinden, die fungieren als Wellenbrecher. Also die nehmen 80-90% der Wellenenergie, nimmt ein intaktes Korallenriff weg, bevor dann die Wellen auf die Küste treffen. Und man sieht es überall, wo Korallenriffe absterben. Durch lokale Ereignisse sieht man, dass die Küsten dann dort zurückweichen.
1: Korallenriffe werden ja auch als Gedächtnis der Ozeane bezeichnet, beziehungsweise es heißt, sie senden Warnsignale aus. Wie machen Sie das?
2: Ja, die Warnsignale, die müssen wir dann schon suchen. Also wir nehmen vor allem Geowissenschaftler und andere, nehmen eben Proben aus Korallen und analysieren die geochemisch. Das ist das, wo man sagen kann, dass manche Korallen sehr gut als Klimaarchive oder Umweltarchive fungieren. Das heißt, wir können über Proben aus etwas größeren, älteren Korallen, können wir Hunderte bis Tausende von Jahren zurückgehen und die Umweltbedingungen rekonstruieren, die damals geherrscht haben, als eben dieser Teil des Skeletts von diesen Korallen existiert, gewachsen ist. Dazu gehören verschiedene geochemische Indikatoren, aus denen wir die Wassertemperatur, die Versauerung, Schwermetallgehalt, Nährstoffgehalte und so weiter rekonstruieren können in hoher zeitlicher Auflösung. Das ist besonders interessant bei Korallen. Wir können die Temperaturen monatlich zurückverfolgen, zum Beispiel vor 200, 300 Jahren, und können da Klimakurven rekonstruieren.
1: Sie haben mal gesagt, dass Sie diese Korallenriffe gerne eher bezeichnen als Städte unter Wasser, denn alle die Organismen hätten sozusagen Berufe. Können Sie uns mal ein paar Berufe der Korallenriffe nennen?
2: Ja, wenn wir anfangen mit dem Aufbau eines Korallenriffs. Das ist ja ein Gebäude, wenn man so will. Die können ja hunderte bis tausende Meter hoch werden. Die müssen gebaut werden, also wir brauchen Baumeister. Und das sind eben heutzutage die Steinkorallen. Früher waren es andere Organismen, die das machen können. Es gibt Abrissunternehmen, also Fische und Seeigel zum Beispiel, die tote, abgestorbene Korallenskelett wieder abtragen, dadurch Sediment produzieren. Wir haben Organismen, die den Korallenfels von Bewuchs befreien, sodass wieder besiedelbares Substrat frei wird für Korallenlarven, sodass die wieder sich ansiedeln können und das Korallenriff weiter wachsen kann und so weiter.
1: Wenn ich es richtig verstehe, vielleicht verstehe ich es auch falsch, gibt es aber Möglichkeiten, dass Korallenriffe auch wieder sich erholen können oder wachsen können, wenn sie nur die richtigen Bewohner haben?
2: In der Tat. Also das ist das Faszinierende an Korallenriffen, ist eben, dass sie, wenn man sie in Ruhe lässt, dann können sie sich exzellent regenerieren. Da sind sie nicht anders als Wälder an Land. gefährlich ist, eben wenn der Druck und der Stress nicht aufhört, also wenn wir vom Klimawandel reden oder Klimaerwärmung, Erhitzung sozusagen, dann haben wir steigende Temperaturen. Wir haben durch das CO2, das wir über den fossilen Brennstoff ausscheiden, kommt es zu einer Versauerung der Ozeane. Versauerung ist für Organismen, die Kalkskelette bilden, ganz schlecht, weil das macht es ihnen viel schwerer, ihr Kalk zu bilden. Verschmutzung, das ist eben ganz klassisch und das gibt es eben auch schon mit Beginn der größeren Landwirtschaft, vor allem in tropischen Gebieten, ist es fatal gewesen für viele Korallenriffe. Durch die Entwaldung und dadurch kommt Sediment, wird über die Flüsse und die Regenfälle eingetragen, schüttet Korallenriffe zu. Die Überdüngung führt dazu, dass Algen überhand nehmen und die Korallenriffe ersticken. Und auf diese ganzen vorgeschädigten Riffe durch lokale Ereignisse kommt dann eben noch ein El Niño alle paar Jahre. So ein gesundes Korallenriff kann sich von so einem Ereignis wie einer Korallenbleiche oder auch Hurricanes, kann es sich in 10 Jahren, 15 Jahren erholen, wenn eben dieser Stressfaktor weg ist. Aber inzwischen sind dann die El Niño und die Hitzeereignisse, die Bleichereignisse kommen erst alle 5 Jahre, dann sind sie 2-3 Jahre hintereinander gekommen, im Zeitraum 23, 24, 25. Das heißt, da ist überhaupt keine Zeit mehr für einen Korallenriff, sich zu erholen.
1: Das hört sich jetzt sehr düster an, Herr Heiß, da es ja nicht so aussieht, als würden wir die Korallen in Ruhe lassen können, weil Fischerei und Schifffahrt weiterhin bestehen werden. Gibt es denn eigentlich darüber hinaus was Einzelne tun können? Also man ist ein bisschen hilflos davor, dem großen Problem.
2: Das ist richtig. Was die Einzelnen machen können, ist als Faustregel, alles, was dem Klima gut tut, tut Korallenriffen gut. So, da macht man schon mal nichts falsch. Weg von den Verbrennermotoren, weg von der Ölheizung, weniger fliegen und so weiter. Das können Einzelne machen oder wählen gehen. Parteien wählen oder Präsidenten wählen, die Umweltschutz ein bisschen höher auf der Agenda, als das im Moment der Fall ist. Da sind wir gerade in einer Zeit, wo das alles wieder rückabgewickelt wird. Und das ist fatal.
1: Das ist fatal. Ich danke Ihnen auf jeden Fall erstmal, Herr Heiß, für diese Information, auch wenn es ein bisschen deprimierend ist. Sie sind aber auch Gründer und Vorsitzender des Vereins Reef Check Deutschland. Vor 25 Jahren wurde dieser Verein gegründet. Hier kann man sich informieren, aber auch aktiv am Korallenriffschutz mitwirken?
2: So ist das. Diese Initiative wurde 1996, 97 gegründet, im ersten internationalen Jahr des Riffes. Und die Idee dahinter ist, dass Laien, also Sporttaucher, Fischer, Küstenbewohner, Dorfbewohner, alle, die den Kopf unter Wasser stecken können, schnorchelnd oder tauchend, dass die an wissenschaftlichen Untersuchungen teilnehmen können, unter wissenschaftlicher Anleitung, nach einem kurzen Training. Und die Idee war eben, dass man mit vielen Freiwilligen viel mehr Korallenriffe beobachten kann, auch nicht ganz detailliert, sondern einen großen Überblick zu gewinnen. Und das war sehr erfolgreich. Und das machen wir, also wir sind nur ein kleiner Teil einer weltweiten Initiative, haben das viel im Roten Meer gemacht. Das ist ja uns die nächsten Korallenriffe für uns. Und da nehmen immer wieder Leute teil. Es ist natürlich alles weniger geworden. Die Menschen haben weniger Zeit im Urlaub, verbringen weniger Zeit vor Ort.
1: Aber das würde doch mal einen Schnorchelurlaub mit einer sinnvollen Sache verbinden. In diesem Sinne, vielen Dank für dieses Gespräch, Herr Heiß.
2: Ja, herzlichen Dank Ihnen.
1: Und das hier ist Musik aus Brasilien von Seu Jorge.

Was für Stimmen, Seo Georgi wurde hier unterstützt von Roger bei diesem Stück. Und die nächste Musik, die stammt von dem Agathe Jazz Quartett, gegründet von Agathe Irasema, und hat einen Titel, der mich ein bisschen an meine Steuerunterlagen denken lässt, die noch geordnet werden müssen. Absurdo Natural, das heißt so viel wie ein ganz natürliches Durcheinander. Wer kennt das nicht?

Absurdo Natural, das Agathe Jazz Quartett. Und wenn man auf den Tourneeplan von Dota Kehr schaut, Kleingeldprinzessin, so heißt ja die Webseite, dann kann man ein bisschen traurig werden, weil die meisten Konzerte sind ausverkauft. Das nächste Mal in Berlin auch. Im Juli wäre das in der Uferfabrik. Es gibt ein Zusatzkonzert, aber erst im September. Also man muss noch eine ganze Weile warten, um sie zu erleben. Und deshalb haben wir sie jetzt hier. Mit ihrem Frühling. Ist ja jetzt auch ganz passend, oder? Mhm.

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1: Ja, auf Dota Care folgt hier Sophie Wannmacher live und in Farbe. Hallo.
2: Hallo.
1: Dem Berliner Club Cassiopeia auf dem RAW-Gelände in Berlin-Friedrichshain droht das aus. Und so wie diesem Club auch vielen anderen Kulturprojekten auf dem Gelände. So sieht es jedenfalls zurzeit aus.
2: Die Eigentümer des RAW-Geländes, die Kurt Immobiliengruppe, hat den Kulturorten nämlich eine Räumungsfrist von 2 Wochen gesetzt. Die Kurt-Gruppe plant auf Teilen des Areals ein neues Stadtquartier mit Wohnungen und Büros. Der Bezirk wollte diesem Bauvorhaben nur zustimmen, wenn das Unternehmen den Kultureinrichtungen ein Bleiberecht von 30 Jahren zu fairen Mieten zusichert. Die Kurt-Gruppe hatte das Bebauungsplanverfahren dann aber einseitig für gescheitert erklärt. Der Senat und das Bezirksamt kritisieren jetzt den Rückzug der Kurt-Gruppe. Dazu Florian Schmidt, Bezirksrat Friedrichshain-Kreuzberg vom Bündnis 90 Die Grünen auf Radio 3.
3: Das ist klassischerweise ein Druck machen, ein Daumenschrauben anlegen, um eine bessere Verhandlungsposition zu haben. Aber es wurden jetzt aus Sicht des Bezirksamtes, des Senats und der Bezirksparlament auch wirklich rote Linien überschritten. Das heißt, der Bezirk ist auch nicht in der Lage, wenn es so weitergeht, noch überhaupt weiter zu verhandeln. Wir müssen jetzt sozusagen ein Krisengespräch machen und zu schauen, ist es wirklich vorbei oder gibt es einen Weg nach vorne?
2: Lauritz Kurt von der Kurt Immobiliengruppe entgegnet den Aussagen von Florian Schmidt.
4: Aufgrund der mangelnden Aussicht dieses Bebauungsplanverfahrens muss man sich irgendwann die Frage stellen, wo das Ganze hinführen kann. Und deshalb müssen die Weichen dann eventuell mal anders gestellt werden. Und das ist der Prozess, in dem wir uns gerade befinden.
2: Lauritz Kurt hat im Gespräch dann auch noch gesagt, dass das letzte Gespräch aus seiner Sicht schon stattgefunden habe. Das deutet darauf hin, dass sich die Diskussion jetzt in einer Sackgasse befindet.
1: Ja, und an der Räumungsfrist von 2 Wochen für Cassiopeia ändert sich demnach wohl erstmal auch nichts. Wir werden das weiter verfolgen hier auf Radio 3. Jetzt kommen wir zu einem besonderen Fund aus der Wissenschaft. Zuerst hat man geglaubt, es sei nur eine kleine Notiz in einem alten Buch. Und dann hat sich aber herausgestellt, dass man in Dortmund eine bislang unbekannte Widmung von Albert Einstein entdeckt hat. Und was steht da drin, Sophie?
2: Einstein schreibt hier: dem lieben Otto Nathan, dem Freund und Heiligen, dies Buch über die Irrfahrten seiner Kollegen. Die Widmung stammt aus dem Jahr 1952 und richtet sich an Einsteins Freund und späteren Nachlassverwalter Otto Nathan. Gefunden wurde sie in einem Buch aus einer Sammlung von mehr als 4000 Bänden, die dem Amerikanist Walter Grünzweig der Universität Dortmund dann überlassen hatte. Besonders bemerkenswert an der Stelle: Walter Grünzweig hatte das Buch schon 1993 in einem Antiquariat in New York gekauft. Für damals gerade mal $35. Das hat sich dann aber herausgestellt, dass es tatsächlich eine originale Einstein-Widmung beinhaltet, was ihm damals noch gar nicht aufgefallen war. Dann hat er die Widmung der Universität Dortmund übergeben und die hat die Handschrift mittlerweile überprüft und hält sie für echt.
1: Ich finde immer fasziniert, dass es immer noch solche Funde gibt und Überraschungen. Ist wirklich cool. Im Moment laufen ja die Musikfestspiele Potsdam Sanssouci und das ist dein Tipp, den du jetzt mitgebracht hast.
2: Ja, dieses Jahr lautet ja das Leitmotiv Licht. Das kann natürlich musikalisch verstanden werden, aber auch politisch, wie uns die künstlerische Leiterin der Musikfestspiele Potsdam Sanssouci, Dorothee Oberlinger, auf Radio 3 erklärt hat.
5: Ich finde, man sollte auf jeden Fall auch Optimismus walten lassen, trotz der schwierigen Zeit, in denen wir uns befinden, und das Programm zeugt auch davon. Also natürlich, auch das Programm zeigt den Kontrast auch von den Schattenseiten. Zum Beispiel Polyphem spielt eine Rolle, der Riese, der eine Naturgewalt ist und in Händels Arien singt. Mit dem Freiburger Barockorchester werde ich ein Konzert spielen, wo dieser Polyphem vorkommt. Und dann wieder die lichten Momente der hellen Flöte, also sozusagen auch die Farbkontraste in der Musik gegenübergestellt werden.
2: Ja, der Schwerpunkt der Musikfestspiele Potsdam Sanssouci liegt zwar auf alter Musik und historisch informierter Aufführungspraxis, aber es ist eben kein reines alte Musikfestival. Gespielt wird vor allem aber Musik aus dem Mittelalter bis zur Klassik und der frühen Romantik, häufig auf historischen Instrumenten und spezialisierten Ensembles. Heute, da werden im Hans-Otto-Theater berühmte Gemälde von Caravaggio bespielt mit Musik von Monteverdi. Karten dafür gibt es vielleicht noch an der Abendkasse ab 15 Euro. Um 20 Uhr geht's los. Und die nächsten Tage gibt es dann noch Führungen und Lunchkonzerte, zu denen es noch Karten gibt. Die Musikfestspiele Potsdam Sanssouci gehen dann noch bis zum 28. Juni.
1: Ja, schöner Tipp. Danke dir.
2: Gerne.
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So kann das klingen, wenn ein Mann verliebt ist. Pete Joseph ist Sänger, Komponist und Multi-Instrumentalist aus England. Und es ist tatsächlich ein Liebessong. Er beschreibt hier, wie er mit einem Dauergrinsen und wie ein Lämmchen hüpfend durch die Welt geht, weil er verliebt ist. Und der isländische Singer-Songwriter Ásgeir ist da schon ein bisschen weiter. Er hat auf seinem neuen Album, das in diesem Jahr rausgekommen ist, Julia heißt es, alle möglichen Aspekte der Liebesbeziehungen behandelt. Quiet Life, da geht es um unterschiedliche Dynamiken in einer Beziehung. Rückzug, Ruhe. Wie viel Veränderung hält die Liebe aus?

Markus Geier aus Island. Mit seinem Debütalbum, was 2012 rauskam, ist er zum meistverkauften Album eines Sängers in Island geworden. Es haben wirklich 10% aller Isländer gekauft, also das bestverkaufte Debütalbum eines Landes. Fürs neue Album gibt es noch keine Zahlen, hört sich aber auch schon sehr gut an, der Song her, den wir gerade gehört haben daraus. Julia heißt das Album. Und er ist in

0: Gemehring hat sich mit Klaus Hoffmann getroffen und darüber gesprochen, was Älterwerden für ihn bedeutet und wie er mit den Widersprüchen des Lebens umgeht.
1: Berliner Sonntag, kam der Montag, alle freuten sich auf Samstag schon am Donnerstag.
2: Er ist ein unermüdlicher Geschichtenerzähler mit schier unerschöpflichem Repertoire. Seit 5 Jahrzehnten besingt Klaus Hoffmann das Leben in all seinen Schattierungen, melancholisch, poetisch und zärtlich wie kein anderer. Mit der ihm eigenen Ironie wundert er sich über den weiten Weg, den er bis heute gegangen ist, immer noch mit derselben Neugier wie am Anfang seiner Karriere.
3: Ich wollte die Welt umarmen, ich wollte was aus meiner Bio machen und jetzt habe ich sogar 75 irgendwie geschafft, stehe dann manchmal vor und denke, das kann nicht wahr sein, du bist immer noch so ein komischer Typ. Und als junger Mann war ich genauso. Ich war genauso blöd und genauso arrogant manchmal und genauso nett.
2: Genauso nett, genauso offen, genauso zerrissen. Hoffmann startete seine Karriere in den 1970er Jahren in Berlin, wurde als Schauspieler berühmt durch Die neuen Leiden des jungen W. und eroberte parallel als Liedermacher sein Publikum. Heute, mit Mitte 70, ist die Leidenschaft für das große Drama geblieben, der Drang und Druck von früher aber einer Gelassenheit gewichen.
3: Das ist der Vorteil mit 75. Es darf mir jetzt wurscht sein, ja, so. Aber ja, ich lebe ein Stück in der Besoffenheit von der Romantik der Jugend. Ja. Ich finde das furchtbar, dass wir auch sterben müssen. Aber wir sind nun mal dafür da, dass wir das verstehen lernen müssen.
1: 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Bitte geh nicht fort. Bitte geh nicht fort.
2: Sein Handwerk hat der Grand Seigneur des deutschen Chansons von großen Vorbildern wie Jacques Brel gelernt. Durch sie fand er auch die Freiheit, die er in der kleinbürgerlichen Enge Berlins vermisste.
3: Ich hatte das Glück, französische Chansonniers kennenzulernen, die alle älter waren. Auch Vater Verlust und diese Lücke zu füllen. Die haben nicht so viele Türen zugemacht. Und die haben mir geholfen, dass ich durch diese 50er Jahre der Verbote komme.
2: Auch im neuen Programm, das er heute Abend in der Bar jeder Vernunft präsentiert, erzählen Klaus Hoffmanns Lieder von persönlichen Wunden, vom Suchen, der Reibung an der eigenen Biografie und seiner Heimatstadt. Ein Spagat zwischen dem Wunsch nach der großen, weiten Welt und der immerwährenden Sehnsucht nach Berlin.
3: Ich bin immer raus in die Welt und wollte diese Geschichte hinter mir lassen. Wollte wie Yves Montand über die Bühne hüpfen und sagen, ich bin der Größte, gib mir ganz viel Geld, jetzt bin ich glücklich. Und das stimmte nicht. Aber es stimmt auch nicht, wenn ich mich reinsetze in die alte Kneipe und wie Peter Alexander singe, wir sind alle zusammen. Also lebe ich mit einem Widerspruch.
2: Es ist genau dieser gelebte Widerspruch, mit dem Klaus Hoffmann die Menschen packt und in seinen Kosmos von Poesie, Sehnsucht und Humor zieht. In der Bar jeder Vernunft begleitet ihn Nikolai Orloff am Flügel. Dort in intimer Atmosphäre wird Klaus Hoffmann die Seiten seines musikgewordenen Tagebuchs wieder aufblättern und es weiterschreiben.
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0: Charmant und entwaffnend ehrlich, wirklich sehr sympathisch, Klaus Hoffmann die nächsten Tage zu erleben in der Bar jeder Vernunft.

0: Was für eine tolle Stimme. Sie gehört Candace Springs aus Nashville, Rain Falling. Statistisch gesehen wird in Berlin alle 4 Minuten ein Notarzt gerufen. Bei schweren Fällen rückt dann zusätzlich die Feuerwehr, der Rettungshubschrauber aus. Und in Berlin sitzt da auch oft noch Dr. Sophia Wilk-Vollmann drin. Sie ist Fachärztin für Anästhesie und Notfallmedizin und arbeitet im Bereich der Luftrettung am Bundeswehrkrankenhaus. Heute ist sie zu Gast bei Jörg Thadeus, lang und breit, und berichtet unter anderem, dass es nicht gut ist, wenn sie nach ihren schlimmsten Einsätzen gefragt wird.
1: Natürlich hat man Interesse daran. Ich weiß, dass viele eben auch genau diese Frage stellen, weil das was anderes ist, weil das ein Alltag ist, den wir nicht erleben und weil das sicherlich auch so menschlich an den Rändern ist, dass man sich das häufig gar nicht vorstellen kann. Und wir, die im Rettungsdienst arbeiten, die nicht nur die Vorstellung haben, sondern tatsächlich auch das Erlebte, brauchen Strategien, um damit umzugehen.
0: Und eine Strategie ist dabei zum Beispiel, das Schöne nicht aus dem Blick zu verlieren.
1: Ich glaube, man muss sich so Mikromomente im Alltag einbauen, ob es in der Notaufnahme ist oder jetzt auch beim Fliegen. Und ich sehe das als ein absolutes Privileg, dass wir über unsere Bundeshauptstadt fliegen dürfen, am Fernsehturm vorbei, über dem Bundestag und Dinge einfach sehen, die ich auf dem Boden mit ganz vielen anderen Sachen verbinde. Jedes Viertel hat für mich so eine kleine Brandmarke. Ich weiß, was da passiert ist. Ich weiß, wer da gestorben ist. Ich weiß, wie die Gerüche waren. Und um das so ein bisschen zu überschreiben, ne, braucht man das. Und das braucht man auch im Team, um da mal sich so ein bisschen wieder zu regenerieren.
0: Ja, und Sophia Wilk-Vollmann ist aber nicht nur Ärztin in der Notfallmedizin, sie führt auch ganz gegensätzlich Schönheitsbehandlung mit Botox und Hyaluron durch und dient als Einsatzsoldatin und Militärärztin in der Bundeswehr. Sie hat ein Buch darüber geschrieben, Kampfzonen, eine Militärärztin zwischen Krieg, Körper und Schönheit. Das erscheint am 22. Juni. Und als Soldatin war sie da unter anderem schon in Mali und in Afghanistan im Einsatz.
1: Also Afghanistan war für mich so lange schon präsent gewesen, dass es für mich klar war, ich muss mich damit auseinandersetzen. Ich bin zur Bundeswehr gekommen und wusste, Afghanistan findet statt. Das heißt, die gesamte Ausbildung vorab ist schon dahingehend gelaufen, versteckte Sprengladungen zu entdecken, in der Gruppe zu funktionieren, mit der wir auch rausfahren werden, taktische Medizin zu machen. Das heißt, taktische Medizin funktioniert anders, weil wir unter Beschuss, unter Gefechtsbedingungen ausgebildet werden, Patientinnenversorgung zu machen, die auch regelmäßig trainiert haben, sehr körperlich, sehr anstrengend, auch sehr triagierend auch garantiert, nicht so, wie wir es hier in Deutschland machen würden.
0: Also eine wirklich spannende Frau. Sie ist zu Gast bei Jörg Thadeus, gleich Sophia Wilk-Vollmann, um kurz nach 19 Uhr. Und damit verabschiede ich mich hier. Susanne Papavassilios, mein Name, gemeinsam mit Sophie Wannmacher und Frauke Thiele waren wir das Studioteam für Sie hier auf Radio 3. Einen guten Abend.

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2: Um 19 Uhr mit Steve Neuwirth. Guten Abend. Die G7-Staaten haben sich bei ihrem Gipfel in Frankreich auf neue Sanktionen gegen Russland verständigt. Die Staats- und Regierungschefs wollen den Druck auf Moskau erhöhen, insbesondere auf die Öl- und Gasexporte des Landes. Aus Evian, Georg Schwarte.
3: Die USA hatten zuletzt im Zuge des Iran-Krieges ihre Sanktionen auf russisches Öl gelockert. Im Beisein des ukrainischen Präsidenten Selenskyj waren sich alle Gipfelteilnehmer einig, dass sich die militärische Lage der Ukraine verbessert, das Land mit einer neuen Position der Stärke auftrete. Erstmals, so hieß es aus Teilnehmerkreisen, habe US-Präsident Trump dabei offen Russland zu direkten Gesprächen mit der Ukraine aufgefordert.
2: Für die Bekämpfung des sogenannten Eichenprozessionsspinners in Berlin bleiben vorerst die Bezirke zuständig. Das ist das Ergebnis eines Krisentreffens der Umwelt- und Gesundheitsverwaltung in den 12 Bezirken. Diese hatten sich eine zentrale Koordinierung durch den Senat gewünscht. Es sei nicht vorhersehbar gewesen, dass der Befall in diesem Jahr ein solches Ausmaß erreicht, hieß es von der Umweltverwaltung. Das Europaparlament hat die Umsetzung des Zollabkommens mit den USA beschlossen. Die EU-Kommission hatte sich mit Washington im vergangenen Sommer darauf geeinigt, um einen drohenden Handelskrieg zu vermeiden. Aus Straßburg Sabrina Fritz.
4: Mit der Abstimmung hat nun die Europäische Union ihren Teil des Zolldeals erfüllt. Die meisten Waren aus den USA können jetzt zollfrei nach Europa verkauft werden. In die andere Richtung gilt, auf europäischen Autos, Maschinen und Pharmaprodukten, die in die USA verkauft werden, lastet ein Zoll von 15%. Von europäischer Seite läuft das Abkommen Ende 2029 aus. Bis dahin, so hofft man, haben sich die Verhältnisse zu den USA wieder normalisiert.
2: Bundesverteidigungsminister Pistorius will die Bundeswehr mit mehr Drohnen ausrüsten. Dafür seien im Rahmen eines Aktionsplans in den nächsten 4 Jahren Investitionen von rund 16 Milliarden Euro geplant. Das sagte Pistorius bei einem Truppenbesuch in Niedersachsen. Es gehe sowohl um Aufklärungs- als auch um Kampfdrohnen, die feindliche Flugobjekte abwehren und wichtige Infrastruktur schützen sollen. Die Polizei muss dem Berliner Bürger- und Polizeibeauftragten keine Bodycam-Aufnahmen zur Verfügung stellen. Das hat das Berliner Verwaltungsgericht entschieden. Der Beauftragte habe keine Rechte in dem Fall, da er nur für die parlamentarische Kontrolle zuständig sei, urteilten die Richter. Deshalb kann der Beauftragte die Beschwerde eines Menschen wegen mutmaßlicher Polizeigewalt nicht weiterverfolgen. Soweit die Nachrichten. 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Das Wetter: am Abend noch Wolken, die in der Nacht abziehen, Tiefstwerte 13 bis 7 Grad. Aktuell in Berlin Buch 22, in Neuruppin 20 Grad. Morgen erst viel Sonne, dann lockere Wolken, später wolkiger, Werte dann 21 bis 25 Grad. Die Zeit 19.03 Uhr.
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5: Herzlich willkommen, meine Damen und Herren. Schön, dass Sie Zeit für uns haben. Mir sitzt ein Mensch gegenüber, der so sehr gebraucht wird, dessen Hilfe so sehr gebraucht wird, dass man sie sogar an Hubschraubern auf Schiffe herunterlässt. Denn man möchte dass sie möglichst helfen kann. Oder wenn man sie holt, dann gibt es sonst keine andere Hilfe mehr. Sie ist Offizierin der Bundeswehr, Oberfeldarzt, Fachärztin für Notfallmedizin, aber auch Ärztin für ästhetische Medizin, Mädchen aus einem brandenburgischen Dorf und gleichzeitig total und ganz und gar Großstadtmensch in Berlin. Sophia Wilk-Vollmann, wir beide haben uns schon getroffen, deswegen fangen wir das mit diesem Siezen gar nicht erst tatsächlich an. Ich habe mir überlegt, Sophia, du bist ja im Bundeswehrkrankenhaus in der Notfallmedizin, Anästhesie ist dein Spezialgebiet. Das Bundeswehrkrankenhaus ist das Krankenhaus, wo im Zweifelsfall auch Regierungspolitiker abgegeben werden, wenn sie was haben. Was macht dich nervöser, wenn so jemand kommt, der Tagesschau bekannt ist, oder wenn du mit dem Hubschrauber auf ein Handelsschiff auf dem Roten Meer abgelassen wirst?
6: Tatsächlich Ersteres, weil bei den Windenoperationen, wie wir sie zum Beispiel im Roten Meer hatten, da weiß ich ziemlich genau, was ich tue. Aber gerade das Protokoll, was mit Politik immer einhergeht, das ist dann doch immer nochmal eine extra Aufregung in eine sowieso schon meist überfüllte Notaufnahme. Können wir gut zur Verfügung stellen. Das Bundeswehrkrankenhaus hat die Struktur dafür, aber das ist nicht die Routine.
5: Das ist nicht die Routine, dass die dann kommen. Das wird euch auch wie immer annonciert. Also wenn du jetzt da bist, du bist auf in deiner Notaufnahmestation in der Rettungsstelle, richtig?
6: Ja.
5: Dann kriegst du einen Anruf und dann heißt es, Frau Dr. Wilk, da kommt gleich Herr XY.
6: Genau, und habt ihr Kapazitäten, die Versorgung zur Verfügung zu stellen? Da gibt es dann extra Räumlichkeiten und dann machen wir das, was das Krankenhaus als Spektrum zur Verfügung hat.
5: Also, und das ist dir auch schon passiert. Ich weiß, dass wir natürlich jetzt aus Diskretion, ernstliche Schweigepflicht jetzt nicht sagen können, ja, letztens war der Dobrindt da, um Gottes Willen, schlechter Zustand. So, das geht ja so nicht, aber das ist schon dir vorgekommen.
6: Das kommt regelmäßig vor, ja. Mir und anderen Kollegen passiert das dann auch im Dienst.
5: Und redet ihr dann untereinander darüber, was da war?
6: Nicht über die Patienten, aber wie wir Prozesse optimieren können. Das versuchen wir natürlich ein bisschen einzupflegen, weil das sind besondere Sachen. Wir wollen gucken, dass es allen Patienten gut geht, auch die privat versichert sind, sind da keine Ausnahme. Und die kriegen genauso die gute Versorgung auch. Und dann gucken wir natürlich, was wir besser machen können.
5: Wir werden über dein Leben sprechen. Wir werden darüber sprechen, dass du das Buch Kampfzonen, eine Militärärztin zwischen Krieg, Körper und Schönheit geschrieben hast. Und da könnte man den Eindruck haben, das kann ja nicht sein, dass die Sophia erst 35 Jahre alt ist. Es ist aber so. Das passt da alles schon rein. Dein Leben hat begonnen in der Nähe des Spreewalds. Das müssen wir hier beim Rundfunk Berlin-Brandenburg korrekt und sauber sein. Nicht das Spreewälder anrufen und sagen, ja, von wegen. Also das heißt, etwas abseits davon.
6: 5 Kilometer außerhalb der Grenze liegt Biebersdorf, der Ort nahe bei Lübben. Da bin ich groß geworden.
5: Und da, ja, jetzt ist die Frage, wenn man sich anguckt, also ästhetische Medizin habe ich gesagt, das heißt, du, es gibt eine Praxis, eine Einrichtung, wo man hingehen kann und kann sich von dir schönheitsbehandeln lassen. Nennst du das so oder ist das ein unguter Begriff?
6: Also richtig, dadurch, dass es keine richtige Fachärztlichkeit gibt, gerade für die minimalinvasive Medizin, ist da an Begrifflichkeiten vom Beauty-Doc bis hin zu plastischer Chirurgin alles auf dem Markt verfügbar. Dadurch, dass ich mich immer noch als Fachärztin sehe mit dem Schwerpunkt in der Notfallmedizin, ist so die minimalinvasive ästhetische Medizin für mich das, worin ich mich dann wohlfühle. Vor allem, weil ich da zufällig hingekommen bin. Das war ja nichts, was ich mir ganz bewusst ausgesucht habe und gesagt habe, ich werde jetzt Ärztin in dem Themengebiet, sondern wie vieles in meinem Leben hat sich das ergeben.
5: Und da wollte ich jetzt genau nämlich darauf zu sprechen kommen. Was hat sich da in diesem Dorf so ergeben, dass du irgendwann Soldatin geworden bist? Habe ich, wenn ich das richtig weiß, aus deinem Buch rausgelesen, dass du einen Unterschied machst tatsächlich zwischen, den es ja auch gibt, zwischen Dorfmenschen, Menschen auf dem Land und Menschen in der Stadt. Und zwar auch insofern, als dass du diesen Skating-Unfall, den du hast, beschreibst. Daran, das ist mir am meisten oder am besten in Erinnerung geblieben. Das heißt, du solltest nicht Skateboard fahren, natürlich hast du es trotzdem gemacht. Du solltest angeblich bei den Eltern deiner Freundin sein. Die Eltern waren natürlich nicht da, weil sonst hätte es keinen Spaß gemacht. Und dann tat dir aber doch was weh, weil du gestürzt bist.
6: Ja, unvernünftigerweise bin ich beim Inlineskaten dann eine Rampe runtergefahren. Als Dorfkind hat man viele Sachen ausprobiert. Ich bin oft von Bäumen gefallen, in viele Wespen getreten und dann eben auch diese Rampe runtergefahren und habe einen Absatz übersehen, der überwuchert war mit Spreewälder, Kraut und Rüben. Und da bin ich dann reingefallen und dann tat mir der Arm weh. Und wie man es eben gemacht hat, war die Oma für mich die Ansprechperson. Ich konnte ja nicht zu meiner Mutti gehen, die hat ja eindrücklich darauf hingewiesen, dass das keine gute Idee ist, dort zu übernachten. Und ja, Voltaren-Umschlagverband, jeder Soldat, jede Soldatin kennt das, hat auch damals schon gut geholfen, nur ist nach 5 Tagen der Arm dann nicht besser geworden. Dann musste ich dann mich tatsächlich ärztlich vorstellen, dann hat sich dann ein Armbruch herausgestellt und da wurden mir die Hammelbeine langgezogen vom damaligen Chirurgen.
5: Und ärztlich vorstellen heißt ja immer, dass man irgendwo hinfahren muss. Also ja. Das ist ja nicht so, wie wenn man jetzt Berliner, Potsdamer Verhältnisse gewöhnt ist, Cottbus, ich gehe einfach aus der Haustür oder fahre mit dem Bus 2-3 Stationen, dann bin ich beim Arzt. So ist es da ja nicht.
6: Nee, unser 200-Seelendorf hat nicht die hausärztliche Versorgung gehabt. Da musste man schon mobil sein und ein Stückchen fahren in die nächstgrößere Stadt.
5: Also, als du 15 warst, das war dann so Mitte der 2000er Jahre, also wenn man so jugendlich ist. Mhm. Leute vom Land beschreiben oft ihr Aufwachsen als außerordentlich idyllisch. Bäume aus Bäumen gefallen, alles ist so schön grün, die Freunde sind nah. Es gibt keine wirklichen schlimmen Gefahren wie irgendwelche Verbrecher oder Leute, die illegale Autorennen machen. Das gibt es alles höchstwahrscheinlich nicht. Und dann sagen die aber auch immer alle, aber damit 13, 14 wurde mir langweilig. War das bei dir auch so?
6: Ich glaube, das fing schon früher an. Ich hatte immer ein bisschen Hummel im Arsch gehabt. Das fing so mit 10 an. Da wollte ich unbedingt zur Jugendfeuerwehr. Ich wollte was anderes machen. So auch am Dorfleben teilhaben. Und mit 14, 15, 16, da war ich schon sehr engagiert in der Wasserwacht im Rettungsdienst, habe ehrenamtliche Arbeit gemacht. Das heißt, so eine gewisse Dynamik gehört im Leben immer mit dazu. Man hat sich das gesucht. Ja, diese Dorfidylle. Ich glaube, als Jugendliche haben wir das nicht so romantisiert. Wir wussten, dass wir irgendwann dieses Kapitel hinter uns lassen werden.
5: Wirklich? Das ist ein festes Bewusstsein. Wir werden dieses Kapitel hinter uns lassen.
6: Für mich stand das fest, dass ich da nicht alt werden werde. Vielleicht mal irgendwann zurückkommen. Meine Homebase habe ich ja immer noch da. Das heißt, regelmäßig bin ich auch dort. Aber das stand schon fest, dass ich dort über die Zeit des Studiums und danach auch beruflich nicht mehr im Spreewald im Schwerpunkt sein werde.
5: Und die Geborgenheit, die das anbietet, die ist keine Kategorie?
6: War nicht für mich damals gewesen. Sicherlich jetzt auch nicht, weil sich berufliche Perspektiven in der Großstadt nochmal anders abbilden als dann zurück im Spreewald. Wenn man familiär den Schwerpunkt hat, dann definitiv Haus, Hof, Grundstück. Das ist super romantisch, das ist auch sexy, das da zu haben, gerade wenn man hier im Berliner Umfeld gar nicht die Möglichkeiten hat, sich da zu vergrößern, ganz bestimmt. Aber ich sehe das momentan nicht für mich.
5: Wir wollen uns nur noch mal kurz einstimmen, weil es auch zu schön ist. Das Spreewaldgurkenlied für alle, die das womöglich nicht mehr so auf dem Zettel haben.
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1: Ich habe mich gefragt, weil ich das häufiger, ich hatte auch mal, wie hieß er denn noch, ist leider auch etwas zu früh gestorben, Achim Menzel, der die singende Spreewaldgurke war und von Oliver Kalkofe veralbert worden ist. Und als ich dann den Spreewald sah, vor allem im Herbst und im Winter, da habe ich gedacht, das ist, warum vereimern wir eigentlich diese Gegenden, die so irre stimmungsvoll sind, also die so, auch die so einzigartig sind. Wenn ich in Florida bin, in den Everglades, dann denke ich natürlich, oh, war irre, ich bin in den Everglades und dann fahre ich mit dem Boot da durch, das ist ja Wahnsinn. Und na, gut, da gibt es Alligatoren, die gibt es jetzt zum Glück im Spreewald nicht, aber das ist ja trotzdem eine absolute Ausnahmelandschaft.
2: Wahnsinnig schön, also nach wie vor, das ist auch eine der schönsten Erinnerungen, die man eben hat, ist so das Leben als Jugendliche an der Spree, Lagerfeuerromantik, das war ein ganz normaler Alltag gewesen und das war ein bisschen auch, ne? Das kommt nicht raus aus einem. Wenn man das in seiner Jugend hatte, über die Jahrzehnte hinweg als Prägung auch erlebt hat, das ist unvergleichlich. Ne? Nicht nur landschaftlich, auch von Charakterschlag, Mensch, der man dort geworden ist und was man dort eben auch erlebt hat.
1: Würdest du sagen, wenn es gibt, meinetwegen in Rheinland-Pfalz gibt es sehr, sehr viel Land. Also da, wenn man die Gegend von Landau überlegt, ist auch sehr hübsch. Das ist auch nicht so steil, wie dann meinetwegen jetzt Gebiete in Bayern oder auch im Bayerischen Wald. Selbstverständlich gibt es in Sachsen, in Schleswig-Holstein gibt es sehr viel Land. Würdest du sagen, dass sich das schon sehr ähnelt, ob man jetzt aus einem Dorf in der Nähe des Spreewald kommt oder aus einem Dorf an der Schlei?
2: Durch die Bundeswehr habe ich ja viel mit Dörflern zu tun gehabt.
1: Und ich von überall? Von
2: überall her, ja. Und ich habe schon das Gefühl gehabt, dass das Dorfleben einen anders prägt. Man ist auf eine andere Art von Zusammenhalt angewiesen. Die Dorfdynamiken sind anders. Es gibt andere Rituale, eigene Dorffeste, eigene Traditionen, die man teilweise auch erklären muss. Also mir war damals nicht bewusst, als ich zur Bundeswehr gekommen bin, dass Zampern, was wir im Spreewald ja gut kennen, gar nicht so üblich ist, dass wir viele Traditionen und Bräuche haben aus dem Sorbentum, die...
1: Ich weiß auch nicht, was das ist, worüber du gerade sprichst.
2: Das ist
1: Zampern.
2: Zampern, genau. Und manche sagen auch Zampern dazu. Man geht von Tür zu Tür, fragt um Eier und Speck für den Eierkuchenball, der meistens eine Woche später stattfindet und trinkt viel Alkohol.
1: Man trinkt schon, während man die Eier besorgt.
2: Während man die Eier besorgt, wird getrunken. Dann gibt es eine Dorfkapelle, die spielt und man verkleidet sich. Das ist wie ein großer Karnevalsumzug.
1: Moment, aber in welcher Reihenfolge? Ich gehe von Tür zu Tür, ich lasse mir Eier schenken und Speck.
2: Du kannst dann, ja, was steht dir gut? Der Clown wahrscheinlich nicht. Irgendwas anderes Schönes dann anziehen, dann bist du verkleidet.
1: Ich hatte schon mal ein hinreißendes Igelkostüm.
2: Ja? Ja, oder eine kleine Dorfmaus.
1: Eine was?
2: Eine kleine Dorfmaus und dann gehst du damit von Tür zu Tür. Und die Kapelle, die spielt...
1: Also ich sollte aber verkleidet sein.
2: Ja, das müsstest du sein.
1: Wieso habe ich von diesem Brauch noch nie... Du erfindest den nicht gerade. Erzähl es mir einfach vom Pferd.
2: Du kannst dich gerne eingeladen fühlen, mal mit durch Biebersdorf zu ziehen und Zampern zu gehen.
1: Und das macht man nur in eurem Ort? Oder?
2: Nee, das macht man auch über das, ich würde sagen, gesamte Spreewaldgebiet. Gibt es dann Ortschaften, die feiern das. So, und da sammelt man dann Schnaps ein, Eier, Speck. Und
1: macht aber den Schnaps trinkt man doch schon, hast du gesagt.
2: Ja, trinkt und sammelt man ein für den Eierkuchen. Ball die Woche später drauf.
1: Könntest du sagen, gerade in der Zeit, wenn man mit dem Alkohol über die Stränge schlägt, später als Militärärztin, Oberfeldarzt, bist du ja nun hin und wieder dann auch damit konfrontiert gewesen oder als Notärztin sowieso, was die Folgen von sehr viel Trinkerei ist. Gibt es eine Situation wo in deiner Jugend, wo du denkst, das war etwas, wo ich nicht möchte, dass meine Schulkameraden mich allzu oft darauf ansprechen. Sophia, weißt du noch, als...
2: Ich damals in den See gefallen bin, vollkommen betrunken, ja.
1: Du bist nicht zum Glück nicht ertrunken, weil das passiert einem ja, wenn man besoffen ins Wasser fällt.
2: Ich war ja mit Rettungsschwimmern unterwegs. Das kann
1: du vielleicht musstest gerettet werden.
2: So eine Situation sein, die ich dann nicht erzählen würde. Also ich bin freundlicherweise dann von meiner Schwester gerettet worden. Ich habe eine Zwillingsschwester, die hatte einen gewissen Fürsorgecharakter mir gegenüber und das war dann einer der Erinnerungen, die würde ich vielleicht nicht unbedingt
1: aufnehmen. Und was hattest du dann getrunken? Weil das trinkt man ja oft dann nie wieder, was zu solchen Ereignissen
2: geführt. Ja, das nannte sich der Bembel. Ne? Also das war einfach so
1: das
2: eine
1: ist
2: Mixtur.
1: Aus Hessen.
2: Ja, das hieß damals auch so. Und der Bembel war eine Mixtur aus allem Möglichen, ja.
1: Also was Schlimmes.
2: Und ich war 16 und das hat in diesem Körper nicht gut reingepasst und wollte dann raus.
1: Ist das später bei der Bundeswehr dir von Vorteil gewesen, dass du trinkfest bist?
2: Ich habe nach diesem Bembel-Erlebnis dem Alkohol abgeschworen. Ich würde nicht sagen komplett, aber mittlerweile trinke ich gar keinen Alkohol mehr. Da kommt doch die Ärztin durch, die einfach sieht, was das macht und da ich vertrage es auch gar nicht mehr gut. Was war das dann zur Bundeswehrzeiten? Ich glaube, eine gewisse Trinkkultur gehört dazu. Bei der Bundeswehr gibt es das sogenannte DAP-Dienstabschlussbier. Das ist in vielen Kasernen immer noch eine Tradition. Das ändert sich sicherlich auch mit neuen Generationen, die kommen. Aber ja, das hat auch was sicherlich mit Prägung zu tun, wo die Kasernen auch sind, wie viele Freizeitangebote, Möglichkeiten gibt es, gerade nach Dienstschluss mit den Kameraden noch zusammen zu sein und was zu tun. Und
1: ja, mein Vater hat mir immer empfohlen, ich sollte zur Bundeswehr gehen, weil ich könnte da trinken lernen.
2: Mhm. Hast du es gelernt, anderweitig?
1: Anderweitig, erstaunlicherweise, das gehört ja zu den wenigen Dingen, wo es unzählige Fortbildungsmöglichkeiten gibt. Aber ich habe tatsächlich Fotos von ihm, die habe ich jetzt wieder noch in so einer Schachtel gefunden, wo ich das Gefühl habe, er hat diese damals noch ganz und gar grünen Sachen an und er ist durch und durch betrunken, also fortwährend. Das ist jetzt verboten. Ich darf nicht als Soldat, ich meine, ich gehe mit Waffen um und so weiter, ich darf doch jetzt nicht die ganze Zeit Hacke sein.
2: Also zumindest im Auslandseinsatz gibt es strenge Regelungen, entweder das sogenannte Two-Can-Rule, nicht mehr als 2 Dosen Bier am Tag oder...
1: Wie groß dürfen die Dosen sein? Diese Faxe-Dose, wo ein Liter drin ist?
2: 0,33. Oder eben 0%-Regelung. Also es gab Einsatzkontingente, in denen war ich, durfte gar nichts getrunken werden. Oder eben für spezielle Dienstverwendungen, wir zum Beispiel in der Ärzteschaft sowieso hatten...
1: Ein Arzt hat nichts zu trinken.
2: Naja, wenn was passiert, ne?
1: Aber du könntest ja koksen dann stattdessen. Weil da hat man auch noch Zugang.
2: Die Fragen, ja.
1: Das ist wirklich interessant zu wissen. Ja. Also das heißt, ein Arzt, eine Ärztin im Bundeswehreinsatz, die hat ein komplett drogenfreies Leben zu führen. Also du dürftest wahrscheinlich Zigarette rauchen, aber jetzt kiffen ist auch schon nicht so gut.
2: Ist auch nicht so gut, da gibt es strenge Regelungen. Wir machen regelmäßig medizinische Tests, da gehört auch ein Drogenscreening mit dazu. Wir haben medizinische Untersuchungen einmal im Jahr für die Verwendung, die wir haben. Ja, es ist sober life.
1: Aber das ist merkwürdig, das hätte ich jetzt gerade beim Militär nicht erwartet. Also bei den Ärzten womöglich, aber nicht bei den Soldaten, weil ich verlange von denen, dass sie sich im Zweifelsfall erschießen oder in die Luft sprengen lassen. Aber ich sage ihnen, aber Bier trinken ist verboten. Weil das ist ja komisch eigentlich.
2: Also Bier gehört immer noch zur Kultur damit. Eine gewisse Alkoholkonsumkultur ist in der Gesellschaft ja eher angesehen als andere Substanzen, wie man sie eben auch kennt. Und also ich glaube, Alkohol wird man aus der Gesellschaft so oder so nicht herausbekommen. Da müsste man eine ganz andere Diskussion führen.
1: Zumal mein Vater mir auch schon den Ratschlag mitgegeben hat, dass in seinen Gasmaskenbehälter hätte, wenn man die Gasmaske rausnimmt, eine kleine Flasche Racker Rauchzart Weinbrand reingepasst. Also das heißt, es hat offenbar wirklich eine große Rolle gespielt, dass ich mir das gemerkt habe. Kommen wir zurück zu dir, weil noch sind wir nicht da in deinem Leben, wo du Soldatin bist, sondern wir sind erstmal da, wo du als junges Mädchen in deinem kleinen Ort tatsächlich eine Superheldin im Fernsehen bewunderst. Die heißt Xena.
0: Du gehörst zu Draco. Sag ihm, Xena lässt ihn grüßen.
3: Ich bitte dich, nimm mich mit und bring mir alles bei, was du kannst. Du kannst mich nicht hier zurücklassen.
0: Und wieso nicht?
3: Xena, ich bin nicht für das Leben in diesem Dorf geschaffen. Ich bin zu so viel Größerem geboren.
1: Ist das, was hier in dieser Fernsehserie, das ist eine Zeichentrickserie, ne?
2: Nein, eine reale Tatsache.
1: Real?
2: Gespielt von echten Frauen und Männern.
1: Hast du nicht gesagt, das war so eine muskulöse, ich hatte das verstanden, das ist so eine übermuskulöse
2: total übermuskulöse, zumindest so wie ich sie damals betrachtet habe, ganz reale Frau aus Fleisch.
1: Und das heißt, du hast dann inspiriert dadurch dich auch so vorgestellt, dass du so eine Kriegerin wirst.
2: Gar nicht.
1: Weil wir erleben dich ja jetzt als filigrane Person, wenn du jetzt sagen würdest, ich gehöre zum Ballettensemble der Deutschen Oper, würde man dir ja auch glauben.
2: Ich bin Hardgainer, ich kann essen, was ich will, das setzt noch nicht so gut an.
1: Wie heißt das?
2: Hardgainer.
1: Also das, was ich mein Leben lang schon gerne gewesen wäre.
2: Ja, hier passt einiges rein und davon kommt nichts mehr raus. Also
1: wirklich?
2: Zumindest an Muskelmasse. Ja, und
1: Das heißt, du kannst problemlos abends, wir wollen alle Menschen, die uns jetzt zuhören und zugucken, total neidisch machen. Du gehörst zu den wenigen Personen, die problemlos eine Tafel Schokolade essen können und das.
2: Ja, noch klappt das ganz gut. Vielleicht kommt irgendwann der Turnaround.
1: Hard gain.
2: Ja, und so habe ich mich nicht gesehen, habe dann irgendwann auch festgestellt, dass das mit dem 52er Bizeps vielleicht nicht ganz so.
1: Aber hast du das denn angestrebt?
2: Nein, also ich habe mal meinen Bizeps ausgemessen, aber 52 Zentimeter waren es dann nicht. Angestrebt, ich fand, das war ein extrem positives Frauenbild, was ich dort zum ersten Mal gesehen habe, weil 90er Jahre, 2000er, das, was wir erlebt haben, war ein ganz anderer Typus Frau, ne? Was die Bravo uns vorgelebt hat, was wir in Zeitungen, Medienpresse gesehen haben, waren Heroin-Chick, waren Frauen, die abgemagert waren, die auch so ein gewisses Bodyshaming erlebt haben, wie über Frauen berichtet worden ist und immer noch wieder berichtet wird. Das hat einen geprägt und sicherlich auch eine Kultur ausgelöst, erstmal den eigenen Körper nicht zu mögen, und Muskulatur gehörte nicht dazu. Und deswegen war ich wahrscheinlich so überrascht, genau diese Frau, dieses Frauenbild zu sehen und vor allem auch in der Heldinnenrolle. Sie war die, die die Kriege gewinnt. Sie war die, die die Protagonistin war. Und das hat mich gezogen. Und deswegen, wahrscheinlich konnte mein Kopf das noch nicht übersetzen, ne? Dass hier auf einmal etwas präsentiert wird. Ich konnte mich da auch nicht sehen in dieser Rolle, weil das so utopisch war, ne? Dass das überhaupt geht. Das war nicht vorgelebt.
1: Also jetzt beobachte ich mitunter, Und das kannst du wahrscheinlich besser verstehen als ich. In Fitnessstudio in Potsdam-Babelsberg, wo ich bin, beobachte ich junge Frauen, die abwegig intensive Übungen machen, mit schwerstem Gewicht Kniebeugen machen, um sich einen Po anzutrainieren. Wo ich mich noch erinnere, dass das lange nicht das Schönheitsideal war unbedingt. Also so ein Po, auf den man eine Kiste Bier eigentlich draufstellen kann. Also wirklich riesengroß. Und nun bin ich in einem Lebensalter, wo ich das nur noch wahrnehme und denke, gut, das ist dann offenbar so. Aber das ist ein Schönheitsideal, oder?
2: Ja, genau. Ne? Also Arsch und Tittchen, ne? Das ist das, was häufig sexualisiert wird.
1: Aber auch diese enorme,
2: auch diese
1: unproportionale wirklich, Größe.
2: Ja, eigentlich. Total. Ne? Also Brazilian Buttlift ist ja jahrelang durch die Medien gegangen, sich den künstlich mit Eigenfetttransfer aufzublasen, ein vollkommen ungesundes Frauenbild eben auch zu fördern. Und das folgt zu gewissen Wellen. Ne? Entweder ist es die sehr runde weibliche Form, die sehr schlanke weibliche Form. Jetzt gehen wir durch Medikamente, die das Gewicht regulieren können, immer mehr wieder in diesen Typus, was wir in den 90er Jahren, 2000er hatte, die extrem schlank Frau abgemagert. Und das hat auch immer was damit zu tun, wie die Gesellschaft eine Frau haben möchte. Und nichts davon, ob die überdünne Frau oder die nicht funktional trainierte Frau, führt dazu, dass der Körper gesundet. Und da muss ich mir immer überlegen, ist denn das das Ziel? Ist es das Ziel, so zu trainieren, dass es zwar schön aussieht, aber keine Funktion mehr hat und ich damit eigentlich in meiner Rolle zum Beispiel als Frau mich ungesund mache in der biologischen Funktion, weil ich mich auf ein Körpergewicht runterhungere, wo der gesamte Hormonaushalt durcheinander ist, gar nicht mehr funktionieren kann. Sexualhormone brauchen einen gewissen Nährstoff-Input, den ich ja nicht gebe, wenn ich mich so drastisch in der Ernährung auch zurücknehme. Und das, finde ich, ist ganz spannend, weil wir mit Schönheitsbildern auch immer wieder eine gesellschaftliche Position, einen gesellschaftlichen Diskurs hier führen.
1: Aber auf dem Dorf, du hast auch schon mal gesagt, dass die, da kann ich dich, glaube ich, sogar wörtlich zitieren, dass die Geschlechterbilder mindestens nicht Notwendigkeit war wichtiger als Ideologie. Das ist die Formulierung von dir. Das Dorf kennt ein anderes Frauenbild, weil, das hast du mir auch schon mal erklärt, ich habe eine Feuerwehr, eine freiwillige Feuerwehr. Da brauche ich Leute, die löschen, die auf dem Auto sitzen. Und wenn ich mir das nicht frei wählen kann, natürlich möchte ich gerne so einen 2-Zentner-Typ, damit der die Schläuche schön tragen kann. Das ist mein sehr wünschenswert. Wenn ich den aber höchstwahrscheinlich nicht habe, dann nehme ich alle. Ist das so gemeint?
2: Ja, genau. Und dann kannst du nicht funktionslos sein. Dann musst du dich auch darauf verlassen, dass der Körper genau das macht. Und das geht nicht, wenn du dich so abgemagert hast, dass du deinen Atemschutz nicht tragen kannst oder dass du die Schläuche nicht ausrollen kannst oder dass du die körperliche Belastung nicht aushältst. Und das hat schon dazu geführt, dass wir mit einer ganz anderen Kultur von Körper groß geworden sind, viel weniger fixiert auf gewisse Schönheitsideale, viel weniger einen ungesunden auch Sport- oder Körpertrend hinterherlaufen, sondern ich würde schon sagen, so, dass der Auftrag erfüllbar ist. Und der Auftrag ist, den Alltag zu bestehen.
1: Das heißt, deine Oma oder deine Mutter oder andere Leute, die dein Frauenbild mitgeprägt haben, die hätten jetzt niemals gesagt, Sophia, mach das doch nicht bei der Feuerwehr. Das sind Leute mit Latzhose, diese haarigen Männer. Da musst du doch nicht mit denen rumhängen. Kümmer dich um andere Sachen. Also mach Klavier, mach Ballett.
2: Ganz im Gegenteil. Meine Großmutter, die ist damals ja noch im landwirtschaftlichen Betrieb groß geworden. Das heißt, ohne Frauen ist das nicht gut ausgegangen. Das hätte nicht funktioniert. Meine Mom war selber in der Feuerwehr und waren du damit auch in einer gewissen Art und Weise in einer Vorbildfunktion. Das heißt, wir sind in der Gesamtkultur schon so groß geworden und das hat sich bis hin zu der Diskussion ja auch geprägt, ist das okay für mich als Frau zur Bundeswehr zu gehen? Denn diese Diskussion gab es gar nicht. Da stand nie zur Debatte, dass das Geschlecht entscheidend ist, diese Funktion zu machen, diesen Job anzunehmen. Eher diese mütterliche Sorge, die, glaube ich, jeder dann auch hat, will ich, dass mein Kind zur Bundeswehr geht?
1: Reden wir mal darüber, weil das, wenn man das so bespricht, wenn man das jetzt liest im Klappentext deines Buches, dann ist das so, naja, Sophia ist irgendwann zur Bundeswehr gegangen. Da macht man einfach dann so einen Strich drunter, einen Satz. Tatsächlich bedeutet das ja, dass eine Zivilistin geht irgendwo hin und erlebt dann einen Umwandlungsprozess zu einer Soldatin.
2: Ja.
1: Und ein Soldat ist eben genau kein Zivilist. Das ist, wie mir Soldaten erklärt haben, eine durchaus schwierige Angelegenheit in einer so zivil verfassten Gesellschaft wie der bundesdeutschen, den Leuten zu sagen, ja, jetzt ist gehen die Dinge aber anders. Wie, als du tatsächlich der Tag, an dem du zur Bundeswehr gegangen bist, wo bist du denn da angekommen, wo du wusstest, hier ist jetzt Bundeswehr?
2: Ich habe meine Bundeswehrkarriere an der Offiziersschule der Luftwaffe begonnen, in Fürstenfeldbruck damals. Und das war ja schon räumlich.
1: In der Nähe von München.
2: Genau, das war eine enorme Distanz. Ne? Das ist eine längere Zugfahrt gewesen. Und mit Eintritt in das Kasernentor, mit dem ganzen Gepäck, was man zivil noch mitgenommen hat, merkte man schon, hier ist eine andere Welt. Und die Einkleidung in die Uniform begann schon mit den nächsten Tagen, unmittelbar nach Dienstbeginn.
1: Und man kommt da hin und dann geben dir Leute Klamotten.
2: Genau.
1: Und du sagst denen deine Größe.
2: So ist es. Man wird vermessen sogar noch. Die Größen sind ja ein bisschen anders als im Zivilen. Und dann wird man eingekleidet und man merkt.
1: Und haben dir die Sachen gefallen? Also wie fühlen die, haben die sich angefühlt für dich?
2: Also haptisch sehr steif damals noch. Das ist ein unbequemer Stoff. Die Stiefel waren noch ganz anders, als wir sie jetzt kennen. Das waren so durch und durch Lederschuhe, unglaublich unbequem. Die brauchten mehrere Monate, bis sie überhaupt so eingelaufen waren, dass man keine Blasen mehr bekommen hat. Also die Uniform schmerzte schon, weil sie kratzt, weil sie Blasen produziert hat, weil der Gürtel auf der Hüfte hing und gescheuert hat. Also man hat schon gemerkt, das hat nichts mit der Bequemlichkeit zu tun, die man aus dem zivilen Leben kannte. Vielleicht noch von der Feuerwehr, vielleicht auch noch mit. Und es ist vielleicht ganz gut, dass es sich nicht bequem anfühlt, dass das Dienen einen gewissen Wachstumsschmerz mit sich bringt, weil man sich jetzt in eine andere Rolle entwickelt.
1: Und dann kommt eine Sache dazu, die es im zivilen Leben nicht gibt. Wenn ich jetzt normalerweise was von dir möchte, auch wenn ich jetzt ein Lehrer oder ein Fahrlehrer bin, dann sage ich, Sophia, wäre gut, du würdest das und das machen und lass uns mal da vorne rechts und so weiter. Bei der Bundeswehr würde ich jetzt erwarten, wird ja irgendwann auch gerufen. Man verliert gewissermaßen, zumindest teilweise, seine Individualität, weil man einfach nur in so einer Reihe steht. Was ist dir daran schwer gefallen oder am schwersten womöglich sogar?
2: Der zunächst einmal zu merken, ich komme wirklich vom Dorf. Ne? Also das merkt man manchmal noch, man fällt in einen gewissen Dialekt und Slang zurück. Damals habe ich noch viel offensichtlicher Ölf statt Elf gesagt und das ist mir da sehr aufgefallen, dass alleine schon die Sprache, die Wortwahl, die Sozialisierung von Menschen aus ganz unterschiedlichen Regionen komplett anders ist, obwohl wir alle den deutschen Hintergrund haben, den akademischen Hintergrund. Es waren ja alles Abiturienten an der Offizierschule. Aber dann auch mit denen auf so engen Raum zusammen gewürfelt zu sein. Man sagt ja häufig, die Kameradschaft ist eine befohlene Freundschaft. Wir müssen funktionieren als Gefüge, weil es der Auftrag nicht anders zulässt.
1: Aber musstest du mit anderen Leuten in einem Zimmer zusammen wohnen?
2: Ja, wir hatten es noch bequem, das kann man gar nicht zu laut sagen. Damals in der Grundausbildung gab es Zweimannstuben für uns. Das ist außergewöhnlich für die Bundeswehr. Normalerweise sind das 4 bis 6 oder sogar noch mehr.
1: Und wie hieß die Frau, mit der du zusammen gewohnt hast?
2: Das war die Sandra. Und die Sandra begleitete mich, das ist auch eine interessante Geschichte, über mehrere Jahre. Sie war auch die Frau, mit der ich im ersten Auslandseinsatz war. Sie war die Frau, mit der ich mehrere Monate in Vietnam gearbeitet habe, in einer Klinik. Also das wusste ich damals zu dem Zeitpunkt noch nicht, dass sie so eine Bedeutung für mich haben wird. Auch die gleiche fachärztliche Richtung dann eingeschlagen hat. Und das war nicht abzusehen, weil sie kam aus Bayern, ich kam aus dem Spreewald. Wir haben vollkommen unterschiedliche Historien. Und
1: es gibt niemals... in so einer Bundeswehrstube, in der 2 Offiziersanwärterinnen sind, da gibt es keine so, ja, wie ich das, ich kenne das von jungen Frauen natürlich so, wenn die dann so Girl-Momente haben, so sich Schminke zeigen, Fotos zeigen, so gegenseitig, das habe ich tatsächlich schon oft auch in der S-Bahn erlebt, sich gegenseitig fotografieren. Das gibt es da logischerweise alles nicht.
2: Man hat schon so Momente, ne? Es gibt den zivilen Teil, der gerade dann am Wochenende kam. Für uns war das dann eben auch weggehen, feiern gehen in München. Das hatten wir dann schon gehabt. Aber der Alltag ist ganz anders geprägt. Die Taktung übernimmt jemand anderes für dich. Und das ist sehr früh, sehr befohlen, bis spät in die Nacht hinein. Wenig Individualität. Die Uniform, die macht uns alle gleich. Zumindest gleich her. Das heißt, man legt eine ganze Menge an Persönlichkeit und Charakter auch ab. Das hat da auch keinen Raum.
1: Der Unterschied zwischen Männern und Frauen, hat der da zu irgendeinem Zeitpunkt irgendeine signifikante Rolle gespielt?
2: Man kann die Frage nicht einfach beantworten, weil man muss das eigentlich abgrenzen zwischen, was ist so die biologische Bedeutung des Geschlechts und was interpretieren wir gesellschaftlich rein. Und gesellschaftlich haben wir uns die Uniform angezogen und mit der Uniform kommt der gleiche Auftrag. Biologisch kann man nicht wegdiskutieren, dass ich mit meiner Statur sicherlich nicht das Gleiche tragen werde, wie jemand, der 35 Kilo mehr mit sich bringt. Und da schafft man natürlich andere Strategien, damit umzugehen. Ne? Auf der einen Seite auch. Und ich würde sagen, das kann ich schon verstehen, warum das einen gewissen ungesunden Körperstil mit sich bringt, zu sagen, ich trainiere mich so auf, diese Leistung eventuell mal zu erfüllen, eventuell mal Klimmzüge, Deadlifts, was es nicht für Körperübungen gibt, so zu schaffen, dass ich für meine Kameraden keine Belastung werde. Das sehe ich bei vielen Frauen im Militär, aber auch bei der Feuerwehr und in anderen Bereichen, dass das eine enorme Belastung mit sich bringen kann, dieses Defizit auszugleichen. Aber eben die Bedeutung, wie bin ich als Vorgesetzte, wie bin ich als militärische Repräsentantin in dem Dienstgrad, das ist ja etwas, was mir die Uniform zuspricht. Und da würde ich sagen, gab es so viele Unterschiede nicht.
1: Jetzt ist eine Soldatin, ein Soldat ist eine Person oder ein Berufstätiger, muss man ja sagen, der ist in der Lage oder sollte in der Lage sein, anders als ich das jetzt oder alle anderen, die hier im Studio arbeiten. Wir sind ja totale Zivilisten. Das heißt, wir haben, also ich wüsste nicht, einmal vielleicht eine todbringende Waffe in der Hand gehalten. Die Soldatin kann andere Leute zur Strecke bringen, wenn das gewünscht oder durch die Situation erfordert ist. Wann hast du gemerkt, dass dir dieser Teil, das könnte einem ja auch ein bisschen Spaß machen, wenn man jetzt meinetwegen Hand-to-Hand-Combat lernt, also dass man Zweikampftechniken lernt, dass man lernt, mit dem Bundeswehrmesser umzugehen, dass man lernt, mit dem Sturmgewehr zu schießen. Gab es irgendwas daran, was dich fasziniert hat, obwohl du es anfangs nicht erwartet hättest, dass es dich fasziniert?
2: Richtige Faszination, eher das technische Verständnis dahinter, das fand ich spannender als eigentlich der Umsatz einer Waffe. Weil wenn man das erste Mal auch schießt und den Rückstoß merkt, das ist je nachdem, mit welcher Waffe man arbeitet, auch ein enormes Gewalt erleben, weil man wirklich merkt, da passiert etwas. Und das finde ich eher beängstigend, so viel Macht zu haben und damit eben auch Entscheidung. Ne? Und ich glaube, das ist ähnlich wie auch in der Anästhesie, das habe ich später im Krankenhausalltag gemerkt, wenn man mit den Medikamenten, die man injiziert, mit der Medizin, die man macht, so eine hohe Kompetenz bekommt, Menschen in einen Status zu bringen, wo sie ohne einen selber nicht mehr atmen können. In der Anästhesie ist das nun mal der Fall. Dann muss man sich schon mal damit auseinandersetzen, wie gehe ich damit um mit dieser Position? Das fand ich eher beängstigend oder hat mich viel zum Reflektieren gebracht, als dass ich das wirklich genossen habe.
1: Als du hast es vorhin schon angesprochen, du warst im Auslandseinsatz, du warst in Afghanistan, du warst in Mali, du warst auf dem Roten Meer im Einsatz mit der Bundeswehr, wo du auch tatsächlich vom Hubschrauber abgeseilt worden bist. Jetzt müssen wir noch dazu sagen, das habe ich jetzt vielleicht heute noch nicht genug betont, du bist nach wie vor vor allen Dingen auch im Hubschrauber in Berlin im Einsatz. Das heißt, was der liebe Gott verhüten möge, Leute, die uns jetzt zuhören, für den Fall, dass die einen Hubschrauber oder einen Notarzteinsatz mit Hubschrauber in Anspruch nehmen müssen, könnte es gut sein, dass du kommst. Gehen wir aber erstmal auf Afghanistan. Also da gab es dann irgendwann die Rückkehr. Auch eine Sache, die durchaus politisch diskutiert worden ist, ist man da würdig mit umgegangen. Und die damalige Verteidigungsministerin Annegret Kramp-Karrenbauer hat beim zentralen Abschlussappell der Bundeswehr das hier gesagt.
4: Wir würdigen heute unsere Soldatinnen und Soldaten aller 76 Kontingente, die in den vergangenen 20 Jahren in Afghanistan im Einsatz waren. Sie, ihre Familien, Freunde und Kameraden, die ihnen stets zur Seite standen. Sie stehen heute im Mittelpunkt. Kein Einsatz zuvor hat die Bundeswehr so sehr geprägt wie dieser Einsatz in Afghanistan.
1: Jetzt könnte es sein, dass du geneigt bist, das runterzufahren und zu sagen, Leute, natürlich haben da beim Karfreitagsgefecht 2010, wir haben darüber hier gesprochen mit dem Autor des Buches, Wolf Kreges, ehemaliger Hauptmann, glaube ich, mit dem haben wir darüber geredet, wie das war. Du könntest ja jetzt sagen, ja gut, die haben, glaube ich, an dem Tag 25.000 Schuss verballert. Sowas habe ich ja nicht gemacht. Ich habe kranke Bundeswehrsoldaten betreut. Würdest du das so sagen? Oder ist das dann doch eher so, wie wir gerade von Annegret Kramp-Karrenbauer gehört haben, das hat auch Oberfeldarzt Welk-Vollmann so herausgefordert wie nichts zuvor und nichts danach?
2: Also Afghanistan war für mich so lange schon präsent gewesen, dass es für mich klar war, ich muss mich damit auseinandersetzen. Ich bin zur Bundeswehr gekommen und wusste, Afghanistan findet statt. Das heißt, die gesamte Ausbildung vorab ist schon dahingehend gelaufen, versteckte Sprengladungen zu entdecken, in der Gruppe zu funktionieren, mit der wir auch rausfahren werden, taktische Medizin zu machen. Das heißt,
1: was ist taktische Medizin?
2: Taktische Medizin funktioniert anders, weil wir unter Beschuss, unter Gefechtsbedingungen ausgebildet werden, Patientinnenversorgung zu machen, die auch regelmäßig trainiert haben, sehr körperlich, sehr anstrengend, auch sehr triagierend auch garantiert, nicht so, wie wir es hier in Deutschland machen würden.
1: Das heißt, ich sehe den Soldaten und der hat ein Stück Schrapnell im Kopf, dann sage ich, gut, keine Chance.
2: Zum Beispiel, ja, genau so. Da geht es um Ressourcenverteilung. Also man musste sich auch mit Themen auseinandersetzen, mit denen wir hier in Deutschland nicht konfrontiert sind. Das heißt, das ärztliche Mindset und so, wie wir dort rein und rausgekommen sind, ist unabhängig davon, was dort passiert ist, so gewesen, dass es uns geprägt hat.
1: Das heißt, könntest du jetzt einen Patienten oder einen verletzten, verwundeten Soldaten auch im Halbliegen behandeln?
2: Mhm, ja.
1: Ist das, was du mir gerade beschrieben hast?
2: Wir sind zumindest ausgebildet worden, das genauso zu machen, unter eingeschränkten Bedingungen, unter körperlich sehr anstrengenden Bedingungen, so dass wir nicht klinisch rein sind. Ja.
1: Das finde ich wie klinisch rein im Sinne von...
2: Man macht das schon im Dreck, ja. Man macht das so, dass... Ich kann ja mal versuchen, das zu beschreiben, wie so Ausbildungen waren. Dann haben wir Mimen mit 80 Kilo Gewicht durch den Wald geschleppt über mehrere Kilometer mit simulierten Beschuss, mit simulierten Dreck, der über uns geflogen ist, mit Geräuschverstärkung, körperliche Belastung, um wirklich an die Leistungsgrenze zu kommen und auch kennenzulernen. So fühlt es sich an, tatsächlich auch zu kämpfen und nicht nur für sich selber, sondern auch für das Überleben der anderen.
1: Aber du hast in solchen Situationen nie gedacht, Leute, dafür habe ich nicht unterschrieben, das gefällt mir hier wirklich nicht. Ich wollte bei der Bundeswehrmedizin studieren, was machen wir denn hier?
2: Also eher habe ich gedacht, genau dafür mache ich es ja. Und
1: das, ach wirklich, das hast du gedacht?
2: Deswegen bin ich zur Bundeswehr gegangen. Ich habe diese körperliche Herausforderung schon gesucht und auch geliebt, bis man dann eben merkt, okay, das macht auch was mit einem Kopf, weil um genau das abzuliefern mit der körperlichen Einschränkung, dass man eben nicht der 85 Kilo schwere Mann ist, arbeitet man sich auch dahin und macht viel Sport und macht viel weiter Bildung, um so gut zu werden, medizinisch genau das zu providen. Denn ich bin als Weiterbildungsärztin im zweiten, dritten Ausbildungsjahr in Auslandseinsatz gekommen und wusste, ich werde mit Krankheitsbildern in Schwere im schlimmsten Fall konfrontiert werden, was hier bei uns Fachärztinnen behandeln. Und das macht was mit einem. Ich habe in Vorbereitung darauf mehrere hundert Stunden freiwillig in meiner Freizeit im Rettungsdienst gearbeitet, Kindernarkosen gemacht, nur um meinen Kopf so weit zu bringen, zu sagen, ich fühle mich damit wohl. Hätte ich das gemacht, wenn ich zivil gewesen wäre? Wahrscheinlich nicht, weil ich eine andere Sicherheitsarchitektur im Hintergrund habe.
1: Das ist jetzt auch Teil deines Buches, weil du beschreibst ja, du guckst da gewissermaßen in Köpfe von Leuten rein. Du beschreibst Persönlichkeiten, die mit höchst prekären Situationen zu tun haben. Wir haben es mit einem Soldaten zu tun, der in Mali war. Und was daran interessant ist, ist, dass du beschreibst das aus seiner Perspektive, ich bin Soldat. Das heißt, ich das sagt mir auch was, das ist aber gewissermaßen auch eine eiserne Klammer, weil ich so das sind jetzt meine Worte, du hast da viel elegantere Worte in deinem Buch Kampfzonen für gefunden. Ich ermahne mich immer, mich zusammenzureißen. Ist das so?
2: Ja.
1: Ist das so, dass jeder Soldat zu hören kriegt, jede Soldatin, du bist keine Memme, du reißt dich zusammen?
2: Ich glaube, die Wortwahl würde mittlerweile anders sein, aber man kommt nicht umher, das zumindest mal auszusprechen. Schade, dass du dich
1: so alt erklärst. Wieso dürfte ich heute nicht mehr sagen, du bist eine Memme, wenn jemand einfach anfängt rumzujammern?
2: Ich glaube, wenn Menschen sich nicht weiterentwickeln, wenn man sie von vornherein so angehen würde. Aber die Frage ist immer, wie kriege ich jemanden dazu, dass er so körperlich als auch mental in der Verfassung ist, den Auftrag durchzuführen. Und jeder braucht damit andere Sachen, jeder startet anders. Und das ist ja, glaube ich, als Führungskraft in so einem Umfeld die Herausforderung zu schauen, wo steht derjenige. Man kann sich die Menschen nicht aussuchen. Du weißt nicht, wer zu dir in die Kompanie kommt, aber ich möchte, dass das Gefüge funktioniert und das geht durch Vorbildleistung. Wie schaffe ich das selber als Soldatin, so ein Vorbild zu sein, dass die anderen mir folgen? Und wie schaffe ich die, die mir folgen, so weit gut und auszubilden, dass sie im Zweifel auch um mich...
1: Das sind ja Beispiele, die du aufschreibst von diesem Riesensoldaten, der bei dem Kind in Mali steht und der es dann plötzlich nicht mehr packt. Das heißt, ich habe das kürzlich gehört in so einer Sendung, da ging es, glaube ich, um den Ersten Weltkrieg, wo die Militärführung mitberechnet hat, die Soldaten, die können wir ungefähr ein Jahr lang oder vielleicht 18 Monate können wir die einsetzen. Und danach ist Feierabend, weil die funktionieren dann nicht mehr. Und so ist das, sind die Beispiele, die du hier erlebst.
2: Ja, Kipppunkte dort. Ne? Wir haben mit Menschen gesprochen, die genau das erlebt haben, mit einsatzbezogenen Depressionen aus den Auslandseinsätzen wiedergekommen sind, weil sie eben lange kompensiert haben mit diesem Härteanspruch an sich selber. Ich bin doch Offizier, ich bin doch Oberstleutnant, ich muss doch leisten, weil die Uniform das von mir verlangt, weil der Dienstgrad das verlangt, weil der Auftrag das verlangt, bis dann so ein Moment kommt. In einem Buch wird es beschrieben von einem kleinen Mädchen in ärmlichsten Verhältnissen, die aber in diesen Verhältnissen so viel Glück erlebt, so viel Zufriedenheit mit sich bringt, dass sich das mit dem eigenen Versagen, vielleicht auch mit dem eigenen Erschüttern konfrontiert und dein Leben vollkommen durcheinander bringt.
1: Es gibt ja, ich glaube, das war ein japanischer Forscher, der ein bisschen vorlaut war und der hat behauptet, das ist dann wahrscheinlich auch von uns Journalisten hochgejatzt worden, da ging es darum, dass man Träume angeblich auslesen könnte oder dass es nicht mehr lange dauert, bis man die auslesen kann. Wenn ich jetzt in deinen inneren Karteikasten gucken könnte, in die Erinnerungen, in die Anblicke, die in dir sind, ist eine Situation beschrieben, wo du in der U-Bahn in Berlin das retten muss, was von, oder nicht mehr retten kannst, was von einem Menschen übrig geblieben ist, der einen U-Bahn-Unfall hatte. Ist das ein recht dicht gefüllter Karteikasten, den ich dann finden würde bei dir?
2: Ich glaube, viel davon gibt es nicht, aber es gibt diese Momente. Und es ist, ich glaube, für alle, die im Rettungsdienst arbeiten, immer eine schwierige Situation, darüber zu reden, aus zweierlei Hinsicht. Auf der einen Seite haben wir immer die Verpflichtung, die Menschen, die Erlebnisse, die wir gesehen haben, in all dem Schlimmen, was wir dort eben auch erleben, ein Stück weit vor diesem Voyeurismus zu schützen. Das bekommen wir häufig schon mit, dass ist in einem Smalltalk oder in einem netten Tischgespräch erfragt wird, ja, Sophia, erzähl doch mal von den schlimmsten Einsätzen. Und was wir dabei immer vergessen, die Sachen dann zu reproduzieren oder hochzuholen, kostet enorm viel emotionale Energie.
1: Dich und selber jetzt?
2: Wir tun den Menschen damit was an. Wenn ich jetzt einen Rettungsdienstler, einen Feuerwehrmann frage, der mir das beschreiben soll, weiß ich nicht, was das bei ihm auslöst.
1: Deswegen fragst du ihn besser gar nicht.
2: Deswegen frage ich ihn nicht, weil ich das ist vielleicht das Schöne, was wir auch erleben dürfen oder vielleicht auch umdenken dürfen, die Menschen nach den Positiverlebnissen zu fragen. Wir können das nicht moderieren. Ich habe meistens gar nicht die Zeit, das aufzufangen und zu sagen, okay, du hast so viel Emotion damit gebracht, du hast gerade eine Schublade geöffnet, die wir gar nicht mehr zumachen können, nur damit ich mich jetzt 15 Minuten an deiner Geschichte erfreuen kann. Natürlich hat man Interesse daran. Ich weiß das. Ich weiß, dass viele eben auch genau diese Frage stellen, weil das was anderes ist, weil das ein Alltag ist, den wir nicht erleben und weil das sicherlich auch so menschlich an den Rändern ist, dass man sich das häufig gar nicht vorstellen kann. Und wir, die im Rettungsdienst arbeiten, die nicht nur die Vorstellung haben, sondern tatsächlich auch das Erlebte, brauchen Strategien, um damit umzugehen. Und eine ist eben, das kann ich auch jedem empfehlen, sich mit Coaching auseinanderzusetzen, Strategien zu erlernen und das Team vor allem so gut zusammenzuhalten, dass man über Debriefing und frühzeitig auch zu schauen, wo steht man denn da, solche Sachen verarbeitet.
1: Aber was sind, guck mal, wenn du jetzt angerufen wirst, wenn du jetzt losfährst mit dem Rettungswagen oder wenn du schlimmer noch mit dem Hubschrauber kommst, da gibt es ja eigentlich nichts Positives. Also ihr fliegt ja nicht mit dem Hubschrauber zu einer Geburt.
2: Doch, hat man auch, ja. Eine Geburt auch schon Tatsache. Sehr positives.
1: Sehr positives Erlebnis.
2: Ja, genau. Vor allem, wenn alles gut gegangen ist, sind das positive Sachen. Aber Dinge, die wir heute erst eine Nachricht bekommen von einem meiner Teammitglieder, wo sich Patienten darüber bedankt haben. Die wurden mit der Rettungswinde von uns aus dem Waldgebiet gerettet, hatten ein schweres Wirbelsäulentrauma und sind eben aufgrund dieser Teamarbeit positiv dort rausgekommen, ohne bleibende Schäden. Und das ist doch etwas, wo man sagt, ja toll, all die Ausbildung, all auch das persönliche Überwinden, sich an einen Hubschrauber, an so ein 4mm Seil zu hängen, nach unten zu lassen, im Team zu arbeiten, hat sich ausgezahlt, dass jemand jetzt besser überlebt hat.
1: Darüber denkst du nicht wirklich nach. Also wenn jetzt der Kommandant des Hubschraubers sagt, Sophia, es ist soweit, dann hakst du dich da ein. Und dann bleibt der Hubschrauber in welcher Höhe denn?
2: Das kommt drauf an. Das kann mal 40 Meter sein, das können mal 60, 70 Meter sein. Das bestimmt dann immer der jeweilige fliegende Pilot. Grundsätzlich, das ist das Schöne daran, gerade in der Fliegerei, es hat jeder mal ein Vetorecht. Wenn ich sage, es ist mir nichts, es ist mir zu unsicher, kann ich jederzeit die Situation abbrechen und den Auftrag dann nicht durchführen. Das gibt es natürlich auch. Aber wenn wir uns dann entscheiden, diese Mission zu fliegen, dann läuft das recht routiniert dann auch ab.
1: Im Roten Meer, bei diesem Einsatz im Roten Meer, war das Schiff, die Fregatte Hessen, auf der du warst, auch unter Beschuss. Und was bedeutet das? Also das rumst einfach nur, ist das wie ein Gewitter? Oder?
2: Ich habe, bevor ich auf die Fregatte gegangen bin, all meine Auslandseinsätze immer am Land verbracht, immer mit dem Heer. Das heißt, Marine war für mich ein ganz besonderes Erlebnis. Ich muss auch sagen, so richtig reingekommen bin ich auch nicht in die Geflogenheiten, wahrscheinlich, weil mein Intro viel zu kurz war und es durch die Besonderheiten wirklich von diesem Einsatz, und ich glaube, der ist nach wie vor besonders für die Marine, ich einen ganz, ganz Großteil der Zeit unter Deck verbracht hatte. Die Oberdecks waren gesperrt aufgrund der Sicherheitslage. Wir sind in einem sogenannten Kriegsmarschrhythmus gefahren. Das ist eine besondere Taktung, Diensttaktung, und die Schotten waren in der Regel dicht gewesen. Wir hatten kein Tageslicht. Das heißt, du hast oft 24 Stunden lang graue Wände angeschaut. Und graue Wände in sehr beengten Räumlichkeiten. Ne? Viermannstube, 15 Quadratmeter, keine Ahnung, wie groß die Stuben da kann man, sagt man dort, bei der Marine waren. Das ist ganz andere räumliche Verhältnisse und vor allem mit Menschen, die man gar nicht kann.
1: Also unterm Strich doof, Marine eigentlich.
2: Herausfordernd. Ich glaube, es gibt Menschen, die können das besser ab als...
1: Schau mal, wir hatten die Fregattenkapitänin Inka von Puttkammer hier, die uns ja gesagt hat, weil du sagst, die Geflogenheiten, Gold grüßt nicht Silber, weil eure Rangabzeichen sind Silber, die Rangabzeichen der Marine sind Gold.
2: Also genau, und das war für mich ganz besonders. Ich bin sehr schnell gerade mit meinen Soldaten im Auslandseinsatz per Du, weil ich als Ärztin ein ganz hohes Interesse daran habe, dass ich frühzeitig eine Tuchfühlung bekomme, wann dann ein Mensch dabei ist, auszusteigen. Und das habe ich schon gemerkt, das ist bei der Marine nicht die Geflogenheit gewesen. Das ist auch nicht die Geflogenheit gewesen, über diese Dienstgradgruppen hinweg zu kommunizieren. Das ist einfach...
1: Es ist hierarchischer.
2: Es ist sehr viel hierarchischer als in all den anderen Auslandseinsätzen. Und das,
1: hast du in der Offiziersmesse gegessen?
2: Ja, in der Offiziersmesse. Und es gab wenig Möglichkeiten, dann auch in andere Messen zu gehen. Das folgt auch speziellen Traditionen. Und eben unter diesen Bedingungen dort in diesem Auslandseinsatz, ne, macht das dann nochmal schwieriger, gerade diesen Beschuss dann auch zu moderieren oder zu verarbeiten. Denn wie soll ich Tuchfühlung haben zu den anderen Kameraden? Wie soll ich als Ärztin zu dem Mannschaftssoldaten gehen, zu dem Matrosen und ihm die Hilfe anbieten, wenn ich keine Bindung vorab habe oder jemand durch den Dienstgrad so abgeschreckt ist, mit dem Innersten und Ängsten, die er hat, dann zu mir zu kommen? Und in dieser Schüssel, ich habe das empfunden wie in so einer schlechten Simulation. Man sitzt in so einem abgeschotteten Bereich, ich weiß eigentlich gar nicht, wo ich bin. Ich fahre da durch die Gegend, gucke dann raus, sehe vielleicht mal Himmel. Wenn ich Glück habe, dann doch mal etwas Tageslicht zu sehen und dann passiert sowas.
1: Was hilft einem denn dann? Gibt es dann Filme anzugucken oder ein Buch? Oder
2: ja, Filme gab es, Buch gab es. Internetverbindung war in der ersten Zeit extremst spärlich. Das heißt, man hatte auch wenig Möglichkeiten, nach draußen zu kommunizieren. Und ich hatte ja Strategien von den Auslandseinsätzen vorab. Das heißt, mein Tag war geprägt von jeden Tag immer eine Stunde Sport. Es war immer geprägt von fachlicher Auseinandersetzung, weil ich wusste, okay, mein Kopf, der braucht eine gewisse Art und Weise Futter. Ich habe zu dem Zeitpunkt angefangen, mich auf ein ziemlich umfangreiches europäisches Examen vorzubereiten. Und dann war es wirklich

0: Die Staatssekretärin im Bundesverteidigungsministerium, Ministerium Simtje Möller, die sich nochmal dafür bedankt, was da Tolles gelaufen ist im Roten Meer.
1: Der Einsatz der Hessen war in jeder Hinsicht ein besonderer. Die Besatzung der Hessen befand sich durchgehend im Kriegsmarsch, das heißt unter ständiger Bedrohung und musste sich im Gefecht bewähren und hat sich im Gefecht bewährt. Die allgegenwärtige Gefahr für Leib und Leben bedeuteten eine extreme physische und psychische Belastung. Ihrem Auftrag wurde die Hessen im Verbund mit unseren Partnern dabei mehr als gerecht. Dies nicht nur aufgrund ihrer besonderen Luftverteidigungsfähigkeiten, sondern vor allem aufgrund der hohen Einsatzbereitschaft, des Ausbildungsstandes und der Erfahrung ihrer Besatzung. Nicht zuletzt aufgrund der Kameradschaft und des Teamgeistes, den die Besatzung an Bord bewiesen hat.
0: Bisschen statisch vorgetragen, höchstwahrscheinlich vom Zettel abgelesen, von Simtje Möller jetzt in dem Fall. Aber fasst die hier das zusammen, was ihr da erlebt habt? Oder könnte man als Politiker, als Politikerin überhaupt das zusammenfassen, was man da erlebt hat, wenn man in dieser Schüssel sitzt, wie du es gerade gesagt hast?
2: Ja, ganz schwierig. Ich glaube, man kann das nicht wirklich greifen, wenn man noch nie das Gefühl erlebt hat. Ich habe junge Kameraden gesehen, 23 Jahre, die haben diesen Beschuss erlebt und die haben den erlebt, indem sie in so ein Geschoss geschaut haben. Und das vergisst man nicht mehr. Man vergisst nicht die Blässe von Menschen, die zum ersten Mal gedacht haben, sie sterben jetzt. Und man vergisst.
0: Wie konnten die das Geschoss wurde dann abgelenkt? Oder?
2: Ja, es gibt tatsächlich auch Posten, die dann draußen an dem Schiff tatsächlich auch unterwegs sind, ihren Dienst getan haben und die haben gesehen, wie diese Rakete auf sie zufliegt, die dann eben auch abgelenkt bzw. vernichtet wurde. Und das macht was mit einem. Und du schaust denen in die Augen und siehst, die hatten gerade ganz andere Sachen im Kopf und die haben sich sterben sehen. Und das geht auch anderen so. Und du bist als Ärztin an Bord auf dem Schiff auch immer die so ein bisschen der seelische Mülleimer ist. Und du merkst, dass du gehst durch das Schiff und gehst durch eine Tür und es entlastet sich, als ob alle darauf gewartet hätten, dass jetzt endlich der Druck loswerden kann. Und gerade nach solchen Situationen ist das ein enormer, ja, auch emotionales Moderieren. Ne? Nur ist die Stufe hinter einem fehlt. Es kommt nichts nach dir, wo du hingehen kannst. Ne? Es kommt keine Oberärztin hinter dir, die das dann auffängt. Das heißt, man braucht sehr gute Strategien, damit umzugehen.
0: Um es alleine hinzukriegen. Also
2: das, oder mit den Kollegen Teamrings herum, aber die sind ja genauso belastet aus der Sanität, sich mit denen zu reflektieren und gute Strategien ist, nach Hause anzukommen, ein soziales Umfeld zu haben, Coaching zu machen, sich auskotzen zu dürfen, ne? Und genau das, ne, diese Emotionen mitzunehmen, die vielleicht auch politisch zu übersetzen, die in Medien zu übersetzen und den Menschen das Gefühl zu geben, liebe Politiker, ihr habt entschieden, dass wir unsere Soldaten dorthin schicken, liebe Gesellschaft, ihr habt das Parlament gewählt, was diese Politiker dazu bestimmt, diese Entscheidungen zu treffen, das fehlt, glaube ich, ganz viel und das habe ich gerade auch auf der Hessen gemerkt. Wenn in Presse diskutiert wird, dass die Hessen nicht ausgerüstet ist für diesen Einsatz, dass wir nicht die Waffensysteme nachliefern können, das macht was mit den Kameraden vor Ort, die in dieser Schüssel unterwegs sind, die diese Gefahr sehen, die diese Angst durchlebt haben.
0: Weil die wollen wissen, das Schiff ist so sicher, wie es sein kann. Das ist das Bewusstsein, was sie brauchen.
2: Es macht was mit Soldaten, wenn du weißt, du bist bereit, dein Leben zu geben oder hast tatsächlich den Tod auch schon gesehen. Aber die mediale Diskussion, die zu Hause geführt wird, wird als unfair empfunden, wird als etwas gesehen, was überhaupt nicht dem Leistungsspektrum dieses Schiffs oder das abbildet oder diese emotionale Herausforderung, die dort eben auch von allen mitgetragen wird. Ne? Und das haben wir an Bord schon gemerkt. Wir haben natürlich die Pressemitteilung gelesen, wir haben die Presseauswertungen gesehen. Ne? Ging dann zum Glück auch alles gut. Es gab dann nette Worte von den Politikerinnen im Nachgang. Aber das, ich weiß auch, dass viele Kameraden immer noch sehr belastet sind von diesem Einsatz.
0: Emotional überwinden. Bleiben wir bei dem Stichwort und konfrontieren dich mit unseren fiesen Fünf.
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0: Man kriegt die Frau aus dem Dorf, aber nicht das Dorf aus der Frau. Wann bist du ganz und gar Dorf?
2: Wenn ich rede und dann sowas sage wie auch.
0: Dann das schon.
2: Da schon.
0: Und es gibt kein Benehmen oder eine Kittelschürze, die du trägst oder was ich jetzt mit Dorf verbinde.
2: Ich glaube, das ist dann wirklich die Sprache. Also wenn ich mich besonders wohlfühle, dann hört man das Dorf schon raus.
0: Was wird im Cottbuser Karneval gerufen?
2: Boah, ich bin gar nicht so die Karnevalmieze. Da habe ich mich immer rausgehalten, ja.
0: Cottbus Helau. Nur für den Fall, dass du mal in die Verdrückung kommst. Wen wolltest du schon einmal mit deiner Gefechtsspange beeindrucken?
2: Ehrlicherweise, ich trage die nie. Ich trage sie nur, wenn sie befohlen ist. Wenn mir das ähnlich wie so falschem Springabzeichen oder so Geschichten eher unangenehm ist, weil ich manchmal das Gefühl habe, das, was ich damals geleistet habe, ist durch die Entwicklung, die ich gemacht habe, nicht mehr die Person, die ich jetzt bin. Oder ich möchte auch nicht

0: in diese Gesprächssituation gebracht werden. Nicht mit jedem möchte ich über alles reden, über jede Gefechtssituation. Und damit trägst du ja nach außen, was du schon gemacht hast. Und ich will nicht sagen, es fühlt sich manchmal gebrandmarkt an, aber manchmal hat man nicht die emotionale Energie dafür und dann stecke ich sie lieber in die Tasche.
1: Aber du hast eine Gefechtsschwange wegen dem Beschuss
0: im
1: Roten Meer. Du bist an der Waffe ausgebildet, wie wir vorhin schon besprochen haben. Was ist das Gefährlichste an dir, Sophia?
0: Ich würde sagen, das Mundwerk. Das ist manchmal das unkontrollierte Mundwerk.
1: Das ist es schon.
0: Ja, also nicht unbedingt die Waffe. Da würde ich eher sagen, ja okay, an der Waffe muss ja speziell ausgebildet werden. Ich weiß, ob das sie vielleicht recht und links verwechselt. Das könnte dann schon gefährlich
1: aber
0: werden.
1: Aber du bist in so einem Zweikampf auch ausgebildet?
0: Nee, nicht.
1: Nicht?
0: So, ne, also ich sage immer, ich kann richtig gut rangeln. Ne? Dann bin ich Weltmeisterin im Rangeln. Also das.
1: Rangeln?
0: Ja.
1: Was kannst du eher mitsingen? Ein Soldatenlied wie Odo Schöner Westerwald oder ein Schlager aus der Dorfdisco wie Atemlos von Helene Fischer?
0: Oh, der Schlager, ja doch. Weil Atemlos war so mein Covid-Song, ne?
1: Dein Covid-Song?
0: Ja, Atemlos durch die Nacht, das war so ein Running Gag unter uns Ärzten.
1: Aber wenn du, ich stelle mir das tatsächlich so vor, weil ich so auch schon erlebt habe. Man macht eine Radtour, man kommt abends an den Rand eines kleineren Ortes im Landkreis Dahme-Spree, im Spreewald, wo auch immer. Ich habe das auch schon in der Prignitz mitbekommen. Man kommt also an so einem Freitag oder Samstagabend an den Dorfrand und dann hört man schon, irgendwo ist hier eine Lampignon-Situation. Und Grillgeruch steigt auf.
0: Ja, wird gerade gezampert, ne? Ja.
1: Da wird irgendwo gezampert. Wann macht man das?
0: Also eher so Februar rum.
1: Im Februar. Ja. Das, was ich jetzt schildere, ist eine Sommersituation. Mhm. Das heißt, da würdest du sofort dich problemlos, auch als Großstadtfrau, die du mittlerweile
0: bist. Total, wir würden Polka tanzen und Annemarie zum Beispiel.
1: Und Annemarie?
0: Das kann ich, ja. Kann ich dir mal zeigen.
1: Annemarie ist auch ein Tanz.
0: Es ist auch ein Tanz, ja. Annemarie scheiden tut mir ja.
1: Wow. So. Das sind ja völlig neue Optionen.
0: Es ist super simpel, also deswegen kann ich es auch. Annemarie und Polka tanzen.
1: Aber ich wusste überhaupt nicht, ich hätte nicht gewusst, dass das ein Tanz ist.
0: Ja, schon.
1: Das ist schon jetzt das zweite nach dem Zampern, was ich überhaupt nicht kannte, was mir auch völlig fremd ist, weil ich es nicht kenne. Und auch darum geht es heißt ja, die Ärzte zwischen Krieg, Körper und Schönheit, Krieg hast du erlebt in Afghanistan. Wobei diese eine Szene, die musst du mir nochmal beschreiben, weil wir so eine schöne Musik dazu haben, weil ich es mir mit der Musik so gut vorstellen kann. Allerdings auch deswegen, weil ich höchstwahrscheinlich zu viele Kriegsfilme gesehen habe. Und zwar... Du bist über Afghanistan hinweg geflogen und du hast die Beine baumeln lassen aus dem Hubschrauber.
0: So fast, nicht ganz, aber ich saß schon sehr dicht dran an der Rampe. Und wir sind mit der CH-53 geflogen, hinten das Heck sozusagen war mit Blick frei offen gewesen. Und das war einer der letzten Flüge mit der CH-53 zu diesem Zeitpunkt gewesen. Und ich saß da mit Kameraden, das ist ein Soldatenbild, das vergisst man einfach nicht bei all dem Schrecklichen, was man in Auslandseinsätzen erleben kann, sind das Momente, die konserviert man. Wie dieser Soldat dort saß mit seiner Zigarre im Mund, der Musik im Ohr, was wir bekommen haben.
1: Diese Musik.
0: So, was?
1: Aber wie hat man denn die Musik da gehört?
0: Ja, ich weiß gar nicht, wie sie das eingespielt haben, aber ich hatte es auf meinem Helm gehabt, ja.
1: Auf deinem Helm?
0: Mhm.
1: Das ist jetzt aber nicht denkbar, dass wenn ihr Rettungseinsätze in Berlin fliegt, dass du dann auf deinem Helm...
0: Hatten wir zumindest noch nicht, nein. Da muss man eher mal aufpassen, dass wir nicht abstürzen mit dem Quatsch, was wir da manchmal uns erzählen als Crew. Das wird ja dann getrackt und recorded.
1: Ach so, ja, da muss man aufpassen.
0: Das muss ja auch Spaß machen.
1: Das heißt, gibt es Momente auch im Ambulanzhubschrauber, also wo es ja oder Rettungshubschrauber, wie es tatsächlich heißt, die man fliegerisch genießt, wo man sagt, oh wow, das hier, so habe ich ja den großen Stern noch nie gesehen.
0: Total, oder? Das geht nicht anders. Ich glaube, man muss sich so Mikromomente im Alltag einbauen, ob es in der Notaufnahme ist oder jetzt auch beim Fliegen. Und ich sehe das als ein absolutes Privileg, dass wir über unsere Bundeshauptstadt fliegen dürfen, am Fernsehturm vorbei, über dem Bundestag. Und Dinge einfach sehen, die ich auf dem Boden mit ganz vielen anderen Sachen verbinde. Jedes Viertel hat für mich so eine kleine Brandmarke. Ich weiß, was da passiert ist. Ich weiß, wer da gestorben ist. Ich weiß, wie die Gerüche waren. Und um das so ein bisschen zu überschreiben, ne, braucht man das. Und das braucht man auch im Team, um da mal sich so ein bisschen wieder zu regenerieren.
1: Was man machen könnte, da haben wir jetzt bedauerlicherweise noch wenig Zeit zu, aber die anderen Sachen sind auch einfach zu spannend. Wie gesagt, Kampfzone, der Körper und die Schönheit steht hier noch im Titel, weil du tatsächlich nebenher Leute, naja, wie sagt das Verb, das du dafür benutzt, Sophia, also ich würde dir sagen, spritzt, aber du sagst minimalinvasiv behandelt, das heißt, du schneidest niemandem irgendwas auf, du saugst niemandem Fett ab, du baust keinem neue Brüste ein, aber du spritzt.
0: Mhm.
1: Und jedem oder wie wird denn jemand ausgesucht, dem du womöglich sagst, das machen wir bei dir nicht?
0: Ja, das, ich glaube, das ist ganz wichtig, dass man einmal für sich so einen Korridor gebildet hat, warum mache ich diese Medizin überhaupt? Und ich bin zufällig dahergekommen, weil ich die Möglichkeit hatte, so eine Weiterbildung zu besuchen bei einer Kollegin und mich diese Medizin gecatcht hat, weil das so ganz, ganz anders war von dem, was man im Studium lernt. Das hattest du nie. Aber der Zugang zu den Menschen war anders, weil du die Menschen im Gesunden erlebst und damit eben auch etwas an den machst, etwas Medizinisches, was erst einmal grundsätzlich medizinisch nicht notwendig ist. Und da muss man sich überlegen, wo ist denn dann die Grenze? Also wo höre ich auf, Menschen zu therapieren? Und das ist meistens, wenn das Bild auch nicht ganz stimmt, wenn es in eine Richtung Übertherapie geht. Und Übertherapie ist auch etwas, was einen psychisch nicht gesund machen kann oder so eine Gefährdung durchaus ist. Und das muss man abschätzen. Deswegen bin ich Ärztin, um zu sagen, tue ich dir was Gutes oder nicht? Ist das wirklich dein innerster Wunsch oder machst du das, um jemandem zu gefallen, einer Gesellschaft zu gefallen, dich zu maskieren? Ich glaube, die Zeiten, das ist das Schöne, hat man in einer privatärztlichen Sprechstunde und die sollte man sich auch nehmen.
1: Das ist womöglich genau der Kontrast, den es braucht, weil das, was du gerade gesagt hast, einen gesunden Menschen, weil als Notarzt, Notärztin, als Medizinerin in der Notaufnahme hat man solche Leute genau nicht vor sich. Kampfzonen, eine Militärärztin zwischen Krieg, Körper und Schönheit heißt ein tolles und höchst lesenswertes, einfühlsames Buch. Man sieht daraus, die Frau haben wir heute noch nicht erwähnt, dass die Bücherbusfrau, die immer bei euch am Dorf vorbeikommt, ist, dass das eine ganz wichtige Rolle für dich gespielt hat, weil sonst könntest du nicht so toll mit Sprache umgehen, wie das in dem Buch der Fall ist. Ganz vielen Dank, Sophia, für deine Zeit. Alles Gute für dich und bleib gesund. Dankeschön.
0: Danke.
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4: Um 20 Uhr mit Steve Neuwirth. Guten Abend. Die G7-Staaten haben bei ihrem Gipfel in Frankreich über die Lage im Nahen Osten gesprochen. US-Präsident Trump hat dabei die Kernpunkte des Rahmenabkommens mit dem Iran vorgestellt. Zentrale Detailfragen sind weiter ungeklärt. Aus Evian, Samuel Jakisch.
5: Wie kann eine Waffenruhe zwischen Iran und USA durchgesetzt werden? Und unter welchen Bedingungen kann der internationale Schiffsverkehr entlang der Straße von Hormus wieder anlaufen? Große Einigkeit bestand über die Lage in der Ukraine. Die russische Armee sei militärisch nicht mehr in der Lage, den Krieg zu gewinnen. Nun müsse der Druck auf die russische Regierung weiter erhöht werden, heißt es aus Gesprächskreisen in Evian. Trump stellte am Genfer See in Aussicht, die gelockerten Sanktionen auf russisches Öl wieder in Kraft zu setzen.
4: In Berlin bleiben für die Bekämpfung des Eichenprozessionsspinners vorerst die Bezirke zuständig. Das ist das Ergebnis eines Krisentreffens der Umwelt- und Gesundheitsverwaltung mit den 12 Bezirken. Vertreter reagierten empört. Sie hatten sich eine zentrale Koordinierung durch den Senat gewünscht. Es sei nicht vorhersehbar gewesen, dass der Befall in diesem Jahr ein solches Ausmaß erreicht, hieß es von der Umweltverwaltung. Bundesverteidigungsminister Pistorius will die Bundeswehr mit mehr Drohnen ausrüsten. Dafür seien im Rahmen eines Aktionsplans in den nächsten 4 Jahren Investitionen von rund 16 Milliarden Euro geplant. Das sagte Pistorius bei einem Truppenbesuch in Niedersachsen. Es gehe sowohl um Aufklärungs- als auch um Kampfdrohnen. Das Europaparlament hat die Umsetzung des Zollabkommens mit den USA beschlossen. Die EU-Kommission hatte sich mit Washington im vergangenen Sommer darauf geeinigt, um einen drohenden Handelskrieg zu vermeiden. Aus Straßburg Sabrina Fritz.
6: Mit der Abstimmung hat nun die Europäische Union ihren Teil des Zolldeals erfüllt. Die meisten Waren aus den USA können jetzt zollfrei nach Europa verkauft werden. In die andere Richtung gilt, auf europäischen Autos, Maschinen und Pharmaprodukten, die in die USA verkauft werden, lastet ein Zoll von 15%. Von europäischer Seite läuft das Abkommen Ende 2029 aus. Bis dahin, so hofft man, haben sich die Verhältnisse zu den USA wieder normalisiert.
4: In Blankenfelde-Marlow ist am frühen Abend an den Briten Noel Martin erinnert worden. Er wurde vor 30 Jahren bei einem rassistisch motivierten Überfall schwer verletzt und starb später an den Folgen der Tat. Brandenburgs Ministerpräsident Woidke sagte in einer Rede, der gebürtige Jamaikaner sei ein Vorbild. Er habe bis zu seinem Tod gegen Rassismus und für Verständigung gekämpft. Soweit die Nachrichten. 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Das Wetter. Am Abend noch Wolken, die in der Nacht aber abziehen. Tiefstwerte 13 bis 7 Grad. Aktuell in Berlin-Buch 22, in Neuruppin 20 Grad. Morgen erst viel Sonne und lockere Wolken. Später wolkiger 21 bis 25 Grad.
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7: Ja, was für ein schöner Anlass, was für ein tolles Publikum, was für ein toller Saal hier, um zu feiern, um den Jazzpreis Berlin 2026 zu feiern. Ich freue mich, mit Ihnen zusammen zu feiern. Ich bin Dirk Hühner, der Musikchef von Radio 3 vom RBB, und ich war auch Teil der Jury. Und wir werden gleich noch mehr erfahren über die Preisträgerin, über diesen Preis. Es ist der 10. Jazzpreis seit seiner Erfindung, seit seiner Gründung 2017. Das ist also auch ein Jubiläum, was wir hier heute feiern. Gestiftet wurde und wird der Preis von der Senatsverwaltung für Kultur und gesellschaftlichen Zusammenhalt. Und die Jury und die Vergabe wird organisiert vom RBB von Radio 3. Wir feiern heute hier eine Künstlerin, die weit über Berlin hinaus bekannt ist, gewirkt hat und wirkt und die sehr viel für die Jazzszene getan hat, sehr viel für die Musikerinnen vor allem von hier, die Musiker natürlich auch, und für die Musik. Eine Künstlerin, die von ihren Kompositionen lebt und von ihrem sagenhaft einfühlsamen Klavierspiel. Sie schafft eine Art poetischen Raum, man kann auch sagen eine lyrische Dimension, in der sie selber und ihre Musiker, aber auch wir uns alle wunderbar aufhalten können und das genießen. Und ich freue mich sehr, dass sie heute hier ist. Julia Hülsmann.

0: Ja, Julia Hülsmann hat ihr Quartett mitgebracht und das ist eben auch ein Zeichen ihrer besonderen Musikalität, ihres besonderen Wesens. Das ist ein Quartett mit Musikern, mit denen sie teilweise schon über 30 Jahre zusammenarbeitet und das ist ein Zeichen von großer Stetigkeit, von großer Hingabe auch und von großer Bindungskraft. Wer ihr verfällt, der bleibt einfach dabei. Die letzte CD des Quintetts heißt Under the Surface und das ist eben auch was ganz Wichtiges für sie, tiefer zu gehen als andere. Diese CD hat glänzende Kritiken bekommen überall und wir hören heute ein paar Stücke daraus und das ist ja etwas, worauf wir uns alle hier freuen dürfen. Zuvor gibt es noch die Preisübergabe und es gibt eine Laudatio und wir haben eine Laudatorin hier, das ist Viktoria Sirmoy. Und ich freue mich sehr, dass sie hier ist. Sie ist eine Autorin, die schreibt für verschiedene Jazz-Zeitschriften. Was ich an ihr besonders schätze, ist, dass sie nicht das was macht, was viele andere Autoren machen, nämlich lauter Namen aneinander rein, wer mit wem schon was gespielt hat, sondern nein, sie erzählt auch, was in der Musik passiert und was daran spannend ist und ja, was einfach da im Inneren vorgeht. Sie war Mitglied der Jury vom Jazzpreis. Ich als Vorsitzender der Jury kann nur sagen, es war eine sehr, sehr angenehme Arbeit in dieser Runde. Wir waren zu sechst und wir hatten sehr viele Vorschläge vor uns, die wir vorher eingesammelt haben. Und das war erstmal eine relativ lange Diskussion, wo wir auf jeden Einzelnen eingegangen sind. Und ja, wir haben uns da schrittweise vorangearbeitet, haben aber am Ende die völlige Einigkeit erzielt, dass wir Julia Hülsmann diesen Preis zuerkennen wollen und wie das geschehen ist und was das auch jetzt vielleicht ja, bedeutet, das sagt jetzt Viktoria Sirmoy. Bitte Sie auf die Bühne. Bitte, Viktoria. Herzlich willkommen hier. Bitte erzähl uns von deinen Eindrücken und was Julia Hülsmann so besonders macht.
1: Ja, erstmal vielen, vielen Dank, lieber Dirk. Liebe Anwesende hier im Saal und an den Radiogeräten und liebe Julia. Als ich Teil der Jury für den Berliner Jazzpreis 2026 war und die Vorschläge meiner Kolleginnen und Kollegen zum ersten Mal las, war mein erster Gedanke, warum ist denn da auch Julia Hülsmann dabei? Die hat diesen Preis doch schon längst. Nach entsprechender Korrektur, denn nein, sie hat diesen Preis noch nicht, war mein nächster Gedanke nur, schade. Und der dritte, na, dann wird es jetzt aber überfällig. Warum? Julia Hülsmann hat eine künstlerische Laufbahn aufgebaut, die von außergewöhnlicher Stetigkeit geprägt ist, Dirk hat es gerade schon gesagt, und zugleich von einer bemerkenswerten Lust auf Veränderung. Seit der Gründung ihres eigenen Trios Ende der 90er Jahre erschafft sie eine Musik, die sich nie auf eine einmal gefundene Form verlässt. Sie hat Gedichte von E.E. Cummings und Emily Dickinson in Musik verwandelt, sich den Songs von Randy Newman und Kurt Weill auf ganz eigene Weise genähert, für Streicher und Big Bands komponiert und ihr langjähriges Trio mit Mark Mühlbauer am Bass und Heinrich Köberling am Schlagzeug mit Uli Kempendorf am Tenorsaxophon zum Quartett erweitert. Mit dieser Formation entwickelte sie eine über die Jahre gewachsene, unverwechselbare Ensemble-Klanglandschaft, kann man, glaube ich, schon sagen. Ihr jüngstes Projekt, das Julia Hülsmann Oktett, führt mit seinem auf ECM erschienenen Album viele dieser Wege in einer neuen Konstellation zusammen und öffnet gleichzeitig ihre musikalische Welt noch einmal weiter. Das heißt, hier trifft Klaviertrio auf Cello, Violine und drei Gesangsstimmen und die wiederum auf Lyrik, Kammermusik und freie Improvisation. Doch geht es hierbei keineswegs um ein Ausstellen all dessen, was sie kann. Es klingt vielmehr nach einer Künstlerin, die ihrer eigenen Sprache so sicher ist, dass sie immer neue Stimmen und Farben darin willkommen heißen will. So vergrößert dieses Projekt nicht einfach nur einen vertrauten Klang, sondern öffnet einen neuen Raum und bleibt darin unverkennbar Julia Hülsmann. Dass ihre Arbeit mit dem SWR Jazzpreis, dem Deutschen Jazzpreis und dem Deutschen MusikautorInnenpreis gewürdigt wurde, ist dann natürlich nur folgerichtig. Denn Julia Hülsmann ist nicht nur eine herausragende Pianistin, Komponistin und Bandleaderin. Sie ist eine Musikerin, die über Jahrzehnte hinweg gezeigt hat, wie man sich eine unverwechselbare Stimme bewahren und zugleich immer wieder neuen Bewegungen, Besetzungen und Ausdrucksformen öffnen kann. Julia Hülsmann prägt den Jazz aber nicht nur als Musikerin, sondern auch programmatisch. So etwa kuratierte sie im Januar 2026 im Konzerthaus Berlin einen eigenen Konzertabend und stellte dort ihre persönliche Perspektive auf zeitgenössischen Jazz und improvisierte Musik vor. Ihr musikpolitisches Engagement zieht seine Kreise weit über Berlin hinaus. Julia Hülsmann war beispielsweise Mitbegründerin der Initiative für einen starken Jazz in Deutschland und Vorsitzende der heutigen Deutschen Jazzunion in deren grundlegender Neuaufstellung Anfang der 2010er Jahre. Sie engagiert sich damit für eine bessere Arbeitsbedingung bzw. für bessere Arbeitsbedingungen und eine stärkere kulturpolitische Sichtbarkeit von Jazzmusikerinnen und Jazzmusikern. 2016 wurde dieses Engagement mit dem Ehrenpreis des WDR Jazzpreises gewürdigt. Es ist genau diese Verbindung aus künstlerischer Eigenständigkeit, gestalterischer Verantwortung und kulturpolitischem Engagement, die sie auch für den Nachwuchs so wichtig macht. Als Professorin an der Universität der Künste Berlin, als Wegbereiterin einer kommenden Generation und als Vorbild dafür, dass man im Jazz seinen eigenen Weg gehen kann, ohne sich abzuschließen. In der Jury sind wir uns einig. Ihre sanfte und doch insistierende Art, die viele Szenen miteinander verbindet und so auch ein Publikum erreicht, das sich jetzt nicht selbstverständlich dem Jazz zurechnet, macht Julia Hülsmann zu einer ebenso unverwechselbaren wie prägenden Stimme des zeitgenössischen Jazz in Berlin und weit darüber hinaus. Für mich persönlich ist Julia Hülsmanns Musik deshalb so besonders, weil sie ihre Kraft aus Zurückhaltung gewinnt. Sie stellt ihre Kunstfertigkeit nie aus. Sie muss nicht imponieren, um nachhaltig zu wirken. Sie scheint unprätentiös und entfaltet gerade unter dieser leisen, scheinbar mühelosen Oberfläche eine enorme strukturelle und emotionale Tiefe. Kurzum, sie wirkt selbstverständlich und nie gemacht. Julia Hülsmanns Musik ist ätherisch, aber nicht weltfern, schwebend und geerdet zugleich. Sie kann fliegen, ohne den Boden unter den Füßen zu verlieren. Sie vertraut auf Minimalismus, ohne jemals karg zu wirken. Sie verbindet eine ruhige Oberfläche mit einem hochkomplexen Innenleben, bleibt dabei stets beweglich und lässt sich nicht auf eine Stimmung festlegen. Und sie versteht es, emotional zu berühren, ohne sich der Sentimentalität je auch nur anzunähern. Julia Hülsmanns Musik überwältigt nie, sondern öffnet Türen und schwingt gerade deshalb so lange nach. Dabei bleibt auch sie selber immer offen. Für ihre Mitmusizierenden, für neue Räume, für uns Hörende. Ich könnte jetzt natürlich noch sehr, sehr lange weiter so schwärmen, aber ich glaube nicht, dass Sie deshalb hergekommen sind. Aber in einer Sache möchte ich mich dann doch wiederholen und das ausdrücklich und gern. Der Berliner Jazzpreis für Julia Hülsmann, der war längst überfällig. Liebe Julia, herzlichen Glückwunsch.
0: Ja, Viktoria Sirmoy,

0: Ja, vielen Dank, Viktoria Sirmoy, für diese Würdigung. Frau Hülsmann, bitte auf die Bühne. Es geht weiter. Wie fühlen Sie sich nach diesen Worten?
1: Super. Das ist ja mal so ein bisschen, manchmal, wenn man dann so viele so Sätze hintereinander hört, wo es sich um einen dreht, ist auch immer so ein bisschen so, reicht ja, ist ja gut, danke, ja, ist ja okay. Aber ehrlich gesagt, finde man es ja auch ganz geil.
0: Schön, danke. Wir kommen jetzt zur Übergabe des Preises, des Jazzpreises Berlin 2026. Bitte auf die Bühne. Herrn Steinhilber von Kultursenat, kurz gesagt, und Heide Österreich vom Radio 3. Bitte. Alle aufrutschen. Ja, Herr Steinhilber, Sie sind vom Kultursenat und ich nehme an, das ist einer Ihrer schöneren Termine, die Sie so allgemein haben.
2: Es ist einer der allerschönsten Termine, vor allem, weil wir endlich aufrücken können in die Liste derjenigen Preisgeber, die sie schon bei sich vereint haben. Und es ist nicht gut, sondern es ist richtig und wichtig, dass Sie heute diesen Preis bekommen.
1: Vielen Dank.
0: Danke, danke. Und Heide Österreich, die Programmchefin von Radio 1 und Radio 3. Was ist denn für Radio 3 so wichtig am Jazz?
3: Ich darf das halten? Danke. Ja, Heide Österreich mein Name, genau, Programmchefin. Ich bin neu als Programmchefin seit März, deshalb stelle ich mich noch mal so ein klein bisschen vor und beantworte auch gleich die Frage. Ich bin genauso lange bei Radio 3 gewesen, wie der Jazzpreis existiert, habe ich gerade festgestellt, 10 Jahre, und habe eben die Geschichte des Preises und auch des Jazz und der Jazz-Sendung bei Radio 3 sozusagen in dieser Zeit verfolgt. Und ich kann einfach sagen, es ist immer mehr geworden. Es ist immer mehr geworden. Im Moment sind wir in einem Stadium, da wir morgens in einer Musikmischung Jazz haben, nachmittags in einer Musikmischung Jazz haben und am Abend nochmal reinen Jazz haben. Das heißt, da ist gar nicht mehr so viel Luft nach oben, Frau Hülsmann, aber Sie haben ganze Arbeit geleistet, ganz offensichtlich. Und jetzt habe ich noch einen kleinen Tipp, denn seit ganz kurzer Zeit gibt es unseren Jazz auch digital in der neuen ARD Sounds App. Das ist früher die Audiothek gewesen. Da gibt es jetzt einen eigenen Jazz-Kanal. Da sind unsere ganzen Jazz-Sendungen mit drin, Musik und auch die journalistischen Jazz-Sendungen. Also da kann man jetzt auch alles Gespräche, genau, da kann man jetzt auch alles nachhören. Das ist der kleine Tipp. Und jetzt höre ich auf zu reden, sondern schließe mich einfach an, sage herzlichen Glückwunsch und hab noch was für Sie.
0: So. Wunderbar. Danke. Erst gibt es die Urkunde. Den Händedruck dazu, die Blumen. Gut, ja, vielen Dank, Heide Österreich und Herr Steinhilber. Frau Hülsmann, Sie haben noch die Blumen in der Hand. Sie legt sie jetzt zur Seite.
3: Aber auf den Flügel, weil das...
0: Nicht auf dem Flügel, nein.
3: In den Flügel.
0: Jetzt kommt die Urkunde daneben. So, jetzt habe ich noch eine Frage an Sie, bevor Sie sich an den Flügel setzen. Ja. Glückwunsch-Postkarten gesammelt, ja, offenbar. Genau. Ja, wunderbar. Frau Hülsmann, ja, wie sind denn jetzt Ihre Reaktionen darauf?
1: Jetzt nehme ich mal das Mikro. Ja, also wie eben schon gesagt, ich freue mich total. Ja, also ich bedanke mich auch sehr. Und ich würde auch gerne ein paar Worte, wenn ich darf, sagen wollen. Das ist mir ein Bedürfnis. Und zuerst möchte ich mich natürlich sehr bedanken bei der Jury und auch, dass die Jury mich da ausgewählt hat. Das ist schon eine Ehre. Und auch natürlich beim RBB für die Ausrichtung. Und es ist ja auch total schön, jetzt in hier so einem Saal das Konzert spielen zu können. Und dann möchte ich mich aber auch ganz ausdrücklich bedanken bei meinen Musikern und Musikerinnen, bei allen, mit denen ich Musik machen darf, weil ohne die geht's nicht. Ich spiele manchmal solo, aber nicht so gerne. Eigentlich finde ich viel geiler, wenn ich mit anderen Menschen zusammenspielen kann. Und mein Quartett, das ist einfach meine Herzensband, das ist Familie. Und man, also bei einem auch im wahrsten Sinne des Wortes. Also danke an Marc, dass du mich da auch immer aushältst. Ich glaube, manchmal bin ich ein bisschen anstrengend. Danke. Und schon habe ich vergessen, dass natürlich da auch ganz viele andere dazugehören. Und das muss man vielleicht auch mal sagen, es ist immer ein großes Netzwerk, was dazugehört. Also angefangen bei Labels, natürlich auch eben Radiosender, Clubs oder auch Management. Und das geht gar nicht ohne ein großes Netzwerk und auch Kollegen, Kolleginnen, die, mit denen ich vielleicht gar nicht Musik mache, aber mit denen man sich vernetzen kann. Also da, das ist mir super wichtig. Ich finde diesen Preis schön, wahnsinnig schön und wichtig für Berlin. Und zwar wegen der Sichtbarkeit. Natürlich, das ist ein Preis, bringt immer Sichtbarkeit mit sich. Für eine Person, aber auch für eine Szene. Und auch wegen der Wertschätzung. Und genauso schön und wichtig finde ich eben, wie ich schon mal gesagt habe, gerade vorher, aber es ist, ich betone es nochmal, weil es überhaupt nicht mehr selbstverständlich ist im Moment, dass es solche Radio-Live-Konzerte gibt. Diese Fülle an Clubs, die wir in Berlin haben, die finde ich auch schön und wichtig. Auch weil die Musik, die ich mache, der Jazz, den wir machen, das ist keine massentaugliche Musik. Aber eigentlich muss man auch noch mal schauen, dass es doch auch ein Nährboden ist. Diese Musik, Jazz, ist ein Nährboden für ganz viele andere Musik, die da durchaus massentauglich ist. Und ich will eine Lanze brechen für den Jazz, weil das ist eine einzigartige Musik, die von der Spontanität lebt, die davon lebt, dass sie ständig neu ist, neu entwickelt werden muss, neu gedacht werden muss. Und deswegen ist sie auch hochkomplex. Das muss man einfach auch, finde ich, anerkennen. Und deswegen habe ich auch den Wunsch, dass das mehr erkannt wird und auch mehr unterstützt wird. Und jetzt muss ich einfach mir erlauben, erlaube ich mir ein paar kritische Worte, weil das ist, halte ich für wahnsinnig wichtig, weil die ganzen Kürzungen, die es im Moment gibt, in Bildung, in der Kultur, die halte ich für fatal. Ich sage mal ein Beispiel, was ich besonders fatal finde. Es gibt nach Ulf Drechsel keinen Jazz-Redakteur mehr beim RBB. Das ist eine Katastrophe. Und ehrlich gesagt auch ein bisschen peinlich. Tut mir leid, ich muss das sagen. Berlin, die Hauptstadt, hat keinen Jazzredakteur. Also ich verstehe es nicht. In Bayern, in München gibt es, glaube ich, 3 oder 4. Also und es ist auch so, wenn etwas gestrichen wird, das wissen wir, dann ist es sehr, sehr, sehr schwer, es wieder neu aufleben zu lassen und wieder unterstützen zu lassen. Weil ich glaube, es ist einfach wichtig, dass man mit Weitsicht sparen, natürlich müssen wir sparen, absolut verständlich. Aber ich glaube, dass es wahnsinnig kurzsichtig ist, an so einer, an der Kultur zu sparen, die jetzt in Berlin zum Beispiel einfach, ja, das ist auch ein, das ist das Aushängeschild dieser Stadt. Und jetzt größer gedacht ist es für mich auch so, ich finde es vollkommen klar, dass unsere Gesellschaft, also eine Gesellschaft, die Kultur braucht und dass auch eine Seele die Kultur braucht. Deswegen müssen wir darum kämpfen, dass sie da bleibt und zwar vielfältig. Vielen Dank. So. Es tut mir leid, ich musste das einfach mal sagen, weil wann kriegt man schon mal die Chance, im Radio live das zu sagen, ja? Und auch noch mit so netten Menschen dabei. Danke. Entschuldigung. So, und jetzt höre ich auf mit dem Labern, jetzt machen wir Musik.
0: Genau. Vielen Dank, Julia Hülsmann, auch für dieses flammende Plädoyer. So kennen wir sie, so lieben wir sie. Die drei Musiker, die jetzt auf die Bühne kommen, um das Quartett komplett zu machen, sind selbst herausragende Solisten und auch Bandleader. Sie sind schon lange an der Seite von Julia Hülsmann und wir freuen uns auf Marc Mühlbauer am Bass. Heinrich Köberling, Schlagzeug. Und Uli Kempendorf. Am Saxophon. Toll, Sie alle hier auf der Bühne zu haben. Und ich übergebe das Mikrofon und die Ansagen an Julia Hülsmann und natürlich die Bühne.

Heinrich Köberling im Schlagzeug. Uli Kempendorf am Saxophon. Und Marc Mühlbauer am Bass. Vielen, vielen Dank. Ja, nach den vielen Worten, die ja ganz, also war ja, ist ja immer wichtig, man muss ja auch Worte geben an so einem Abend, hatte ich das Gefühl, jetzt müssen wir erstmal ein paar Stücke hintereinander spielen, musste mal die Musik sprechen. Und wir haben angefangen mit dem Titelsong der aktuellen Quartettplatte Under the Surface und sind übergegangen dann zu einem Stück von Marc mit dem Titel Nevergreen. Und jetzt das letzte.

Vielen, vielen Dank. Das war das Stück They Stumble, They Walk. Ja, da geht es eigentlich vor allem um dieses, wenn man stolpert, dass man wieder aufsteht und weiterläuft. Ja, und jetzt kommt ein Stück, das, da hatte ich so ein Bedürfnis, etwas zu schreiben, sowas, was mich erdet, was, wo ich den, ja, wo ich einfach tatsächlich die Erde unter den Füßen spüre. Manchmal muss man auch sowas Versöhnliches, Friedliches schreiben. Und das spielen wir jetzt im Duo. Das heißt The Earth Below.

Vielen Dank. Ja, und wie das ja meistens so ist, dann gibt es dann halt den Gegensatz auch. Das Geerdete, schön und gut, aber manchmal ist man halt auch einfach sehr wütend auf etwas oder ist wahnsinnig enttäuscht. Und ich mag durchaus die Bezeichnung, dass ich die Lyrikerin des Jazz bin, da finde ich mich auch irgendwie wieder, aber ich bin nicht immer nur lyrisch. Manchmal bin ich auch einfach wahnsinnig genervt. Und dieses Stück, das musste dann raus. Und das war so eine Situation, wo das doch sich ganz schön arg gehäuft hat, dass der Senat einfach mal Ende des Jahres, also einen Monat im Dezember, sagte im Januar an der UdK, gibt es einfach kein Geld mehr, so ungefähr. Da muss man jetzt mal gucken, müssen wir mal neu schauen. Und ehrlich gesagt ist es einfach mal ein Vertragsbruch gewesen. Also es gab einen Vertrag und dann wurde der einfach nicht eingehalten und dann war es auf einmal weniger Geld. Und wenn man dann auch noch mitbekommt, was mit der Kultur in Berlin passiert, wie das dann, ja, also ich fange jetzt lieber nicht an, dann reg ich mich nur auf, dann spiele ich lieber das Stück. Weil im Moment muss man einfach mal ein bisschen mehr ab und zu mal sagen, was man denkt. Und ich mache das inzwischen ein bisschen mehr als früher. Vor 10 Jahren hätte ich wahrscheinlich so eine Ansage nie gemacht. Jetzt muss ich sowas machen, das muss raus. Wir müssen uns wehren. Absolut. Applaus.

Vielen, vielen Dank. Das war ein Stück von Heinrich Köpperling mit dem Titel Bubbles. Genau. Das ist etwas, was ich total mag an unserer Band, ist, alle schreiben und dadurch kommen dann auch mal so ganz andere Farben rein. Und ja, ich möchte jetzt auch noch mal ganz kurz die Zeit nutzen, um mich bei meinem Quartett hier, bei meinen drei Menschen, die hier stehen, ganz, ganz herzlich zu bedanken. Es ist einfach eine wahnsinnige Freude, dass ich schon so lange mit euch Musik machen darf und ich will noch ganz lange weitermachen. So, jetzt hatten wir ein Stück von Heinrich, jetzt kommt ein Stück von Uli und das heißt Open Up.

Gut, wenn ich jetzt schon die einzelnen Stücke ansage, dann muss ich das jetzt unbedingt auch machen. Also wir hatten eins von Heinrich, wir hatten eins von Uli, wir hatten vorher schon mal eins von Marc, jetzt noch eins. Wasp at the Window.

Heinrich Köpperling am Schlagzeug. Marc Mühlbauer am Bass. Uli Kempendorf am Saxophon.

Vielen, vielen Dank. Wir haben noch ein Stück und ein letztes. Und ich möchte mich nochmal ganz herzlich bedanken, auch wenn ich jetzt zwischendurch geschimpft habe. Ich glaube, das gehört einfach auch dazu, dass halt viel ist gut, aber ist auch viel nicht gut. Und das muss man auch manchmal sagen. Und ich bedanke mich aber auf jeden Fall wahnsinnig ehrlich und herzlich für diesen Preis, den ich wirklich sehr, sehr gerne angenommen habe. Und beim Senat und beim RBB, bei der Jury. Und ich bedanke mich auch bei Ihnen, dass Sie Live-Musik unterstützen und hier sind, weil das kann keine KI, was wir hier machen. Wir alle zusammen. So, jetzt spielen wir ein Stück, was aus einem ganz anderen, älteren Programm stammt. Das haben wir, glaube ich, im Trio haben wir es aufgenommen. Wir haben übrigens kleine Werbeeinlage draußen auch, falls Sie Interesse haben, dann noch CDs, auch wenn Sie keinen CD-Player mehr haben wahrscheinlich. Wir haben auch Vinyl, also vielleicht wird da noch was draus. Der Mond. Vielen, vielen Dank fürs Hiersein.

Vielen, vielen, vielen Dank. Ich habe eben noch was vergessen bei der Danksage und das ist wahnsinnig wichtig, nämlich das sind sehr, sehr viele Menschen, die dafür sorgen, dass der Ton heute gut ist. Und das ist super wichtig und das ist auch ein sehr, sehr schöner Luxus, den wir haben. Danke. So, wir machen noch eine kleine, ne? Eine kleine Zugabe machen wir und unsere Lieblingszugabe, die wir eigentlich immer spielen, ein Stück von Leslie Feist, The Water.

0: Das war live aus dem kleinen Sendesaal des RBB, die Verleihung und das Konzert zum Jazzpreis Berlin 2026 an Julia Hülsmann. Zu hören war das Julia Hülsmann Quartett mit Marc Mühlbauer am Kontrabass, Heinrich Köpperling am Schlagzeug und Uli Kempendorf am Saxophon. Vielen Dank und Julia Hülsmann am Klavier. Super, ein tolles Konzert. Auf Radio 3 vom RBB war es live zu hören. Sie können morgen schon im Internet auf unserer Internetseite radio3.de das Ganze nachhören und eine Bildergalerie betrachten. Auf der App, auf der Radio 3 App geht da schon jetzt schneller, da können Sie schon jetzt zurückspulen und alles von vorne nochmal hören. Wir hier im Saal können noch rausgehen in den Lichthof und noch ein bisschen weiter feiern. Für die Menschen am Radio auf Radio 3 verabschiede ich mich und übergebe an Thorsten Föste. Vielen Dank.
1: Ja, und hier von uns geht es jetzt weiter mit Musik von Julia Hülsmann, jetzt mit dem Julia Hülsmann Trio. Mit Musik vom ersten Album, und das ist im Jahr 2000 erschienen. Dieses Album hieß ganz einfach Trio. Los geht's mit dem Titel Strip It.

0: mit Musik. Mit dem Julia Hülsmann Trio geht diese zweistündige Übertragung vom Jazzpreis zu Ende. Hier folgt die Sendung Neue Musik auf Radio 3.
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2: Und dazu begrüßt sie sehr herzlich Andreas Göbel. Im Zentrum der heutigen Sendung steht die Komponistin Iris Taschiphorst. Gleich ist sie bei mir zu Gast und so klingt ihre Musik.

0: Die erste der 10 Miniaturen, Fassung für Klarinette und Akkordeon von Iris Taschiphorst. Wir haben das hier gehört mit Uroš Reuko und Luka Juhart. Und jetzt begrüße ich sehr herzlich Iris Taschiphorst. Herzlich willkommen.
1: Ja, vielen Dank. Auch Sie herzlich begrüßt.
0: Dankeschön. Wie hören Sie Ihre eigene Musik, wenn Sie sie etwa im Konzert oder bei einer anderen Performance hören?
1: Das ist unterschiedlich. Also bei Uraufführungen bin ich extrem nervös und bin extrem kritisch meinen eigenen Arbeiten gegenüber. Vor allem auch, weil natürlich Uraufführungen immer ein großes Risiko bergen und oft natürlich nicht ganz genau das gespielt wird, was sich die Komponistin so wünscht. Mit den Jahren verändert sich das und dann bin ich manchmal doch überrascht, dass mir vieles auch gar nicht so schlecht gefällt.
0: Aber haben Sie manchmal so das Gefühl, das würde ich doch anders machen, da könnte ich mir noch eine andere Lösung vorstellen?
1: Das vielleicht nicht unbedingt, sondern diese Ansätze, die ich jeweils pro Komposition finde, die sind für mich im Grunde stimmig. Dann geht es eher darum, ist dieser Ansatz tatsächlich richtig oder sind die Mittel, die ich gewählt habe, dem Ansatz entsprechend auch vernünftig gewählt? So ungefähr.
0: Und hören Sie das erst gewissermaßen dann während der Uraufführung so richtig oder?
1: Nein, ich kann, glaube ich, sehr, sehr gut innerlich hören. Also ich habe eine ganz exakte Vorstellung von dem, was ich da schreibe. Und das ist natürlich genau das Problem zum Beispiel in Uraufführungen, weil ich ganz genau weiß, was stimmt
0: Sie
1: hören und was
0: alles
1: nicht stimmt.
0: Das, was ich, Sie sich eigentlich anders gedacht haben.
1: So ist es, ja.
0: Gab es diesen Moment, wann Sie gedacht haben, so jetzt möchte ich das Komponieren gerne zur Kernaufgabe meines Lebens machen?
1: Ja, interessant ist ja, dass ich mich zunächst gar nicht so unbedingt als Komponistin definiert habe, sondern eher als Künstlerin. Und dieser Prozess zum richtigen Komponieren, also richtig in Anführungsstrichen, der passierte quasi schleichend. Also vielleicht muss man dann einen Zeitpunkt ins Auge fassen, um die Ende 80er Jahre, wo ich mehr und mehr auch mit MusikerInnen meine eigenen Sachen versucht habe auszuprobieren und zu spielen. Da muss das Ensemble Intros vielleicht erwähnt werden, mit dem ich wirklich viel gearbeitet habe. Das war ein eigenes Ensemble mit MusikerInnen, die mir sehr nahe standen und wir haben viel konzertiert und viel gemacht. Und da entstand mehr und mehr das Gefühl, ja, ich möchte eigentlich tatsächlich hauptsächlich komponieren.
0: Sie haben ja auch Theater- und Kulturwissenschaften studiert. Wie hat das Ihre Arbeit geprägt?
1: Ich glaube sehr, denn ich habe immer auch sozusagen dadurch einen etwas distanzierten Blick, würde ich fast sagen, auf die Musikszene, auf den Musikmarkt und auf die Musik selbst. Und dieser distanzierte Blick war vielleicht für mich besonders nötig, weil ich mit der Musik einfach von meiner Herkunft her so irrwitzig verbunden war. Musik war eigentlich das Ausdrucksmittel für mich, das mir am nächsten war. Und diese Verbindung, die musste eine kleine Distanz bekommen und das gelang tatsächlich durch diese Studien.
0: Eben auch als ausübende Musikerin.
1: Ganz genau. Aber auch zu schauen, ja, wo bettet sich die zeitgenössische Musik eigentlich ein? In welches Umfeld? Und was passiert eigentlich sozusagen außerhalb dieses doch sehr, sehr engen Musikmarktes? Und wie wirkt sich das aus auf die Musik von heute und wie kann das meine eigene Musik beeinflussen?
0: Wir hören jetzt gleich ein Stück für Blockflöte und Streichquartett. Der Titel sei guten Muts. Blockflöte, das ist ja nicht mehr ganz ungewöhnlich, aber auch nicht so gewöhnlich in der zeitgenössischen Musik. Wie ist diese Besetzung zustande gekommen?
1: Schlicht und ergreifend durch einen Auftrag. Ich wurde gefragt durch das Kussquartett und ich fand diese Kombination ziemlich herausfordernd, um ehrlich zu sein. Denn ja, Blockflöte ist für mich auch in gewisser Weise auf eine bestimmte Weise besetzt, weil ich im Nebenfach damals Blockflöte hatte. Und das war nicht unbedingt mein Lieblingsfach, um ganz ehrlich zu sein. Aber dann fand ich es doch eine spannende Herausforderung und habe überlegt, wie ich dieses merkwürdige Instrumentarium, also Streichquartett auf der einen Seite und Blockflöte auf der anderen, zusammenbringen kann. Und so ist quasi dieses Stück entstanden, in dem der Blockflötist, das war ja der großartige Maurice Steger, wie ich sozusagen ihn heraus aus seiner irrwitzigen Virtuosität bringen kann und hinein in Klänge, die für mich in diesem Stück essentiell waren.
0: Und wir hören das genau in dieser Besetzung mit Maurice Steger Blockflöte und dem Kussquartett.

0: Sei gutes Muts.
1: Sei guten Muts, so heißt dieses Stück, das wir gerade gehört haben, von Iris Terschiphorst in der Aufnahme mit Maurice Steger, Blockflöte und dem Kussquartett. Und Iris Terschiphorst ist bei mir zu Gast. Viele ihrer Werke betreffen auch gesellschaftliche und politische Themen. Wie entsteht bei Ihnen die Entscheidung, sich mit so einem Thema, das einen ja umtreibt, aber dann eben auch künstlerisch auseinanderzusetzen?
2: Ich glaube, es ist eine Notwendigkeit für mich. Also es geht gar nicht anders für mich. Denn alles, was ich tue, bezieht sich auf das, was ich erlebe, was mich umgibt und so weiter. Und dazu ist ja ein ganz wichtiges Detail auch zu nennen. Ich bin, wie Sie wissen, ein Kind der 50er Jahre und mit entsprechendem gesellschaftlichem Klima aufgewachsen. Das heißt, ich würde es mal so formulieren, ein Gefühl von Ungerechtigkeit oder dem merkwürdigen Herrschaftsverhältnissen, in denen wir leben, das hat mich von Anfang an schon als Kind begleitet. Das heißt, ob ich will oder nicht, springen mich bestimmte Verhältnisse von Ungerechtigkeit etc. an und bringen mich an den Tisch. So ist es. Und dann ist natürlich die Aufgabe, das, was mich sozusagen gedanklich umgibt, aber auch emotionell beschäftigt, in ein Werk zu transformieren. Also es geht ja nicht darum, jetzt eine Botschaft zu verdoppeln oder sowas.
1: Können Sie auch einen Artikel schreiben. Ne?
2: Genau, dann könnte ich einen Artikel schreiben, was ich ja zum Teil auch mache. Aber es geht ja darum, eine Form zu finden, eine künstlerische Form, die diese Gedanken quasi transformiert.
1: Welche Aufgabe hat dann die Musik speziell dabei? Denn Botschaften kann man ja über Text vermitteln, aber wo ist dann die Notwendigkeit, das Ganze eben nicht nur in Anführungszeichen zu sprechen, zu schreiben, sondern ja, was macht die Musik dabei?
2: Ich glaube, die Musik eröffnet einen noch ganz anderen Raum. Und dieser Raum ist genau ein Raum, der durch Sprache überhaupt nicht abgebildet werden kann. Es ist ein Raum, der für Gedanken und Emotionen öffnet, die, glaube ich, uns alle betreffen, aber die eben in Sprache nicht kurzgeschlossen werden können. Und dieser Raum ist hochinteressant, meiner Meinung nach, auch als Zeitraum. Denn wir sind ja sozusagen in unserer algorithmisch geprägten Gegenwart auch nur noch getaktet in kurzen Prozessen und durch die Musik einen Raum zu öffnen, einen Raum, der vielleicht auch nicht algorithmisch verwertet werden kann, sondern durch seine Dauer wirklich einen tatsächlichen Zeitraum schafft.
1: Also diese Musik als Zeitkunst.
2: Ganz genau, die Musik als Zeitkunst und da durch diese Zeitkunst einen Zeitraum zu schaffen, der anderes ermöglicht als nur kurze, schnelle Informationen oder kurze, schnelle Events oder
1: einfach Dinge, die an der Oberfläche kleben. Ne?
2: Ja, Dinge an der Oberfläche kleben oder auch die schnelle Emotionen hervorrufen.
1: Was erwarten oder erhoffen Sie sich von Ihrem Publikum, von den Menschen, die Ihre Musik erleben, die sich damit beschäftigen?
2: Ich erwarte oder wünsche mir, dass Sie zunächst mal sich öffnen und dem Verlauf meiner Musik zuhören. Und natürlich ist es so, dass ich im Inneren, wenn ich komponiere, ein imaginäres Du vor Augen habe oder im Kopf habe und mir wünsche, dass dieses imaginäre Du das, was ich beim Komponieren erlebe und empfinde und ausdrücken möchte, dass dieses imaginäre Du versucht, diesem Gedankengang und diesem Verlauf zu folgen.
1: Wir machen das jetzt mal konkret. Wir hören einen Ausschnitt aus Ihrem Stück Was wird hier eigentlich gespielt? Der Doppelbiografie des 21. Jahrhunderts, uraufgeführt in Donaueschingen. Wir hatten das auch hier bei Ultraschall Berlin. Das ist ja etwas für zwei Stimmen und Ensemble. Das ist ja aus der Zusammenarbeit mit Felicitas Hoppe, der Schriftstellerin, entstanden. Wie würden Sie diese beiden Teile zueinander sehen?
2: Es ist eigentlich, und das war unser Ziel, eine komplette Verwebung. Also wir hatten ja einen sehr langen Vorlauf. Wir haben ja über
1: also eben was ganz anderes als eine Vertonung von
2: absolut.
1: Text.
2: Und das war, also eine Vertonung interessiert mich grundsätzlich eigentlich überhaupt nicht. Sondern mich interessiert wirklich eine Kontextualisierung von Text, von Sprache und Klängen. Und dadurch kann meiner Meinung nach auch nochmal ein besonderer Raum geöffnet werden, der über das rein Musikalische hinausgeht, aber auch über das rein Textliche. Und in dieser Kombination von Sprache und Musik werden Dinge eröffnet oder Möglichkeiten des Denkens und des Fühlens eröffnet, die meiner Meinung nach großartig sind.
1: Also quasi eine Beziehung von einem zum anderen und umgekehrt.
2: Richtig. Und das ist ja so, in diesem Werk ist es ja durchaus so, dass mal die Musik den Faden aufgreift und weiterspinnt, der im Text angelegt ist. Zum Teil geht es dann anders weiter. Und natürlich, das große Thema dieser Arbeit ist ja der Eigensinn.
1: Mhm. Und dieser, das ist ja auch, dass es die Musik manchmal auch widerspricht.
2: Ganz oder genau.
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2: Richtig. Und dieser Eigensinn ist eigentlich das Zentrum dieser Arbeit. Und natürlich, wie Sie es genau ausdrücken, manchmal widerspricht die Musik, manchmal geht sie total eigensinnig ihren eigenen Weg, die Sprache aber manchmal auch. Und doch führt das alles zu einem, ja, zu einer Gleichzeitigkeit, die hoffentlich ein bisschen ausdrückt, um was es uns da gegangen ist. Also einerseits um dieses sogenannte eigensinnige Kind, so haben wir das ja genannt, und andererseits aber auch um einen Bestand über das, was eigentlich unser Leben ausmacht, unserer beide Leben, denn es ist ja auch, wie Felicitas Hoppe nennt, eine Doppelbiografie, aber eine Doppelbiografie, die natürlich zeitlich eingeordnet ist. Und eigentlich ist diese Arbeit natürlich auch ein Bestand der zeitgenössischen Musik, denn wenn man genauer hinhört, finden sich dort natürlich nicht nur Techniken und Klänge, sondern auch Kompositionsverfahren unterschiedlicher Art, die aber alle unser zeitgenössisches Musikleben bestimmen. Und die sind auch sozusagen sehr eigensinnig dort hineingewoben, um es so zu formulieren.
1: Und wir hören ein paar Minuten daraus. Felicitas Hoppe ist selbst beteiligt. Salome Kammer kommt noch dazu und dann das Ensemble Ascolta unter Catherine Larsen-McGuire.

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2: Ein Ausschnitt aus Was wird hier eigentlich gespielt? Doppelbiografie des 21. Jahrhunderts von Iris Terschiphorst und Felicitas Hoppe. Und Felicitas Hoppe haben wir hier auch gehört, zusammen mit Salome Kammer und dem Ensemble Ascolta unter Catherine Larsen-McGuire. Und Sie hören die neue Musik. Im Studio ist Andreas Göbel und ich spreche mit Iris Terschiphorst, die bei mir zu Gast ist. Und an dieser Stelle schon mal ein Ausblick. Iris Terschiphorst, das verrate ich jetzt hier einfach mal, ist vor wenigen Wochen 70 geworden und das Berliner Safran-Ensemble widmet ihr ein ganzes Festival am 18. Oktober. Das, wie gesagt, schon mal zum Vormerken. Wir werden an dieser Stelle sicherlich auch noch darauf eingehen. Iris Terschiphorst, blicken wir auf ein paar Aspekte Ihres Komponierens. Wir haben es gerade gehört, nicht wenige Ihrer Werke beziehen die menschliche Stimme ein. Was ist daran das Reizvolle für Sie?
3: Die menschliche Stimme ist für mich so reizvoll, weil sie sich direkt mit dem Körper verbindet, beziehungsweise sie ist ein originär körperlicher Ausdruck. Und darum interessieren mich vor allen Dingen auch dann Gesangstechniken, die nicht sozusagen diese Stimme so präfigurieren. Also Bel Canto ist zum Beispiel ein Gesangsstil, der mich überhaupt nicht besonders interessiert. Mich interessiert eher so die Ausdrucksmöglichkeit von Stimme jenseits ihrer Disziplinierungen, um es also vielleicht so zu sagen.
2: Zu artifiziellen vielleicht, zu künstlichen? Wenn Sie jetzt eben sagen, mit Bel Canto haben Sie eher wenig Bezugspunkte. Das ist ja eben auch eine ganz spezielle Technik, die auch relativ starr, relativ festgelegt ist.
3: Also eine Technik, das ist natürlich eine genuin europäische Technik und die in sich schon eine bestimmte Ausdruckskraft hat, die aber natürlich präfiguriert ist durch die Technik selbst. Und das kann in bestimmten Werken wunderbar sein. Das steht außer Frage. Aber es ist eine Technik und ein Ausdruck, der mich persönlich nicht so besonders interessiert.
2: Ein anderer Begriff ist das, was man dialogisches Prinzip nennen könnte. Also eben nicht das abgeschottete, scheuklappenartige Schreiben an einem neuen Stück, sondern eben der Austausch, das Bezug nehmen auf anderes. Wir haben das ja eben gerade gehört, wo Sie mit der Schriftstellerin Felicitas Hoppe zusammengearbeitet haben. Was ist daran so wichtig für Ihre Arbeit?
3: Es ist natürlich großartig, wenn ich sozusagen nicht nur in meinem eigenen Kosmos operiere, sondern dass ich sozusagen jemand, ein Gegenüber habe, mit dem ich mich austauschen kann, der diesen Kosmos vielleicht teilt und bereichert. Das heißt, dass Dinge hinzukommen, die ich selber niemals denken und einarbeiten könnte allein. Und dieser Zugewinn durch ein nicht nur imaginäres Du, sondern durch ein ganz konkretes Du, diese Zusammenarbeit finde ich total großartig und möchte in meinem Leben überhaupt nicht darauf verzichten. Denn ich glaube, dadurch kommen, durch diese Öffnung auf den anderen hin, kommen ganz andere Ergebnisse zustande und vor allen Dingen sind sie unglaublich bereichernd für mich selbst.
2: Wie entsteht ein neues Werk? Gibt es da den Punkt, an dem Sie eine Idee haben, etwas aufnehmen und sagen, so, das könnte was werden?
3: Das hängt ganz davon ab. Oft ist es gekoppelt an einen Auftrag. Also ich nenne jetzt als Beispiel den Whistleblower. Das ist ja ein Stück für Blockflöte und Streichorchester. Und als ich diesen Auftrag bekam, habe ich zunächst gedacht, das ist eine Besetzung, für die ich nicht schreiben kann. Sie ist mir zu vorgeformt, also das Stichwort Barock etc. Und dann bei längerem Überlegen kam ich über den Begriff Whisteln, auf den Begriff Whistleblower. Und dann fing an, mich diese Kombination wirklich total zu interessieren. Und dann habe ich natürlich total geforscht und recherchiert, was es damit auf sich hat. Und so haben sich Dinge, zum Beispiel ein Zitat von Chelsea Manning, mit hineingewoben in diese Arbeit und haben unter anderem zum Beispiel den Rhythmus bestimmt, indem ich bestimmte Begriffe dann in Morsetechniken umgewandelt habe und so weiter.
2: Wenn Sie für ein bestimmtes Ensemble, sagen wir mal, schreiben, Sie wissen, für wen Sie das machen, wer das dann uraufführen wird, arbeiten Sie von Anfang an mit dem Ensemble zusammen?
3: Am allerliebsten, ja. Das geht leider nicht immer, aber das ist meine allerliebste Arbeitsweise. Und mit SolistInnen arbeite ich immer im Vorfeld zusammen und probiere aus, was die Stärken dieser SolistInnen ist und wie wir diese Stärken vielleicht an die Grenzen bringen können und erweitern können.
2: Haben Sie da manchmal Angst, dass Sie für jemanden schreiben und das ist dann so auf die entsprechende Persönlichkeit und Ihre Fähigkeiten abgestimmt, dass andere das gar nicht mehr ausführen können?
3: Die Angst habe ich ehrlich gesagt nicht, obwohl Sie sozusagen einen sehr realistischen Punkt ansprechen, weil das ist, glaube ich, oft so. Aber diese Angst möchte ich beiseite schieben, weil es geht mir ja in dem Moment darum, mit der Person, mit der ich jetzt arbeite oder mit dem Solisten oder mit der Solistin, mit der ich arbeite, wirklich etwas zu erschaffen, das sehr speziell auf sie zugeschnitten ist, aber auch ihre Grenzen, wie ich es eben formuliert habe, möglicherweise erweitert. Und das interessiert mich viel mehr als irgendeine diffuse Angst des Marktes.
2: Wir hören jetzt von Iris Taschiphorst einen Ausschnitt aus dem Stück Dislokationen mit Christoph Grund Klavier und dem Rundfunksinfonieorchester Berlin unter Peter Rundl.

0: der Pianist Christoph Grund und das Rundfunksinfonieorchester Berlin unter Peter Rundl mit einem Ausschnitt aus dem Stück Dislokationen von Iris Terschiphorst. Iris Terschiphorst, Sie haben auch einige Jahre eine Professur inne gehabt in Wien für Medienkomposition. Was muss ich mir darunter vorstellen?
1: Ja, das ist eine interessante Professur gewesen, denn sie hat einerseits den Anspruch gehabt, natürlich absolut auf das zeitgenössische Musikleben, so wie jede Kompositionsprofessur, zu reagieren und Studenten auszubilden, aber auch das, was man in Wien nannte, die angewandte Musik nicht ganz aus den Augen zu verlieren und sozusagen auch spezielle Techniken, die für angewandte Musik vielleicht nötig sind, mit zu unterrichten.
0: Wie hat Ihr Unterricht konkret ausgesehen?
1: Also ich muss dazu sagen, ich hatte das Glück, ich bekam nur Studenten des

0: diese Studentin? Was will dieser Student tatsächlich? Und wo will er sich weiterentwickeln? Und dieser Prozess ist gar nicht so einfach. Also im Unterricht selbst nicht, aber auch für die Studierenden, glaube ich. Und das war aber sozusagen der Fokus meiner Arbeit dort. Und der hat mir ganz große Freude gebracht.
1: Was haben Sie von Ihren Studierenden gelernt?
0: Oh, sehr viel. Ich musste mich natürlich auch ununterbrochen mit allen Strömungen der zeitgenössischen Musik auseinandersetzen. Also ich konnte mich nicht in meinem kleinen Kosmos nur aufhalten, sondern ich musste wirklich überall schauen, was wird wo gerade gemacht, komponiert, gedacht. Und diese ganze Erweiterung, die habe ich wirklich dieser Professur zu verdanken, denn sie hat mich dazu gebracht, einfach absolut über den Tellerrand hinauszuschauen.
1: Wie nehmen Sie die Entwicklung derzeit in der zeitgenössischen Musik wahr? Was gefällt Ihnen, was nicht?
0: Ich glaube, diese Entwicklungen sind schwierig zu beurteilen, beziehungsweise ich habe da eigentlich ein negatives Fazit. Denn der Musikmarkt ist natürlich auch absolut abhängig von dem Neoliberalismus insgesamt. Und er wird immer mehr in Form gebracht, die diesem Wirtschaftsmodell entspricht. Also das sehen Sie in den Streaming-Portalen, das sehen Sie auch in der Präfiguration von Hörenden. Also man ist überhaupt nicht mehr in der Lage, längere Strecken zu hören, wie ich das vorhin schon formuliert habe. Und der Musikmarkt muss natürlich auf Kürzungen etc. reagieren. Aber das führt zu einer Verengung, die ich problematisch finde, vor allem auch darum, weil der Musikmarkt sich unglaublich dann, also dieser kleine zeitgenössische Bereich, auf Uraufführungen kapriziert, sodass eigentlich das, was nötig wäre, das Wiederspielen, das Nachspielen, sodass sich bestimmte Musiken überhaupt erstmal etablieren können, das fällt meiner Meinung nach komplett mehr und mehr unter den Tisch, unter einem Zwang sozusagen zur Originalität, den auch VeranstalterInnen überall und immer spüren.
1: Viele Werke landen in der Schublade nach der Uraufführung, obwohl einige von ihnen es durchaus wert wären.
0: Ja, und ich glaube, selbst die vielleicht nicht jetzt in 200 Jahren als großartige Werke gelten, die müssen trotzdem zirkulieren, damit überhaupt ein Gefühl dafür entsteht, was ist eigentlich ein richtig gutes Werk oder was vielleicht ein nicht so gutes Werk. Ich glaube, wir brauchen viel mehr Mut der VeranstalterInnen, auch sozusagen Wiederaufführungen zuzulassen und nicht immer nur unter der Angst, ja, möglicherweise ist das in 20 Jahren musikhistorisch kein richtig gutes Werk etc. Ich glaube, das sind falsche Fragen. Vor allem auch, ich plädiere für diese Wiederaufführung, weil natürlich auch das ganze Musikleben durch diese GEMA-Reform jetzt sich verändern wird in der zeitgenössischen Musik. Und wir brauchen Geschichte in der zeitgenössischen Musik. Und wir können nicht wie der algorithmische Markt von Happening zu Happening oder von Aktionskunst zu Aktionskunst oder von Event zu Event hüpfen. Das bringt keine Geschichte, aber die brauchen wir.
1: Wir hören noch einen Ausschnitt aus Eden Cinema von Iris Terschiphorst. Christoph Grund spielt Klavier, aber vorher bedanke ich mich sehr herzlich bei Ihnen, Iris Terschiphorst, für Ihren Besuch hier im Studio.
0: Ja, vielen Dank. Es hat mir große Freude bereitet.

der Pianist Christoph Grund mit einem Ausschnitt aus Eden Cinema von Iris Taschipphorst und soweit die neue Musik für heute. Heute mit Musik von Iris Taschipphorst und gerne noch einmal der Hinweis, das Berliner Safran Ensemble widmet ihr ein ganzes Festival am 18. Oktober. Und damit bedanke ich mich für Ihr Interesse und Ihre Aufmerksamkeit. Am Mikrofon verabschiedet sich Andreas Göbel.

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1: Um 23 Uhr mit Thomas Haag. Guten Abend. Bundeskanzler Merz sieht eine neue Einigkeit mit US-Präsident Trump. Europa und die Amerikaner würden wieder stärker an einem Strang ziehen, sagte Merz am Rande des G7-Gipfels im französischen Evian. Von dort Dagmar Pepping.
2: Sowohl für die Ukraine als auch für die Golfregion sei heute ein Tag der Hoffnung, sagt der Kanzler. Die Einigung zwischen der US-Regierung und Iran sei eine große Chance für Stabilität in der Region. Deutschland sei bereit, seinen Teil dazu beizutragen, dass der Frieden gelinge. Zweites wichtiges Thema am ersten Gipfeltag, der Ukraine-Krieg. Dort gäbe es eine Chance auf Frieden. Die Gespräche mit US-Präsident Trump geben ihm einen gewissen Optimismus, so Merz. Man sei sich einig, die Ukraine weiter zu unterstützen und den Druck auf Russland zu erhöhen.
1: Bundesverteidigungsminister Pistorius will die Bundeswehr mit mehr Drohnen ausrüsten. Dafür seien im Rahmen eines Aktionsplanes in den nächsten 4 Jahren Investitionen von rund 16 Milliarden Euro geplant, sagte Pistorius bei einem Truppenbesuch in Niedersachsen. Es gehe sowohl um Aufklärungs- als auch um Kampfdrohnen, die wichtige Infrastruktur schützen sollen. Ein russisches Kriegsschiff hat im Ärmelkanal Warnschüsse in der Nähe einer britischen Segeljacht abgegeben. Das hat das russische Verteidigungsministerium bestätigt. Aus London, Christoph Brössel.
3: Der Vorfall ereignete sich am Vormittag außerhalb britischer Hoheitsgewässer. Ein russisches Kriegsschiff feuerte einen Warnschuss ab, als sich offenbar eine im Vereinigten Königreich registrierte Yacht auf etwa 460 Meter genähert hatte. Ein Sprecher des britischen Verteidigungsministeriums sagte, der Vorfall werde untersucht. Immer wieder fahren russische Militärschiffe durch den Ärmelkanal. Sie werden dabei von britischen Schiffen begleitet und beobachtet.
1: Der Berliner Senat fordert, dass das Waffenrecht in Deutschland verschärft wird. Dazu startet er eine Initiative im Bundesrat. Ziel ist es, das Hantieren mit illegalen halbautomatischen Pistolen nicht mehr als Vergehen einzustufen, sondern als Verbrechen. Die Polizei bekäme dann mehr Befugnisse bei der Strafverfolgung. Zum Beispiel könne sie Telefonate überwachen, um Waffenverstecke auszuspüren. Das Europaparlament hat das umstrittene Zollabkommen mit den USA gebilligt. Damit werden europäische Zölle auf US-Industriewaren zeitweise abgeschafft. Im Gegenzug hat Präsident Trump versprochen, auf die meisten EU-Produkte einen Zoll von maximal 15% zu erheben. Die EU-Kommission hatte sich mit Washington im vergangenen Sommer auf das Dokument geeinigt, um einen drohenden Handelskrieg zu vermeiden. Soweit die Nachrichten. 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Das Wetter nachts gering bewölkt, mitunter klar und trocken. Die Tiefstwerte liegen bei 13 bis 7 Grad. Morgen erst viel Sonne und lockere Wolken. Zum Abend hin im Westen Brandenburgs einzelne Schauer und das bei maximal 21 bis 25 Grad.
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4: Mord im Orient-Express von Agatha Christie, heute die vorletzte Folge unserer 18-teiligen Lesung. Hercule Poirot kommt der Klärung des rätselhaften Mordes Schritt für Schritt näher. Das Mordopfer Cassetti hatte vor vielen Jahren seinerseits die kleine Daisy Armstrong ermordet. Obwohl er verurteilt wurde, kam er damals wieder frei. Poirot hat ans Licht gebracht, dass fast alle Mitreisenden des Schlafwagens Istanbul-Calais mit der amerikanischen Familie Armstrong in Verbindung stehen. Mary Dibenham war bei den Armstrongs Haushälterin, Gräfin Andrendi ist die Schwester von Mrs. Armstrong, Antonio Foscarelli, der italienische Autovertreter, war früher bei den Armstrongs als Fahrer angestellt und Greta Olson war das Kindermädchen der kleinen Daisy. Und selbst die russische Prinzessin Natalia Dragomirov war dem Hause Armstrong eng verbunden. Dr. Konstantin und Monsieur Buck können das alles kaum glauben. Nur Hercule Poirot wundert sich nicht. Es liest Thomas Fritsch.
5: Da naht unser amerikanischer Spürhund, Mr. Hardman. Kommt er, um seine Beichte abzulegen? Poirot hatte keine Zeit mehr zu antworten. Der Amerikaner stand bereits an ihrem Tisch. Er ließ seine flinken Augen zwischen den dreien hin und her wandern und sagte, während er sich auf einem Stuhl bequem machte, gedehnt, »In diesem Zug geht's ja zu wie in einem Narrenhaus.« Poirot blinzelte ihm zu. »Sind Sie ganz sicher, Mr. Hardman, dass Sie nicht als Gärtner im Armstrongschen Haushalt beschäftigt waren?« Armstrongs hatten keinen Garten, belehrte ihn der Amerikaner. Dann als Butler? Liegt mir nicht, der Beruf. Nein, es haben nie die geringsten Beziehungen zwischen mir und den Armstrongs bestanden. Aber beinahe fange ich an zu glauben, dass ich als einziger Reisender im Zug das behaupten kann. Wollen Sie wetten, dass es stimmt? Wetten? Nein. Immerhin ist es mal eine kleine, erfreuliche Abwechslung. Haben Sie sich inzwischen irgendeine Meinung über das Verbrechen gebildet? Nein, Sir, ich gebe mich geschlagen. Unmöglich können alle darin verwickelt sein. Doch wer ist der Schuldige? Wie haben Sie es übrigens zu Wege gebracht, einen so tiefen Einblick zu bekommen? Ich verlegte mich aufs Raten. Alle Achtung, dann sind Sie ein ganz verdammter Pfiffikus. Hartmann regelte sich auf dem Stuhl und sah Poirot bewundernd an. Und wenn man Sie so sieht, sollte man das gar nicht glauben. Hut ab vor Ihnen, Verehrtester, Hut ab! Sehr liebenswürdig, Mr. Hartmann. Vorläufig verdiene ich das Lob noch nicht. Noch ist die Sache nicht restlos geklärt. Oder können wir vielleicht mit Recht sagen, wir wüssten, wer Ratchet tötete? Also ich bestimmt nicht, antwortete Hartmann. Ich sage überhaupt nichts dazu. Ich bin nur voller Bewunderung. Was ist mit den beiden anderen, mit denen Sie sich noch nicht beschäftigt haben, der älteren Amerikanerin und der Kammerzofe? Ich vermute, wir können voraussetzen, dass Sie im Zug die einzigen Unschuldigen sind. Es sei denn, sagte Poirot lächelnd, wir finden für Sie noch ein Plätzchen in unserer Sammlung als, nun ja, als Haushälterin oder Köchin bei den Armstrongs. Also mich überrascht auf dieser Welt nichts mehr, sagte Hartmann resigniert. Dieser Fall ist irre, einfach irre. Ah, mon cher, das hieße den Zufall denn doch ein bisschen arg strapazieren, warf Bug ein. Sie können nicht alle mit drinstecken. Poirot sah ihn an. »Sie verstehen nicht«, sagte er. »Sagen Sie mir, wissen Sie, wer Ratchet getötet hat?« »Wissen Sie es denn?« konterte Monsieur Bouc. »Oh, um ehrlich zu sein, ich weiß es schon seit einiger Zeit. Es ist so klar, dass ich über Ihre Blindheit nur staunen kann.« Er drehte sich zu Hartmann um. »Und Sie?« »Bin genauso blind. Wer von Ihnen war der Täter?« Poirot betrachtete eine Minute seine blitzblanken Schuhe. Dann hob er den Blick. »Darf ich Sie bitten, alle Passagiere des Schlafwagens hierher zu holen? Es gibt zwei mögliche Lösungen, und beide möchte ich im Beisein aller darlegen.« Langsam füllte sich der Wagen, und die Passagiere nahmen ihre Plätze ein wie bei den Mahlzeiten. Auf allen Gesichtern lag derselbe Ausdruck, Erwartung mit Furcht gemischt. Greta Olsen weinte noch immer und Mrs. Hubbard tröstete sie. »Na, na, meine Liebe, Sie müssen sich ein bisschen zusammenreißen. Es wird schon alles gut werden. Wenn es unter uns einen Mörder gibt, wissen wir doch, dass Sie es nicht sind. Nehmen Sie schön hier Platz, dann setze ich mich zu Ihnen und machen Sie sich keine Sorgen.« Sie verstummte, als Poirot aufstand. »Erlauben Sie, dass ich dableibe, Monsieur?« fragte Pierre Michel. »Gewiss, Pierre.« Poirot räusperte sich. »Monsieur et Mesdames, ich werde Englisch sprechen, weil ich annehme, dass Sie alle diese Sprache leidlich beherrschen. Wir sind hier zusammengekommen, um den Mord an Samuel Edward Ratchet, alias Cassetti, zu untersuchen. Es gibt in diesem Fall zwei mögliche Lösungen, und ich will Ihnen beide darlegen. Anschließend sollen Monsieur Bouc und Dr. Konstantin beurteilen, welche die richtige ist. Sie alle kennen die Tatsachen des Falles. Ratchet wurde heute Morgen erstochen aufgefunden. 37 Minuten nach Mitternacht hatte er noch durch die Tür mit dem Kondukteur gesprochen. Eine stark beschädigte Taschenuhr, die in der Brusttasche seines Schlafanzuges gefunden wurde, war um 12:45 stehen geblieben. Dr. Konstantin, der die Leiche untersuchte, vertritt die Ansicht, der Tod sei zwischen Mitternacht und 2 Uhr morgens eingetreten. Eine halbe Stunde nach Mitternacht saß der Zug im Schnee fest und steckt, wie Sie wissen, noch immer drin. Mithin kann seither niemand ausgestiegen sein. Er wäre sofort im Schnee versunken. Die Aussage von Mr. Hartmann, Detektiv einer bekannten New Yorker Agentur, erhält eindeutig, dass niemand an seinem Abteil, Nummer 16, am äußersten Ende des Wagens gelegen, vorüber konnte, ohne von ihm gesehen zu werden. Daher sind wir zu der Schlussfolgerung gelangt, dass wir den Mörder unter den Insassen eines besonderen Wagens zu suchen haben. Des Schlafwagens Istanbul-Calais. Das, Monsieur et Mesdames, war unsere Theorie. Comment? Stieß Monsieur Bouc verblüfft davor. Und nun die andere, die sehr einfach ist. Ratchet hatte einen Feind, den er fürchtete. und von dem er Mr. Hartman eine sehr genaue Beschreibung gab. Er fügte hinzu, dass mit einem Mordversuch, wenn überhaupt, erst in der zweiten Nacht nach der Abreise von Istanbul zu rechnen sei. Ich möchte Ihnen nicht verhehlen, Ladies and Gentlemen, dass Ratchet viel mehr wusste, als er Mr. Hartman anvertraute. Der Feind, den er erwartete, bestieg den Zug in Belgrad, möglicherweise auch in Winchovci, durch die Tür, die Oberst Arbuthnot und Mr. McQueen offen gelassen hatten. Sie waren kurz ausgestiegen, um sich die Beine zu vertreten. Als Schlafwagenschaffner verkleidet und mit einem Hauptschlüssel ausgerüstet, der es ihm ermöglichte, trotz der verschlossenen Tür in Ratchets Abteil einzudringen, erstach der Unbekannte den Schlafenden, der sich nicht wehrte, weil er ein Schlafmittel eingenommen hatte. Der Mann erstach ihn und verließ das Abteil durch die Verbindungstür zu Mrs. Hubbards Abteil. »Ganz recht«, bestätigte Mrs. Hubbard. Im Vorübergehen steckte er die Mordwaffe in Mrs. Hubbards Schwammbeutel und verlor, ohne es zu merken, einen Knopf seiner Uniform. Dann schlüpfte er hinaus in den Korridor, stopfte die hastig abgestreifte Uniform in einem Abteil in einen Koffer und ein paar Minuten später verließ er kurz vor der Abfahrt den Zug in Straßenkleidung, die er unter der Uniform getragen hatte. »Aber die Uhr«, warf Hartman ein. »Auch dafür habe ich die Erklärung. Ratchet hatte versäumt, in Zaribrod seine Uhr eine Stunde zurückzustellen, wie er hätte tun müssen. Seine Uhr zeigte noch die osteuropäische Zeit an, die von der mitteleuropäischen um eine Stunde abweicht. Es war ein Viertel nach zwölf, als Ratchet erstochen wurde. Nicht ein Viertel nach eins.« »Mon cher, diese Erklärung ist absurd«, rief Monsieur Bouc. »Denken Sie doch an die Stimme, die um 23 Minuten vor eins aus Ratchets Abteil sprach. Entweder war es Ratchets Stimme oder die seines Mörders.« »Nicht unbedingt. Es kann auch eine dritte Person gewesen sein. Jemand, der Ratchet besuchen wollte, ihn tot vorfand und deshalb nach dem Kondukteur läutete. Dann aber bekam er das Fracksausen, wie Sie es auszudrücken pflegen. Wie wenn man ihn verdächtigte. Und so tat er, als spreche Ratchet, und schickte den Kondukteur wieder fort.« »C'est possible«, gab Monsieur Bouc widerwillig zu. Hercule Poirot sah Mrs. Hubbard an. »Ja, Madame, bitte, was wollten Sie sagen?« »Ich weiß nicht mehr. Aber glauben Sie, ich hätte ebenfalls vergessen, meine Uhr zurückzustellen?« »Nein, Sie hörten den Mann durchgehen, aber unbewusst. Später quälte sie dann ein Albdruck, ein Traum von einem Mann, der sich in ihr Abteil geschlichen hatte, sodass sie mit einem Ruck aufwachten und dem Schaffner klingelten. Freilich, das könnte so sein.« Prinzessin Dragomirow sah Poirot sehr direkt an. »Und wie erklären Sie die Aussage meiner Kammerzofe?« »Sehr einfach, Madame. Fräulein Schmidt erkannte das Taschentuch, das ich ihr zeigte, als ihr Eigentum und unternahm den etwas unbeholfenen Versuch, sie zu schützen. Gewiss, sie begegnete dem Mann, aber früher, während der Zug im Bahnhof in Winchovci hielt. Sie behauptete jedoch, sie habe ihn später gesehen, weil sie die verworrene Idee hatte, ihnen ein wasserdichtes Alibi zu verschaffen.« Die Russin senkte den Kopf. »Sie haben an alles gedacht, Monsieur«, murmelte sie. »Ich bewundere Sie.« Dann blieb es still. Plötzlich zuckten alle heftig zusammen, weil Dr. Konstantin mit der Faust auf den Tisch schlug. »Nein, nein und noch einmal nein«, sagte er. »Das ist eine ganz windige, fadenscheinige Erklärung. Sie ist mangelhaft, hat ein Dutzend schwache Punkte. So wurde das Verbrechen nicht begangen. Das weiß Monsieur Poirot selbst am besten.« Der kleine Detektiv musterte ihn neugierig. »Sie wollen mich also zwingen, Ihnen auch noch meine zweite Lösung zu verraten, mon cher. Aber weisen Sie diese hier nicht allzu schnell von der Hand. Sie wird Ihnen später vielleicht doch als die passendere erscheinen.« Zu der anderen Lösung gelangte ich auf folgende Weise. Nachdem ich sämtliche Aussagen gesammelt hatte, lehnte ich mich mit geschlossenen Augen zurück und begann zu denken. Dabei geholfen hat mir eine Bemerkung von Monsieur Bouc, die sich auf die bunt zusammengewürfelte, alle Klassen und Nationalitäten umfassende Reisegesellschaft bezog. Und als ich mich dieser Bemerkung wieder entsann, versuchte ich mir vorzustellen, ob sich ein derart buntes Gemisch wohl auch unter anderen Bedingungen zusammenfinden könnte. Und die Antwort, die ich mir gab, lautete: »Nur in Amerika.« In Amerika konnte sich ein Haushalt aus so verschiedenen Nationalitäten zusammensetzen. Einem italienischen Chauffeur, einer englischen Gouvernante, einer schwedischen Kinderschwester, einer deutschen Zofe und so weiter. Das führte mich zu meiner Methode des Ratens. Das heißt, ich teilte jeder Person eine gewisse Rolle in dem Armstrong-Drama zu. Und ich kam zu einem sehr interessanten und befriedigenden Ergebnis. Dann ging ich im Geiste die einzelnen Personen und ihr Verhalten beim Verhör durch. Mit Mr. McQueen begann ich. Mein erstes Gespräch mit ihm stellte mich vollauf zufrieden. Während der zweiten Unterredung jedoch machte er eine Bemerkung, über die ich stutzte. Ich hatte ihm erzählt, dass ich ein Papier gefunden hatte, auf dem der Name Armstrong erwähnt wurde. Und er sagte, aber das war doch... Dann machte er eine Pause und fuhr fort. War doch eine sträfliche Nachlässigkeit von dem Alten. Ich konnte mich des Gefühls nicht erwehren, dass er ursprünglich etwas ganz anderes hatte sagen wollen. Angenommen, er wollte sagen, aber der Brief wurde doch verbrannt. Das hätte bedeutet, dass McQueen von dem Brief wusste und auch wusste, dass er vernichtet worden war. Mit anderen Worten, er war entweder der Mörder oder ein Komplize des Mörders. Sehr gut. Dann der Kammerdiener. Er sagte, sein Herr habe die Gewohnheit gehabt, auf einer nächtlichen Eisenbahnfahrt stets ein Schlafmittel zu nehmen. Das mochte im Allgemeinen stimmen. Aber hatte Ratchet in der vergangenen Nacht wirklich ein Schlafmittel genommen? Der Browning unter seinem Kopfkissen strafte jene Aussage Lügen. Ratchet hatte im Gegenteil munter bleiben wollen. Was für ein Betäubungsmittel er auch geschluckt hatte, es war ihm ohne sein Wissen verabreicht worden. Von wem? Offenbar von McQueen oder dem Diener. Nun kommen wir zu der Aussage von Mr. Hardman. Ich glaubte alles, was er mir über seine Person und seinen Beruf erzählte. Doch als er mir erklärte, was er zu Ratchets Schutz unternommen hatte, grenzte sein Bericht ans Lächerliche. Um Ratchet wirklich wirkungsvoll zu schützen, hätte er sich in dessen Abteil selbst an einem Platz aufhalten müssen, von dem aus er die Abteiltür beobachten konnte. Vermutlich wissen Sie schon alle, dass ich zufällig ein paar Sätze einer Unterhaltung zwischen Miss Debenham und Oberst Arbuthnot aufgefangen hatte. Mary nannte der Oberst die junge Dame. Auf so vertrautem Fuß stand er mit ihr. Doch angeblich hatte er sie erst wenige Tage vorher kennengelernt. Ich kenne aber genug Engländer von Oberst Arbuthnots Schlag. Selbst wenn er sich auf den ersten Blick in Miss Debenham verliebt hätte, wäre er langsam und zurückhaltend vorgegangen und hätte sich nicht unbekümmert über alle gesellschaftlichen Schranken hinweggesetzt. Eine zweite, sehr geringfügige Kleinigkeit bewies mir außerdem, dass Miss Debenham, obwohl sie es leugnete, in den Vereinigten Staaten gewesen sein musste. Sie gebrauchte nämlich im Laufe unseres Gesprächs ein paar typisch amerikanische Redewendungen, die nur jemand in seinen Sprachschatz aufgenommen haben kann, der selbst in Amerika gelebt hat. Nun zu einer anderen Zeugin. Mrs. Hubbard hatte uns erzählt, dass sie vom Bett aus nicht sehen konnte, ob die Verbindungstür abgeriegelt sei oder nicht. Deshalb habe sie Miss Olsen gebeten, nachzuschauen. Nun, diese Aussage hätte gestimmt, wenn Mrs. Hubbards Abteil 2, 4, 12 oder irgendeine andere gerade Zahl inne gehabt hätte, wo sich der Riegel unterhalb der Türklinke befindet. In den Abteilen mit ungeraden Zahlen, also auch in ihrem Abteil Nummer 3, ist der Riegel aber ein gutes Stück oberhalb der Klinke angebracht, sodass der Schwammbeutel ihn gar nicht verdeckt haben kann. Ich war daher gezwungen anzunehmen, dass die Sache mit dem Riegel eine reine Erfindung von Mrs. Hubbard war. Und jetzt erlauben Sie mir, ein paar Worte über Zeit und Stunde zu sagen. Ich stolperte, wenn ich den Ausdruck gebrauchen darf, sofort über den Umstand, dass die beschädigte Uhr im Schlafanzug steckte. Eine Schlafanzugtasche ist wirklich ein sehr unbequemer und unwahrscheinlicher Aufbewahrungsort für eine Uhr, zumal sich am Kopfende des Bettes ein Uhrhaken befindet. Daher habe ich nie bezweifelt, dass die Uhr absichtlich zur Irreführung in die Tasche gesteckt worden war. Das Verbrechen wurde also keineswegs um 1:15 verübt. Früher also, oder um genau zu sein, um 23 Minuten vor 1? Mein Freund Bug führte zur Unterstützung dieser Theorie den lauten Schrei an, der mich aus dem Schlaf riss. Doch wenn Ratchet in schwerer Betäubung dalag, konnte er nicht aufgeschrien haben. Wäre er fähig zu schreien, so war er auch fähig, sich irgendwie zur Wehr zu setzen. Ich erinnere mich, wie McQueen nicht einmal, sondern zweimal und das zweite Mal fast übereifrig betont hatte, dass Ratchet nicht Französisch sprach, und gewann allmählich die Überzeugung, dass der ganze Rummel um 23 Minuten vor eins eine eigens für mich inszenierte Komödie war. Der Trick mit der Uhr, nun in jedem dritten oder vierten Detektivroman wird damit gearbeitet. Man vermutete nicht zu Unrecht, dass ich den Schwindel durchschauen und mich selbstgefällig in meiner Schlauheit sonnend fernerhin vermuten würde, die Stimme, die ich 23 Minuten vor eins gehört hatte, könne, da Ratchet nicht Französisch sprach, nicht die seine gewesen sein. Daraus sollte ich natürlich schließen, Ratchet sei um diese Zeit nicht mehr am Leben gewesen. Ich bin aber überzeugt, dass er um diese Stunde noch in tiefer Betäubung schlief. Immerhin ist der Trick gelungen. Ich habe meine Tür geöffnet, hinausgeschaut und wirklich den französischen Satz vernommen. Wenn ich aber, wider Erwarten, so unglaublich dämlich sein sollte, dass ich die Bedeutung dieses Satzes nicht begriff, nun, dann musste man mich eben mit der Nase darauf stoßen. Dann konnte immer noch McQueen kommen und zu mir sagen: Entschuldigen Sie, Monsieur Poirot, der Sprecher kann nicht Mr. Ratchet gewesen sein, er konnte kein Französisch. Und nun zur Tatzeit. Wann wurde das Verbrechen wirklich begangen? Und wer hat Ratchet getötet? Meiner Meinung nach wurde Ratchet kurz vor zwei getötet, knapp vor Ablauf der von Dr. Konstantin als möglich angegebenen Zeitspanne. Was aber die Frage nach dem Täter selbst betrifft. Hercule Poirot machte eine Pause und musterte sein Publikum. Über mangelnde Aufmerksamkeit konnte er nicht klagen.
4: Das war die 17. und vorletzte Folge unserer Lesung von Mord im Orient Express von Agatha Christie. Mit dem Schauspieler Thomas Fritsch in einer Produktion des Bayerischen Rundfunks. Den Schluss des Kriminalromans senden wir morgen, wie gewohnt, um 13.30 Uhr und 23.03 Uhr hier auf Radio 3. 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
2: Um 0 Uhr mit Wolfgang Berger. Der Bund wird in den nächsten Jahren rund 16 Milliarden Euro in die Drohnenabwehr investieren. Das kündigte Verteidigungsminister Pistorius bei einem Truppenbesuch in Friesland an. Der Aktionsplan umfasse eine Vielzahl von Maßnahmen, sagte der SPD-Politiker.
3: Wir beschaffen Drohnen, die aufklären, wir beschaffen Drohnen, die wirken, sowie angreifende Drohnen eben abwehren können, also das gesamte Spektrum. Wir werden jeden Soldaten und jede Soldatin an Drohnen ausbilden. Das ist und wird weiter Bestandteil der Ausbildung sein. Drohnen, und das ist eine Lehre aus dem Krieg, den Putin gegen die Ukraine führt und in dem sich die Ukraine so überaus erfolgreich, gerade auch mit Drohnentechnologie wehrt. Drohnen sind längst Standard im Truppenalltag und das muss auch so sein.
2: Verteidigungsminister Pistorius in Schortens in Niedersachsen. Bundeskanzler Merz hat sich zuversichtlich gezeigt, dass Europäer und Amerikaner gemeinsam vorgehen, um den Ukraine-Krieg zu beenden. Er habe mit US-Präsident Trump sehr ausführlich über die nächsten Schritte und mögliche weitere Sanktionen gegen Russland gesprochen, sagte Merz nach einem Gipfeltreffen im französischen Evian. Trump habe sich dabei sehr kooperativ gezeigt. Dies gebe Anlass zur Hoffnung. Bundesinnenminister Dobrindt hat Kritik an Abschiebungen nach Afghanistan zurückgewiesen. Wer hier schwere Straftaten begangen habe, der habe kein Recht, in unsere Gesellschaft zurückzukehren, sagte der CSU-Politiker bei einer Veranstaltung in Hamburg. Vergangene Nacht waren vom Flughafen Leipzig-Halle aus 32 Afghanen per Charterflug in ihr Heimatland abgeschoben worden. Kritik daran kam unter anderem von der Linken. Mitfavorit Frankreich ist mit einem Sieg in die Fußball-WM gestartet. Beim 3:1 gegen den Senegal war Superstar Kylian Mbappé mit 2 Toren der Mann des Spiels. Aus dem ARD-WM-Team André Siems.
4: Es war ein spektakuläres Fußballspiel. Erste Halbzeit fast nur der Senegal, Frankreich wahnsinnig zurückgezogen. In der Nachspielzeit die beste Gelegenheit für den Senegal durch Saar aus 6 Metern, der allerdings den Ball nicht richtig traf. Mit einem 0:0 ging es anschließend in die Pause. Die zweite Halbzeit wurde dann spektakulär. Es spielte fast nur noch Frankreich, angetrieben immer wieder durch Kylian Mbappé. Der Senegal verliert gegen Frankreich mit 1:3.
2: Das waren die Nachrichten. Das Wetter in Deutschland. Meist trocken, vereinzelt noch Schauer oder Gewitter. Tiefstwerte 18 bis 7 Grad. Tagsüber gebietsweise freundlich, auch dichtere Wolken, Schauer und selten Gewitter. Höchstwerte 18 Grad auf den Ostseeinseln bis 32 Grad am Kaiserstuhl. Am Donnerstag heiter im Nordosten und in Bergen Schauer oder Gewitter, 20 bis 36 Grad. Am Freitag anfangs freundlich, später Schauer und teils starke Gewitter, 24 bis 38 Grad. Es ist 0:03 Uhr.
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6: Guten Abend und herzlich willkommen. Am Mikrofon ist für Sie Sven Knappe. Bis zu den 2 Uhr Nachrichten bringen wir Aufnahmen aus den Archiven des Westdeutschen Rundfunks. Mit dabei sind das WDR-Sinfonieorchester, das L'Orfeo-Barockorchester, der Pianist Michael Endres und das WDR-Funkhausorchester. Das Sinfonieorchester des WDR begleitet zu Beginn den Pianisten Alexander Longwich, Robert Schumanns Introduktion und Allegro Appassionato in G-Dur, dirigiert Heinz Holliger.

Der 1960 in Trier geborene Pianist Alexander Lonkwich spielte gemeinsam mit dem WDR-Sinfonieorchester Köln unter Heinz Holliger Introduktion und Allegro Appassionato in G-Dur, das Opus 92 von Robert Schumann. Bevor Schumann ein zweites Mal im ARD-Nachtkonzert auftaucht, bietet das L'Orfeo Barockorchester, quasi als Intermezzo, eine kurze Sinfonie in S-Dur von Anton Filz

Der 1760 mit nur 26 Jahren verstorbene Anton Filz schrieb diese Sinfonie in S-Dur, vorgestellt vom L'Orfeo Barockorchester unter Michi Geig. Und Robert Schumann ist zurück im ARD-Nachtkonzert, nun mit seiner Sinfonie Nummer 4 in D-Moll, pünktlich am 13. September 1841 zum 22. Geburtstag seiner Frau Clara fertiggestellt. Hans Fonck leitet das WDR-Sinfonieorchester Köln.

Das WDR-Sinfonieorchester Köln unter Hans Fonck hörten wir mit der Sinfonie Nummer 4 in D-Moll von Robert Schumann. Hier ist das ARD-Nachtkonzert, präsentiert von BR Klassik, mit 6 Liedern ohne Worte von Felix Mendelssohn-Bartholdy. In die Tasten greift Michael Endres.

Der am häufigsten gehörte Pianist im ARD-Nachtkonzert, Michael Endres, interpretierte die 6 Lieder ohne Worte, Opus 38 von Felix Mendelssohn Bartholdy. Und nun wird es virtuos, geradezu teuflisch schwer, mit dem Violinkonzert Nummer 3 in E-Dur von Niccolò Paganini, das 1826 entstand, dann schnell vergessen und erst in den 1960er Jahren wiederentdeckt wurde. Der Geiger Ingolf Turban wird vom WDR Funkhausorchester begleitet.

Der Geiger Ingolf Turban und das WDR-Funkhausorchester spielten das Violinkonzert Nummer 3 in E-Dur von Niccolò Paganini. Die Leitung hatte Lior Schambadal. In den vergangenen beiden Stunden brachten wir Aufnahmen aus den Archiven des Westdeutschen Rundfunks. Nach den 2 Uhr Nachrichten meldet sich das ARD-Nachtkonzert zurück mit Musik von Josef Suk, Franz Schubert und Ottorino Respighi.

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1: Um 2 Uhr mit Thomas Haag. Guten Morgen. Am heutigen letzten Tag des Gipfels der G7-Staaten in Frankreich steht bei den Beratungen die Weltwirtschaft im Mittelpunkt. Gleich am Morgen geht es um nachhaltiges Wachstum in Zeiten von Krieg und Krisen. Aus EWA Georg Schwarte.
2: Die geopolitische Lage, laut Kanzler Merz, weiter der Stresstest für die Weltwirtschaft. Mit am Tisch heute sitzen dann auch die geladenen Gastländer Kenia, Südkorea, Indien und Brasilien. Verlässliche Handelsbeziehungen und fairer Wettbewerb. Nur 2 Stichworte, über die die G7 im erweiterten Kreis sprechen wollen. Heute Mittag dann dreht sich hier alles um das Thema künstliche Intelligenz. Darüber werden Kanzler Merz, US-Präsident Trump und die übrigen Gipfelteilnehmer am Nachmittag auch mit den Gründern und Vorstandschefs von KI-Unternehmen diskutieren, bevor der G7-Gipfel vom Gastgeber Frankreich zu Ende geht.
1: Der Vorsitzende der Innenministerkonferenz, Hamburgs Innensenator Grote, hat sich für erleichterte Abschiebungen straffälliger Flüchtlinge ausgesprochen. Dies sollte auch für Straftäter oder Extremisten unter ukrainischen Geflüchteten gelten, sagte er dem Redaktionsnetzwerk Deutschland. Heute treffen sich die Innenminister aus